die Staatsbürgerschaft. US-Präsident Donald Trump gefällt das nicht. Er hat nun mehrere Dekrete unterzeichnet, die den sogenannten Geburtstourismus einschränken sollen. Schwangere Frauen, die extra für die Geburt in die USA reisen, alleine damit ihre Kinder den US-Pass erhalten, machen sich künftig strafbar. Erst vor einem Monat war Trump vor dem höchsten Gericht der USA gescheitert mit einem Dekret, mit dem er das Geburtsrecht auf Staatsbürgerschaft weitgehend abschaffen wollte. Die neuen Dekrete sind juristisch anders begründet und weniger umfassend. Beobachterinnen und Beobachter gehen aber davon aus, dass auch die neuen Dekrete ein Fall für die Gerichte werden. Der angeschlagene FIFA-Präsident Gianni Infantino erhält Unterstützung aus Afrika. Das Exekutivkomitee des Afrikanischen Fußballverbandes teilte über die Plattform X mit, man stelle sich einstimmig hinter die Erklärung der FIFA-Führung vom Vortag. Nach einem Krisentreffen im marokkanischen Rabat hatte die FIFA-Führung geschlossen erklärt, Angriffe auf die Integrität des Fußball-Weltverbandes werde man nicht dulden. Auch der Europäische Fußballverband, die UEFA, äußerte sich zur FIFA-Erklärung von Rabat. Die Drohung, vorerst nicht mehr teilzunehmen an FIFA-Wettbewerben, bleibe bestehen. In der UEFA-Mitteilung wird bekräftigt, das Vertrauen in Infantino sei verloren gegangen. FIFA-Präsident Infantino geriet unter Beschuss, wegen seiner Pläne, Anteile der Fußball-WM an Private zu verkaufen. Von der Fußballpolitik zum Fußball auf dem Feld. Diverse Schweizer Mannschaften haben auf europäischer Ebene gespielt. Zuerst zur dritten Qualifikationsrunde zur Europa League. Da gewinnt der FC Thun das Hinspiel gegen Víkingur Reykjavík aus Island mit 3:0. In der dritten Qualifikationsrunde der Conference League gab es 3 Partien mit Schweizer Beteiligung. Der FC St. Gallen gewinnt das Hinspiel gegen Sheriff Tiraspol auswärts in Moldawien 3:1. Lugano gewinnt gegen Runavik von den Färöer-Inseln mit 2:0. Zuvor hatte der FC Sion in Armenien gegen Noah Yerevan 2:2 unentschieden gespielt. Die Rückspiele sind alle in einer Woche. Und dann noch zu einem Wechsel im Fußball, den es zu vermelden gibt. Der Schweizer Nationalspieler Djibril Sow verlässt Sevilla. Er hat beim italienischen Club Genoa unterschrieben. Das haben beide Vereine bestätigt. Das Wetter. Heute Freitag, es wird ziemlich sonnig. Im Norden gibt es am Nachmittag um 28 Grad, im Süden um 32. In Graubünden und im Tessin ist stellenweise mit Schauern oder Gewittern zu rechnen. Das waren Nachrichten von Radio SRF, verantwortlich Roger Brändlin.

SRF Verkehrsinfo von 2.40 Uhr. Eine wichtige Meldung betrifft die A1 St. Gallen-Zürich. Zwischen Matzingen und Stegen besteht in beiden Richtungen Gefahr wegen Tieren auf der Fahrbahn. Betrifft die A1 St. Gallen-Zürich zwischen Matzingen und Stegen in beiden Richtungen Gefahr wegen Tieren auf der Fahrbahn.

SRF-Verkehrsinfo von 2.57 Uhr. Eine wichtige Meldung betrifft die A1 St. Gallen-Zürich. Zwischen Matzingen und Stegen besteht in beiden Richtungen Gefahr wegen Tieren auf der Fahrbahn. A1 St. Gallen-Zürich zwischen Matzingen und Stegen.

0: Die Nachrichten von SRF um 3 mit Roger Brändlin. Der Mutterkonzern von Facebook und Instagram, Meta, soll in den USA umgerechnet eine 500 Millionen Franken für den Jugendschutz bezahlen. Das entsprechende Urteil hat ein Gericht im US-Bundesstaat New Mexico gefällt. Das Geld soll Schäden abfedern, die Jugendlichen durch die sozialen Plattformen von Meta entstanden sind. Ein Großteil des Geldes soll in die Behandlung von betroffenen Jugendlichen fließen. Weiteres Geld ist für Prävention und bessere Überwachung vorgesehen. So soll Meta besser überprüfen, wie alt die Nutzerinnen und Nutzer sind. Und der Konzern soll ein Meldesystem mit Schulen aufbauen. Das Urteil verlangt zudem, dass Meta zweimal jährlich über die Umsetzung der Maßnahmen berichtet. Meta seinerseits kündigte an, das Urteil anzufechten. Der Handelskrieg zwischen China und den USA geht in eine weitere Runde. Die USA haben einen Zoll von 15% auf Polysilizium festgesetzt und auf alle Folgeprodukte davon. Zudem gibt es neu staatlich festgelegte Mindestpreise beim Import. Polysilizium wird für Solarzellen und Computerchips benötigt. Washington begründet den Schritt mit nationaler Sicherheit. Profitieren dürften US-Hersteller des Materials, die durch günstige chinesische Konkurrenz unter Druck stehen. China kritisierte das Vorgehen als Protektionismus. Die Mindestpreise und der Zoll auf Polysilizium folgen auf frühere Handelsmaßnahmen. So hatten die USA etwa Sperrlisten gegen chinesische Firmen erstellt, wegen Zwangsarbeit Vorwürfen. Der angeschlagene FIFA-Präsident Gianni Infantino erhält Unterstützung aus Afrika. Das Exekutivkomitee des Afrikanischen Fußballverbandes teilte über die Plattform X mit, man stelle sich einstimmig hinter die Erklärung der FIFA-Führung vom Vortag. Diese hatte nach einem Krisentreffen im marokkanischen Rabat erklärt, Angriffe auf die Integrität des Fußball-Weltverbandes werde man nicht dulden. Sie stützte Präsident Infantino. Auch der Europäische Fußballverband, die UEFA, äußerte sich zur FIFA-Erklärung von Rabat. Die Drohung, vorerst nicht mehr teilzunehmen an FIFA-Wettbewerben, bleibe bestehen. Das Vertrauen in Infantino sei verloren gegangen. FIFA-Präsident Gianni Infantino geriet in Kritik wegen seiner Pläne, Anteile der Fußball-WM an Private zu verkaufen. Die diesjährige Fußballweltmeisterschaft hat dem Zimmervermittler Airbnb gute Zahlen beschert. Airbnb verzeichnete in den Monaten April bis Juni Millionen von Gästen in den Städten, wo Spiele stattfanden, in den USA, in Mexiko und in Kanada. Weltweit legte die Zahl gebuchter Übernachtungen um 10% zu. Der Umsatz stieg im zweiten Quartal um 17%. Ähnlich dürfte das Wachstum auf das ganze Jahr ausfallen. Airbnb hob seine Prognose an. Airbnb spricht vom stärksten Wachstum seit fast 3 Jahren. Das Wetter heute Freitag, es wird ziemlich sonnig. Im Norden gibt es am Nachmittag um 28 Grad, im Süden um 32. In Graubünden und im Tessin ist allerdings stellenweise mit Schauern oder Gewittern zu rechnen. Das waren Nachrichten von Radio SRF, verantwortlich Roger Brändlin.
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Nachrichten von SRF um 4 mit Roger Brendlin. Italien will sich nach der Brandkatastrophe von Comontana als Zivilkläger am Strafverfahren beteiligen. Die Wallis der Staatsanwaltschaft hat den entsprechenden Antrag nun aber abgelehnt. Das hat sie der Nachrichtenagentur Keystone SCA bestätigt. Italien wolle den Entscheid demnach weiterziehen, hieß es in Sitten weiter. Der italienische Staat wollte als Kläger auftreten, weil ihm direkter finanzieller Schaden entstanden sei durch die medizinische, die psychologische und die logistische Versorgung der italienischen Opfer. Beim Brand in der Bar Le Constellation in der Silvesternacht kamen auch 6 Personen aus Italien ums Leben, weitere wurden verletzt. Zudem wurden mehrere Brandopfer in Italien behandelt, auch Jugendliche aus der Schweiz. Wer in den USA auf die Welt kommt, erhält automatisch die Staatsbürgerschaft. US-Präsident Donald Trump gefällt das aber nicht. Er hat nun mehrere Dekrete unterzeichnet, die den sogenannten Geburtstourismus einschränken sollen. Schwangere Frauen, die extra für die Geburt in die USA reisen, alleine damit ihre Kinder den US-Pass erhalten, machen sich künftig strafbar. Erst vor einem Monat war Trump vor dem höchsten Gericht der USA gescheitert mit einem Dekret, mit dem er das Geburtsrecht auf Staatsbürgerschaft weitgehend abschaffen wollte. Die neuen Dekrete sind juristisch anders begründet und weniger umfassend. Beobachterinnen und Beobachter gehen aber davon aus, dass auch die neuen Dekrete ein Fall für die Gerichte werden. Mexiko hat 1.500 zusätzliche Soldaten in den Bundesstaat Michoacán geschickt. Die mexikanische Präsidentin Claudia Sheinbaum will so erreichen, dass wieder Avocados in die USA exportiert werden können. Die USA hatte am Vortag nämlich die Inspektionen von Avocado in Michoacán ausgesetzt, wegen Sicherheitsbedenken. In der Region sind zahlreiche Drogenkartelle aktiv, die unter anderem Schutzgeld von Avocadobauern erpressen. Mit der Militärpräsenz sollen die Avocado-Kontrollen der US-Inspektion wieder möglich werden. Ohne diese Kontrollen dürfen die Früchte nicht in die USA geliefert werden. 80% der Avocados, die in den USA konsumiert werden, kommen aus Mexiko. Die diesjährige Fußballweltmeisterschaft hat dem Zimmervermittler Airbnb gute Zahlen beschert. Airbnb verzeichnet in den Monaten April bis Juni Millionen von Gästen in den Städten, wo Spiele stattfanden, in den USA, in Mexiko und in Kanada. Weltweit legte die Zahl gebuchter Übernachtungen um 10% zu. Der Umsatz stieg im zweiten Quartal um 17%. Ähnlich dürfte das Wachstum auf das ganze Jahr ausfallen. Airbnb hat seine Prognose für 2026 angehoben und spricht vom stärksten Wachstum seit fast 3 Jahren. Das Wetter heute Freitag, es wird ziemlich sonnig. Im Norden gibt es am Nachmittag dann 28 Grad und im Süden um 32. In Graubünden und im Tessin ist aber stellenweise mit Schauern oder Gewittern zu rechnen. Das waren Nachrichten von Radio SRF, verantwortlich Roger Brendlin.

0: Die Nachrichten von SRF um 5 mit Roger Brendlin. Das Nein der Walliser Staatsanwaltschaft. Italien darf beim Strafprozess zu Comontana nicht klagen. Eine Geburt, die zum Strafdelikt werden könnte. US-Präsident Trump nimmt einen weiteren Anlauf gegen das Geburtsrecht. Ein Ölteppich so groß wie der Genfersee. An der Küste des Oman droht eine Umweltkatastrophe. Und das Wetter, der Morgen ist etwas kühler, später gibt es dann 28 Grad im Norden und 32 im Süden. Italien will sich nach der Brandkatastrophe von Comontana als Zivilkläger am Strafverfahren beteiligen. Die Walliser Staatsanwaltschaft hat nun aber den entsprechenden Antrag abgelehnt. Italien will seinerseits den Entscheid weiterziehen. Michael Wieland.
1: Der italienische Staat will als Kläger auftreten, weil ihm direkter finanzieller Schaden entstanden sei. Durch die medizinische, psychologische und logistische Versorgung der italienischen Opfer. So begründete Italien im Frühjahr den Antrag. Beim Brand in der Bar Le Constellation in der Silvesternacht waren auch 6 Personen aus Italien ums Leben gekommen, weitere wurden verletzt. Zudem wurden mehrere Brandopfer in Italien behandelt, darunter auch Jugendliche aus der Schweiz. Doch die Walliser Staatsanwaltschaft hat den Antrag aus Italien nun abgelehnt, wie sie der Nachrichtenagentur Keystone STA bestätigte. Italien will dies nicht akzeptieren und hat Einspruch eingelegt. Neben dem Staat Italien hat auch die Region Lombardei einen Antrag gestellt auf Zulassung als Zivilklägerin. Dies unter anderem auch, damit sie Einsicht in die Akten bekommt. Dieser Antrag ist noch hängig.
0: Wer in den USA auf die Welt kommt, erhält automatisch die Staatsbürgerschaft. US-Präsident Donald Trump gefällt das aber nicht. Er hat nun mehrere Dekrete unterzeichnet, die den sogenannten Geburtstourismus einschränken sollen. Schwangere Frauen, die extra für die Geburt in die USA reisen, alleine damit die Kinder den US-Pass erhalten, machen sich künftig strafbar. Erst vor einem Monat war Trump vor dem höchsten Gericht der USA gescheitert mit einem Dekret, mit dem er das Geburtsrecht auf Staatsbürgerschaft weitgehend abschaffen wollte. Die neuen Dekrete sind juristisch anders begründet und weniger umfassend. Beobachterinnen und Beobachter gehen aber davon aus, dass auch die neuen Dekrete ein Fall für die Gerichte werden. Und gleich weiter mit 2 Meldungen aus den USA. Der Facebook- und Instagram-Konzern Meta soll in den USA umgerechnet rund 500 Millionen Franken bezahlen, um Schäden bei Jugendlichen durch seine Plattformen abzufedern. Das hat ein Gericht im Bundesstaat New Mexico entschieden. Das Geld fließt in die Behandlung Betroffener sowie in die Prävention und die bessere Überwachung. Meta will das Urteil aber anfechten. Wer künftig Polysilizium in die USA einführen will, muss 15% Zoll bezahlen und es gelten neustaatliche Mindestpreise. Diese Handelsmaßnahme haben die USA beschlossen, um US-Firmen vor billiger chinesischer Konkurrenz zu schützen. China kritisiert das Vorgehen als Protektionismus. Polysilizium wird für Solarzellen und Computerchips benötigt. Vor der Küste des Oman droht eine Umweltkatastrophe. Im Südwesten ist ein Öltanker auf Grund gelaufen und es läuft Rohöl aus. Lukas Siegfried.
2: Es gibt Satellitenbilder, die den gestrandeten Tanker von oben zeigen. Daneben ist ein großer schwarzer Ölteppich zu sehen. Die Umweltbehörde von Oman bestätigt auch, dass der Öltanker auf Grund gelaufen ist. Viel mehr gibt es von offizieller Seite momentan nicht, außer man versuche, die Umweltschäden einzudämmen. Die Umweltorganisation Greenpeace sagt, der Öltanker liege in einer ökologisch sensiblen Region und der Ölteppich sei bereits 600 Quadratkilometer groß. Das ist größer als die Fläche des Genfersees. Im Meer seien jetzt Korallenriffe, seltene Walarten oder Schildkröten in Gefahr. Der Öltanker fährt offiziell unter der Flagge von Kamerun, aber mit großer Wahrscheinlichkeit gehört er zur russischen Schattenflotte. Laut Greenpeace ist er nicht bei einer anerkannten Seeschifffahrtsversicherung gemeldet und er steht unter EU-Sanktionen.
0: Der angeschlagene FIFA-Präsident Gianni Infantino erhält Unterstützung aus Afrika. Das Exekutivkomitee des Afrikanischen Fußballverbands teilte über die Plattform X mit, man stelle sich einstimmig hinter die Erklärung der FIFA-Führung vom Vortag. Diese hatte nach einem Krisentreffen im marokkanischen Rabat erklärt, Angriffe auf die Integrität des Fußballweltverbandes werde man nicht dulden. Sie stützte Präsident Infantino. Der Europäische Fußballverband, die UEFA, hält auch nach der FIFA-Erklärung von Rabat an seiner Kritik fest und bekräftigte, das Vertrauen in Infantino sei verloren gegangen. Von der Fußballpolitik zum Fußball auf dem Feld. Diverse Schweizer Mannschaften haben auf europäischer Ebene gespielt. Zuerst zur dritten Qualifikationsrunde zur Europa League. Da gewinnt der FC Thun das Hinspiel gegen Víkingur Reykjavík aus Island mit 3:0. In der dritten Qualifikationsrunde der Conference League gab es 3 Partien mit Schweizer Beteiligung. Der FC St. Gallen gewinnt das Hinspiel gegen Sheriff Tiraspol auswärts in Moldawien 3:1. Lugano gewinnt gegen Runavík von den Färöerinseln mit 2:0. Und zuvor hatte der FC Sion in Armenien gegen Noa Yerevan 2:2 unentschieden gespielt. Die Rückspiele sind dann alle in einer Woche. Und dann gibt es noch einen Wechsel im Fußball zu vermelden. Der Schweizer Nationalspieler Djibril Sow verlässt Sevilla. Er hat beim italienischen Club Genoa unterschrieben. Das haben beide Vereine bestätigt. Das Wetter. Es wird ziemlich sonnig. Nach einem frischen Morgen erreichen die Temperaturen am Nachmittag dann um 28 Grad im Norden und 32 im Süden. In Graubünden und im Tessin gibt es stellenweise Schauer oder Gewitter. Das waren Nachrichten von Radio SRF, verantwortlich Roger Brändlin.
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4: Recht schönen guten Morgen. Es ist noch ruhig draussen, aber man merkt jetzt schon, es gibt wieder einen sehr warmen Tag. Und vielleicht sind Sie ja schon unterwegs im Auto, im ersten Zug, auf dem Velo. Vielleicht aber fangen Sie auch gerade Ihre Schicht an, da hören auf oder Sie sitzen noch ganz ruhig in der Küche am ersten Kaffee. Wo auch immer, der Morgenwunsch-Song, der wartet, also der Song, der Ihnen jetzt würde gute Laune machen, würden wir gerade spielen, wenn Sie uns kurz ein Telefon geben auf 0848 440 22.

0: Süße Träume, Sweet Dreams von Eurythmics am 10 Minuten ab 5. Gut aufstehen, einen recht schönen guten Tag mit dem 1 und unserem Morgenwunschsong. Und der geht heute zu der Irene Bucher aus Bottwil im Kanton Aargau. Guten Morgen, Irene.
1: Ja, guten Morgen, Sandra.
0: Seit wann bist du schon unterwegs?
1: Jetzt bin ich am 5 etwa losgefahren.
0: Ja, also ja. Erst gerade gestartet, aber trotzdem, du bist zuständig, hast du mir gesagt, gell, für Kaffeeautomaten. Ich muss ja sagen, etwas vom Wichtigsten in einem Geschäft, gerade jetzt bei uns im Radio, ist der erste Gang am Morgen immer zur Kaffeemaschine. Wenn das nicht läuft, ist es gerade mal nicht gut. Was machst du so für Erfahrungen, wenn du kommst?
1: Wenn ich im Weg stehe?
0: Nein, wenn du so in die Firmen reinkommst, erwartet man dich schon als sehnsüchtig?
1: Die einen ärgern sich, weil ich genau dann an die Kaffeemaschine gehe, wenn sie Wetter einen rauslassen.
0: Na, stimmt.
1: Das ist mein Ziel am Morgen, die Leute verrückt machen. Ich bin schon im Weg stehen. Nein.
0: Aber natürlich ganz wichtig, dass es die gibt, weil sonst würde nachher dann gar nichts laufen, natürlich, oder?
1: Genau, genau. Wenn er leer läuft, ist auch nicht gut.
0: Was trinkst du am liebsten für Kaffee am Morgen?
1: Espresso schwarz.
0: Nur ohne gar nichts drin, eh?
1: Ja. Genau. Ja,
0: sehr schön. Weil die meisten
1: dann merkt man, ob der Kaffee gut ist.
0: Es ist so. Aber die meisten am Morgen, ich sehe das bei uns, wenn wir schnell so einen kurzen Durchlauf machen, innerlich, trinken schon Cappuccino.
1: Ja, gell? Das
0: stimmt, Die Milch ist, glaube ich, auch nicht unwichtig, dass die dann funktioniert.
1: Das haben sie schon gern.
0: Ja. Was auch immer, man trinkt am Morgen. Wir freuen uns, dass es Menschen gibt wie die, die das überhaupt möglich machen, Irene. Und du hast ja auch noch Geburtstagsgrüße, gell?
1: Ja, genau. Ich möchte dir Gari ganz herzlich gratulieren. Sie ist eine gute Freundin von uns. Und ich hoffe, sie ist wach. Dass sie weiss, dass man morgen früh schon an sie denkt.
0: Dann schließen wir uns deinen Geburtstagswünsche an für Karin und wünschen dir eine gute Fahrt.
1: Gari heisst sie.
0: Gari, Entschuldigung.
1: Gari, sagen wir.
0: Schließen wir ihr an und wünschen dir eine gute Fahrt, bis du dann im Geschäft bist und mit dem Herbert Grönemeyer. Taufrisch. Ja. Freuen wir uns drauf. Passt ja perfekt so in den Morgen rein, gell?
1: Ja, genau. Und ich tue auch meine Kunden grüßen. Und alle, die mich kennen.
0: Dankeschön, Irene. Wünsche dir einen ganz guten Tag. Tschüss.
1: Dankeschön.
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0: Musik von Patrick Fiori und Toi, toi, nicht Toi. Jesus Gott. Früher Morgen. Da muss man zuerst ein bisschen noch die Augen ein bisschen weiter aufmachen, Frau Schiess. 20 Minuten ab 5 ist es. Schön sind Sie mit uns in den Tag gestartet. Pflege. Es ist ein Berufsstand, der unter grossem Druck steht. Immer mehr Patientinnen und Patienten gefühlt immer weniger Mittel. Da ist jede Entlastung recht, auch von ungewöhnlicher Seite. An ein paar Orten in der Schweiz sind zum Beispiel schon sogenannte Assistenzroboter im Einsatz, wie zum Beispiel der Leo in der Reha-Klinik Zielschacht im Thurgau. Und der Leo, der kann sich sogar selber vorstellen.
1: Mein Name ist Leo und ich bin Ihr persönlicher Assistenzroboter.
0: Aha, aber eben, er schafft zwar in der Klinik und mit Pflegenden zusammen, aber nicht in der Pflege. Er hilft bei allem anderen, Zeitungen verteilen, Laborproben ins Labor bringen etc. Und Pflegerin Julie Amiti sagt, man sei sehr froh über den Leo.
2: Also die Rückmeldung für uns von der Pflege ist eigentlich positiv. Eben, er entlastet uns schon am Morgen. Vor allem am Morgen bis um 9 Uhr sind wir komplett in der Pflege dran.
0: Ja, da hat man nicht auch noch Zeit für anders. Auch bei den Patientinnen und Patienten kommt der Leo gut an. Nicht zuletzt, weil er auch Witz erzählen kann und wie das dann tönt und wo das Ganze noch könnte anführen. Das sagen wir Ihnen dann im Konsumentenmagazin Espresso nach der 8. So ein Leo so im Studio oben wäre auch nicht schlecht. Wenn nicht du gerade Kaffee gell? Holen.
3: Der widerspricht nicht, der macht alles,
0: was man will. Ja, was ich will.
3: Ja.
0: Das ist schon sehr schön.

0: aus dem 1986 zum gleichnamigen Film der David Bowie, Absolute Beginners. Schönen guten Morgen.
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0: Es sieht auch gut aus auf der Straße. Zurzeit liegen uns keine Meldungen über größere Störungen vor. Alles neu zum Tag in der Nachricht. Es ist gerade 17:30.
2: Die Nachrichten von SRF 17:30 mit Roger Brändlin. Wer in den USA auf die Welt kommt, erhält automatisch die Staatsbürgerschaft. US-Präsident Donald Trump gefällt das aber weiterhin nicht. Er hat nun mehrere Dekrete unterzeichnet, die den sogenannten Geburtstourismus einschränken sollen. Erst vor einem Monat war Trump vor dem höchsten Gericht der USA gescheitert mit einem Dekret, mit dem er das Geburtsrecht auf Staatsbürgerschaft weitgehend abschaffen wollte. Die neuen Dekrete sind juristisch anders begründet und weniger umfassend. Beobachterinnen und Beobachter gehen aber davon aus, dass auch diese neuen Dekrete ein Fall für die Gerichte werden. Italien will sich nach der Brandkatastrophe von Comontana als Zivilkläger am Strafverfahren beteiligen. Die Walliser Staatsanwaltschaft hat nun aber den entsprechenden Antrag abgelehnt. Das hat sie der Nachrichtenagentur Kista und STA bestätigt. Italien wolle diesen Entscheid aber weiterziehen, hieß es in Sitten weiter. Der italienische Staat wollte als Kläger auftreten, weil ihm direkter finanzieller Schaden entstanden sei durch die Versorgung der italienischen Opfer. Beim Brand in der Silvesternacht waren auch 6 Personen aus Italien ums Leben gekommen. Zudem wurden mehrere Brandopfer in Italien behandelt, darunter auch Jugendliche aus der Schweiz. Vor der Küste des Oman ist ein Öltanker auf Grund gelaufen und es läuft Rohöl aus. Es droht eine Katastrophe. Laut der Umweltorganisation Greenpeace ist im Meer bereits ein Ölteppich so groß wie der Genfersee zu sehen. Korallenriffe oder Schildkröten seien in Gefahr. Die Umweltbehörde von Oman schreibt, sie versuche, die möglichen Auswirkungen auf die Umwelt zu lindern. Der Öltanker fährt offiziell unter der Flagge von Kamerun, gehört aber vermutlich zur russischen Schattenflotte. Der Tanker steht unter EU-Sanktionen. Fußball. Diverse Schweizer Mannschaften haben auf europäischer Ebene gespielt. Zuerst zur dritten Qualifikationsrunde der Europa League. Da gewinnt der FC

0: Djibril Sow verlässt Sevilla. Er hat beim italienischen Club Genoa unterschrieben. Das haben beide Vereine bestätigt. Das Wetter, es wird ziemlich sonnig heute. Die Temperaturen steigen am Nachmittag auf rund 28 Grad im Norden und 32 im Süden. In Graubünden und im Tessin gibt es stellenweise Schauer oder Gewitter. Das waren Nachrichten von Radio SRF, verantwortlich Roger Brändlin.
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2: Ja, schön starten Sie mit uns in der Freitagmorgen. Das Wetter, das schauen wir uns gerade genauer an. Mit dem Jan Eidel am 10 vor 6. Und das ist Amy McDonald.

0: schöner Song, rund von Johannes Oerding und Sarah Connor. Märchen aus Hollywood. 20 Minuten vor 6 ist es. Gutes Aufstehen mit dem Mainz und der Freitagmorgen startet spätestens jetzt auch mit einem Ovenbahn in der Morgenredaktion.
1: Wunderschönen guten Morgen, Sandra.
0: Und wir haben heute Morgen einiges vor. Unter anderem schauen wir zu einer von den grössten Veranstaltungen in der Schweiz, zu der Street Parade, die morgen stattfindet.
1: Ja, und bei so einem Anlass, da gibt es halt einen ganzen Haufen Abfall, das wissen wir. Und einen, wo genau jetzt in etwa 48 Stunden am Sonntagmorgen schon am Aufräumen ist, ist unser Morgengast heute der Thomas Jörg, Einsatzleiter von der Stadtreinigung Zürich an der Street Parade, der uns gesagt hat, dass er an so einem Morgen top motiviert in den Tag startet.
2: Ich glaube, das ist ein Teil Adrenalin, es ist ein Teil, man weiss nicht, was auf einem zukommt. Es ist immer das Gleiche und doch ist es jedes Jahr etwas anderes. Und ich glaube, dann ist der Körper eigentlich mit Adrenalin und man hat gleich eine gewisse Verantwortung dann. Und dann geht das Problem los.
0: Was am Aufräumen nach der Street Parade denn so anders ist als an einem gewöhnlichen Tag und wie man da überhaupt vorgeht, wenn es so viel Abfall hat, das erzählt uns dann der Thomas Jörg ein bisschen später. Und wir freuen uns auch auf einen prominenten Gast noch heute Morgen.
1: Ja, das ist jemand, den Sie alle kennen, der schon seit Jahren immer selber an der Street Parade mitmacht. Die Eiskunstläuferin Denise Bielmann. Seit 1992 ist sie mit dabei. Ich glaube, einmal hat sie gefehlt. Einmal ist sie nicht mit dabei gewesen.
0: Und mit ihr reden wir dann live am 20 vor 9, ein bisschen später am Morgen. Mhm. Dann schauen wir heute Morgen noch zu den Bäumen.
1: Ja, es ist Ihnen sicher auch schon aufgefallen, oder? Im Moment fallen die Blätter im Herbst von den Bäumen. Das ist so eine Schutzmassnahme von den Bäumen selber. Das sagt der Leiter von der Park- und Grünanlagen von der Stadt Zürich, der Axel Fischer. Eine Schutzmassnahme, um die Verdunstung zu mindern und so mehr Wasser im Baum zu behalten.
3: Das macht er, indem dass es in die Blätter einrollt und dort mit Oberfläche reduziert, wo Wasser verdunstet kann. Und dann letztendlich ist auch eine Massnahme, dass es in die Blätter abwirft, wie im Herbst.
0: Ja, man fragt sich natürlich dann immer auch wieder selber, wie man den Bäumen helfen kann und so viele Mal schon von wegräumen.
1: Ja, Gießen ist wirklich keine gute Idee. Das hilft nur bei sehr jungen Bäumen und eben was nützt und wie wir doch helfen können, das können wir dann, glaube ich, im Laufe des heutigen Morgen ganz
0: interessanter Treffpunkt, genau, ja. Zwischen 10 und 11. Und jetzt gibt es Musik zum Wachwerden von der Altschwachs. Da sind wir jetzt tief in die 80er Jahre abgestiegen. Dancing with Tears in My Eyes am 18 Minuten vor 6. Wunderschönen guten Tag.

0: Musik aus der Schweiz vom Trummer und Wanderjahr am 10 Minuten vor 6.
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0: Schönen guten Morgen, Jan Eitel.
2: Guten Morgen, Sandra.
0: Es hat mich zumindest in Basel warm dunkel heute Nacht. Wir schauen mal zu den aktuellen Temperaturen.
2: Ja, es hat noch nicht so richtig abgekühlt. Also jetzt gerade in der Region Basel, da haben wir so um die 19 Grad. In der Stadt ist es auch ein bisschen wärmer. Und sonst haben wir aber auch sonst in den Städten so um die 20 Grad. Oder auch in Chur-Rheintal, da haben wir zum Teil sogar 21 Grad. Sonst im Mittelland liegen wir noch immer zwischen 16 und 18 Grad. Es ist der Tag, wo es im Norden aber mal nicht mehr richtig 30 Grad geht. Wir haben 28 Grad als Höchstwert. Und es ist auch nicht so typisch, es ist ein bisschen trocken. Luft. Aber wenn man da zum Beispiel Richtung Genf oder Wallis schaut, da haben wir um die 31 Grad, da ist es also weiterhin heiß und im Süden haben wir sogar bis zu 33 Grad. Also, es ist ein bisschen unterschiedlich mit Temperaturen. Sonst aber ein Tag, wo meist sonnig ist. Wir haben ein paar Wolkenfelder am Nordrand von der Schweiz oder im Osten, wo wir weggehen. Es bilden sich den Tag durch auch Quellwolken, hauptsächlich in den Bergen. Und deutlich mehr Quellwolken gibt es heute vor allem im Kanton Graubünden, aber auch im Tessin, wo es dann doch Zeiten wie es auch mal ein Regguss oder vielleicht auch ein Gewitter geben kann.
0: Du hast ja gesagt, heute ein Tag zum Durchschnaufen. Für morgen sieht es aber wieder anders aus, gell?
2: Ja, es kommt schon wieder ein bisschen heißere Luft zu uns. Wir haben also morgen schon Beizeit von den Alpen um die 31 Grad. Wir starten allerdings doch recht frisch im Norden in den Tag. Wir starten etwa mit 14 Grad. Das heisst, man kann einmal richtig gut durchlüften. Ja, tagsdurch wird es heiss. Wir sind unter einem Hoch. Es ist wirklich meist sonnig in der Schweiz. Es gibt nur kleine Quellwolken in den Bergen. Wenn es mal einen Schauer gibt, dann am ehesten noch in Südbünden. Und am Sonntag da kommt dann nochmal ein heißerer Schub. Es geht um die 33 Grad verbreitet in der Schweiz. Dazu wird es auch schon langsam wieder ein bisschen typisch. Es ist ziemlich sonnig. In der zweiten Tageshälfte kann es dann auch mal Regengüsse und Gewitter geben, hauptsächlich in den Bergen.

0: Freitagmorgen, gut aufstehen mit dem 1.
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0: Zurzeit liegen uns keine Meldungen über größere Störungen vor. Wir gehen in unsere Newsredaktion zum Nikolaus Malzacher. Guten Morgen, Nikolaus.
2: Guten Morgen. In den USA zeigt sich Präsident Donald Trump hartnäckig. Er versucht erneut, ein zentrales Versprechen der US-Verfassung einzuschränken. Und in der Schweiz zeigt der Hitzesommer, wie gefährlich das Baden sein kann. Die Zahl der tödlichen Unfälle ist im Vergleich zum letzten Jahr gestiegen. Mit mir im Studio an diesem Freitag ist Simon Rechle. Hat es in der Nacht wenigstens ein bisschen abgekühlt?
3: Ja, schon ein wenig. Und es gibt heute auch nur in Anführungszeichen 28 Grad etwa. Dazu ist es recht sonnig heute. In Graubünden und im Tessin ist es lokal noch nass.
2: Babys, die in den USA geboren werden, bekommen automatisch die Staatsbürgerschaft. Auf dieses Geburtsrecht hat es Präsident Trump schon seit Jahren abgesehen. Jetzt hat er zwei neue Dekrete dazu unterzeichnet. Und das, obwohl er erst vor einem Monat vor dem höchsten Gericht verloren hat.
4: A very, very unfortunate decision. So we're making adjustments, because it's very unfair.
2: Eine unglückliche, unfaire Entscheidung sei es gewesen, sagt er. Deswegen gebe es jetzt Anpassungen. Warum versucht Trump schon wieder, das Geburtsrecht in den USA einzuschränken? Das habe ich USA-Korrespondent Andrea Christen gefragt.
5: Die Beschneidung des Geburtsrechts ist eine Priorität von Trump. Er hat sein erstes Dekret dazu am allerersten Tag seiner zweiten Amtszeit unterzeichnet. Dieser sehr umfassende Versuch, dieses Bürgerrecht für die Kinder von papierlosen Migranten und von Eltern, die mit einem Visum im Land leben, abzuschaffen, ist, wie schon gesagt, vor dem obersten Gerichtshof Ende Juni gescheitert. Die Trump-Regierung glaubt aber im Urteil des obersten Gerichts noch Spielraum zu erkennen, wo es eben doch noch möglich ist, das Geburtsrecht einzuschränken, wenn auch viel weniger umfassend als ursprünglich geplant. Dieser neue Versuch trägt, das eine Randbemerkung, auch die Handschrift von Stephen Miller, einem Trump-Berater, der ein Hardliner ist und sehr fixiert ist auf eine harte Migrationspolitik.
2: Und was hätte das für Folgen, wenn das Geburtsrecht so beschnitten würde, wie es die Trump-Regierung jetzt beabsichtigt?
5: Es gibt schon jetzt wenige Kategorien von Menschen, die kein Anrecht auf das Geburtsrecht haben. Diese Kategorien versucht Trump hier auszuweiten. Kinder von Personen, die in den Augen der Regierung feindliche Ausländer sind oder einer Terrororganisation angehören, sollen vom Geburtsrecht ausgenommen werden. Oder wer für eine ausländische Regierung arbeitet, also etwa auf einer Botschaft. Es war bis jetzt schon untersagt, Touristenvisa für Ausländer auszustellen, die ins Land kommen, um ein Kind auf die Welt zu bringen. Aber nun will die Regierung all jenen die Einreise verweigern, die für sogenannten Geburtentourismus ins Land kommen wollen. Trump spricht von jährlich Hunderttausenden Fällen. In Tat und Wahrheit ist die Zahl wohl viel geringer.
2: Und wie realistisch sind die Chancen, dass das Vorhaben von Trump dieses Mal gelingt?
5: Er versucht hier am obersten Gericht vorbei, so weit wie möglich das Geburtsrecht doch noch einzuschränken. Von der Regierung heißt es, das sei eine sehr bedeutende Maßnahme, die das Geburtsrecht für eine große Zahl von Menschen einschränken werde. Wir werden sehen, wie weit die Regierung diesen Kreis der betroffenen Menschen tatsächlich ziehen kann. Fragen stellen sich mir auch bei der Umsetzung. Wie etwa wird geprüft, ob jemand hierher kommt, nur um ein Kind zu gebären. Wer ist also eine Geburtentouristin und wer nicht? Absehbar sind auch Klagen gegen diese Massnahmen, dass also die Gerichte, vielleicht dann am Ende auch wieder der oberste Gerichtshof, entscheiden wird, wie weit Trump hier wirklich gehen kann.
2: Die Einschätzung war das von USA-Korrespondent Andrea Christen. Unser nächster Schauplatz ist vor der Küste des Oman, denn in der Nähe der Straße von Hormus droht eine Umweltkatastrophe, Simon Rechle.
3: Und zwar, weil dort ein Öltanker auf Grund gelaufen ist und Rohöl ausläuft. Laut der Umweltorganisation Greenpeace sieht man im Meer bereits einen Ölteppich so groß wie der Genfersee. Korallenriffe oder Schildkröten seien in Gefahr, weil das Schiff in einer ökologisch sensiblen Region liege. Die Umweltbehörde des Oman schreibt, sie versuche die möglichen Auswirkungen auf die Umwelt zu lindern. Der Öltanker fährt offiziell unter der Flagge von Kamerun, gehört aber vermutlich zur russischen Schattenflotte.
2: Dann geht's in die Schweiz. Nach der Brandkatastrophe in Cramontana will Italien als Zivilkläger auftreten. Jetzt aber sagt die Walliser Staatsanwaltschaft, Italien darf das nicht.
3: Die Staatsanwaltschaft hat den Antrag Italiens abgelehnt. Das hat sie gegenüber der Nachrichtenagentur Keystone SDA bestätigt. Der italienische Staat will als Kläger auftreten, weil ihm direkter finanzieller Schaden entstanden sei durch die medizinische, psychologische und logistische Versorgung der italienischen Opfer. Italien will den Entscheid der Staatsanwaltschaft nun weiterziehen. Beim Brand in der Bar Le Constellation in der Silvesternacht starben 6 junge Italiener. Mehrere weitere wurden verletzt. Zudem wurden mehrere Brandopfer in Italien behandelt, auch Jugendliche aus der Schweiz. FIFA-Präsident Gianni Infantino erhält Unterstützung aus Afrika. Das Exekutivkomitee des Afrikanischen Fußballverbandes teilte mit, man stelle sich einstimmig hinter die neue Erklärung der FIFA-Führung. Die FIFA hatte nach einem Krisentreffen im marokkanischen Rabat erklärt, Angriffe auf die Integrität des Fußball-Weltverbandes werde man nicht dulden. Auch der Europäische Fußballverband, die UEFA, äußerte sich zur FIFA-Erklärung von Rabat. Die Drohung bleibe bestehen, dass die europäischen Mannschaften nicht an FIFA-Wettbewerben teilnehmen würden. Das Vertrauen in Infantino sei verloren gegangen. FIFA-Präsident Infantino geriet in Kritik wegen seiner Pläne, Anteile der Fußball-WM an Private zu verkaufen.
2: An Tagen wie diesen versprechen die Schweizer Seen und Flüsse eine willkommene Abkühlung. Aber sie bergen auch Gefahren, die von vielen unterschätzt werden. Das zeigt die Zahl der tödlichen Unfälle. Bis Ende Juli sind in diesem Jahr 10% mehr Menschen ertrunken als zum gleichen Zeitpunkt letztes Jahr. Der Bericht von Inlandredaktorin Livia Mittendorp.
6: Je mehr schöne Sommertage, desto mehr Badeunfälle werden verzeichnet. Etwa 30 sind es in diesem Jahr gemäß der Zwischenbilanz der Schweizerischen Lebensrettungsgesellschaft SLRG. Genau kann man die Zahl noch nicht beziffern. Die Fälle müssen noch abschließend überprüft werden. Zwar werde seit Jahren in Kampagnen auf die Gefahren und auf Baderegeln hingewiesen und die Sensibilisierung finde auch statt, sagt Christoph Merki von der SLRG.
7: Wo aber dann vielleicht noch ein kleines Problem besteht, ist dann eben auch, dass sich die Leute, die dann eben ans Wasser gehen, sich angesprochen fühlen. Und man hat vielmals das Gefühl, ja, ich kann ja schwimmen, ich fühle mich sicher, was dann vielleicht eben nicht immer ganz der Realität entspricht.
6: Auch gute Schwimmerinnen und Schwimmer könnten von einem Notfall betroffen sein. Daher sollten auch sie die wichtigsten Regeln einhalten. In offenen Gewässern immer eine Schwimmhilfe dabei haben und nicht allein ins Wasser gehen. Trotz lauernder Gefahr, sagt auch Christoph Merki, die Menschen sollen sich erfrischen können und das Wasser genießen, aber eben auf sichere Art und Weise.
2: Der Bericht von Livia Mittendorp. Dann zu einer Meldung aus der Wirtschaft. Die britische Billigfluggesellschaft EasyJet wird definitiv amerikanisch, Simon Richle.
3: Der US-Finanzinvestor Apollo hat im Bieterrennen den Zuschlag bekommen. Das teilen das Management und die Gründerfamilie von EasyJet mit. Apollo bietet umgerechnet gut 6,2 Milliarden Franken für EasyJet. Der zweite Bieter, der US-Finanzinvestor Castle Lake, hatte sich gestern zurückgezogen.
2: Dann eine Reihe von Fußballresultaten, zuerst zur dritten Qualifikationsrunde in der Europa League.
3: Da hat der FC Thun das Hinspiel gegen Víkingur Reykjavík, Entschuldigung, aus Island 3-0 gewonnen. In der dritten Quali-Runde zur Conference League gewann der FC St. Gallen im Hinspiel auswärts in Moldawien gegen Sheriff Tiraspol 3-1. Lugano besiegte Runavík von den Färöer-Inseln mit 2-0 und der FC Sion spielte in Armenien gegen Noah Jerevan 2-2 unentschieden. Die Rückspiele, die sind dann in einer Woche. Und noch die Börsendaten von SIX. Der Dow Jones Index in New York hat 0,9% verloren. Der Nikkei Index in Tokio fällt um 0,9% ebenfalls. Der Euro wird zu 93,63 Rappen gehandelt und der Dollar kostet 81,27 Rappen.
2: Das sind die Informationen von heute Morgen. Verantwortlich für die Inhalte ist Tobias Bühlmann. Es ist 9:09.
0: Um Herrn noch das Wetter mit dem Jan Eitel.
8: Es gibt meist sonnige Tage, ein paar wenige Wolkenfelder hat es am Morgen. Deutlich mehr Wolken gibt es aber vor allem in Graubünden oder auch im Tessin. Dort kann es aus der grossen Quellwolke Platzregen und einmal ein Gewitter geben, vor allem dann am Nachmittag. Dazu sind die Temperaturen im Süden weiterhin heiß mit 32 Grad, im Norden gibt es 28 Grad.
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0: Und mit mir heute Morgen ist Sturm und Bahn in der Morgenredaktion.
9: Ich wünsche dir einen schönen guten Morgen.
0: Er ist sehr steil. Also nicht du, sondern der Berg. Aha, oben kahl wie eine Mondlandschaft und für einen Haufen Wellenfahrer fast ein Pflichtprogramm. Du weißt, was ich meine?
9: Ich weiss natürlich, was du meinst. Du meinst nicht mich, sondern Mont Ventoux. Heute muss auch die Schweizer Velorennfahrerin Maren Reusser dort rauf.
0: Warum der Berg so fasziniert und was ihn so besonders macht, hören wir gerade im Sport nach der Schere.

0: Schönen guten Morgen, wir haben 13 Minuten ab 6. Für die Fans vom Laufsport, da ist ja der Marathon so ein das, was man einmal muss gemacht haben. Für Triathleten ein Ironman und was für die Velofahrer ein Must ist, über das reden wir jetzt.
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0: Und zwar über einen Berg, wo man als ambitionierter Hobby-Rennfahrer unbedingt muss auffahren. Und zwar auf dem Mont Ventoux, ein Berg in der französischen Provence. Ein Berg, der ein einsam und exponiert in der Gegend steht. Und genau das ist der Mythos von diesem Berg. Beat Specher vom Sport. Heute fährt Tour de France von den Frauen zum ersten Mal auf den Berg. So ein bisschen als Highlight von der Rundfahrt. Was ist denn so speziell an diesem Berg?
2: Ja, wenn man einfach so ein bisschen gehört, Mont Ventoux 1912 Höhenmeter hoch, dann beeindruckt das nicht so wenig. Aber es ist wirklich die Exponiertheit von dem Berg. Er steht komplett allein in der Hitze, im Wind ausgesetzt. Darum, oben drauf hat es keine Vegetation. Es ist so richtig ein Kalkstein, so ein bisschen eine weisse Kappe. Es sieht aus wie auf dem Mond, ein Gröllhalde. Also es ist nicht wirklich etwas Angenehmes, um nicht rauffahren. Vor allem ist dann voll im Wind und in der brütenden Hitze. Der Aufstieg von 1600 Meter ist auch sehr, sehr steil. Darum, er fasziniert und man muss irgendwie einfach mal raufgefahren sein. Sagen auch die Hobbyrennfahrerinnen in SRF Ripo.
3: Der Mont Ventoux ist einfach etwas Spezielles. Wunderschön.
4: Der Mont Ventoux ist für mich so etwas wie eine Kraftort. Weil jedes Mal, wenn ich dort oben bin, habe ich nachher keine Kraft mehr.
5: Der Mont Ventoux ist für mich so etwas wie ein Pilgerort für Velofahrer.
2: Obwohl er brutal streng ist, der Mont Ventoux ist extrem beliebt. Wir haben es gehört auf der Internetseite mit dem passenden Namen quäldich.de, wo über 9000 Velopässe aufgeführt sind, ist er der zweitbeliebteste.
0: Ja, man muss ihn einfach mal gemacht haben, der Quälgeist in der Provence. Es ist aber auch ein Berg, wo es gerade im Rennsport richtige Dramen schon gegeben
2: hat. Ja, da hat es ganz schlimme Geschichten gegeben. Eine, die vielleicht noch ganz viele kennen, aus dem Jahr 1967, wo auf einer Etappe auf dem Mont Ventoux der Engländer der Thomas Simpson bewusstlos vom Velo gefallen ist und kurz darüber aber stirbt. Er hat einen richtigen Doping-Cocktail intus gehabt, also Amphetamin, Betäubungsmittel und Alkohol. Oder auch besonders ist die Geschichte 2016, die ist ein bisschen amüsanter, wo der damalige Leader, der Chris Froome, stürzt, sein Velo kaputt geht und das Ersatzvelo im Teamauto hinten dran in den Zuschauerinnen feststeckt. Was macht er? Er steigt ab und rennt einfach rauf.
0: Ja, das sind Geschichten, wo durch alles passiert sind schon. Hoffen wir, dass das der Marlin Reusser, der Schweizer Velorennfahrerin, heute auf den Berg eben nicht passiert. Eben die Frauen fahren ja heute das erste Mal auf den Berg. Da hat sich sicher ein bisschen auch gemischtes Gefühl gut darunter da.
2: Ja, die Marlin Reusser, obwohl sie eben in Gel, im gelben Leidertrikot eigentlich die beobachtete Frau wird sie auf und auf dem Mont Ventoux. Sie nimmt es noch irgendwie recht entspannt. Sie wüsste, was das für einen Berg sei, zumindest aus den Erzählungen.
6: Ich habe den noch nie gefahren, ich habe selber aber natürlich schon oft gehört davon. Irgendwie, wenn man so ein bisschen im Triathlon, Velo, es ist ein Name von einem Berg, der immer fällt, der imponiert. Und natürlich auch mich imponiert, dass jetzt der in diesem Programm ist.
2: Aber einen genauer unter die Lupe genommen hat sie eben gleich. Sie hat den Berg schon mal besucht, den Rekord gemacht.
6: Ja, einmal war ich jetzt dort oben. Ja, guter Berg. Ja, langer Berg, lang klettern, ist gut für mich.
2: Sie weiss eben, was heute alles passieren wird auf dieser Etappe.
6: Mein Ziel ist selbstverständlich, in diesem Gelb zu bleiben. Ich hoffe, ich habe gute Beine, einfach mit Mutter hinger, um mir nochmal den Gang geben, wie wir so schön sagen. Es wird sicher sehr wehtun.
2: Und es wird sicher besonders, dass Sie als Leaderin in Gel zum allerersten Mal eine Frauen-Velo-Renntruppe quasi den Berg aufführen kann.
0: Und so wird Marlin Reusser eine von rund 200'000 Velofahrerinnen und Velofahrer sein, die den Mont Ventoux pro Jahr touren. Pedalen ab dem 20:20 kann man übrigens das Ganze mitverfolgen auf SRF 2 im Fernsehen.

0: Duran Duran auf dem 1 und Hungry Like a Wolf am 20 Minuten ab 6. Recht schönen guten Morgen. Ja, es ist heiss und das schon lang und das macht nicht nur uns zu arbeiten. Auch die Natur hat zu kämpfen. Da und dort sieht man, wie sich die Blätter von den Bäumen verfärben. Das tönt dann teilweise schon wie ein Herbstspaziergang, wenn man unterwegs ist. Und das macht einem ja schon ein bisschen Sorgen. Die vielen braunen und abgehängten Blätter jetzt schon rufen. Geht es diesen Bäumen so richtig schlecht oder ist es einfach eine Überlebensstrategie bei so extremer Trockenheit?
1: Ja, ich glaube, man kann schon sagen, das sind so Schutzmassnahmen, die die Bäume hier treffen. Das sagt der Leiter von der Park- und Grünanlagen von Grünstadt Zürich, der Axel Fischer. Schutzmassnahmen, um die Verdunstung zu mindern und so mehr Wasser im Baum zu behalten.
2: Das macht er, indem er seine Blätter einrollt und dort mit Oberfläche reduziert, wo Wasser verdunstet kann. Und dann letztendlich ist auch eine Massnahme, dass er seine Blätter abwirft, wie im Herbst.
0: Ja, und gerade wegen diesen bunten Blätter am Baum sind aber auch die Leute zum Teil besorgt und wollen helfen.
1: Ja, wie zum Beispiel Angelina Dobler von Zürich. Sie hat bei Grünstadt Zürich mal nachgefragt und gießt seither jeden Abend 5 Bäume in ihrem Quartier.
3: Pro Abend komme ich auf etwa ja, schon so 50-60 Liter. Ich habe tatsächlich, wie gesagt, keinen Schlauch. Das heisst, ich habe wie nochmal einen zusätzlichen Kessel, wo ich dann beim Brunnen das immer so ein bisschen abschöpfe. Genau, also ich trage dann in so einem 5-Liter-Kessel das Wasser zu den grösseren Kessel, wo es dann abläuft.
1: Aber die Frage ist ja schon, also bringen überhaupt solche Massnahmen etwas? Der Axel Fischer von Grünstadt Zürich sagt, dass so Massnahmen höchstens bei jüngeren Bäumen etwas helfen, bei grösseren eher weniger.
2: Es bringt wahrscheinlich nicht viel, weil ein ausgewachsener Baum bis zu 500 Liter Wasser am Tag verdunstet. Und das mit Spritzkanne oder mit irgendwelchen Kesseln in die Regionen zu bringen, wo der Baum auch das Wasser aufnehmen kann, nämlich tief unten an den Wurzeln, das ist mit solchen Massnahmen zumindest fraglich.
0: Also gut gemeint, aber nützen tut es nur wenig. Was aber nützt es denen? Und wie kann man den Bäumen bei dieser Hitze helfen? Dieser Frage gehen wir heute nach, ein bisschen später am Vormittag zwischen 10 und 11 in der Sendung Treffpunkt.

0: Musik aus Basel, der Pink Pedazzi, The Island. Ihn sieht man übrigens am 14. August in Basel am Beppis im Jazz.
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0: Und da sieht es auch gut aus. Es liegen zurzeit keine Meldungen über größere Störungen vor. Gute Fahrt den Freitagmorgen. Jetzt alles neu zum Tag in den Nachrichten. 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
2: US-Präsident Donald Trump kämpft weiter gegen das Geburtsrecht auf Staatsbürgerschaft in den USA. Er hat mehrere Dekrete unterzeichnet, die den sogenannten Geburtstourismus einschränken sollen. Heute gilt, wer in den USA auf die Welt kommt, hat automatisch den US-Pass. Ein früherer Versuch Trumps, das entsprechende Recht abzuschaffen, war vor dem obersten US-Gericht gescheitert. Italien soll nicht als Zivilkläger am Strafverfahren zur Brandkatastrophe von Grand-Montana auftreten. Das hat die Walliser Staatsanwaltschaft entschieden. Sie hat einen entsprechenden Antrag Roms abgelehnt. Italien will den Entscheid weiterziehen. Der italienische Staat möchte als Kläger auftreten mit der Begründung, ihm sei direkter finanzieller Schaden entstanden, etwa durch die medizinische Versorgung der italienischen Opfer. Vor der Küste des Omans in der Nähe der Straße von Hormuz droht eine Umweltkatastrophe. Ein Öltanker ist auf Grund gelaufen und verliert Rohöl. Laut der Umweltorganisation Greenpeace sieht man im Meer bereits einen Ölteppich so groß wie der Genfersee. Der Öltanker fährt offiziell unter der Flagge von Kamerun.
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0: Morgen mit Sandra Schiess und mit dem Ruben Born.
1: Guten Morgen.
0: Langsam tagt's. Und ein Datum, das ist fest eingetragen bei den Leuten, die gerne Naturwunder haben. Am nächsten Mittwoch gibt's eine partielle Sonnenfinsternis. Zu oben zwischen 7 und 9, glaube ich. Und Ruben, magst du dich erinnern, was schon mal so eine Sonnenfinsternis gegeben hat? Was hat man nicht alles gemacht, um die zu schauen?
1: Ja, wirklich. Also das ist, ich mag mich noch erinnern. Ich glaube, man hat sich noch mal so CDs, oder? Von den Augen gehabt. So. Das darf man ja gar nicht laut sagen, aber das haben wir tatsächlich gemacht. Ja. Mhm.
0: Ist vielleicht nicht die beste Lösung. Da gibt es andere gute Spezialbrille. Das sagt uns jetzt gerade ein Augenoptiker. Was bringt etwas und was nicht? Gerade nach der Toploader. Wunderbarer Start.

0: Tanzen im Mondlicht, gut Stichwort für unser nächstes Thema. Wenn es plötzlich dunkel wird, die Vögel aufhören zwitschern und alle gespannt an den Himmel aufschauen, dann ist es nämlich vermutlich wieder einmal so weit, es findet eine Sonnenfinsternis statt. Und das ist ja immer etwas ganz Spezielles, Robert.
1: Immer etwas mystisch Spezielles, genau. Weltweit gibt es jedes Jahr um die 2 bis 5 Sonnenfinsternisse und je nachdem, wo man ist, erlebt man dann eben die totale oder was häufiger möglich ist, dann eben die partielle Sonnenfinsternis. Also das heisst, die Sonne wird vom Mond nur teilweise verdeckt. Und so eine haben wir dann jetzt vor uns, am Mittwoch oben, zwischen 7 und 9, gibt es über der Schweiz wieder so eine partielle Sonnenfinsternis.
0: Und das möchte man natürlich anschauen, aber das sollte man nicht ohne spezielle Schutzbrille machen, heisst es zumindest immer, oder?
1: Ja, und das ist auch nicht übertrieben, sondern definitiv wichtig. Das sagt Jürg Bünzli vom Vorstand von der Zürcher Augenoptiker und auch selber Augenoptiker.
2: Das Auge ist sehr empfindlich, das heisst unsere Netzhaut vor allem auch und die starke Strahlung von der Sonne, wenn wir direkt ins Sonnenlicht schauen, ist extrem schädlich fürs Auge, darum braucht man die Spezialbrille.
1: Ja, und die Strahlung die ist wirklich so schädlich, dass es Schäden gibt im Auge, und zwar Schäden, die man dann nicht mehr kann, rückgängig machen kann, nicht mehr geheilt werden
0: können. Was natürlich niemand will, aber ich habe zum Beispiel jetzt eine sehr gute Sonnenbrille, dunkel mit sehr guten Gläsern, reicht denn das nicht?
1: Liebe Sandra, leider nein. Nein, die Gläser, die können nur so entspiegelt, polarisiert oder was auch immer sein. Die Sonnenbrille, die ist nicht wirklich geeignet, um in die Sonne zu schauen.
2: Die nützen nichts. Nein, da braucht es wirklich so eine Spezialfolie. Und dementsprechend empfehlen wir auch wirklich auch nichts selber zu basteln, sondern wirklich eine zertifizierte Schutzbrille im Handel, beim Optiker oder wo auch immer zu stehen.
1: Xander, ich sehe, du schaust ein bisschen traurig. Hast du eine selber gepostet, gell?
0: Zumindest hat es doch amigs schon bei früheren Sonnenfinsternissen immer so die Anleitung gegeben, dass soll man also auch getrost sein lassen, also nicht irgendetwas selber versuchen zu machen.
1: Das ist wirklich so, Finger weg vom Spezial-Sonnenfinsternis-Brüllen basteln, sagt auch der Augenoptiker.
2: Da kann ich wirklich nur abraten von diesen selbst gebastelten Brüllen. Wenn man wirklich auf sicher gehen will, gibt es wirklich nichts als einfach so eine CE-zertifizierte Schutzbrille.
1: Also auch nicht irgendwelche Sandra alte CDs, Schutzfolien, tönte Gläser. Einfach nein. Und wer so eine Schutzbrille will, der oder die kann beim Optiker die einkaufen. Die gibt es dort. Oder auch in Apotheken oder Drogerien gibt es sie teilweise. Die Nachfrage, muss man aber sagen, ist aktuell sehr gross. Und wer eine will, sollte sich tatsächlich, glaube das Wochenende noch darum kümmern und vielleicht noch eine reservieren.
0: Dann solltest du mir das auch besorgen.
1: Mach ich.
0: Wenn du mir schon tadelst, dass ich es nicht so selber bastle.
1: Ich habe keine Zeit, dass wir zum Glück daheim. Also von dem her, das ist schon mal gut.
0: Also für alle, die das auch miterleben, partielle Sonnenfinsternis in der Schweiz, hoffentlich zu sehen, Mittwoch oben zwischen 7 und 9. Und an erhöhten Orten soll die Sicht noch ein bisschen besser sein, habe ich mir.

0: Ich muss mir nach gar nicht recht vorstellen. Der Baschi, man kennt dann einfach alte Linde. Gestern im Donnerstagsjass gesehen. Dann hat er sein neues Album schon ein bisschen vorgestellt, das heute rauskommt. Das 10. Album heisst «Bürgin». Und gesehen kann man ihn auch noch heute, nämlich bei «Stars in Town» in Schaffhausen.
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0: Mit dem Jan Eidl. Guten Morgen, Jan.
2: Guten Morgen, Sandra.
0: Man hat nicht überall gleich gut geschlafen, gell, heute Nacht?
2: Oh nein, also im Tessin, da ist es nicht nur sehr warm, sondern auch wirklich sehr typig. Da misst man von aussen gerade in Biasca oder in Locarno oder in Lugano 26 Grad. Also das ist wirklich ein sehr warmer Start. Im Gegensatz dazu im Norden, da hat es doch jetzt ein bisschen mehr abgekühlt. Wir haben so um die 16, zum Teil sogar 15 Grad im Mittelland. Zum Beispiel haben wir 15 Grad in Grenchen. Da kann man also richtig schön lüften. Aber es wird heute durch den Tag sowieso nicht so heiß im Norden. Es geht etwa 28 Grad, das fühlt sich auch nicht typisch an. Weiterhin heiß ist es einfach in Genf, zum Beispiel in Sitte oder dann auch im Tessin mit etwa 32 Grad. Dazu ist es heute meist sonnig. Es hat zuerst noch ein paar Hochnebelfelder, vor allem in den Tälern von Graubünden, aber auch am Nordrand von der Schweiz zum Teil. Löst sich auf, es gibt ein paar Quellwolken. Größere Quellwolken haben wir wieder in den Bergen, vor allem in den östlichen Bergen. Graubünden, da muss man sogar mit Platzregen und Gewitter rechnen, vereinzelt auch im Tessin.
0: Also heute ein guter Tag, einfach mal ein normaler Sommertag, was Temperaturen angeht. Das bleibt auch nicht lang so, gell?
2: Nein, morgen haben dann schon wieder Temperaturen beidseits von den Alpen von etwa 31 Grad und am Sonntag dann wieder bis 33 Grad und dann wird es dann auch schon langsam wieder feuchter. Morgen allerdings starten wir recht frisch in den Tag, zumindest im Norden haben wir etwa 14 oder 15 Grad, im Süden etwa 20 Grad und durch den Tag ist es einfach sonnig, ein paar kleine Quellwolken jetzt in den Bergen und am Sonntag, da starten wir zwar sonnig, aber am Nachmittag gibt es dann doch wieder mit der feuchteren Luft, die kommt, Quellwolken und vereinzelt Platzregen und Gewitter, wahrscheinlich aber eher in den Bergen, Flachland noch ganz vereinzelt.

0: Freitagmorgen, recht schönen guten Tag mit dem Mainz.
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0: In der Region Zürich auf dem Westring Richtung Limmataler Kreuz Stau ab Zürich West wegen eines Unfalls im Aschertunnel und dadurch Rückstau auf die A4 ab Wetzwil. Wir gehen in unsere Newsredaktion zum Nikolas Malzacher. Guten Morgen, Nikolas.
2: Guten Morgen. Wir beginnen die Sendung mit US-Präsident Donald Trump. Denn Trump bleibt hartnäckig. Er will das Geburtsrecht einschränken, obwohl er eben erst vor Gericht abgeblitzt ist. Und der Hitzesommer hat seine Schattenseiten. Nicht nur für die Natur, auch für uns Menschen. In diesem Sommer sind schon deutlich mehr Menschen beim Baden ertrunken als im letzten Jahr. Mit mir im Studio ist Simon Richle. Wird es denn auch heute wieder heiß?
3: Es ist weniger heiß als in den letzten Tagen. Es gibt rund 28 Grad bei uns im Norden. Dazu ist es recht sonnig. In Graubünden und im Tessin lokal auch nass.
2: Ja, Donald Trump gibt nicht auf. Er startet einen neuen Angriff auf das amerikanische Birthright Citizenship, auf das Bürgerrecht per Geburt. Schon seit Jahren kämpft Trump dagegen, dass Babys, die in den USA geboren werden, automatisch die Staatsbürgerschaft erhalten. Erst vor einem Monat ist er vor dem höchsten Gericht in den USA abgeblitzt. Ich habe USA-Korrespondent Andrea Christen gefragt, warum er es jetzt schon wieder versucht.
4: Die Beschneidung des Geburtsrechts ist eine Priorität von Trump. Er hat sein erstes Dekret dazu am allerersten Tag seiner zweiten Amtszeit unterzeichnet. Dieser sehr umfassende Versuch, dieses Bürgerrecht für die Kinder von papierlosen Migranten und von Eltern, die mit einem Visum im Land leben, abzuschaffen, ist, wie schon gesagt, vor dem obersten Gerichtshof Ende Juni gescheitert. Die Trump-Regierung glaubt aber im Urteil des obersten Gerichts noch Spielraum zu erkennen, wo es eben doch noch möglich ist, das Geburtsrecht einzuschränken, wenn auch viel weniger umfassend als ursprünglich geplant. Dieser neue Versuch trägt, das eine Randbemerkung, auch die Handschrift von Stephen Miller, einem Trump-Berater, der ein Hardliner ist und sehr fixiert ist auf eine harte Migrationspolitik.
2: Und was hätte das für Folgen, wenn das Geburtsrecht so beschnitten würde, wie es die Trump-Regierung jetzt beabsichtigt?
4: Es gibt schon jetzt wenige Kategorien von Menschen, die kein Anrecht auf das Geburtsrecht haben. Diese Kategorien versucht Trump hier auszuweiten. Kinder von Personen, die in den Augen der Regierung feindliche Ausländer sind oder einer Terrororganisation angehören, sollen vom Geburtsrecht ausgenommen werden. Oder wer für eine ausländische Regierung arbeitet, also etwa auf einer Botschaft. Es war bis jetzt schon untersagt, Touristenvisa für Ausländer auszustellen, die ins Land kommen, um ein Kind auf die Welt zu bringen. Aber nun will die Regierung all jenen die Einreise verweigern, die für sogenannten Geburtentourismus ins Land kommen wollen. Trump spricht von jährlich Hunderttausenden Fällen. In Tat und Wahrheit ist die Zahl wohl viel geringer.
2: Und wie realistisch sind die Chancen, dass das Vorhaben von Trump dieses Mal gelingt?
4: Er versucht hier am obersten Gericht vorbei, so weit wie möglich das Geburtsrecht doch noch einzuschränken. Von der Regierung heißt es, das sei eine sehr bedeutende Maßnahme, die das Geburtsrecht für eine große Zahl von Menschen einschränken werde. Wir werden sehen, wie weit die Regierung diesen Kreis der betroffenen Menschen tatsächlich ziehen kann. Fragen stellen sich mir auch bei der Umsetzung. Wie etwa wird geprüft, ob jemand hierher kommt, nur um ein Kind zu gebären. Wer ist also eine Geburtentouristin und wer nicht? Absehbar sind auch Klagen gegen diese Maßnahmen, dass also die Gerichte, vielleicht dann am Ende auch wieder der oberste Gerichtshof, entscheiden wird, wie weit Trump hier wirklich gehen kann.
2: Das war die Einordnung von USA-Korrespondent Andrea Christen. Wir machen weiter vor der Küste des Oman in der Nähe der Straße von Hormus. Es geht aber ausnahmsweise nicht um die Schiffsblockade, sondern dort droht eine Umweltkatastrophe, Simon Rechle.
3: Ja, das, weil dort ein Öltanker auf Grund gelaufen ist und nun Rohöl ausläuft. Laut der Umweltorganisation Greenpeace sieht man im Meer bereits einen Ölteppich, der so groß ist wie der Genfersee. Korallenriffe oder Schildkröten etwa seien in Gefahr, weil das Schiff in einer ökologisch sensiblen Region liege. Die Umweltbehörde des Oman schreibt, sie versuche, die möglichen Auswirkungen auf die Umwelt zu lindern. Der Öltanker, der fährt offiziell unter der Flagge von Kamerun, gehört aber vermutlich zur russischen Schattenflotte.
2: Dann geht's in die Schweiz. Es geht um das Nachspiel der Brandkatastrophe in Grand-Montana. Italien will da nämlich als Zivilkläger auftreten, aber jetzt sagt die Walliser Staatsanwaltschaft, das geht nicht.
3: Die Staatsanwaltschaft hat den Antrag Italiens abgelehnt. Das hat sie gegenüber der Nachrichtenagentur Keystone Esther bestätigt. Der italienische Staat, der will als Kläger auftreten, weil ihm direkter finanzieller Schaden entstanden sei durch die medizinische, psychologische und logistische Versorgung der italienischen Opfer. Italien will nun auch den Entscheid der Staatsanwaltschaft weiterziehen. Beim Brand in der Bar Le Constellation in der Silvesternacht starben 6 junge Italiener, mehrere weitere wurden verletzt. Zudem wurden auch Brandopfer in Italien behandelt, zum Beispiel Jugendliche aus der Schweiz.
2: Und die Aufarbeitung von Grand-Montana hat auch Folgen für die Walliser Kantonspolizei. Das Personal sei überlastet und könne anderen Aufgaben nicht mehr nachgehen. Was das für die kriminelle Aktivität im Wallis bedeutet, lesen Sie bei uns auf der SRF News App.
3: Und nun wechseln wir zu FIFA-Präsident Gianni Infantino. Der erhält Unterstützung aus Afrika. Das Exekutivkomitee des Afrikanischen Fußballverbandes teilt mit, man stelle sich einstimmig hinter die neue Erklärung der FIFA-Führung. Die FIFA hatte nach einem Krisentreffen im marokkanischen Rabat erklärt, Angriffe auf die Integrität des Fußballweltverbandes, also der FIFA, werde man nicht dulden. Auch der Europäische Fußballverband, die UEFA, hat sich zur FIFA-Erklärung von Rabat geäußert. Die Drohung bleibe bestehen, dass die europäischen Mannschaften nicht an FIFA-Wettbewerben teilnehmen würden. Das Vertrauen in Infantino sei verloren. FIFA-Präsident Infantino geriet in Kritik wegen seiner Pläne, Anteile der Fußball-WM an Private zu verkaufen.
2: Die Zahl der tödlichen Badeunfälle in der Schweiz ist auffällig hoch dieses Jahr. Bis Ende Juli sind 10% mehr Menschen ertrunken als zum gleichen Zeitpunkt letztes Jahr. Das zeigt, wie unterschätzt die Gefahren im Wasser immer noch sind. Livia Mittendorp.
5: Je mehr schöne Sommertage, desto mehr Badeunfälle werden verzeichnet. Etwa 30 sind es in diesem Jahr gemäß der Zwischenbilanz der Schweizerischen Lebensrettungsgesellschaft SLRG. Genau kann man die Zahl noch nicht beziffern. Die Fälle müssen zuerst abschließend überprüft werden, erklärt Christoph Merki von der SLRG. Besonders tragisch sei, dass in diesem Jahr bereits 3 Kleinkinder ertrunken seien.
6: Und wir haben zum Beispiel ein Kind, das im privaten Garten ertrunken ist, ein Junge, der in der Reuss ertrunken ist und ein 4-jähriges Kind, das in ein Thermalbad zu Tode gekommen ist.
5: Generell sind bei den Ertrinkungstoten junge Männer stark überrepräsentiert. Ihr Anteil lag gemäß der SLRG in den letzten Jahren konstant bei 80% der tödlichen Ertrinkungsunfälle. Mögliche Gründe sind die höhere Risikobereitschaft und dass Männer gewisse wasserbezogene Freizeitaktivitäten häufiger ausüben. Tödliche Unfälle könnten in allen Gewässern passieren, sagt Christoph Merki. Flüsse würde er nicht grundsätzlich als gefährlicher bezeichnen als Seen. Jedes Gewässer habe seine spezifischen Risiken.
6: In einem Fluss kommt einfach dazu, dass das Wasser eine Strömung hat und man sich Vorgänge überlegen muss, wo gehe ich rein und vor allem, wo komme ich wieder raus. Hingegen, wenn ich auf einem See unterwegs bin und dann eben relativ weit vom Ufer wegschwimme, dann ist einfach die Distanz wieder viel weiter bis zum Ufer, was dann in einem Notfall eben auch dann zu einem Problem werden kann.
5: Zwar werde seit Jahren in Kampagnen auf die Gefahren und die Baderegeln hingewiesen, die Sensibilisierung finde schon statt, sagt Christoph Merki von der SLRG.
6: Wo aber dann vielleicht noch ein kleines Problem besteht, ist dann eben auch, dass sich die Leute, die dann eben ans Wasser gehen, sich angesprochen fühlen. Und man hat vielmals das Gefühl, ja, ich kann ja schwimmen, ich fühle mich sicher, was dann vielleicht eben nicht immer ganz der Realität entspricht.
5: Auch gute Schwimmerinnen und Schwimmer könnten von einem Notfall betroffen sein. Daher sollten auch sie die wichtigsten Regeln einhalten. In offenen Gewässern immer eine Schwimmhilfe dabei haben und nicht allein ins Wasser gehen. Trotz lauernder Gefahr, sagt auch Christoph Merki, die Menschen sollen sich erfrischen können und das Wasser genießen, aber eben auf sichere Art und Weise.
2: Der Bericht aus der Inlandredaktion von Livia Mittendorf war das. Dann kommen wir zur Wirtschaft. Es geht um die britische Billigfluggesellschaft EasyJet, Simon Richle. Die wird nämlich definitiv amerikanisch.
7: Der US-Finanzinvestor Apollo hat im Bieterrennen den Zuschlag bekommen. Das teilen das Management und die Gründerfamilie von EasyJet mit. Apollo bietet umgerechnet gut 6,2 Milliarden Franken für EasyJet. Der zweite Bieter, der US-Finanzinvestor Castle Lake, hatte sich gestern zurückgezogen. Nun zum Handelskrieg zwischen China und den USA. Der geht in eine weitere Runde. Die USA haben einen Zoll von 15% auf Polysilizium festgelegt und auf alle Folgeprodukte davon. Zudem gibt es neu staatlich festgelegte Mindestpreise beim Import. Polysilizium wird für Solarzellen und Computerchips benötigt. Washington begründet den Schritt mit nationaler Sicherheit. Profitieren dürften US-Hersteller des Materials, die durch günstige chinesische Konkurrenz unter Druck stehen. China kritisiert das Vorgehen der USA als Protektionismus.
2: Dann kommen wir zum Fußball. Gleich einige Resultate. Zuerst geht es um die dritte Qualifikationsrunde der Europa League.
7: Da hat der FC Thun das Hinspiel gegen Víkingur Reykjavík aus Island mit 3:0 gewonnen. In der dritten Runde, Quali-Runde zur Conference League, hat der FC St. Gallen im Hinspiel auswärts in Moldawien gegen Sheriff Tiraspol 3:1 gewonnen. Lugano hat Runavík von den Färöerinseln besiegt mit 2:0 und der FC Sion spielte in Armenien gegen Nua Yerevan 2:2 unentschieden. Die Rückspiele, die sind dann in einer Woche. Und noch der Blick auf die Börsendaten, geliefert von SIX. Der Dow Jones Index in New York hat 0,9% verloren. Der Nikkei Index in Tokio fällt um 0,7%. Der Euro wird zu 93,66 gehandelt und der Dollar kostet 81,24.
2: Die Sendung heißt Heute Morgen, gibt's auch im Abo. Verantwortlich für die Inhalte an diesem Freitag ist Produzent Tobias Bühlmann. Es ist 6:55.
0: Und wir haben noch das Wetter mit dem Jan Eitel.
8: Es ist im Norden vorübergehend nicht mehr ganz so heiß. Es reicht für etwa 28 Grad. Im Süden da ist es aber weiterhin heiß mit 32 Grad. Dazu ist es meist sonnig. Ein paar dickere Quellwolken gibt es heute aber vor allem im Kanton Graubünden oder auch im Nordtessin, Mitteltessin. Dort gibt es auch vereinzelt Regengüsse und auch Gewitter.
1: Guten Morgen, Schweiz. Hier ist Sandra Schiess.
0: Einen wunderbaren Start in den Freitagmorgen wünschen wir. Die grösste Techno-Party der Welt, der Zürcher Street Parade, die steht vor der Tür. Bis zu 1 Million Besucherinnen und Besucher werden morgen in Zürich erwartet, die um 7 Uhr tanzen. Ja, und wenn so viele Leute zusammenkommen, dann gibt es auch einen Haufen Dreck und Abfall, wo dann kaum ist Party dauern, so schnell wie möglich wieder muss weg sein. So, dass schon am Morgen um 5 Uhr die öffentlichen Verkehrsmittel wieder fahren können. Wie man das schafft, und was es für die Aufgabe alles braucht, das sagt uns gerade unser Morgengast, der Einsatzleiter von der Stadtreinigung Zürich für die Street Parade.

0: Die grösste Techno-Party der Welt, Zürcher Street Parade, steht vor der Tür. Bis zu 1 Million Leute kommen tanzen, die rund 90 Tonnen Abfall produzieren bei der Zürcher Street Parade. Das ist die grösste Techno-Party der Welt. Morgen zum 33. Mal findet sie statt. Und in diesem Jahr heisst es, in der frühen Morgenstunde, noch während die eine Party trunken den Heimweg suchen, ab an Zeck, die Stadt so schnell wie möglich wieder blitzblank putzen, dass das alles reibungslos klappt. Dafür ist der Thomas Jörg verantwortlich. Er ist Einsatzleiter Street Parade von der Stadtreinigung Zürich und unser Morgengast.
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0: Der Thomas Jörg ist 49, ist früher auch gern selber an der Street Parade gewesen. Mittlerweile hat er so quasi die Zeiten gewechselt. Seit 9 Jahren ist er Einsatzleiter von der Stadtreinigung Zürich an der Street Parade und dort dafür verantwortlich, dass die öffentlichen Bereiche nach der Party wieder aufgeräumt werden und wieder glänzen. Ja, schönen guten Morgen, Thomas Jörg.
2: Guten Morgen, Frau Schiess.
0: Zmitten in der Nacht haufenweise Dreck und Abfall weggeräumt, die andere gemacht haben. Ist das nicht auch ein sehr undankbarer Job?
2: Nein, das würde ich überhaupt nicht so sagen. Weil ich glaube, gerade an so einem Fest wie Street Parade oder allgemein an solchen Fest wie Grossanlässe denn sie, ist das fast die dankbarste Aufgabe für die Stadtreinigung. Weil dann sieht man, was man antrifft, wenn man anfängt, und es ist dann wahnsinnig cool zu sehen, wie das immer weniger wird. Und am Morgen, wenn die ersten Passanten schon wieder unterwegs sind, eigentlich alles sauber ist.
0: Also das heisst, wenn ich Ihnen richtig zulasse, man freut sich auch drauf, um dass dann nachher eben das Resultat auch das ist, was man sich so vorstellt.
2: Das kann man durchaus so sagen, weil es ist etwas, wo man immer genug Freiwillige hat. Wir sind doch 160 Mitarbeiterinnen und Mitarbeiter, die dort mitarbeiten. Und das sucht man, da muss man nie irgendjemanden bestimmen.
0: Und warum?
2: Also, das ist wirklich, es ist wirklich etwas, man freut sich quasi drauf. Und es ist einfach etwas Spezielles. Weil unser Alltag besteht aus Abfallkübel leeren, Strassenputzen. Und dort ist der Kübel auch jeden Tag wieder gefüllt mit Abfall, wenn man ihn lernen. Und bei so einem Fest ist dann richtig sichtbar, was man macht. Und es kommt da sehr viel zurück. Der ganze Publikumsverkehr in der Nacht, Partygängerinnen und Partygänger, die heimgehen, oder dann auch am Morgen schon die ersten Touristen, die sich sehr dankbar zeigen.
0: Also das klingt wirklich so, dass man sich darauf freut, jetzt zumindest aus Ihrer Sicht. Und Sie haben ja gesagt, anscheinend ist es sehr einfach, Freiwillige zu finden. Auch aus diesen Gründen, weil man halt einfach sieht, was man noch nicht gemacht hat.
2: Ja, das ist so, genau. Das ist wirklich so.
0: Neben dem, dass das Team von der Street Parade, also von der Veranstalter selber an der Strecke aufräumt, decken dir alle anderen öffentlichen Bereiche ab, die von der Street Parade betroffen sind, stelle ich mir als Mammutaufgabe vor. Wie macht man denn das? Also wie geht man denn da vor, wenn man weiss, so jetzt 1 Million Leute, die langsam am Heimgehen sind, wir fangen jetzt an.
2: Es ist so, dass eine sehr gute Zusammenarbeit mit dem Veranstalter stattfindet und der tut die ganze Umzugsroute tut er selber reinigen. Dann ist eine Koordination vom Ganzen. Wir haben das, es sieht aus wie ein organisiertes Chaos, sagen wir dem, weil am Anfang ist wirklich alles chaotisch. Es sieht zumindest so aus für Unbeteiligte. Unser Chef ist jedes Jahr auch anwesend. Und der schlägt aber die Hände vor das Gesicht. Aber am Schluss kommt das gut. Wir sind sehr gut organisiert. Das ist etwas, was jetzt schon seit Jahren stattfindet. Wir haben 5 Sektoren. Wo jeweils 1 Sektorenleiterin, 4 Sektorenleiter dann zum jeweiligen Gebiet schauen. Und dann sind wir so aufgeteilt, wie eigentlich dann auch territorial im Rest des Jahres, wenn wir die Stadt sauber halten, dass wir dort Sektor für Sektor abarbeiten.
0: Also der Chef schlägt die Hände vom Gesicht zusammen, aber lasst euch machen.
2: Natürlich. Er ist immer mit Rat und Tat dort, wenn er einfach gleich zuschaut, wie es so aussieht. Aber das ist überhaupt kein Problem.
0: Was sind denn
2: so... Wir freuen uns auch ganz, ganz fest darauf, dass er auch das Jahr sicher uns noch mal wird begleiten, weil das seine letzte Street Parade ist, weil er dann in Pension geht.
0: Na, das ist sowieso besonders. Aber was sind denn so Ziele? Bis wann muss man alles aufgeräumt haben? Ist das bis der ÖV fahren um 5 Uhr morgens, oder?
2: Unser allergrösste Ziel ist, dass wir die Stadt sauber haben morgen und das unfallfrei, ohne Zwischenfälle. Das ist das Allerwichtigste, dass die Leute wieder gesund heimkommen morgen. Und dann ist natürlich ganz klar, dass wir morgen um 5 Uhr, wenn irgendwie möglich, VBZ mit ihren Tram und Bus wieder den regulären Betrieb aufnehmen kann. Dass die Stadtpolizei die Halbtaxe wieder aufmachen kann, die Strassen wieder aufgemacht werden und der Verkehr ganz normal fließen kann. Und dann konzentriert man sich weiter natürlich. Bahnhofstrasse, Bahnhöfe, Stadelhofen, dass der ganze Tagesablauf am Sonntag, die ganzen Passantinnen und Passanten dann eigentlich wieder ein sauberes Zürich vorfinden.
0: Gibt es denn Sachen, die jetzt bei der Hitze auch vielleicht besonders mühsam sind? Erlauben Sie das?
2: Ja, also ich sage immer, wenn man ein Fest planet im Sommer, sollte man es zum Street Parade-Datum machen, weil dann ist es eigentlich immer schön und warm. Und das ist natürlich etwas, was dann nicht hilft, dass die Leute sehr schnell heimgehen. Also die Leute verweilen dann länger und länger. Und dann ist es natürlich schon sehr schwierig, in dem ganzen Publikumsverkehr innen und diesen ganzen Aufabbaugeschichten dort können den Überblick zu behalten und vor allem auch sicher durch die Sachen durchzukommen. Das Wetter würde helfen, vor allem auch, wenn es regnen würde. Das wäre unsere grösste Hilfe. Die kommen von oben, dass der Urin-Geschmack ein bisschen weniger wäre. Aber ansonsten macht das Wetter für uns keinen Einfluss. Wir haben lieber trocken zum Reinigen, als wenn es nass wäre.
0: Das klingt alles nach einem Plan und wir hoffen natürlich jetzt in Ihrem Fall, dass es da noch ein bisschen Regen gibt. Wobei, was ich heute Morgen gehört habe, sieht das jetzt nicht ganz danach aus.
2: Sieht nicht ganz so aus, genau.
0: Thomas Jörg, trotzdem, wir wünschen eine gute Street Parade. Aufräumen dann, kann man da eigentlich auch ein bisschen so noch mittanzen, wenn man noch ein bisschen in den Klang innen ist?
2: In dem Fall, wo wir uns jetzt befinden, würde ich sagen, nein, weil heute der Lärm von unseren Maschinen und alles, was rundherum ist, ist genug. Und wir sind dann wirklich gut beschäftigt, ich sage es jetzt mal so, im Partyfall möglichst auszuweichen und mit in die Quere zu kommen.
0: Absolut. Danke Ihnen vielmals und dann einen schönen Sonntagmorgen. Und danke schön, dass Sie sich Zeit genommen haben, jetzt mit uns zu reden. Adieu, Jörg.
2: Sehr gerne. Adieu, Frau Schiess. Danke.
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0: Richtig grosse Hitze bei uns in der Schweiz. 1979, Racy mit Boy Oh Boy. Platz 2 in der Hitparade.
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0: Und es sieht gut aus im Moment. Es liegen keine Meldungen über größere Störungen vor. Unsere Nachrichten jetzt wird es gerade 7:30.
2: US-Präsident Donald Trump kämpft weiter gegen das Geburtsrecht auf Staatsbürgerschaft in den USA. Er hat mehrere Dekrete unterzeichnet, die den sogenannten Geburtstourismus einschränken sollen. Heute gilt, wer in den USA auf die Welt kommt, hat automatisch den US-Pass. Ein früherer Versuch Trumps, das entsprechende Recht abzuschaffen, war vor dem obersten US-Gericht gescheitert. Italien soll nicht als Zivilkläger am Strafverfahren zur Brandkatastrophe von Gromontana auftreten. Das hat die Walliser Staatsanwaltschaft entschieden. Sie hat einen entsprechenden Antrag Roms abgelehnt. Italien will den Entscheid weiterziehen. Der italienische Staat möchte als Kläger auftreten mit der Begründung, ihm sei direkter finanzieller Schaden entstanden, etwa durch die medizinische Versorgung der italienischen Opfer. Etwa 30 Menschen sind bis Ende Juli in Schweizer Gewässern gestorben. Das sind 10% mehr als in der gleichen Zeit im letzten Jahr. Die aktuelle Hitze lockt viele Menschen in Seen oder Flüsse. Die Schweizerische Lebensrettungsgesellschaft sagt, viele trauten sich im Wasser zu viel zu.
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0: Freitagmorgen mit dem Ruven Born
1: und der Sandra Schiess.
0: So ist es. Schön starten Sie mit uns in der Freitag. Und
1: mit der Claire Stutz aus Schongau, Kanton Luzern, liegt am schönen Halwilensee in der Nähe, genau.
0: Wir spielen mit ihr nämlich jetzt gerade in der zweiten Runde von unserem Wissensspiel «Morgenstund hat Gold im Mund». Und bis dahin gibt es eine Musik aus der

0: gerade 20 vor 8 ist es.
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0: Und es ist die zweite Runde für Claire Stutz aus Schongau, Kanton Luzern. Guten Morgen, Frau Stutz.
2: Guten Morgen.
0: Sie sind 69, für alle die Sie gestern noch nicht gehört haben.
2: 66.
0: Ja. Es Gott.
3: Frau Schiess, bitteschön.
0: Ja, so. Welcher Laser ist ein Vorteil? Sie haben eine Tochter, drei Enkel und Sie haben den Bauernhof gehabt, hat jetzt Ihre Tochter übernommen. Und Sie haben Hunde gezüchtet, über das haben wir, glaube ich, gestern Morgen geredet. Und Sie haben auch einen Gips, gell, in Ihrem Arm gehabt. Den haben Sie jetzt wegnehmen.
2: Ja, heute kann ich ihn wegnehmen.
0: Sehr schön.
2: Jetzt habe ich ihn noch.
0: Jetzt haben sie noch, aber heute dann irgendwann. Ja. Das ist bei dieser
2: Hitze. Halb neun.
0: Ach, super. Bei dieser Hitze war es auch ein Highlight, oder?
2: Ja, es war furchtbar.
0: Ja, das kann ich mir sehr gut vorstellen. Die Hitze ist seine, aber hat man auch können, Sie sind eine grosse Jasserin, hat man auch können jassen mit dem Gips, oder ist das schwieriger gewesen?
2: Ja, nein, das geht gleich.
0: Das geht gleich.
3: Jassen geht, glaube ich, immer. Gell? Jassen kann man immer. Genau, die grösste Hitze, wenn es kalt ist und mit Gips.
2: Ganz genau.
0: Sie haben mir gesagt, Fahne, Sie sind auch jemand, der an Jassturnier geht. Das heisst, Sie können sehr gut jassen.
2: Ja. Ja, ich gebe mir Mühe. Es kann immer besser. Übung macht den Meister.
0: Naja, das tönt schon mal sehr gut. Sind Sie denn auch schon mal bei uns im Donnerstagsjass gewesen?
2: Dort bin ich noch nie gewesen.
0: Wäre das etwas, wo Sie sagen, das würde mir jetzt eigentlich auch mal noch lusten?
2: Ja, das würde mich auch lusten, sehr.
3: Man muss ja sagen, Frau Schiess und ich, wir sind ja absolut kein Jasser. Meine Grossmutter war eine absolut gute Jasserin, aber ihr Gen habe ich leider nicht mitbekommen. Sie hat alle zu Boden gejasst.
2: Schade.
3: Ja, eben schade. Ich muss es jetzt einmal lernen. Es wäre wirklich jetzt einmal Zeit, ja.
0: Aber ciao, Sepp, können wir. Ja, immerhin.
3: So weit kommen wir noch, ja, genau.
0: Frau Stutz, wir spielen zweite Runde mit weiteren Fragen. Und das erste ist das Stichwort, das nehmen wir, glaube ich, schon ein Titel mit. Coach. Und das Neue, das dazu kommt, das wäre Briefe. Was hätten Sie denn gern?
2: Ich nehme Briefe.
0: Nehmen Sie Stichwort Briefe heute. Sehr gut. Die Post erhöht unter anderem Preise für Briefe ab Anfang 2027. A-Post kostet neu 1,40 und statt heute 1,20. Und B-Post-Briefe kosten ab dem 27 statt 1 Franken wie viel?
2: 1 Franken 10.
3: Sie sagen 1 Franken 10. Aufschlag von 10 Rappen. Das ist richtig.
0: Gibt es 250 Franken auf Ihres Konto im Moment? Dann haben wir den Coach oder Tour de Femme?
2: Tour de
0: Femme. Jetzt hören wir Sie ganz schlecht, Frau Stutz.
2: Ja,
0: jetzt ist wieder gut.
2: Dann nehme ich Tour de Femme.
0: Gut. Highlight dieser Tour ist sicher heute die 7. Etappe über Mont Ventoux auf 1910 Meter. Welche Schweizer Velorennfahrerin führt denn die Tour de Femme im Moment an?
2: Oh, Sandra Reusser.
3: Sie sagen Sandra Reusser. Also der Nachname stimmt. Sie heisst Reusser, der Vorname ist allerdings Marlene Reusser.
2: Oh.
3: Das heisst, ich kann es leider nicht geben, es ist falsch, es ist der falsche Name. Marlene Reusser heisst sie, genau, oder Tour de Femme.
0: Aber wir können immer noch mehr Reisegutscheine holen. Wir haben noch den Coach oder den Techno.
2: Techno.
0: Morgen kommen wieder bis zu 1 Million Menschen ans Zürcher Seebecken tanzen. Es ist Street Parade, die grösste Techno-Party der Welt, die zum wievielten Mal stattfindet?
2: Zum 33. Mal.
3: Zum 33. Mal. Ich höre daraus heraus, dass Sie auch eine Gängerin sind, eine Street Parade-Gängerin morgen. Trifft man Sie morgen auf einem Wagen?
2: Nein, ich bin noch nie.
3: Sie sind noch nie gewesen.
2: Ich nicht.
3: Gut, also das ist morgen wahrscheinlich auch ein bisschen heiß. Together we move ist übrigens das Motto von der Street Parade morgen, wo ja so viele Leute dort sind. Genau.
0: Die 300 Franken Reisegutschein, Frau Stutz.
2: Ja.
0: Wir bedanken uns herzlich fürs Mitspielen.
2: Danke Ihnen.
0: Und ganz Tag. Viel Freude beim Gips wegnehmen.
2: Oh ja, da freue ich mich sehr.
0: Einen schönen Tag. Merci vielmals. Adieu.
2: Danke. Adieu,
3: Frau Stutz.
2: Auf Wiederhören.
0: Und wir suchen für morgen Morgen eine neue Kandidatin oder einen neuen Kandidat auf 0848 440 222 anrufen. Und Stichwort ist dann Coach 0848 440 222.

0: gerade 8:08 ist es. 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Und es gibt anscheinend irgendwo Wolken in der Schweiz. Jan, erzähl, wo?
1: Also die dicksten Wolken, die haben wir eigentlich vor allem im Tessin, Graubünden, aber auch zum Teil noch in der Ostschweiz hat es vereinzelt Wolken. Aber die Wolken, vor allem im Tessin und Graubünden, die bringen auch vereinzelt Platzregen. Im Tessin da gewittert es zum Teil auch schon und das geht dort durch den Tag so ein bisschen weiter. Im Rest vom Land ist es aber meist sonnig, außer vielleicht in den zentralen und westlichen Bergen gibt es auch Quellwolken, aber es bleibt dort meist trocken. Heute reicht es für 28 Grad, es gibt also mal kein Hitzetag im Norden. Heiss ist es weiterhin richtig Genfersee, Wallis oder im Tessin mit etwa 32 Grad.
0: Dann schauen wir zum Wochenende.
1: Also morgen ist es wirklich sonnig von früh bis spät, auch tiptop natürlich für all die, die an die Street Parade gehen. Aber es braucht natürlich dann auch ein bisschen Wasser, weil es gibt wieder 31 Grad. Es wird also wieder heiß, aber nicht nur im Norden, auch im Süden ist es heiß mit 31 Grad. Wer die Berge will, der findet auf 2000 Meter 18 Grad und dazu ist es wirklich stabil sonnig. Anders sieht es ein bisschen am Sonntag aus. Da starten wir zwar noch recht sonnig in den Tag, am Nachmittag gibt es aber vermehrt Quellwolken und speziell über den Bergen muss man mit Platzregen und Gewitter rechnen. Die genauen Zugbahnen sind aber noch recht unklar. Es könnte vielleicht auch mit Glück mal der ein oder andere Regentropfen im Flachland geben. Die meisten werden aber meistens trocken durch den Sonntag kommen und heiss mit etwa 33 Grad.
0: Ist denn Regen einmal grossflächiger in der nächsten Woche mal in Sicht?
1: Nein, es gibt am Montag ein bisschen vermehrt von diesen Gewitter, aber flächigen Regen und anhaltenden Regen, das sehen wir leider nicht auf der Wetterkarte.

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1: Auf der Nord-Süd-Achse ist der Gotthardtunnel in beiden Richtungen gesperrt. Dies wegen eines Brandes vor dem Nordportal. Wir gehen in unsere News-Redaktion zum Nicolas Malzacher. Guten Morgen, Nicolas.
2: Guten Morgen. US-Präsident Donald Trump bleibt hartnäckig. Er will das Geburtsrecht auf den amerikanischen Pass einschränken. Und das, obwohl er damit erst gerade vor Gericht abgeblitzt ist. Was dahinter steckt, klären wir gleich mit unserem Korrespondenten. Und wegen der Hitze zieht es viele Menschen in der Schweiz an die Flüsse und Seen zum Baden. Und das hat Folgen. In diesem Sommer sind bis jetzt deutlich mehr Menschen ertrunken als im letzten Sommer. Mit mir im Studio ist Simon Richle. Was macht das Wetter heute?
3: Es gibt heute unter 30 Grad tatsächlich, zumindest bei uns im Norden, rund 28 Grad. Dazu ist es ziemlich sonnig. In Graubünden und im Tessin ist es lokal nass und auch gewittrig.
2: Babys, die in den USA geboren werden, bekommen automatisch die Staatsbürgerschaft. Auf dieses Geburtsrecht hat es Präsident Trump schon seit Jahren abgesehen und jetzt hat er zwei neue Dekrete dazu unterzeichnet. Und das, obwohl er erst vor einem Monat vor dem höchsten Gericht verloren hat.
4: A very, very unfortunate decision. So we're making adjustments because it's very unfair.
2: Eine unfaire Entscheidung des Supreme Court sei es gewesen, eine unglückliche Entscheidung, deswegen gäbe es jetzt Anpassungen. Warum versucht Trump schon wieder, das Geburtsrecht einzuschränken? Das habe ich USA-Korrespondent Andrea Christen gefragt.
5: Die Beschneidung des Geburtsrechts ist eine Priorität von Trump. Er hat sein erstes Dekret dazu am allerersten Tag seiner zweiten Amtszeit unterzeichnet. Dieser sehr umfassende Versuch, dieses Bürgerrecht für die Kinder von papierlosen Migranten und von Eltern, die mit einem Visum im Land leben, abzuschaffen, ist, wie schon gesagt, vor dem obersten Gerichtshof Ende Juni gescheitert. Die Trump-Regierung glaubt aber im Urteil des obersten Gerichts noch Spielraum zu erkennen, wo es eben doch noch möglich ist, das Geburtsrecht einzuschränken, wenn auch viel weniger umfassend als ursprünglich geplant. Dieser neue Versuch trägt, das eine Randbemerkung, auch die Handschrift von Stephen Miller, einem Trump-Berater, der ein Hardliner ist und sehr fixiert ist auf eine harte Migrationspolitik.
2: Und was hätte das für Folgen, wenn das Geburtsrecht so beschnitten würde, wie es die Trump-Regierung jetzt beabsichtigt?
5: Es gibt schon jetzt wenige Kategorien von Menschen, die kein Anrecht auf das Geburtsrecht haben. Diese Kategorien versucht Trump hier auszuweiten. Kinder von Personen, die in den Augen der Regierung feindliche Ausländer sind oder einer Terrororganisation angehören, sollen vom Geburtsrecht ausgenommen werden. Oder wer für eine ausländische Regierung arbeitet, also etwa auf einer Botschaft. Es war bis jetzt schon untersagt, Touristenvisa für Ausländer auszustellen, die ins Land kommen, um ein Kind auf die Welt zu bringen. Aber nun will die Regierung all jenen die Einreise verweigern, die für sogenannten Geburtentourismus ins Land kommen wollen. Trump spricht von jährlich Hunderttausenden Fällen. In Tat und Wahrheit ist die Zahl wohl viel geringer.
2: Und wie realistisch sind die Chancen, dass das Vorhaben von Trump dieses Mal gelingt?
5: Er versucht hier am obersten Gericht vorbei, so weit wie möglich das Geburtsrecht doch noch einzuschränken. Von der Regierung heißt es, das sei eine sehr bedeutende Maßnahme, die das Geburtsrecht für eine große Zahl von Menschen einschränken werde. Wir werden sehen, wie weit die Regierung diesen Kreis der betroffenen Menschen tatsächlich ziehen kann. Fragen stellen sich mir auch bei der Umsetzung. Wie etwa wird geprüft, ob jemand hierher kommt, nur um ein Kind zu gebären. Wer ist also eine Geburtentouristin und wer nicht? Absehbar sind auch Klagen gegen diese Massnahmen, dass also die Gerichte, vielleicht dann am Ende auch wieder der oberste Gerichtshof, entscheiden wird, wie weit Trump hier wirklich gehen kann.
2: Die Einschätzung aus den USA von Andrea Christen. Wir machen machen weiter in der Nähe der Straße von Hormus. Es geht aber nicht um die Schiffsblockade, Simon Richle, sondern es geht darum, dass dort eine Umweltkatastrophe droht.
3: Ja, denn es ist ein Öltanker auf Grund gelaufen dort und nun läuft Rohöl aus. Im Meer sieht man bereits einen Ölteppich, sagt die Umweltorganisation Greenpeace. Der ist etwa so groß wie der Genfersee. Das Schiff liege in einer ökologisch sensiblen Region. Korallenriffe oder Schildkröten etwa seien in Gefahr. Die Umweltbehörde des Oman schreibt, sie versuche die möglichen Auswirkungen auf die Umwelt zu lindern. Der Öltanker, der fährt offiziell unter der Flagge von Kamerun, gehört aber vermutlich zur russischen Schattenflotte.
2: Dann kommen wir in die Schweiz und sprechen über das juristische Nachspiel der Brandkatastrophe von Grand-Montana. Italien will dabei als Zivilkläger auftreten, aber die Walliser Staatsanwaltschaft sagt, das darf Italien nicht.
3: Sie hat den Antrag Italiens abgelehnt. Das hat sie gegenüber der Nachrichtenagentur Keystone SDA bestätigt. Der italienische Staat will als Kläger auftreten, weil ihm direkter finanzieller Schaden entstanden sei, etwa durch die Versorgung der italienischen Opfer. Laut Bericht der Agentur ANSA findet die Staatsanwaltschaft aber, Italien sei kein Geschädigter. Es reiche nicht, dass einige Opfer italienisch seien oder dass Italien Opfer unterstützt habe. Italien will den Entscheid der Staatsanwaltschaft weiterziehen. Beim Brand in der Bar Le Constellation in der Silvesternacht starben 6 junge Italiener. Mehrere weitere wurden verletzt. Zudem wurden mehrere Brandopfer in Italien behandelt, auch Jugendliche aus der Schweiz.
2: Und die Aufarbeitung von Grand-Montana hat auch Folgen für die Walliser Kantonspolizei. Das Personal sei überlastet und könne anderen Aufgaben nicht mehr nachgehen. Was das alles für die kriminelle Aktivität im Wallis bedeutet, lesen Sie im Artikel bei uns auf der SRF News App. An Tagen wie diesen versprechen die Schweizer Seen und Flüsse eine willkommene Abkühlung. Aber sie bergen auch Gefahren, die von vielen unterschätzt werden. Das zeigt die Zahl der tödlichen Unfälle. Bis Ende Juli sind in diesem Jahr 10% mehr Menschen ertrunken als zum gleichen Zeitpunkt im letzten Jahr. Liebe Mittendorp.
0: Je mehr schöne Sommertage, desto mehr Badeunfälle werden verzeichnet. Etwa 30 sind es in diesem Jahr gemäß der Zwischenbilanz der Schweizerischen Lebensrettungsgesellschaft SLRG. Genau kann man die Zahl noch nicht beziffern. Die Fälle müssen zuerst abschließend überprüft werden, erklärt Christoph Merki von der SLRG. Besonders tragisch sei, dass in diesem Jahr bereits 3 Kleinkinder ertrunken seien.
6: Und wir haben zum Beispiel ein Kind, das im privaten Garten ertrunken ist, ein Junge, der in der Reuss ertrunken ist und ein 4-jähriges Kind, das in einem Thermalbad zu Tode gekommen ist.
0: Generell sind bei den Ertrinkungstoten junge Männer stark überrepräsentiert. Ihr Anteil lag gemäß der SLRG in den letzten Jahren konstant bei 80% der tödlichen Ertrinkungsunfälle. Mögliche Gründe sind die höhere Risikobereitschaft und dass Männer gewisse wasserbezogene Freizeitaktivitäten häufiger ausüben. Tödliche Unfälle könnten in allen Gewässern passieren, sagt Christoph Merki. Flüsse würde er nicht grundsätzlich als gefährlicher bezeichnen als Seen. Jedes Gewässer habe seine spezifischen Risiken.
6: In einem Fluss kommt einfach dazu, dass das Wasser eine Strömung hat und man sich Vorgänge überlegen muss, wo gehe ich rein und vor allem, wo komme ich wieder raus. Hingegen, wenn ich auf einem See unterwegs bin und dann eben relativ weit vom Ufer wegschwimme, dann ist einfach die Distanz wieder viel weiter bis zum Ufer, was dann in einem Notfall eben auch dann zu einem Problem werden kann.
0: Zwar werde seit Jahren in Kampagnen auf die Gefahren und die Baderegeln hingewiesen. Die Sensibilisierung finde schon statt, sagt Christoph Merki von der SLRG.
6: Wo aber dann vielleicht noch ein kleines Problem besteht, ist dann eben auch, dass sich die Leute, die dann eben ans Wasser gehen, sich angesprochen fühlen. Und man hat vielmals das Gefühl, ja, ich kann ja schwimmen, ich fühle mich sicher, was dann vielleicht eben nicht immer ganz der Realität entspricht.
0: Auch gute Schwimmerinnen und Schwimmer könnten von einem Notfall betroffen sein. Daher sollten auch sie die wichtigsten Regeln einhalten. In offenen Gewässern immer eine Schwimmhilfe dabei haben und nicht allein ins Wasser gehen. Trotz lauernder Gefahr, sagt auch Christoph Merki, die Menschen sollen sich erfrischen können und das Wasser genießen, aber eben auf sichere Art und Weise.
2: Das war der Bericht aus unserer Inlandredaktion von Livia Mittendorp. Und dann kommen wir zu Neuigkeiten beim Mutterkonzern von Facebook und Instagram Meta. Der muss nämlich in den USA umgerechnet eine halbe Milliarde Franken zahlen, Simon Rechle.
3: Ja, und zwar für den Jugendschutz. Das hat ein US-Gericht entschieden. Es kam zum Schluss, dass die Produkte von Meta abhängig machen. Ein Großteil des Geldes soll in die Behandlung von betroffenen Jugendlichen fließen. Weiteres Geld ist für Prävention und bessere Überwachung vorgesehen. Meta hat angekündigt, das Urteil anzufechten. Bei einem Angriff in einer Schule in Thailand sind mindestens 7 Menschen getötet worden. Es gab auch verletzte Schülerinnen und Schüler und Lehrpersonen. Die Polizei spricht von 15 Verletzten. Der Vorfall geschah in einer Schule nördlich von Bangkok. Gemäß ersten Ermittlungen war der mutmaßliche Täter ein Schüler. Er soll sich selbst getötet haben.
2: Dann kommen wir noch zum Sport. Wir haben Resultate vom Fußball der Männer. Da hat die 3. Qualifikationsrunde der Europa League stattgefunden.
3: Der FC Thun hat das Hinspiel gegen Víkingur Reykjavík aus Island mit 3:0 gewonnen. Dann zur 3. Quali-Runde der Conference League. Da hat der FC St. Gallen im Hinspiel auswärts in Moldawien gegen Sheriff Tiraspol 3:1 gewonnen. Lugano hat Runavík von den Färöerinseln mit 2:0 besiegt und der FC Sion hat in Armenien gegen Noah Yerevan 2:2 unentschieden gespielt. Die Rückspiele, die sind dann in einer Woche. Zum Schluss noch die Börsendaten von SIX. Der Dow Jones Index in New York hat 0,9% verloren. Der Nikkei Index in Tokio fällt um 0,2%. Der Euro wird zu 93,62 Rappen gehandelt und der Dollar kostet 81,24 Rappen.
2: Das sind die Informationen von heute Morgen. Verantwortlich ist Produzent Tobias Bühlmann. Es ist 7:55 Uhr.
7: Der Jan Eitel von SRF Meteo weiss, was das Wetter heute macht.
8: Es gibt meist sonnige Tage, ein paar wenige Wolkenfelder hat es am Morgen. Deutlich mehr Wolken gibt es aber vor allem in Graubünden oder auch im Tessin. Dort kann es aus der grossen Quellwolke einen Platzregen und einmal ein Gewitter geben, vor allem dann am Nachmittag. Dazu sind die Temperaturen im Süden weiterhin heiß mit 32 Grad, im Norden gibt es 28 Grad.
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7: Heute dreht sich hier im Konsumentenmagazin alles um den Leo. Das ist ein Pflegeroboter, der in Heim und Kliniken die Pflegenden unterstützt.
10: In der Corona-Zeit bin ich schon in der Nacht einmal alle Türgriffe desinfizieren.
11: Oh echt? Genau. Das hätte er können?
10: Ja, er hatte vorne so ein Desinfektionsschächtel und dann hat er immer gespritzt, überall wo er den QR-Code gescannt hat.
7: Ja, was der Roboter sonst noch alles kann, abgesehen von Türfallen desinfizieren, und was Patientinnen und Patienten sagen, das schauen wir jetzt an. Ich bin der Stefan Wietrich, guten Morgen miteinander. Die Reha-Klinik Zielschlacht im Kanton Thurgau ist eine der grössten neurologischen Kliniken in der Schweiz. Sie behandelt Patientinnen und Patienten mit Schlaganfall, mit Schädel-Hirntrauma, Parkinson oder MS. Und die Klinik Zielschlacht hat auch das grösste Robotikzentrum von Europa, dank vielen robotergestützten Trainingsgeräten. Vor 7 Jahren ist aber noch ganz eine andere Art von Roboter dort eingezogen, eben der Leo. Der schwirrt dort jetzt durch die Gänge und erledigt kleine Arbeiten für die Pflegenden.
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7: Das ist unsere Sommerserie, wo wir heute eben schauen, wie der Pflegeroboter Leo bei Patientinnen und Pflegenden ankommt. Und wir fragen, sind Roboter die Zukunft von der Pflege in den Heimen und Spitälern? Divon Hafner ist der Leo in der Reha-Klinik Zielschlacht besuchen.
11: Guten Morgen. Empfangen wird ich an diesem heissen Sommertag von einer ganzen Truppe von Leuten.
12: Hallo.
11: Angestellte von der Klinik und vom Schweizer Roboterhersteller F&P Robotics, wo wir alle sofort zu tun anbieten. Und natürlich vom Leo. Hoi, wo gerade neben dem Empfang steht. Wer hat sich bewegt? Er sieht allerdings nicht so aus, wie ich mir so einen Roboter vorgestellt habe. Eher so ein bisschen wie ein Schwan auf unsichtbaren Rädchen mit einem breiten Schnabel, der übrigens als Greifzange funktioniert. Das ist ein bisschen wie ein Schnabeltier. Bei dieser Beschreibung muss Alina Gasser vom Roboterhersteller lachen. Tatsächlich.
13: Der Leo hat so einen klassischen Industriearm, ist es eigentlich. Er ist überzogen mit so einem weiss-orangen künstlichen Leder. Also er ist recht weich zum Anlangen, wie so ein Autositz.
11: Sorry, also darf ich?
13: Ja, natürlich.
11: Hoi!
13: Und er hat am Ende von dem Arm hat er so zwei Finger. graue, die man auf und zu machen kann, wo man wirklich auch Sachen greifen kann. Und er hat hinten drauf, auf seinem Rücken, hat er so eine graue Kiste. Und da kann man alles drin tun, wenn man gerne möchte.
11: Kann ich den Schnabel mal anlegen?
13: Ja,
11: oder beißt er mich?
13: Ich denke es nicht, wenn du so nett bist.
11: Dass wir uns richtig verstehen. Der Leo ist ein sogenannter Assistenzroboter. Er pflegt keine Leute und er ist auch nicht wirklich für die Unterhaltung da. Er hilft mit, kleine Aufgaben erledigen. Eben, mit Hilfe von seinem grauen Kistli hinten drauf, erzählt Julie Amiti, Stationsleitung Pflege. Es gibt hier in der Klinik übrigens auch noch ein Lia.
10: Dann wird die Zeitung hier hinten eingepackt und das Brot für die Pflege. Und dann geht er auf die Station und dann bleibt er so etwa eine halbe Stunde, Stunde. Und wir von der Pflege machen währenddessen Blutentnahmen bei den Patienten und die können wir dann auch hier reinlegen, weil der Leo und Lia kommen mit dem Führer zum Empfang und dann müssen wir nicht extra Führer laufen.
11: Das ist gäbig. Und er scharrt schon mit seinen Füßen, wenn er nicht...
13: Er will los.
11: Also, gehen wir los. Also, los geht's zu seinem ersten Auftrag. Oh, er fährt. Orientieren tut sich der Leo mit einer gespeicherten Karte, die ihm sagt, wo er durch darf und wo nicht. Und mit Hilfe von der Kamera merkt er, bevor er nicht mehr reinputscht.
12: Um meine Umwelt besser wahrzunehmen, kann ich zum Beispiel mit Hilfe meines Mikrofons hören. Außerdem kann ich über meine Lautsprecher sprechen oder verschiedene Sachen auf meinem Bildschirm anzeigen lassen.
11: Grüezi. Während wir den Leo durch die Gänge vor Station verfolgen, frage ich Julie vor Pflege, was beobachtest du? Jetzt sind uns schon x Leute entgegengekommen. Wenn die Leute nicht zuerst mal sehen, wie reagieren sie?
10: Viele fragen, was er eigentlich für Funktionen hat oder was er genau macht. Wie bei den Besuchern ist das sehr beliebt, vor allem weil sie schauen oder testen oder bei den Kindern natürlich, wenn am Wochenende auch viele Leute da sind.
11: Seit 2018 ist der Leo schon in verschiedensten Heimen und Kliniken zum Einsatz gekommen. Teils zum Test, teils aber auch fix. Heute sind in der Schweiz gut 20 so Leos im Einsatz. Und die Erfahrungen bei den Leuten sind sehr positiv, sagt Alina Gasser von F&P Robotics. Er sei für die Bewohnerinnen und Patienten ein bisschen wie ein Haustier.
13: Es ist auch sehr ein grosses Gesprächsthema. Also sie unterhalten sich untereinander sehr viel darüber. Oh nein, wo ist er jetzt? Und jetzt müsst er doch eigentlich. Sie stehen zum Teil auch vor ihrer Zimmertür und schauen, wenn er durchfährt. Und die Pflege sagt, das ist für sie mega praktisch, weil das gibt ihnen wie etwas, die Ablenkung vom Klinikalltag.
11: Für Ablenkung sorgen, Sachen auf die Station bringen. Aber der Leo kann noch viel mehr. Während Corona zum Beispiel hat er mitgeholfen bei den Hygienemassnahmen, erzählt mir Julie Amiti von der Pflege.
10: In der Corona-Zeit bin ich schon in der Nacht einmal alle Türgriffe auch desinfizieren.
11: Oh echt? Genau. Das hätte er können? Wie hat er denn das gemacht eigentlich?
10: Ja, er hat glaub, vorne so ein Desinfektionsschächtli gehabt und dann hat er immer gespritzt, überall, wo er den QR-Code gescannt hat.
11: Mittlerweile stehen wir vor der Glastür vor der Station. Der Leo hält da.
12: Hallo. Die Rezeption hat mich für eine spontane Transporttour vorbeigeschickt. Bitte be- oder entlade meine Kiste und bestätige. Um zu bestätigen, sagen Sie ja, Leo.
11: Ich sage ja, Leo. Und damit ist mein erster Einsatz mit dem Leo gemacht. Während wir wieder zum Empfang zurücklaufen, wollte ich von Julie wissen, ist es einfach eine Spielerei, ganz ehrlich, oder bringt es etwas, ist es auch effizient? Also wie viel bringt es wirklich?
10: Also die Rückmeldung für uns von der Pflege ist eigentlich positiv. Eben, er entlastet uns schon am Morgen. Vor allem am Morgen bis um 9 Uhr sind wir komplett in der Pflege dran.
11: Und wie sehen das Patientinnen und Patienten hier in Zielschlacht?
14: Guten Morgen.
15: Darf man stören?
14: Dürfen wir kommen?
11: Ein Patient sitzt gerade im Rollstuhl in seinem Zimmer und winkt uns rein. Er schmunzelt und sagt:
16: Das ist noch amüsant. Das erzählt ja auch Witz, oder?
11: Ha, das wollen wir natürlich gerade testen.
12: Wollen Sie die Funktion Witz ausführen?
14: Unbedingt ja.
12: Ich starte die Funktion Witz. Heute hat mein Nachbar um 3 Uhr nachts bei mir geklopft. Vor Schreck wäre mir fast die Bohrmaschine aus der Hand gefallen.
11: Gut, ein Witzli in Ehre. Aber könnte sich der Patient auch vorstellen, dass ihn irgendwann in Zukunft der Roboter wie der Leo auch pflegt?
16: Das kann man nicht vorstellen. Nein, es fehlt ja nicht. Es fehlt dann der persönliche Kontakt, oder? Man darf nicht unterschätzen, was das ausmacht, oder? Ich meine, wir kennen die Leute alle. Ich war vorher fast ein Jahr da, ich kenne fast alle da.
14: Also, danke vielmals. Soll ich
11: das knapp 180 Bett hat die Reha-Klinik Zielschlacht. Zwei Wochen bis mehrere Monate bleiben Patientinnen da. Und während wir die Zimmertür wieder zumachen, frage ich auch die Pflegerin Julie. Können Sie sich vorstellen, dass die Roboter die Leute irgendwann noch pflegen? Also helfen anlegen, helfen duschen?
10: Weiss ich nicht. Also jetzt, von den Patienten halt die Rückmeldungen, die man bekommt, ist immer so, es fehlt so ein bisschen die Empathie. Es fehlt so ein bisschen das Feingefühl, wie machen wir das oder wo könnt ihr unterstützen.
11: Sieht auch Alina Gasser von Herstellerfirma so. So schnell werden die Roboter die Pflegenden niedersetzen.
13: Pflege selber, also wirklich der menschliche Kontakt, das ist das, was man beibehalten möchte. Also das ist wertvoll und das ist, wir möchten eigentlich das Rundum so einrichten, dass das mehr gemacht werden kann.
11: Mehr Zeit für die Pflege dank dem Einsatz von Robotern, genau das sei das Ziel, sagt Alex Pelikan, der Leo und Lia in der Klinik betreut. Dass Roboter irgendwann noch mehr übernehmen, zum Beispiel Pflege, da sagt er,
17: früher oder später wird es vielleicht auch daraufhin rauslaufen. Vielleicht in 5 Jahren, vielleicht in 10 Jahren, weil es entwickelt sich ja wirklich weiter. Und in den anderen Ländern, gerade jetzt in China, habe ich schon gesehen, da übernehmen sehr, sehr viele sowas. Aber bei uns war das bisher noch nicht der Gedanke.
11: Die Entwicklung die geht auf jeden Fall rasant weiter. Mit dem nächsten Update, ein Jahr, können Leo und Lia dank KI die richtige Gespräche führen. So ein Roboter hat aber auch problematische Seiten. Zum Beispiel darf der Leo nicht mit Patienten zusammen in den Lift, wegen der Brandgefahr von seinen Batterien. Und auch der Datenschutz ist ein Thema. Der Leo darf nichts aufnehmen, weder Ton noch Bild. Ich auf jeden Fall habe für heute genug gesehen und sage Tschüss am Schnabelroboter Leo. Tschüss! Und der sagt,
12: ich danke Ihnen für Ihre Zeit. Ich wünsche Ihnen einen schönen Tag.
18: Ja, ein gespässiger Kauz, der Pflegeroboter Leo, der eben unter anderem in der Reha-Klinik Zielschlacht mitschafft, Zeitungen verteilt oder Laborproben ans richtige Ort bringt. Fotos vom Leo und auch von der Lia gibt es bei uns online, srfch-espresso.
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18: Unsere Sommerserie, wo nächste Woche die Menschen im Zentrum stehen, wo finanziell alles über den Kopf wächst. Wir sind nämlich bei der Berner Schuldenberatung und schauen dort unter anderem beim sogenannten Walk-in-Angebot rein. Dort kann man bei Geldsorgen einfach spontan vorbeigehen.
19: Also um 3, wenn wir die Türen öffnen, stehen manchmal 5 bis 6 ratsuchende Personen schon vor der Türe, die Anliegen haben.
18: Das sagt die Violette Vergara, die dort als Beraterin arbeitet. Und leider ist es so, dass lange nicht alle Betroffenen aus ihren Schulden rauskommen, so sehr sie das auch wollen. Kein einfaches Thema also nächste Woche bei uns. Wenn Sie jetzt schon reinhören wollen, die Reportage gibt es schon online. Die Adresse kennen Sie, srfch-espresso.

0: gute Songs, ich glaube, das sind für die Ewigkeit und so ein ist das sicher. Der Kenny Rogers zusammen mit der Dolly Partons Island in the Street.
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0: Auf der Nord-Süd-Achse ist der Gotthardtunnel in beiden Richtungen wieder offen, jedoch noch Stau vor beiden Tunnelportalen. Unsere Nachrichten jetzt zum Freitagmorgen, es ist gerade 8:30.
2: US-Präsident Donald Trump kämpft weiter gegen das Geburtsrecht auf Staatsbürgerschaft in den USA. Er hat mehrere Dekrete unterzeichnet, die den sogenannten Geburtstourismus einschränken sollen. Heute gilt, wer in den USA auf die Welt kommt, hat automatisch den US-Pass. Ein früherer Versuch Trumps, das entsprechende Recht abzuschaffen, war vor dem obersten Gericht gescheitert. Der Mutterkonzern von Facebook und Instagram, Meta, muss umgerechnet eine 500 Millionen Franken für den Jugendschutz zahlen. Das hat ein US-Gericht entschieden. Es kam zum Schluss, dass die Produkte von Meta abhängig machen. Ein Großteil der Strafe soll in die Behandlung von betroffenen Jugendlichen fließen. Meta kündigte an, das Urteil anzufechten. Bei Schüssen in einer thailändischen Schule sind mindestens 7 Menschen getötet und mehrere verletzt worden. Unter den Opfern sind Schülerinnen und Schüler sowie Lehrpersonen, wie der lokale Katastrophenschutz meldet. Gemäß ersten Ermittlungen war der mutmaßliche Täter ein Schüler. Er soll sich selbst getötet haben.
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0: Einen schönen Freitagmorgen. Am Mikrofon ist der Ruben Born.
1: Guten Morgen. Und Sandra Schiess.
0: Und wir schauen gerade noch einmal zur Street Parade, die morgen startet. Jemand, der schon jahrelang mit dabei ist, kennen Sie sicher auch.
1: Das ist die Eiskunstläuferin Denise Bielmann, seit 1992 dabei. Also seit dem Anfang und seither hat sie gerade nur einmal, gefehlt.
0: Und was sie so fasziniert und wie sie feiert, das sagt sie uns gerade selber. Wir haben sie nämlich gerade am Telefon nach der Texas.

0: Texas sind das und in a lifetime, 20 Minuten vor 9 ist es, ein schöner Freitagmorgen. Ja, sie ist farbig und sie ist aber auch laut. Und sie hat bis zu 1 Million Besucherinnen und Besucher. Die Street Parade Zürich, die ab morgen wieder stattfindet, also am Samstag. Für viele gehört die grösste Technoparty der Welt einfach zum Sommer. Und das immer wieder, so auch für die Schweizer Eiskunstläuferin Dönis Bielmann. Sie war schon bei der ersten Street Parade 1992 mit dabei gewesen, also schauen. Und sie dort bis auf einmal jedes Jahr mit dabei gewesen. Auch morgen wird sie mittlerweile 63 auf einem der Laufmobilen tanzen. Warum sie die Street Parade nicht loslässt, das fragen wir sie jetzt doch selber. Guten Morgen, Dönis.
1: Ja, guten Morgen. Hallo miteinander.
0: Was ist es denn, was dich immer noch so fasziniert an der Street Parade? Andere würden ja sagen, vielleicht irgendwann, jetzt bin ich zu alt dafür, komm, egal. Aber du ja nicht.
1: Ja, es vereint halt so ein paar Sachen, die ich mega gerne habe. Das ist das eine, das Tanzen. Und dann natürlich vor allem der Sound, also das Techno, der treibt mich einfach so an. Und dann auch die Stimmung, also egal, jung, alt, spielt überhaupt keine Rolle. Alle haben einfach das gleiche Ziel, und zwar einfach Spass haben an dem Tag und sich treiben lassen vom Sound. Ja, und das ist ja eigentlich so ein bisschen eine Friedensdemonstration, Musik. Freude, Frieden, Spass haben.
0: Absolut. Du hast ja selber schon gesagt, jung und alt. Also ich glaube, man kann sagen, Street Parade ist ein absolut durchmischtes Publikum.
1: Ja, voll. Also die Street Parade ist ja auch entstanden, eben im 92. Das ist ja auch eine Generation, wo jetzt nicht mehr die ganz Jungen sind. Die sind ja jetzt auch älter geworden, aber die haben trotzdem immer noch mega Spass. Und ja, ich bin einmal schauen im 92 und ab dann bin ich immer auf den Love Mobiles gewesen, um tanzen. Weil für mich dort oben vibet so, der Sound kommt so von allen Seiten rein und es macht so Spass.
0: Und du bist ja auch, das sieht man manchmal, in Illustrierten. Du bist bekannt für deine knappen, auffälligen Outfits. Jedes Jahr gibt es ein neues. Und da hast du auch die gleichen Ansprechpartner immer, gell?
1: Ja, also mein Kostüm macht ja der Ivan Galli. Er ist auch für das Opernhaus zuständig, Kostümdesigner, und macht einmal auch meine Schlittschuhkleidchen. Und jetzt macht er halt für die Street Parade oder auch für Halloween oder er setzt alle meine Kostüme um.
0: Und ja. Wie sieht man die denn morgen? Was hast du an?
1: Also ich bin morgen giftgrün. Also neongrün, ich finde es passt irgendwie gut zu der Street Parade. Ich bin auf dem Love Mobile Nummer 7, das legendäre Tito Torres Love Mobile, wo der DJ, also er selber spielt und ich darf neben ihm tanzen. Und ja, das ist auch eine Ehre für mich, auf dem schönen, grossen Love Mobile dürfen damit zu sein, weil er ist ja auch von Anfang an immer dabei gewesen.
0: Und was gibt es dir das, wenn du dort oben so kannst tanzen?
1: Ja, also es ist irgendwie so alles vergessen und sich treiben lassen vom Sound und dann die Energie, die Leute, das gibt einem auch noch so einen Push irgendwie, also wenn man so in das Bellevue reinfährt, 60 Leute Platz. Es ist so eine, es vibet einfach wahnsinnig und ich habe so viel tolle Erlebnisse dort. Also ich bin ja früher immer mit den Magic Dancers gegangen, die sind ja auch von Anfang an immer dabei gewesen. Also bin ich in ihrer Gruppe integriert gewesen, zum Teil. Bin ich so Gast gewesen und jetzt machen sie nicht mehr und jetzt gehe ich halt allein weiter.
0: Was würdest du jemandem sagen, der vielleicht auch jetzt in einem gesetzteren Alter ist und sich aber sagt, ja, irgendwie getraue ich mich nicht mehr, aber eigentlich würde ich doch gerne gehen?
1: Also ich glaube, man muss einfach gehen. Und es ist ja jetzt auch nicht ein Muss, dass man ein knappes Kostüm anzieht. Also man kann ja auch einfach in coole Jeans und ein lässiges Top gehen, wenn man jetzt sich nicht... Aber die wollen, können natürlich ein bisschen anders sich anziehen. Aber einfach, es ist eigentlich das Wichtigste, ist einfach der Sound, oder? Und die Leute, die Laufmobiles, die vorbeifahren, sich treiben lassen von dieser Freude an der Musik und das Tanzen. Und ich glaube, wenn man dort ist, muss man gar nichts mehr sagen. Dann läuft es von allein. Man muss sich überwinden, vielleicht die, die noch nie gewesen sind, einfach mal gehen. Weil es ist wirklich ein Erlebnis.
0: Und wenn man dir so zuhört, dann ist man eh total motiviert, um mal wollen, ja, dort an, zumindest schauen. Danke dir vielmals, Dönis, und ganz
1: ja,
0: tolle Street Parade morgen.
1: Ja, ich freue mich mega, wirklich.
0: Dann ist viel mehr auch. Zum x zum wievielten Mal bist du jetzt eigentlich dort, Mann? Jetzt habe ich gar nicht nachgerechnet.
1: Ja, also seit dem 92. Also eben einmal nicht. Einmal ist es nicht gegangen. Und jetzt schaue ich, weil ich einen Termin auf dem Eis hatte, aber jetzt schaue ich einfach, dass der Termin frei ist.
0: Ja, zu Ende kann man sagen. Dann ist man sicher nicht ganz falsch. Mach's gut. Ja. Viel Spaß, Mann.
1: Tschüss. Ja, danke. Ciao, ciao.

0: Last of Mainz und 20 gesehen, 8 Minuten von 9 ist es.
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0: Und heute, Jan Eitel, kann man den Ventilator auch mal ein bisschen runterstellen, gell? Das wird mich besonders freuen in einer Dachwohnung. Von dem her, wie viel Grad gibt es heute?
2: Also in einer Dachwohnung wahrscheinlich immer noch 30 Grad, aber sonst von außen in der Deutschschweiz an den meisten Orten so um die 28 Grad. Und es ist auch nicht so ein bisschen die Feuchtigkeit mehr rum, wie wir es hatten vor ein paar Tagen. Es fühlt sich also wirklich nicht typisch an, ausser man ist noch in den Alpentälern, da ist die Feuchtigkeit noch ein bisschen gefangen. Oder dann natürlich auch Genfersee, Wallis oder auch im Tessin. Da haben wir weiterhin etwa 30 bis 32 Grad. Aber sonst eben vorübergehend einmal hitzefrei im Norden und dazu haben wir sogar noch eine schwache Brise, die das Ganze noch ein bisschen angenehmer macht. Für die meisten ist es ein sonniger Tag, aber wir haben doch ein paar dichtere Wolken heute immer wieder über dem Tessin oder auch Graubünden, wo es auch ab und zu einen Platzregen oder auch ein Gewitter gibt. Auch jetzt sind einzelne gewitterige Regengüsse schon im Tessin unterwegs.
0: Wir schauen noch zum Wochenende führen.
2: Ja, morgen ist es wirklich mit Hochdruckwetter von früh bis spät einfach sonnig. Es gibt ein paar kleine Quellwolken über den Bergen. Ein paar grössere Quellwolken gibt es dann über Südbünden. Dort könnte es in den Bergen vielleicht ein oder andere Wanderer vielleicht überraschen. Sonst ist es aber weiterhin trocken. Und es ist auch wieder im Norden heiß. Also morgen gibt es beidseits von den Alpen wieder 31 Grad. Am Sonntag geht es sogar wieder Richtung 33 Grad. Es ist zuerst sonnig am Sonntag, aber am Nachmittag gibt es dann auch wieder vereinzelt Regengüsse und Gewitter, das wahrscheinlich aber eher in den Bergen.

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1: Auf der Nord-Süd-Achse vor dem Gotthardtunnel Richtung Norden 4 Kilometer Stau und eine Wartezeit ab Quinter von rund 45 Minuten. Die Einfahrt Airolo ist gesperrt. Wir gehen in unsere News-Redaktion zum Nikolaus Malzacher. Guten Morgen, Nikolaus.
2: Guten Morgen. Wir sprechen heute über das Geburtsrecht in den USA. Wer dort auf die Welt kommt, bekommt automatisch den amerikanischen Pass. Das ist US-Präsident Donald Trump ein Dorn im Auge. Er kämpft weiter dagegen an, obwohl er schon einmal vor dem höchsten Gericht verloren hat. Und in den Schweizer Flüssen und Seen sind in diesem Jahr schon mehr Menschen ertrunken als im letzten Sommer. Das hängt auch mit den hohen Temperaturen zusammen. Im Studio mit mir ist Simon Richle aus der Nachrichtenredaktion. Wie entwickelt sich das Wetter an diesem Freitag?
3: Es ist recht sonnig heute, bei rund 28 Grad. In Graubünden und in Tessin gibt es lokal auch Regen und Gewitter.
2: US-Präsident Trump gibt nicht auf. Er startet einen neuen Angriff auf das amerikanische Birthright Citizenship, auf das Bürgerrecht per Geburt. Schon seit Jahren kämpft er dagegen, dass Babys, die in den USA geboren werden, automatisch die Staatsbürgerschaft erhalten. Erst vor einem Monat ist er vor dem höchsten Gericht in den USA abgeblitzt mit einem Dekret, welches das Geburtsrecht weitgehend abgeschafft hätte. Ich habe USA-Korrespondent Andrea Christen gefragt, warum er es jetzt schon wieder versucht.
4: Die Beschneidung des Geburtsrechts ist eine Priorität von Trump. Er hat sein erstes Dekret dazu am allerersten Tag seiner zweiten Amtszeit unterzeichnet. Dieser sehr umfassende Versuch, dieses Bürgerrecht für die Kinder von papierlosen Migranten und von Eltern, die mit einem Visum im Land leben, abzuschaffen, ist, wie schon gesagt, vor dem obersten Gerichtshof Ende Juni gescheitert. Die Trump-Regierung glaubt aber im Urteil des obersten Gerichts noch Spielraum zu erkennen, wo es eben doch noch möglich ist, das Geburtsrecht einzuschränken, wenn auch viel weniger umfassend als ursprünglich geplant. Dieser neue Versuch trägt, das eine Randbemerkung, auch die Handschrift von Stephen Miller, einem Trump-Berater, der ein Hardliner ist und sehr fixiert ist auf eine harte Migrationspolitik.
2: Und was hätte das für Folgen, wenn das Geburtsrecht so beschnitten würde, wie es die Trump-Regierung jetzt beabsichtigt?
4: Es gibt schon jetzt wenige Kategorien von Menschen, die kein Anrecht auf das Geburtsrecht haben. Diese Kategorien versucht Trump hier auszuweiten. Kinder von Personen, die in den Augen der Regierung feindliche Ausländer sind oder einer Terrororganisation angehören, sollen vom Geburtsrecht ausgenommen werden. Oder wer für eine ausländische Regierung arbeitet, also etwa auf einer Botschaft. Es war bis jetzt schon untersagt, Touristenvisa für Ausländer auszustellen, die ins Land kommen, um ein Kind auf die Welt zu bringen. Aber nun will die Regierung all jenen die Einreise verweigern, die für sogenannten Geburtentourismus ins Land kommen wollen. Trump spricht von jährlich Hunderttausenden Fällen. In Tat und Wahrheit ist die Zahl wohl viel geringer.
2: Und wie realistisch sind die Chancen, dass das Vorhaben von Trump dieses Mal gelingt?
4: Er versucht hier am obersten Gericht vorbei, so weit wie möglich das Geburtsrecht doch noch einzuschränken. Von der Regierung heißt es, das sei eine sehr bedeutende Maßnahme, die das Geburtsrecht für eine große Zahl von Menschen einschränken werde. Wir werden sehen, wie weit die Regierung diesen Kreis der betroffenen Menschen tatsächlich ziehen kann. Fragen stellen sich mir auch bei der Umsetzung. Wie etwa wird geprüft, ob jemand hierher kommt, nur um ein Kind zu gebären. Wer ist also eine Geburtentouristin und wer nicht? Absehbar sind auch Klagen gegen diese Maßnahmen, dass also die Gerichte, vielleicht dann am Ende auch wieder der oberste Gerichtshof, entscheiden wird, wie weit Trump hier wirklich gehen kann.
2: Das waren die Einordnungen von unserem USA-Korrespondenten Andrea Christen. Wir machen weiter vor der Küste des Oman. Das ist in der Nähe der Straße von Hormus. Und dort könnte sich eine Umweltkatastrophe entwickeln, Simon Richle.
3: Ein Öltanker ist nämlich auf Grund gelaufen und es läuft Rohöl aus. Im Meer sieht man bereits einen Ölteppich, sagt die Umweltorganisation Greenpeace. Der ist etwa so groß wie der Genfersee. Das Schiff liege in einer ökologisch sensiblen Region. Korallenriffe oder Schildkröten seien in Gefahr. Die Umweltbehörde des Oman schreibt, sie versuche, die möglichen Auswirkungen auf die Umwelt zu lindern. Der Öltanker fährt offiziell unter der Flagge von Kamerun. Er wird aber Russlands sogenannter Schattenflotte zugerechnet. Er soll gemäß Schätzungen mindestens 110.000 Tonnen Öl geladen haben. Nun nach Thailand. Bei einem Angriff in einer Schule sind mindestens 7 Menschen getötet worden. Mehrere Schülerinnen und Schüler und auch Lehrpersonen wurden zudem verletzt. Die Polizei spricht von 15 Verletzten. Der Vorfall geschah in einer Schule nördlich von Bangkok. Gemäß ersten Ermittlungen war der mutmaßliche Täter ein Schüler. Er soll sich selbst auch getötet haben. Und inzwischen hat die Polizei die Großeltern des Schützen in deren Haus tot aufgefunden. Sie geht davon aus, dass der junge Mann auch sie getötet hat.
2: Dann geht's um Meta, den Mutterkonzern von Facebook und Instagram. Meta muss in den USA umgerechnet eine 500 Millionen Franken zahlen.
3: Und zwar für den Jugendschutz. Das hat ein US-Gericht entschieden. Es kam zum Schluss, dass die Produkte von Meta abhängig machen. Ein Großteil des Geldes soll in die Behandlung von betroffenen Jugendlichen fließen. Weiteres Geld ist für Prävention und bessere Überwachung vorgesehen. Meta kündigte an, das Urteil anzufechten.
2: Die Zahl der tödlichen Badeunfälle in der Schweiz ist auffällig hoch dieses Jahr. Bis Ende Juli sind 10% mehr Menschen ertrunken als zum gleichen Zeitpunkt letztes Jahr. Das zeigt, wie unterschätzt die Gefahren im Wasser immer noch sind. Livia Mittendorp.
0: Je mehr schöne Sommertage, desto mehr Badeunfälle werden verzeichnet. Etwa 30 sind es in diesem Jahr gemäß der Zwischenbilanz der Schweizerischen Lebensrettungsgesellschaft SLRG. Genau kann man die Zahl noch nicht beziffern. Die Fälle müssen noch abschließend überprüft werden. Zwar werden seit Jahren in Kampagnen auf die Gefahren und auf Baderegeln hingewiesen und die Sensibilisierung finde auch statt, sagt Christoph Merki von der SLRG.
5: Wo aber dann vielleicht noch ein kleines Problem besteht, ist dann eben auch, dass sich die Leute, die dann eben ans Wasser gehen, sich angesprochen fühlen. Und man hat vielmals das Gefühl, ja, ich kann ja schwimmen, ich fühle mich sicher, was dann vielleicht eben nicht immer ganz der Realität entspricht.
0: Auch gute Schwimmerinnen und Schwimmer könnten von einem Notfall betroffen sein. Daher sollten auch sie die wichtigsten Regeln einhalten. In offenen Gewässern immer eine Schwimmhilfe dabei haben und nicht allein ins Wasser gehen. Trotz lauernder Gefahr, sagt auch Christoph Merki, die Menschen sollen sich erfrischen können und das Wasser genießen, aber eben auf sichere Art und Weise.
2: Das war der Bericht aus unserer Inlandredaktion von Livia Mittendorp. Wir machen weiter im Südwesten von Japan. Dort ist nämlich der Wirbelsturm Dolphin auf Land getroffen und das hat Folgen, Simon Richle.
3: Es gibt heftige Regenfälle, hohen Wellengang und Windgeschwindigkeiten von bis zu 144 Kilometern pro Stunde. Die Behörden forderten fast 260.000 Menschen in den Präfekturen Kagoshima und Okinawa auf, sich in Sicherheit zu bringen. Es wurden auch mehr als 500 Flüge gestrichen. Der japanische Autohersteller Toyota hat die Produktion in 9 Werken ausgesetzt. Die japanische Wetterbehörde warnte vor Überschwemmungen und möglichen Schäden an Gebäuden durch den Taifun Dolphin.
2: Dann gibt's noch die Devisenkurse von SIX.
3: Der Euro wird zu 93,56 Rappen gehandelt und der Dollar kostet 81,20 Rappen.
2: Die Sendung heißt «Heute Morgen». Verantwortlich ist Produzent Tobias Bühlmann. Es ist 8:08.
1: Und das Wetter? Das hat der Jan Eitel.
6: Es ist im Norden vorübergehend nicht mehr ganz so heiß. Es reicht für etwa 28 Grad. Im Süden da ist es aber weiterhin heiß mit 32 Grad. Dazu ist es meist sonnig. Ein paar dickere Quellwolken gibt es heute, aber vor allem im Kanton Graubünden oder auch im Nordtessin, Mitteltessin. Dort gibt es auch vereinzelt Regengüsse und auch Gewitter.
7: Guten Morgen, Schweiz. Und hier ist Sandra Schiess.
1: Und mit mir im Studio ist der Ruben Born.
8: Guten Morgen.
1: Der muss abschlucken, weil er mir jetzt gerade ein Sauerteigbrötchen geschenkt bekommen hat.
8: Ja, genau.
1: Schmeckt es gut?
8: Sehr gut.
1: Sehr schön. Das ist das Wichtigste.

0: Viertel ab 9 ist es und gerade bei uns übrigens Boston mit More Than a Feeling. Zuerst aber zu einem Mann, der seit Wochen immer wieder in der Kritik ist. Es geht um Gianni Infantino, ein Haufen negative Schlagzeilen.
1: Ja, das ist so. Also klar, da hat es Schlagzeilen gegeben. Die politische Nähe von Gianni Infantino zum Donald Trump ist immer wieder mal kritisiert worden. Sein Besuch im Weissen Haus, das haben viele Leute nicht begriffen. Und jetzt die Teilprivatisierung, die er hat wollen, von der Fußball-WM und neue Vorwürfe, dass es Erpressung und Korruption soll geben haben. All das war in den letzten Tagen immer wieder zu lesen in den Zeitungen.
0: Ja, und in diesen Tagen hat sich die FIFA-Spitze hinter ihren Chef gestellt und heute hat auch das Exekutivkomitee vom Afrikanischen Fußballverband gesagt, dass man sich einstimmig für den Gianni Infantino ausrichtet. Viele haben ihn abgeschrieben, auch intern hat es Mitarbeiter gegeben, die sich gegen ihn gestellt haben. Der freie Sportjournalist Ronny Blaschke sagt,
2: aber, und da kann man sich auch denken, wie Infantino das vielleicht im Hintergrund macht, die zieht er alle wieder auf seine Seite. Auch in der Pressemitteilung nach dem Krisentreffen in Marokko äußern sich ja alle wieder jetzt voller Unterstützung. Und das ist die normale Krisen-PR, die man auch aus der Politik oder aus der Wirtschaft kennt. Ja, Infantino hat jetzt die Züge wieder ein bisschen fester im Griff.
0: Aber ist es vielleicht auch ein bisschen Wunschdenken gewesen von Kritikerinnen und Kritikern, vielleicht auch von Fußballfans, dass viele jetzt gesagt haben, jetzt geht es dem Infantino mal an Kragen?
2: Wir kommen aus Europa, Sie kommen aus der Schweiz, Demokratie in der DNA, ich komme aus Deutschland. Wir haben immer einen kritischeren Blick auf diesen Präsidenten in Europa sowieso. Ich plädiere immer dafür, dass wir uns rauszoomen aus unserem europäischen Blick. Und Infantino preist das, glaube ich, mit ein. Das hat er immer gemacht, bei allen Entscheidungen. Er hat seine Unterstützung immer in den kleineren Staaten bekommen, die zum größeren Teil von seinem Entwicklungsgeld abhängig sind. Und so könnte es weiter bleiben, aber wenn die kleineren, mittelgroßen Staaten sehen, sie hätten von einem anderen Präsidenten noch mehr zu erwarten, dann würden sie sich gegen Infantino wenden, aber dieser Kandidat, der ist eben noch nicht in Sicht.
0: Das sagt der freie Sportjournalist Ronny Blaschke. 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

Verkehrsinfo von 9.22 Uhr. Im Wallis ist die A9 Richtung Sitten zwischen Sierre Ost und Sierre West wegen eines Unfalls gesperrt.

Verkehrsinfo SRF von 9.30 Uhr. Im Wallis ist die A9 Richtung Sion zwischen Sierre Ost und Sierre West wegen eines Unfalls gesperrt. Dann auf der Nord-Süd-Achse vor dem Gotthardtunnel Richtung Norden. 4 Kilometer Stau und eine Wartezeit ab Quinto von rund 45 Minuten. Und die Einfahrt Airolo ist gesperrt.

0: geht 19 Minuten vor 10 ist es.
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0: Der Freitagmorgen und die Batterien sind langsam ins Leer von einer anstrengenden Woche für alle, die es geschafft haben. Und vielleicht laufen sie auch langsam auf dem Zahnfleisch oder auf Reserve. Im schlimmsten Fall sind sie sogar total durch. Dann lehnen sie sich zurück 3 Minuten, hören sie, was unser Mundartredaktor Markus Gasser zu so Redewendungen herausgefunden hat, und ausdrücken, dass man einfach sehr erschöpft ist.
2: In vielen Redensarten wird der Körper des Menschen mit einer Maschine verglichen, mit der Technik. Grosse Müdigkeit zum Beispiel ist wie ein Benzintank im Auto, der fast leer ist. Wenn das rote Lämpchen am Armaturenbrett leuchtet, dann weiss ich, jetzt habe ich noch maximal 50 km, dann bleibe ich stehen. Und genau so fühlt man sich, wenn man auf Reserve läuft, lang muss ich nicht mehr durchheben. Das Gleiche geht auch übertragen auf Geräte, die mit Strom laufen, das Handy oder der Computer. Die haben auch so eine notorische Warnanzeige, die sich prima eignet, um zu sagen, dass man fast nicht mehr macht. Der Akku ist jetzt dann gerade leer. Oder die Batterie ist jetzt dann gerade leer. Andere Spruchbilder kommen direkt vom Körper. Ich laufe auf dem Zahnfleisch. Oder ich laufe auf den Stümpen. Das ist eigentlich eine wüste Vorstellung. Ich bin so viel gelaufen, dass meine Füße und Unterschenkel total abgeschabt, abgelaufen sind und ich auf den Beinstümpfen laufe. Das Zahnfleisch wiederum, das ist so rot und manchmal blutet es ein bisschen, das steht vermutlich bildhaft für wundgelaufene Fußsohlen, schreibt jedenfalls der Lutz Röhrig in seinem Lexikon der sprichwörtlichen Redensarten. Vielleicht meint das aber auch, dass man so erschöpft ist, dass man gar nicht mehr laufen mag, sondern nur noch kriechen kann. Und sogar der Kopf am Boden ist, man kriecht auf dem Zahnfleisch. In Deutschland sagt man tatsächlich auf dem Zahnfleisch gehen oder auf dem Zahnfleisch kriechen. Also dann ist man wirklich ausbrennt. Wie ein Ofen oder eine Öllampe oder eine Tabakpfeife, wo alles Feuer und alle Glut verbrennt und verglüht ist. «Ein plumpes, ausgebranntes Herz», beschreibt der Dichter Jean-Paul 1810 und braucht damit schon dann die Redensart im übertragenen Sinn auf einen Mensch bezogen. Ebenfalls schon sehr alt ist der Ausdruck «Dure sein». Im Schweizerdeutschen Wörterbuch ist das schon im 19. Jahrhundert belegt. «Dure» ist als Wort eine Verkürzung von «durchhin» und «Dure sein» bedeutet konkret unter anderem «abgenutzt sein» oder «vorbei», «vorüber sein». Und das passt ja beides, wenn man will sagen, dass man erschöpft ist. Wer aber auf dem oder aus dem letzten Loch pfifft, der ist noch schlimmer zu Weg. Das letzte Griffloch bei einem Blasinstrument, das macht der höchste Ton, höher geht nicht mehr, mehr liegt nicht mehr drin. Und für diese Redensart gibt es schon im 17. Jahrhundert Beleg, zum Beispiel im berühmten Simplicissimus von Grimmelshausen. Er sagte, er werde aus dem letzten Loch pfeifen. Und damit ist die Worterklärung jetzt fix und fertig, also wörtlich festgemacht, fix und abgeschlossen, fertig. Aber schon der Goethe hat den Ausdruck auch im übertragenen Sinn gebraucht für erschöpft sein, am Ende sein. In der Jugendsprache von den 1950er, 60er Jahren ist aus dem «fix und fertig» übrigens «fix und foxy» geworden. Nach einem damals sehr beliebten deutschen Comic mit zwei Füchsen, die eben «fix und foxy» geheissen haben.
0: Ja, und nach all dem hoffe ich, dass Sie nicht selber jetzt fix und foxy sind, obwohl es Freitag ist und am Oben entspannt ins Wochenende kommen.
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0: Ich finde hier das Driver's Seat hier um 1 am 10 Minuten vor 10. Nachher übernimmt der Dani Fahler nach der 10 mit der Sendung Treffpunkt. Und es geht um Bäume. Und zwar, das fällt sicher vielen auf, Bäume verlieren enorm Blätter. Wenn man draussen laufen, respektive was wie Bäume hat oder im Wald, dann läuft man eigentlich schon ein bisschen wie durch einen Laubwald im Herbst.
1: Ja, das tut mir einfach wirklich, es tut mir weh im Herz. Ich gehe regelmässig. Ich muss lachen an dieser Kamera, die du abdeckt bist. Was ist auch da drauf? Ich gehe regelmässig zu oben auf einen Spaziergang im Wald und das ist irgendwie... Ja.
2: Ja, überall hat es Laub. Und ich habe das auch gemerkt, bei uns vor der Haustür ist Kastanie und der ist langsam braun geworden. Und da fragt man sich schon, passen die Bäume eigentlich noch in Städte? Oder was ist da los? Und
1: genau da tun wir jetzt... Die Frage stellen in der Sendung Treffpunkt nach den 10 Nachrichten, wo es genau um das geht.
2: Gut, da freuen wir uns nach den 10 mit dem Dani Fahler im Treffpunkt.

0: All Night Long mit Lionel Richie kommen wir zu den nächsten Nachrichten. Vorher habe ich noch den Verkehrsüberblick.
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0: Im Wallis ist die A9 Richtung Sion zwischen Sierre Ost und Sierre West wieder offen. Dann auf der Nord-Süd-Achse vor dem Gotthardtunnel Richtung Norden 4 Kilometer Stau und eine Wartezeit ab Quinto von rund 45 Minuten. Die Einfahrt Airolo ist gesperrt.
2: Die Nachrichten von SRF um 10 mit Basil Koller. Bei einem Angriff in einer Schule in Thailand sind mindestens 7 Menschen durch Schüsse getötet worden. Mehrere Schülerinnen, Schüler und Lehrpersonen wurden verletzt. Die Polizei spricht von 15 Verletzten. Der Vorfall geschah in einer Schule nördlich von Bangkok. Gemäß ersten Ermittlungen war der mutmaßliche Täter ein Schüler. Er soll sich selbst getötet haben. Und inzwischen hat die Polizei die Großeltern des Schützen in deren Haus tot aufgefunden. Die Polizei geht davon aus, dass er die beiden getötet hat. Wir machen weiter mit zwei kurzen Meldungen aus dem Morgen. Wer in den USA auf die Welt kommt, erhält automatisch die Staatsbürgerschaft der Vereinigten Staaten. Das möchte US-Präsident Donald Trump einschränken. Er nimmt dafür erneut einen Anlauf und hat mehrere Dekrete unterzeichnet. Vor einem Monat war Trump vor dem höchsten Gericht der USA bereits mit einem Dekret gescheitert, mit dem er das Geburtsrecht auf Staatsbürgerschaft weitgehend abschaffen wollte. Etwa 30 Menschen sind bis Ende Juli in Schweizer Gewässern gestorben. Das sind 10% mehr als in der gleichen Zeit im letzten Jahr. Die aktuelle Hitze lockt viele Menschen in Seen oder Flüsse. Die Schweizerische Lebensrettungsgesellschaft sagt, viele trauten sich im Wasser zu viel zu. Im Südwesten von Japan sorgt der Wirbelsturm Dolphin für heftige Regenfälle, hohen Wellengang und Windgeschwindigkeiten von bis zu 144 Kilometern pro Stunde. Die Behörden riefen fast 260.000 Menschen in den Präfekturen Kagoshima und Okinawa auf, sich in Sicherheit zu bringen. Mehr als 500 Flüge fallen aus, der Flughafen von Okinawa ist den ganzen Tag geschlossen. Der japanische Autobauer Toyota stellt die Produktion in 9 Werken vorübergehend ein. Die Börsendaten von SIX, der Swiss Market Index, liegt im Moment bei 14.573 Punkten plus 0,4%. Der Euro wird zu 93,51 gehandelt, der Dollar zu 81,15. Und es bleibt der Blick aufs Wetter. Es ist ziemlich sonnig, bei Höchstwerten um 28 Grad. In Graubünden und im Tessin wird es lokal nass. Das waren Nachrichten von Radio SRF. Verantwortlich Karin Britsch.
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0: Mit dem Dani Vorler, einen schönen guten Tag allerseits. Sucht ihr in diesen Tagen auch immer wieder mal Schatten, möglichst ein kühles Plätzchen? Aber gerade in der Stadt kann man fast nicht von der Hitze flüchten. Asphalt, Beton und Fassaden heizen sich auf und darum sind Bäume wichtiger denn je. Sie spenden Schatten, verdunsten Wasser und kühlen so ganze Strassenzüge. Nur, was passiert, wenn es den Bäumen selber zu heiss wird? Wenn die Blätter schon im Sommer braun werden, der Boden austrocknet und sogar grosse Stadtbäume Mühe haben, genug Wasser zu finden? Genau das beschäftigen Fachleute und Forschende immer stärker. Was für Bäume halten überhaupt solche Hitze noch aus? Müssen wir neue Arten von Bäumen pflanzen? In dieser Stunde schauen wir, welche Bäume mit der Hitze in Zukunft vielleicht eben besser zu Schlag kommen und wie man eine Stadt so plant, dass Regenwasser nicht einfach verschwindet, sondern im Boden gespeichert wird und den Bäumen länger zur Verfügung steht. Wie das soll gehen, frage ich nachher in der heutigen Treffpunktstunde. Schön, seid ihr mit uns und mit Musik von Bruce Springsteen hier zum Einstieg hören wir.

0: Es ist heiss. Das ist so ein Satz, den wir in den letzten Wochen ständig repetiert haben. Es ist heiss und das seit Wochen. Noch eine Stufe mehr staut sich die Hitze in der Stadt zwischen Asphalt, Beton und Häuserfassaden. Eigentlich wären gerade jetzt auch die Bäume unsere natürliche Klimaanlage in Anführungsstrichen. Aber eben die Bäume leben selber am Limit in dieser Hitze. Wie bringt man Stadtbäume sicher durch so heisse und trockene Phasen? Dieser Frage ist Kollegin Laura Baldini zu Basel nachgegangen und eins kann ich euch schon vorweg sagen. Einfach mal kräftig Wasser geben, ist gerade bei alten Bäumen gar nicht so einfach.
1: Simon Leuenberger läuft durchs Laub, das auf der Clara Matte zu Basel am Boden liegt. Er ist beim Kanton zuständig für die Grünfläche. Es sieht aus wie im Herbst, dabei ist Hochsommer. Dass jetzt so viel Laub am Boden liegt, hat damit zu tun, dass sich der Baum vor der Hitze schützt.
2: Der Laubfall, den ihr seht, das ist alles ein Schutzmechanismus, dass die Verdunstungsfläche kleiner wird, oder? Und solange das Laub dürr ist, so, ist das eigentlich noch ein gutes Zeichen. Weil dann merkt man, dann hat man gesehen, der Baum zieht, bevor es abwirft, Kraft in die Kronen hinein. Wenn es grün ist und am Boden liegt, dann ist es viel schlimmer. Also von dort her, das geht jetzt eigentlich noch.
1: Und trotzdem, den Bäumen in der Stadt ging es im Moment alles andere als gut. 2-3 Wochen könnten die Bäume das schon mal durchheben, aber jetzt ging es langsam an Substanz. Was ihm dabei besonders Sorgen macht, ist die Gefahr, die von diesen Bäumen im Moment ausgeht. Jederzeit könnten grosse Äste abbrechen. Das sei in den letzten Wochen auch schon 3-mal passiert, zum Glück ist dann aber niemand zu Schaden gekommen. Darum ist seine Weisung an die Leute:
2: Nicht drunter liegen, nicht im Schatten liegen, nicht picknicken drunter, nichts. Das sollte man einfach jetzt wirklich vermeiden, weil die Gefahr wird von Woche zu Woche, wo die Bäume kein Wasser bekommen, immer grösser.
1: Und wenn dann ein Gewitter kommt, dann bringe ich das nicht sofort Entspannung, sondern sei im ersten Moment gerade noch gefährlicher.
2: Dann tut sich die Gefahr, die jetzt schon da ist, tut sich 50 Mal verstärken. Und zwar innerhalb von einer Sekunde. Dann bitte wirklich, wenn Sturm oder Gewitter vorausgesagt sind, einfach nicht in eine Parkanlage hineingehen, nicht in den Wald hineingehen, am besten daheim bleiben, weil alles andere kann wirklich lebensgefährlich sein.
1: Es bleibt also nichts anderes zu hoffen, als dass die Bäume gleich wieder genug Wasser bekommen. Einfach gießen können die Stadtgärtnerei die grossen alten Bäume in der Stadt aber nicht. Der Simon Leuenberger zeigt auf ein paar grosse Bäume auf der Clara Matte.
2: Die Bäume hier, die riesigen alten Platanen, die haben ihre Wurzeln 12-15 Meter tief und holen das Wasser zum Grundwasser raus. Oder? Also wenn wir jetzt hier wässern würden, wäre das mehr oder weniger zu Schauzwecken. Aber das bringt einfach nichts.
1: Es gäbe aber auch Ausnahmen. Bäume im Park zum Beispiel, die sich gewohnt sind, dass der Boden immer wieder bewässert wird, haben nicht so tiefe Wurzeln. Darum will die Stadtreinigung denen auch weiterhin Wasser geben. Und auch die jungen Bäume bekämen Wasser, und zwar auf eine ganz spezielle Art und Weise. Um sie herum sind Säcke platziert mit Wasser drin.
2: Die Säcke füllt man. Die sind unten an der Fläche perforiert, am Boden. Und dann tut das Wasser innerhalb von einem Tag oder einem halben Tag, sagen wir, je nachdem, tut das Wasser leicht durch die Perforierung rauslaufen und geht schön leicht im Boden rein und haltet noch den Boden um die ganze Baumwurzel eigentlich feucht.
1: Bis jetzt hat die Stadtreinigung um die 2'000 von diesen Säcken im Einsatz gehabt. In diesem Sommer brauche ich es aber mehr, jetzt haben sie die Anzahl gerade etwa verdoppelt. Bäume, die vor bis zu 10 Jahren gepflanzt worden sind, bekommen in diesem Sommer Unterstützung durch die Wassersäcke. Das spare ich nicht nur Wasser, sondern das Wasser könnte auch viel kontrollierter am richtigen Ort versickern. Das bedeutet aber auch, dass die Stadtgärtnerei mehr zu tun hat. Darum wird im Moment auch die Stadtreinigung helfen und Mitarbeiterinnen und Mitarbeiter, die sonst einen Bürojob haben, sind im Moment draus im Einsatz. Das alles, als es wenigstens den jungen Bäumen gut geht. Wobei die jungen Bäume kein Ersatz sind für die alten, sagt der Simon Leuenberger und zeigt auf eine grosse alte Linde.
2: Eine junge Linde ersetzt ja nie die Linde. Wir müssen 100 Linden pflanzen, dass wir das Volumen können ersetzen können. Also von dort her macht mir das eigentlich recht Bauchweh, was in den nächsten 2, 3, 4 Jahren auf uns zukommt. Ja.
1: Weil die Schäden an den alten Bäumen, die sind jetzt noch nicht sichtbar. Es zeige sich dann eben erst in ein paar Jahren, was der heisse und trockene Sommer das Jahr ausgelöst hat bei den Bäumen in der Stadt.
0: Ja, was löst der Hitzesommer bei den Bäumen aus? Können Bäume in unseren Städten solche Hitzeperioden überhaupt noch überleben? Genau daran wird intensiv geforscht und das ist wichtig, warum Bäume so zentral sind für die Abkühlung der Städte und was sie brauchen, um die Funktion auszuüben. Das schauen wir uns jetzt zusammen an, in ein paar wenigen Minuten hier in der Sendung «Treffpunkt» auf dem Eis. 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

0: beste 80er-Jahr-Bob mit Kim Wilde, Cambodia, haben wir gehört, hier bei SRF 1. Ein sonnenbescheinener Betonplatz ist so an Hitzetags, wo wir jetzt seit Wochen haben, ziemlich genau der Ort, wo niemand freiwillig lang bleibt. Logisch, wir suchen Schatten, eine kühle Ecke und am liebsten einen grossen Baum. Gerade in Städten sind Bäume viel mehr als nur schön. Sie spenden Schatten, verdunsten Wasser und kühlen ihre Umgebung auch spürbar auch ab. Das merkt man, wenn man drunter steht. Aber eben, die Bäume sind bei Hitze und Trockenheit auch gang wie mehr unter Druck. Wie weiter? Das frage ich der Alain Bertschi. Er ist wissenschaftlicher Mitarbeiter und Leiter vom Ausbildungslehrgang Schwammstadt an der ZHW, an der Zürcher Hochschule für angewandte Wissenschaften. Einen guten Tag, Alain Bertschi.
1: Guten Tag.
0: Wenn wir im Sommer eben so unter einem grossen Baum stehen und merken, da ist es wirklich angenehmer, wie stark kühlen Bäume wirklich?
1: Ja, wenn wir uns auf so einem Platz aufhalten, wie du vorher gesagt hast, dann haben wir gut und gerne mal Temperaturen oder Oberflächentemperaturen von 50, 60 Grad, wo sich die Oberflächenmaterialien aufheizen können. Und wenn wir uns dann unter einem Baum begeben, dann haben wir nur noch Oberflächentemperaturen von etwa 30 Grad. Also die können eigentlich bis 30 Grad abkühlen. Aber Achtung, es ist einfach die Oberflächentemperatur, der gefühlte Wert, also der PET-Wert vielleicht, sagt es auch noch etwas, also das, was wir wahrnehmen, ist dann so etwa 5 Grad Temperaturunterschied.
0: Ist denn das jetzt vor allem der Schatten, der wirkt, oder ist da noch anderes dabei in dieser Abkühlung?
1: Ja, hauptsächlich ist es schon Beschattung, das ist so mal der wichtigste Effekt. Aber dann haben wir die Verdunstungsrate, Verdunstungsleistung der Bäume, wo natürlich dann auch sehr viel Wasser verdunsten können. Und das ist auch das, was die Umgebung noch zusätzlich also, kann kühlen.
0: Wir spüren auch, dass Wasser verdunsten, wenn wir unter einem Baum stehen. Habe ich das richtig verstanden?
1: Ja, es ist schon mehr Beschattung, die wir wahrnehmen. Aber klar, eben auf das ganze Stadtklima hat die Verdunstung schon eine grosse Rolle. Auch.
0: Jetzt, Alain Bertschi, was brauchen Bäume, um die Funktion von einer Klimaanlage, in Anführungsstrich, können zu erreichen?
1: Ja, Bäume würden, sie können wahrscheinlich wählen, wo sie möchten wachsen, wahrscheinlich nicht in der Stadt wachsen.
0: Das würde ich auch nicht, wenn ich Baum wäre.
1: Mit Städten natürlich, das ist ein lebensfeindlicher oder Extremstandort natürlich für Bäume. Und damit es Bäume besser geht oder sicher gut geht, brauchen sie auch genug Wurzelraum. Sie müssen gross wachsen können. Also die Krone, die wir sehen, so das Volumen brauchen sie sicher auch unterirdisch. Und sie brauchen natürlich auch genug Wasser.
0: Und ich denke, gerade in Städten ist das nicht einfach nur selbstverständlich, dass es unten genug Raum hat. Weil unten hat es allergattige Sachen. Leitungen und irgendwelche Tunnel, die unten durchgehen und so weiter, oder?
1: Genau, also wir haben nicht nur die oberirdische Bedrängnis, sondern auch die unterirdische. Auch Beläge, die bis praktisch an Stand zum Teil versiegelt werden. Leitungen, dann unterirdische Bauwerke und so weiter. Und da wird der Wurzelraum sehr stark eingeschränkt. Jetzt mit neuen Richtlinien, die es gibt, sogar in den Städten wie Zürich, Basel, Bern, Luzern, wird jetzt der Wurzelraum immer mehr vergrössert. Eben Bäume auch so Kühlleistung können bringen.
0: Also das hat man schon erkannt, dass die mehr Platz brauchen, als man vielleicht gemeint hat.
1: Ja, auf jeden Fall. Ich glaube, das weiss man schon länger, aber es ist natürlich auch ein riesen Politikum. Ja. Und jetzt mit immer wärmenden Temperaturen ja, hat man das Bedürfnis sicher auch noch mehr erkannt. Ja.
0: Wenn wir noch einmal oberirdisch gehen jetzt, zu den Bäumen rauf, die dermassen eine Hitze müssen aushalten jetzt seit Wochen, was ist das Problem jetzt oben bei den Bäumen?
1: Ja, die Bäume können ihre Krone nicht mehr mit genügend Wasser versorgen. Das heisst, wenn im Untergrund zu wenig Wasser herrscht, also man muss sich vorstellen, ein grosser Baum kann bis 500 Liter pro Tag dann auch verdunsten, raufziehen. Und wenn wir im Untergrund zu wenig Wasser haben, dann kann der Krone nicht mehr versorgen. Das heisst, die Spaltöffnungen, die Poren auf der Blattunterseite schliesst er langsam. Also wirklich eben nicht mehr wie Klimaanlage und sozusagen so seine Leistung auch reduzieren.
0: Mhm. Wir haben es jetzt vorher von euch gehört und auch schon im Beitrag gehört, da ganz am Anfang in Basel. Die Bäume, die sind ganz, ganz tief mit ihren Wurzeln und holen das Grundwasser eigentlich. Also einfach gießen, das geht auch nicht, oder? Das ist, habe ich richtig verstanden. An was forscht man denn, um das Problem in den Griff überzukommen? Kurz zusammengefasst.
1: Ja, zum einen sind wir in der Entwicklung von der neuen Baumsubstrat oder von so überbaubaren Baumsubstrat, die dann eben unter den Beläg eingebaut werden können. Zum anderen mit den Baumarten, welche Baumarten funktionieren. Einheimische Baumarten sind wir schwerer zum Teil. Und auch mit der Unterbepflanzung, was für einen Einfluss, also positiv oder negativ Einfluss, haben die dann auch aufs Baumwachstum.
0: Vielleicht gleich noch schnell, um ein bisschen besser zu verstehen, was Bausubstrat sind.
1: Baumsubstrat, das ist eigentlich dort, wo der Baum drinnen wächst. Das ist nicht einfach die Erde.
0: Also das ist dann zusätzlich etwas, das Wasser speichert, oder wie?
1: Ja, das sind... Also vom Boden redet man im natürlichen Umfeld, in der Stadt. Sobald andere Komponenten dazukommen, wird von Substrat geredet. Und die müssen natürlich strukturstabil sein, durch die Erschütterungen, die wir haben in der Stadt. Und das Wasser auch sehr gut können speichern. Was aber eigentlich noch wichtiger ist, ist die Luft im Boden. Also... Niederschlag haben wir grundsätzlich eben eigentlich genug. Wir haben viel mehr Niederschlag, wie zum Beispiel natürlich in Italien und weite Teile auch von Deutschland. Aber die Luft im Boden ist so das, was am wichtigsten ist.
0: Bäume, die Hitze und Trockenheit besser vertragen und vor allem also mehr Platz und einen besseren Boden, eine bessere Bodenqualität, wenn ich das richtig verstanden habe, für die Wurzeln. Das sind zwei von den wichtigsten Lösungsansätzen. Wie das konkret aussieht, das schauen wir uns an. Als nächstes im Klimagarten vom Alain Bertschi. Dort wird seit letztem Jahr erforscht, unter welchen Bedingungen Stadtbäume auch bei Hitze und Trockenheit langfristig können überleben.

SRF Verkehrsinfo von 10.29 Uhr in der Region Basel auf der A2 Richtung Deutschland. Stau ab dem Schweizer Halle-Tunnel wegen eines Unfalls bei Hagnau auf der rechten Spur. Und auf der Nord-Süd-Achse von dem Gotthardtunnel Richtung Norden 5 Kilometer Stau und eine Wartezeit ab Quinto von rund 45 Minuten. Die Einfahrt Airolo ist gesperrt.

0: Der CBS RF1 am Freitagvormittag in der Sendung Treffpunkt. Bäume in der Stadt haben eine wichtige Funktion. Sie spenden Schatten, kühlen die Umgebung und machen auch Hitzetage erträglicher. Der Schattenwurf von einem Baum kann die Temperatur unglaublich senken. Wir haben gerade vorher vom Alain Bertschi gehört, wie viele Grad kann man da davon ausgehen, dass Bäume die Temperatur senken können. Was hat er gesagt? Bis zu 30 Grad?
1: Oberflächentemperatur.
0: Oberflächentemperatur. Das ist ja wahnsinnig, das ist sehr eindrücklich. Aber eben, wenn auch die Bäume mit dieser Hitze nicht mehr klarkommen, was denn? In der Sendung Treffpunkt gehen wir in dieser Stunde der Frage nach, was die Bäume brauchen, um auch in Zukunft ihre kühlende Funktion können auszuüben. Und für das habe ich eben dran Alain Bertschi von der ZHW hier in der Sendung. Er ist von der Forschungsgruppe Pflanzenverwendung und forscht genau in diesen Gebieten und hat unter anderem in Zürich einen Klimagarten angelegt. Alain Bertschi, wie muss man sich den Klimagarten vorstellen? Was ist da für eine Idee dahinter?
1: Genau, wir haben letztes Jahr können den Klimagarten bei uns auf dem Campus Grüntal, in Wädenswil, aber können lancieren. Und da haben wir zusammen mit Studierenden in dem Bachelor-Modul, wir bilden bei uns Umweltingenieurinnen und Umweltingenieure aus, haben wir so vier verschiedene Parkwaldtypen können anlegen. Zum einen einen hallenartigen Parkwald, wie eine Halle halt sagt, oben dicht, unten Licht, für eigentlich so multifunktionale Nutzungsmöglichkeiten. So geschichtete Parkwälder, wie es heisst, geschichtet mit verschiedenen Vegetationsschichten von Bäumen, Sträuchern, Stauden, die eben auch so einen Kühlungseffekt zusätzlich haben. Und dann haben wir auch einen Mini-Wald, Tiny Forest, vielleicht auch so ein Begriff, gerade so auch in der Fachwelt auch noch häufig, oder jetzt auch diskutiert, wo man viele Pflanzen auf einem sehr begrenzten Raum pflanzt und so eine sehr hohe Individuumsdichte bekommt, also sehr viele Pflanzen, die dann eben auch so Kühlungseffekt bringen, hohe Verdunstungsrate und auch Schadstoff können speichern.
0: Also ist das auch eine Anlage, wo man ein bisschen damit herausfinden kann, was für allenfalls neue Baumarten sich eignen, auch einer Hitze können zu trotzen?
1: Ja, genau. Wir haben eine gute Mischung von einheimischen Bäumen und auch fremdländischen Bäumen. Und die werden bei uns auch ein bisschen gequält. Also die werden nicht verwöhnt mit Wasser, sondern man schaut halt, wie lange dass sie dann auch ohne Wasser gut zu schlagen

0: Ja, da sind wir noch ganz, also wir sind noch dran, das am Aufbauen. Aber was man sieht, wenn man jetzt zum Beispiel eine Mulchschicht hat, also wenn man den Boden mit Laub abdeckt, und das hat man eigentlich in vielen Gärten, hat man das auch, statt einfach das Laub abführen, sollte man das eigentlich auf dem Boden lassen. Weil darunter ist es immer noch feucht. Also die Feuchte kann dort sehr lange gespeichert werden, und jetzt gerade bei diesen Temperaturen ist das natürlich für die Bäume sehr wertvoll.
1: Das ist jetzt nicht etwas, wo man sagt, das erstaunt mich jetzt. Das ist eigentlich fast ein bisschen etwas Logisches.
0: Sollte man meinen, ja. Ja. An vielen Orten wird es eben gar nicht gemacht. Und wir möchten eigentlich mit dem Klimagarten also die breite Bevölkerung sensibilisieren. Also der Campus ist offen, für alle zugänglich. Und jetzt werden dann so Talking Trees installiert, gerade so Messgerät, wo man sieht, wie viel tut ein Baum verdunsten, wie viel CO2 kann er einspeichern, wie viel Wasserverfügbarkeit hat der Boden für die einzelnen Systeme und so weiter.
1: Aber das mit dem Laub ist jetzt ein super Beispiel gewesen, wo auch für mich als Laie absolut Sinn macht und klar ist. Habt ihr andere solche Sachen noch herausgefunden? Oder wo ihr den Leuten heute weitergeben?
0: Ja, was halt einfach ist, wenn man nur einen Baum pflanzt ohne Unterbepflanzung, dann trocknet der natürlich sehr schnell aus. Und sobald sie unterbepflanzt ist, mit Stauden oder Sträuchern, dann auch dort kühlt es zum ersten den Baum. Weil der Stammansatz, der Baum hat es auch nicht gerne, wenn der Fuß eigentlich zu heiß ist.
1: Ja, wir haben ja nicht gerne heiße Füße.
0: Nein, also der muss geschützt sein, damit das Eiweiß nicht gerinnt. Wir haben vorher von der Krone geredet. Aber wichtiger ist auch, dass die Leitungsbahnen geschützt sind oder dass das Wasser immer raufziehen kann.
1: Mhm. Und jetzt von den Baumarten. Gibt es da irgendwie schlauere Bäume als andere?
0: Ja, also wenn man jetzt von den. Also es gibt ja die Zukunftsbäume, die man immer redet. Und in der Stadt brauchen wir halt eher so, man sagt auch Analog-Klimabäume. Das sind eigentlich Bäume, die in diesen Regionen wachsen, die dem zukünftigen Klima der Schweiz entsprechen. Das kann zum Beispiel sein im Mittelmeerraum oder Balkangebiet. Und wenn man jetzt eben so Bäume etabliert oder versucht, jetzt schon zu etablieren, dann sind wir schon besser gewappnet.
1: Was für Eigenschaften müssen denn die Bäume haben oder die Pflanzen haben, die man hier könnte brauchen?
0: Ja, ich habe da so ein kleines Pflänzchen mitgebracht, das ist Schwammpfeffer zum Beispiel. Der hat gefiederte Blätter, viel kleinere Blätter, nicht grosse Blätter, weil je grösser das Blatt ist, desto mehr wird auch verdunstet. Dann der hat auch kleine Dornen dran. Dornen sind auch ein Wasserspeicher für Pflanzen, also er kann es zusätzlich Wasser speichern. Und auch die Borke, die viel dicker ist, also die Rinde. Das ist auch ein Kühlungseffekt für Pflanzen, damit die Sonne nicht gerade auf die Leitungsbahn, die über das Wasser und den Nährstoff aufzieht, voll auftrifft.
1: Über srf1.ch könnt ihr auf die Webcam und dann seht ihr das kleine. Es ist ein kleines Bäumchen. Gibt das denn mal einen grossen Baum oder einfach einen Strauch?
0: Ja, es gibt so einen grossen Strauch. Ja. Wir haben auf dem Campus auch einen, der ist jetzt aber gleich etwa 5 Meter. In Zürich, weiss ich, gibt es Exemplare, die sind also schon recht gross. Mhm. Und eben mittlerweile auch sehr gut winterhell.
1: Und eben, also das mit den Dornen hat man sich vielleicht gar noch nie überlegt, dass das nicht nur Stüpfe sind für uns, sondern eben auch tolle Wasserspeicher, oder?
0: Genau, also von der Natur, dass sie dann von den Tieren halt nicht angefressen werden, schützt sich so der Baum.
1: Alain Bertschi, werdet ihr irgendwann den Städtebauer sagen, hey Leute, ihr müsst die und die Bäume pflanzen?
0: Also wir sind im Austausch mit der Stadt, mit den Gemeinden und zusammen haben wir ein Forschungsprojekt, wo wir eben gerade so Grünstreifen bepflanzen, wo wir auch schauen, welche Baumarten vielleicht sich besser eignen und welche eher weniger. Ja.
1: Neue Baumarten, die Hitze und Trockenheit besser vertragen, könnten also ein Teil von der Lösung sein, aber der richtige Baum allein reicht nicht, das haben wir jetzt auch schon erfahren. Entscheidend ist auch, was im Boden eben passiert und wie viel Platz die Wurzeln haben und wie lange Wasser halt auch gespeichert werden. Und genau da kommt die Schwammstadt ins Spiel. Was hinter dem Begriff steckt, das schauen wir uns noch an, vor den Elfen hier auf dem Eis. We'll be right back.

0: Bäume und Grünflächen sind entscheidend, wenn wir künftig die Hitze in der Stadt in den Griff bekommen. Aber ein Baum kann nur so gut wachsen, wie der Boden ist, der ihm zur Verfügung steht. Und genau dort wird es in der Stadt manchmal eben auch schwierig. Wir haben es gehört im Verlauf dieser Stunde, Leitungen, ich weiss auch nicht, Tiefgaragen, Strassen, verdichtete Böden. Unter dem Asphalt ist nicht selten weniger Platz, als man meint. Dabei brauchen gerade grosse Bäume enorm viel Raum für ihre Wurzeln und vor allem Wasser, das nicht gerade wieder abfließt. Und genau da kommt die Idee von der Schwammstadt ins Spiel. Wir sind im Gespräch hier mit dem Alain Bertschi von der ZHW. Er ist von der Forschungsgruppe Pflanzenverwendung. Was versteht man unter einer Schwammstadt?
1: Ja, grundsätzlich das anfallende Wasser, oder vom Regen vor allem, dass das nicht einfach in die Kanalisation eingeleitet wird, sondern dass das eben wiederverwendet wird.
0: Schwammmässig.
1: Schwammmässig, dass eben der Boden als Schwamm das kann aufnehmen und dann eigentlich so drosselt die Vegetation und der Stadt eigentlich dann auch wieder zur Verfügung stellen.
0: Jetzt müsst ihr uns erklären, wie wird das gemacht? Wie tut man da einen Schwamm herstellen?
1: Ja, das ist jetzt eben auch mit den Substraten, die wir am entwickeln sind, mit den überbaubaren Substraten. Die können eben unter den Gehwegen und Fahrflächen eingebaut werden. Die sind strukturstabil, die fallen nicht zusammen und sind durchwurzelbar durch die Wurzeln der Bäume. Und so wird der Wurzelraum viel grösser oder viel erweitert. Also man kann sich jetzt vorstellen, wenn man jetzt eine Baumgrube von 35 Kubik kann erstellen, das klingt noch sehr viel, ist aber eigentlich wenig. Aber dann kann man mit diesen Substraten bis über 10'000 Liter Wasser drin speichern.
0: Könnt ihr nicht sagen, was das denn für Material ist?
1: Ja, das sind eigentlich lokal verfügbare Materialien von verschiedenen Schotter, Sanden, wenig Organik drin, also wenig Erde, das sind sehr schotterige Substrate, ja. Ein bisschen Pflanzenkohle.
0: Und hätte das auf Dauer raus oder muss man das plötzlich auswechseln?
1: Ja, Schwammstadt ist ein relativ neues Thema. Da weiss man noch nicht so genau, wie sich das Ganze wird auch verhalten über dann die nächsten Jahrzehnte auch. Aber so wie der jetzige Forschungsstand ist, funktioniert das eigentlich sehr gut. Also auch die Schadstoffe, die reinkommen, können da sehr gut auch gefiltert werden.
0: Wo wird denn das in der Schweiz schon gemacht? Wo hätte man da Erfahrungswert schon können sammeln?
1: Also wir haben das Glück, dass wir mit vielen Schweizer Städten auch die Schwammstadt als Pilotprojekt vor allem können, umsetzen. Jetzt haben wir gerade das Projekt mit der Grünstadt Luzern an der Waldstrasse können fertigstellen. Also die Bepflanzung wird dann im Herbst noch fertiggestellt, aber so die Elemente die sind jetzt eigentlich umgesetzt.
0: Also das Bett ist gemacht sozusagen.
1: Genau, ja. Bern Schosshalden-Friedhof zum Beispiel, die gartendenkmalgeschützte Anlage, wo man eben auch Schwammstadt hat können implizieren. Oberirdisch muss es gleich aussehen wie vorgängig, aber unterirdisch haben wir dann machen, was wir wollen, sozusagen.
0: Aber hat es denn auch immer an diesen Orten, in diesen verschiedenen Städten, die du jetzt gerade am Aufzählen sind, hat es denn in diesen Städten auch immer Platz für so Massnahmen? Oder kommt man da einfach an Grenzen, wo man muss sagen, ja nein, das geht nicht, weil da geht, man weiss der Teufel was, wo so unten durch?
1: Ja, es sind natürlich schon sehr begrenzte Platzverhältnisse, die wir in der Schweizer Städte auch haben. Das ist so. Man muss aber irgendwie versuchen, das können zu implementieren. Und der Wille muss halt auch da sein.
0: Und gerade jetzt so, zum Beispiel in Zürich, wo auch sehr viel untertunnelt ist und noch besonders viel im Boden innen sich abspielt, da gibt es auf den ersten Blick ja vielleicht mal einmal die Europaallee beim Bahnhof Zürich. Das ist vielen noch so ein Begriff. Man sagt ja manchmal auch ein bisschen böse Betonwüste. Aber das ist eigentlich auch so ein Beispiel, wo dir davon berichten könnt.
1: Ja, auf den ersten Blick wirkt es natürlich schon sehr versiegelt. Ist es natürlich auch, aber das ist sehr komplexe Bauten mit eben sehr viel Untergeschoss. Grünflächen haben gar nicht gross implementiert werden. Aber was dort halt vorbildlich ist und was man nicht sieht, das ist, die Baumgruben sind miteinander verbunden worden. Also die Bäume haben schon einen grösseren Wurzelraum. Eigentlich dort unter den Granitflächen, wo nicht asphaltiert ist, haben wir die Wurzelraumerweiterungen.
0: Mhm. Und da hat man schon von Anfang an das gedacht.
1: Ja, wahrscheinlich ist das auch mit der Zeit gekommen. Das ist ein Projekt, das über 20 Jahre gelaufen ist, bis es dann mal umgesetzt worden ist. Und dann hat man schon gemerkt, hey, die Bäume, die können da nicht funktionieren, wir müssen etwas machen.
0: Wie ist es eigentlich mit Seen? Ich weiss nur, hier hinter dem Leutschenbach, hinter dem Radio- und Fernsehstudio, hättest du auch hinten noch so einen grossen, also nicht einen grossen See, eher eine grosse Glunke. Nützt das auch?
1: Ja, Wasserfläche haben eine grosse Verdunstungsleistung auch. Oder das Wasser muss ja irgendwie wieder rauf, wenn es heiß ist. Und gespissen wird es dann auch von den Dachflächen bei Regenereignissen, von den angrenzenden Gebäuden. Und so ist es eigentlich ein grosses Retentionsbecken.
0: Alain Birgi, was würdet ihr euch wünschen für die nächsten Jahre, damit wir nicht sterbende Bäume haben in unseren Städten?
1: Ja, ich denke, so Experimentierfreudigkeit darf man sicher nicht verlieren. Wir müssen Bäume pflanzen. Es gibt ja das alte Sprichwort, der beste Zeitpunkt zum Baumpflanzen war vor 20 Jahren. Der zweitbeste ist heute. Ja. Und da müssen wir auch wirklich dranbleiben und einfach weitermachen. Und eben nicht nur auf einheimische Bäume setzen, in der Stadt, sondern auch auf fremdländische, auf klimaanpasste Bäume.
0: Und wenn wir heute einen Baum setzen, 20 Jahre gehen manchmal auch sehr schnell. Vielen Dank für die Informationen. Unsere Städtebäume haben es zunehmend schwerer, aber wir sind dem nicht hilflos ausgeliefert. Mit den richtigen Baumarten, mehr Platz für die Wurzeln und eben so cleveren Lösungen, wo man auch muss umexperimentieren, wie jetzt mit diesen Schwammstädtsituationen können wir viel bewirken. Vielen Dank an Alain Birgi, dass dir hier entsprechend aufgeklärt hat über das, was daran geforscht wird. Der Alain Birgi, wissenschaftlicher Mitarbeiter vom CAS Schwammstadt an der ZHW, der Zürcher Hochschule für angewandte Wissenschaften, hier in der Sendung Treffpunkt.

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1: In der Region Basel auf der A2 Richtung Deutschland. Stau zwischen dem Schweizer Halle-Tunnel und Wiese. Und auf der Nord-Süd-Achse vor dem Gotthard-Tunnel Richtung Norden 5 Kilometer Stau und eine Wartezeit ab Quinto von rund 45 Minuten. Die Einfahrt Airolo ist gesperrt.
2: Die Nachrichten von SRF um 11 mit Basil Koller. Die Waadtländer Staatsrätin Valerie Dittli sei in ihrer Menschenwürde verletzt worden. Das zeigt ein Bericht, den Dittli in Auftrag gegeben hat. Zwei Rechtsexperten haben dafür das Vorgehen der Waadtländer Regierung untersucht. Im Zusammenhang mit einer außergerichtlichen Einigung zwischen Valerie Dittli und dem früheren Präsidenten einer Kommission, die über landwirtschaftliche Landfragen entscheidet. Der Bericht stellt Verfahrensmängel fest. So sei Dittli zu wenig rechtliches Gehör gewährt worden, Fristen seien zu kurz gewesen und die Regierungsrätin sei in ihrer Menschenwürde verletzt worden. Die Staatsanwaltschaft hatte gegen Dittli eine Strafuntersuchung eröffnet. In einem weiteren Verfahren untersucht die Staatsanwaltschaft, ob Dittli ihr Amt missbraucht hat. Ein Verfahren wegen Amtsgeheimnisverletzung wurde eingestellt. Zu zwei Meldungen aus Asien. An einer Schule in Thailand hat ein Jugendlicher mehrere Menschen erschossen. Die Polizei spricht von 6 Todesopfern und 15 Verletzten. Der mutmaßliche Täter soll zuvor auch seine Großeltern in deren Haus erschossen haben. Er soll ein Schüler gewesen sein und habe sich danach das Leben genommen. Im Südwesten von Japan sorgt der Wirbelsturm Dolphin für viel Regen, hohe Wellen und starken Wind. Die Behörden riefen fast 260.000 Menschen in den Präfekturen Kagoshima und Okinawa dazu auf, sich in Sicherheit zu bringen. Der Flughafen von Okinawa bleibt den ganzen Tag geschlossen. Hunderte Flüge fallen aus. Rund 470 Flugzeuge des US-Herstellers Boeing werden auf Risse in der Nähe der Türen überprüft. Es handelt sich dabei um Flugzeuge des Typs 737 MAX. Die US-Luftfahrtaufsicht FAA hat die Überprüfung angeordnet. Es habe Berichte über Risse in Türnähe gegeben. Solche Risse könnten die Struktur der Flugzeuge beeinträchtigen, so die FAA. Um die Sicherheit zu gewährleisten, müssten die Fluggesellschaften die Flugzeuge deshalb überprüfen. Die Flugzeuge bleiben aber im Einsatz. Ein Boeing-Sprecher sagte dem Wall Street Journal, die Risse seien zwar nur bei einem ähnlichen Flugzeugtyp aufgetreten, dem Modell 737 Next Generation. Aber da dieses Modell ähnlich konstruiert sei, sei eine Überprüfung der 737 MAX-Flugzeuge dennoch angebracht. Und es bleibt der Blick aufs Wetter. Es ist ziemlich sonnig, bei Höchstwerten um 28 Grad. Im Graubünden und im Tessin wird es lokal nass. Das waren Nachrichten von Radio SRF. Verantwortlich Tobias Mayer.
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1: Die Reise ist gebucht, die Koffer gepackt und zur Sicherheit noch eine Reiseversicherung abgeschlossen. Aber deckt die wirklich das, was wir meinen, oder zahlen wir hier für Sachen, die wir gar nicht brauchen? Und wie gut schützt uns die Kreditkarten oder die Versicherung vom Mietauto? Wir machen heute einen Ferienversicherungscheck. Auf die gut 10 ab 11 im Ratgeber gibt es ein paar wertvolle Tipps, wo man unter Umständen auch gut Geld sparen kann. Dani Vorler am Freitagvormittag, hier mit Musik von Cyndi Lauper. «Girls, just wanna have fun».

0: Italianità mit dem Adriano Celentano am 11 Minuten nach der 11.
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0: Privathaftpflicht, Hausrat, Fahrzeugversicherungen. Von diesen Möglichkeiten zum finanziellen Schaden im Alltag abwehren haben wir es diese Woche an dieser Stelle schon gehabt. Auch in der Ferienzeit und insbesondere in den Ferien wollen wir ja auf der sicheren Seite sein. Für das gibt es Reise- und ähnliche Versicherungen, die wir uns heute anschauen. In dieser Thematik machen die meisten Leute gerade am Anfang schon eine V-Überlegung, sagt der Harry Büsser, Versicherungsexperte von comparis.ch.
2: Bei der Reiseversicherung denken viele zuerst an den verlorenen Koffer. Ich würde umgekehrt anfangen. Was wäre der schlimmste Fall? Und da wäre zum Beispiel ein Spitalaufenthalt in den USA, der sehr teuer werden kann. Es ist ein Rücktransport in die Schweiz von irgendwo auf dieser Welt, ein schwerer Unfall, ein Rechtsstreit im Ausland oder ein Problem auch mit dem Mietwagen. Das sind die Risiken, die wirklich teuer werden
0: können. Was genau macht den Sinn? Wo kann ich vielleicht sogar einen Batzen sparen bei der Reiseversicherung? Gehen wir hier Schritt für Schritt und halten uns an die Faustregeln, die wir diese Woche ja jeden Tag davon gehört haben. Welches Risiko kann ich selber vermeiden, dass ich es gar nicht versichern muss? Welches kann ich vermindern? Welches selber tragen und welches dann eben doch versichern?
2: Ich kann vermeiden, also ich kann die teure Uhr nicht mit an den Strand nehmen, Wertsachen nicht im Mietwagen liegen lassen. Ich kann vermindern, zum Beispiel ich filme den Mietwagen einmal rundum, bevor ich losfahre. Ich nehme eine Kopie von Pass und Kreditkarte mit und lege sie separat ab. Ich kann auch bei Türreisen mal überprüfen, was für Leistungen schon über Krankenkassen drin sind oder Hausrat und Haftpflicht deckt sind. Beim selber Trägen, muss man wieder sagen, hey, das sind kleine Reiseereignisse, die zwar blöd sind, aber da muss ich nicht versichern. Also einen verspäteten Koffer, Ersatzkleider für einen Tag, ein verlorenes Ladegerät, eine kaputte Sonnenbrille, das nervt, aber es bringt niemand aus der finanziellen Bahn.
0: Das gilt auch für eine der beliebtesten Reiseversicherungen, die Annulationskostenversicherung. Eine Annulation oder eine Umbuchung nervt vor allem, aber rechnen tut sich die Versicherung meistens nicht. Und ruinieren tut sie einem noch weniger. Ganz im Gegensatz zu den Risiken, die man laut dem Versicherungsexperten Harry Büsser eben wirklich versichern sollte.
2: Versichern sollte man eben die anderen Sachen. Also medizinische Notfälle im Ausland, Rücktransport. Man sollte eine Haftpflicht haben, Rechtsschutz, vielleicht Verkehrsrechtsschutz, wenn man unterwegs ist, irgendwo im Ausland. Und Annulationskosten, vielleicht wirklich, wenn man ganz eine teure Reise antritt. Und das wirklich ein Betrag ist, der jetzt im Verhältnis zum Einkommen und Vermögen etwas wäre, das einen finanziell sehr stark belastet, dann kann man sich natürlich eine Annulationskostenversicherung überlegen.
0: Eine andere Versicherung, die man in der Ferien oder auch sonst in der Freizeit extra abschliessen muss, ist die fürs Mietfahrzeug. Haftpflicht ist natürlich obligatorisch für ein Fahrzeug, aber es gibt auch ja noch Optionen.
2: Die erste Frage, die sich stellt, ist, wie gross ist die Haftpflichtdeckung? Also die Zahl der Schäden, die ich mit dem Mietwagen anderen zufüge. Dort sind die Mindestdeckungen, die gesetzlichen, je nach Land relativ tief. Und darum würde ich dort schauen, dass die mindestens 1 Million Franken beträgt.
0: Mindestens 1 Million Franken. Und in Klammerbemerkung, in den USA unbedingt mindestens das Doppelte. Klammer geschlossen. Verwandt, aber nicht das Gleiche. Und wer schon mal ein Auto gemietet hat, könnte es die Versicherungen für Schäden am Auto bzw. für Diebstahl. Da kommt wieder die Versicherungsfaustregel zur Anwendung.
2: Aber wenn man beides hat, heisst das nicht automatisch, dass alles gezahlt ist. Oft bleibt noch ein Selbstbehalt. Und der Selbstbehalt kann oft schnell 1'000, 2'000 oder mehr Franken betragen. Und dort gilt wieder die Regel, hey, kann ich den Betrag problemlos selber zahlen? Wenn ja, muss ich ihn nicht zusätzlich an dem Mietwagenschalter wegversichern. Wenn ich es nicht kann zahlen, ist es vielleicht dann halt doch angeraten, dass man das noch zusätzlich versichert, den Selbstbehalt.
0: Aber vielleicht sagen dir jetzt ja, interessiert mich alles nicht. Ich habe eine total gute Kreditkarte. Mit deren ist alles versichert, darum brauche ich gar nichts anderes. Achtung, aufpassen, sagt der Harry Büsser von Comparis.
2: Das ist gefährlich. Eine Kreditkarte ist kein rundum sorgloses Paket, sondern eher ein Sicherheitsnetz mit dicken Löchern. Häufig gilt der Schutz nur, wenn man die ganze Reise oder den Mietwagen genau mit dieser Kreditkarte gezahlt hat. Zudem gibt es Limiten, es gibt viele Ausschlüsse und manchmal ist es dann eben nicht ein sorgloses Paket, sondern genau dort, wo man es braucht, hat es dann eben die Leistungen nicht, die man gemeint hat. Darum lohnt es sich dort wirklich, die Bedingungen genau durchzulesen.
0: Ja, das gilt so oder so beim Versichern ganz generell. Auch wenn es mühsam ist, es lohnt sich, die Police im Detail, die allgemeinen Versicherungsbedingungen im Detail zu studieren. Und zwar im doppelten Sinn, um sicher sein, dass alles deckt ist, was man will. Auf der anderen Seite, um sicher sein, dass man nicht Sachen versichert, die man gar nicht braucht. 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
0: Und jetzt gibt's Bacardi Feeling mit Summer Dreaming.

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0: Mark Cohn und Walking in Memphis. Da wäre man doch am liebsten auch in diesem Chörli mit dabei und könnte singen. Walking in Memphis.
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0: Die Übersicht von 11.30 Uhr. Stau in der Region Basel auf der A2 Richtung Deutschland zwischen dem Schweizer Halle-Tunnel und Wiese. Und auf der A3 Richtung Zürich ab dem Horburg-Tunnel. Und auf der Nord-Süd-Achse von dem Gotthardtunnel Richtung Norden 4 Kilometer Stau und eine Wartezeit von bis zu 45 Minuten ab Quinto. Die Einfahrt Airolo ist gesperrt. Und jetzt kommen wir zu einer Gruppe aus Österreich, die Mitte 80er genau den Nerv der Zeit getroffen hat und ein Welthit gelandet hat mit einer Hymne über die Energie zwischen Bühne und Publikum. Mitfiebern im grossen Gemeinschaftserlebnis ist dann angesagt gewesen. Von dem Moment an, wo dann nachher die ersten Töne angelaufen sind, passiert dann immer das Gleiche. Die Hände gehen auf. Die Stimmen werden laut und alles andere ist Hühnerhaut. Die Gruppe heisst Opus. Life is Life. Ein Song, der nicht einfach gespielt wird, sondern erlebt werden. Dani Vorler am Mikrofon.

Sina, der Himmel ob mir bei SRF 1. Habt ihr auch den Fahrausweis zum Autofahren mal gemacht? Also vor 20, 30, 40 Jahren. Seien wir ehrlich, wie gut können wir die Verkehrsregeln von heute noch? Und noch wichtiger, wie gut können wir das eigene Auto? Das ist ja längstens nicht mehr nur so ein Steuerrad, ein bisschen Gas, Bremse und der Autoradio, sondern einen rollenden Computer mit 1000 Diensten und Assistenten. Wie gut man mit diesem Zeug umgehen kann, lässt sich trainieren. Zum Beispiel beim TCS-Kurs Autofahren heute. Wie das geht. Wir bekommen hier Einblick in ein paar Minuten hier auf dem Eis.

0: Crazy for You mit der Madonna hier auf dem Eis. Fahrt ihr auch Auto? Dann habe ich zwei sehr direkte Fragen an euch. Und bitte probiert sie für euch selber ganz ehrlich zu beantworten. Frage 1. Wie satt du fest seid ihr mit den Verkehrsregeln? Also ich meine mit allen, auch mit den neuen Verkehrsregeln. Voilà, das war die erste Frage. Wenn ihr sie für euch beantwortet habt, dann habe ich gerade noch eine Zusatzfrage. Wie gut könnt ihr die technischen Möglichkeiten von eurem Auto? Also alle Knöpfe und alle digitalen Helferdienste, die so ein modernes Auto zu bieten hat. Ich bin sicher, vielen geht es insbesondere bei der Frage 2 so wie mir. Ich kenne längstens nicht alle Kniffs von diesen digitalen Diensten im Auto. Für ältere Leute gibt es spezielle Kurse, damit man eben à jour bleibt. Und die freiwilligen Kurse, die sind gang wie beliebter, sagt der TCS. Mein Kollege Alex Moser ist bei so einem Kurs zu Frick im Kanton Aargau dabei gewesen.
1: 1954 hat der Karl Schieb die Autoprüfung gemacht. Ein Fahrlehrer hat es diesmal noch nicht gebraucht.
2: Mein Vater war Bauer und wir hatten mit Motorfahrzeugen zu tun gehabt und er hat dann schon Auto gehabt und wir sind gefahren. Haben also kein Fahrlehrer gehabt damals. Haben wir beim Vater gelernt und nachher ist mir eine Prüfung gegangen.
1: 96 und topfit ist der Karl Schieb heute. In seiner 72-jährigen Autokarriere hat er keinen Unfall gehabt und auch nie den Ausweis müssen abgeben. Trotzdem macht er jetzt den Kurs.
2: Ich bin an für sich sicher, aber ich mache es auch der Abklärung halber und der Sicherheit halber. Ja.
1: Es gibt nämlich auch noch eine Fahrstunde, wo einem die Fahrlehrerin anschaut und am Schluss in einem ausführlichen Feedback sagt, ob man noch fahrfähig ist oder nicht. Aber die meisten sind so fit, dass es vor allem darum geht, in einem Theoriekurs zusammen mit anderen die Verkehrsregeln wieder aufzufrischen. Wo gilt jetzt schon wieder der Rechtsvortritt oder wie fährt man in einem zweispurigen Kreisel?
3: Wenn ich in der rechten Hälfte raus will, nehme ich die rechte Spur. Das wäre die erste und die zweite Ausfahrt in diesem Fall. Wenn ich in die linke Hälfte rausfahre, für die dritte und für die vierte Ausfahrt, nehme ich die linke, die innere Spur. Das ist so als Anhaltspunkt.
1: Die Leute, die zu Frick im TCS-Fahrzentrum den Kurs machen, die haben ihre Fahrprüfung zu einer Zeit gemacht, wo es praktisch noch keine Kreisel gegeben hat. Es gibt noch vieles, was neu dazugekommen ist, was man lernen muss, findet die Kursteilnehmerin Maria-Theresia Hausner.
4: Ich finde jetzt eben, mit 20 fährt man an die Fahrprüfung machen und danach ja, kümmert sich niemand mehr darum, ob du da noch auf der Strasse tauglich bist. Ich sehe viele Situationen, wo ich mir denke, auch bei jüngeren Leuten, uiuiui. Und auch bei mir selber muss ich auch ab und zu denken, ja, kannst du das wirklich noch?
1: D'Angela Schneider ist die Kursleiterin vom Kurs Autofahren heute. Neben all diesen Verkehrsregeln sind noch etwas anderes, was die Leute beschäftigen. Die vielen neuen Assistenzsysteme in den Auto.
5: Und vielfach ist es natürlich auch so, die kommen das Auto über vom Verkäufer. Der tut schnell das alles kurz erklären und dann lässt man sie in den Alltag raus. Also ich habe manchmal auch Senioren, die anrufen und nur für die technischen Neuigkeiten so eine Fahrberatung haben.
1: Schlussendlich sind aber gerade die Unterstützungen wie Fahrspurassistent, Abstandhalter oder Tempomat eigentlich wichtig für die Sicherheit im Verkehr. Der Karl Schieb weiss das und will darum mit Kursbesuch auf dem Laufenden bleiben. Und obwohl er noch so gut zu Weg ist, stellt sich zum Schluss doch die Frage, wie lange das der 96-Jährige noch Auto fahren will.
2: Ja, so. Wie lange lebe ich noch? Nein, ich habe bis jetzt eigentlich keine Schwierigkeiten. Oder sage, oh, jetzt, wenn ich jetzt wenn ich Schwein hatte, dass ich noch durchgekommen bin. Und so, also, das ist eigentlich kein Problem, dass ich sage, es geht nicht mehr. Kommt mir eigentlich nicht den Weg, oder?
0: Eindrücke vom TCS-Kurs Autofahren heute. Ein freiwilligen und sehr beliebten Kurs für Seniorinnen und Senioren. Zu Frick. Im Kanton Aargau. Die sind bei SRF 1 am Freitagvormittag jetzt mit einem von den ganz grossen Würfen von U2. Da kommt Angel of Harlem.

0: Hallendolz wird es Zeit für die nächsten Nachrichten und gerade anschliessend für euch ein Regionaljournal. Vorher noch der Verkehrsüberblick.
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0: Von 11.59 Uhr in der Region Zürich. Vor dem Nordring Richtung Bern Stau ab dem Brütiseller Kreuz wegen eines Unfalls. Dann Stau in der Region Basel auf der A2 Richtung Deutschland zwischen dem Schweizer Halle-Tunnel und Wiese und auf der A3 Richtung Zürich ab dem Horburg-Tunnel. Und auf der Nord-Süd-Achse vor dem Gotthard-Tunnel Richtung Norden 4 Kilometer Stau und eine Wartezeit von bis zu 45 Minuten ab Quinto. Die Einfahrt Airolo ist gesperrt und zum Autoverlad beim Lötschberg beträgt die Wartezeit in Goppenstein eine Stunde.
2: Die Nachrichten von SRF um 12 mit Basil Koller. Gegen die Waadtländer Regierungsrätin Valérie Dittli laufen mehrere Strafverfahren. Nun wehrt sich Dittli mit einem eigenen Gutachten. Dieses sagt, das Vorgehen der Waadtländer Regierung in einem Verfahren gegen Dittli sei nicht rechtens. Aus Lausanne berichtet Westschweiz-Korrespondentin Valérie Wacker.
3: Es gehe ihr darum, die Situation zu befrieden, erklärte Valérie Dittli mehrfach an der Pressekonferenz heute Morgen in Lausanne. Aber die Kritik aus dem unabhängigen Expertenbericht, den sie in Auftrag gegeben hat, hat es in sich. Ihr sei zu wenig rechtliches Gehör gewährt worden, ihre Menschenwürde sei verletzt worden durch das Vorgehen der Waadtländer Regierung. Es geht im Kern um einen Expertenbericht, den die Waadtländer Regierung erstellen lassen hat. Ein externer Experte kommt darin zum Schluss, dass Dittli öffentliche Gelder unrechtmäßig verwendet hat, um einen Rechtsstreit beizulegen. Der Staatsanwalt eröffnete darauf eine Strafuntersuchung. Kaum war die Medienkonferenz in Lausanne fertig, ging auch schon die Reaktion der Regierung ein. Dittlis Gutachten sei von internen Experten analysiert worden. Man habe der Regierungsrätin ausreichend Gehör gewährt und sehe keinen Handlungsbedarf. Von einer Befriedung der Situation im Kanton Waadt kann also kaum gesprochen werden.
2: Weil es schon seit längerer Zeit sehr trocken ist, verfüttern zahlreiche Bäuerinnen und Bauern in der Schweiz schon jetzt das Winterfutter an ihre Tiere. Nun können Landwirtschaftsbetriebe Futter einfacher und günstiger aus dem Ausland importieren. Das hat der Bund beschlossen. Bereits seit Anfang August können Bauern Heu zollfrei in die Schweiz einführen. Ab morgen in einer Woche gibt es auch keine Zölle mehr auf Futtermais. Der Bund hatte die Maßnahme schon vorgestern angekündigt und sie gilt bis Ende Oktober. Der Bauernverband hatte die Aufhebung der Zölle gefordert. Tierfutter sei deutlich teurer geworden. Auch im Ausland. Rund 470 Flugzeuge des US-Herstellers Boeing werden auf Risse in der Nähe der Türen überprüft. Es handelt sich dabei um Flugzeuge des Typs 737 MAX. Die US-Luftfahrtaufsicht FAA hat die Überprüfung angeordnet. Es habe Berichte über Risse in Türnähe gegeben. Solche Risse könnten die Struktur der Flugzeuge beeinträchtigen, so die FAA. Um die Sicherheit zu gewährleisten, müssten die Fluggesellschaften die Flugzeuge deshalb überprüfen. Die Flugzeuge bleiben aber im Einsatz. Wir blicken auf die Börsendaten von SIX. Der Swiss Market Index liegt im Moment bei 14.597 Punkten. Das ist ein Plus von 0,5%. Der Euro wird zu 93,44 gehandelt, der Dollar zu 81,03. Und das Wetter? Heute und morgen ist es häufig sonnig, mit Quellwolken über den Bergen. Heute wird es um 28, morgen dann um 31 Grad warm. Das waren Nachrichten von Radio SRF. Verantwortlich Tobias Mayer.
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0: 1.
1: Schön verbringen den Freitagmittag mit Radio SRF 1. Ich bin Dani Vorler. Wünsche euch eine schöne Mittagspause und wenn ihr jetzt gerade das Essen geht, einen guten Mittag mit dem Chris Rea und I Can Hear Your Heartbeat.

0: 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Die ganze Woche schon ist die Sommerserie vom Tagesgespräch am Laufen mit dem Marco Solari als Gast, der langjährige Präsident vom Locarno Filmfestival und früherer Tourismusdirektor. 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Heute ist der Marco Solari das letzte Mal Gast beim Kollegen Ivan Santoro. 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
1: Wisst ihr, die Leute sind am Schluss immer Sonnenblumen. Sie drehen sich immer zur Sonne. Und wenn ihr stark genug seid, gewisse Phasen durchzuhalten, das muss man immer wieder. Auch wenn man unten ist, muss positiv denken. Positiv. Dann kommen die Leute nachher immer zu euch zurück. Immer wieder. Sonnenblumen.
0: Marco Solari zu hören heute am Mittag am Eis hier auf dem Eis. 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

0: es gibt wahrscheinlich kaum ein anderes Thema, wo so viel darüber geredet wird im Moment. Ja, was heisst im Moment? In den letzten Wochen, muss man sagen, wie über das heisse Sommerwetter.
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0: Und das thematisieren wir wie gewohnt auch an dieser Stelle wieder. Immer ein bisschen mit den gleichen Antworten und den gleichen Fragen. Roman Brogli von SRF Meteo. Ich mache es mal anders, jetzt heute die Mittagspause. Heute vielleicht ohne Hitzestress.
2: Ja, es ist tatsächlich so, dass wir ein bisschen eine Ausnahmeerscheinung haben am heutigen Freitag. Ich sage mal, nur 25 Grad in Zürich und Bern aktuell. Und die Luft ist auch sehr trocken, also es fühlt sich draussen überhaupt nicht typisch an. Und auch die Höchstwerte, die sind heute für einmal eher ein bisschen gemäßigt. Wir haben am Bodensee heute am Nachmittag vielleicht bis zu 27 Grad und am Genfersee wird es am heissesten, dort gibt es etwa 31 Grad. Dazu gibt es heute am Nachmittag viel Sonnenschein. An vielen Orten im Flachland ist es wolkenlos. Ein bisschen Schatten gibt es in den Bergen. Dort werden die Quellwolken, die zum Teil schon rum sind, noch ein bisschen grösser. Und vor allem in Graubünden und im Tessin, dort kann es da und dort einen Regenguss oder ein Gewitter geben, aber es ist nur wenig heute. In der Nacht ist es dann überall wieder klar und es wird nochmal eine relativ frische Nacht, gut zum Lüften. In Luzern oder Basel, da haben wir Tiefstwerte von etwa 16 Grad. Und dann hänge ich gerade das Wetter von morgen hinten dran, weil das ist sehr, sehr schnell erzählt. Das ist wirklich an den meisten Orten einfach ein sonniger Tag. Und mehr gibt es dazu nicht zu sagen. Ein paar Wolken könnte man sehen im Tessin und in Graubünden. Aber auch dort geht es an den meisten Orten trocken weiter. Es ist höchstens in Südbünden, wo es da und dort einen Regenspritzer am Nachmittag könnte geben. Es ist morgen dann schon wieder heißer am Nachmittag als heute. Wir haben im Flachland 30 bis 33 Grad.
0: Roman, ich komme mit einer weiteren Tauschfrage, weil wir werden eigentlich nicht nur Wolken sehen, sondern mal Regen. Ist irgendwann in den nächsten Tagen Regen in Sicht?
2: Ja, am ehesten gibt es am Sonntag oder am Montag Regen. Das sind jetzt in den Aussichten die nässesten Tage, sage ich mal. Aber es sind nasse Tage auf sehr trockenem Niveau, wenn man das so kann formulieren. Es könnte vor allem dort am Nachmittag oder am Abend und dort nass werden, zum Teil auch in Form von Gewitter. Aber ich denke, das wird es bei weitem nicht alle treffen am Sonntag und am Montag und vor allem weiterhin in den Berggebieten nass werden. Also ich denke, auch an vielen Orten wird man am Sonntag und Montag weiter müssen bewässern. Meistens ist das Wetter nämlich auch am Sonntag und am Montag ziemlich sonnig und es wird nochmal ein Spürchen heißer. Die Höchstwerte bewegen sich so im Bereich zwischen 30 und 34 Grad und vor allem dann in der Nacht, auch auf dem Montag, dort gehen auch die Tiefstwerte wieder ein bisschen rauf. Es bleibt also dort ziemlich warm.
0: Also ein weiterer heisser Wochenstart. Wie sieht es denn nächste Woche weiter aus, temperaturmässig?
2: Ich zumindest würde ja hoffen, dass es nach 30 bis 34 Grad eher wieder durchabgeht. Aber es sieht nicht so aus. Es wird eher noch heisser im Verlauf der nächsten Woche. Donnerstag, Freitag, da kann es dann gut und gern wieder bis zu 36 Grad gehen, so in den Regionen Basel oder Genf. Und ab dem Dienstag ist es wirklich sehr stabiles Hochdruckswetter. Es geht trocken und sonnig weiter. Am ehesten gibt es in den Bergen vereinzelt einen Platzregen oder ein Hitzegewitter.
0: Die detaillierten Informationen zum Hitzesommer von SRF Meteo, der Roman Brogli, haben wir gehört. Vielen Dank und ein schönes Wochenende dir.
2: Danke gleichfalls.

0: Schweizer Musik auf dem Eis mit der Stefanie Heinzmann. Jetzt wird es Zeit für das Rendezvous, vorher noch den Verkehrsüberblick.
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0: In der Region Zürich vor dem Nordring Richtung Bern Stau ab Balzenswil nach einem Unfall. Dann Stau in der Region Basel auf der A2 Richtung Deutschland zwischen dem Schweizer Halle-Tunnel und Breite und auf der A3 Richtung Zürich ab dem St. Johann-Tunnel. Und auf der Nord-Süd-Achse vor dem Gotthardtunnel Richtung Norden 5 Kilometer Stau und eine Wartezeit von rund 45 Minuten ab Quinto. Die Einfahrt Airolo ist gesperrt und Autoverlad beim Lötschberg beträgt die Wartezeit in Goppenstein eine Stunde.
2: «12.30 Uhr, Rendezvous, die Mittagsinformationen von Radio SRF. Braune Baumkronen, gerollte Blätter, abbrechende Äste. Die Bäume leiden stark unter der Trockenheit, zeigt unsere Reportage. Gestrandet in Ceuta. Was geschieht mit den Hunderten marokkanischer Jugendlicher, die in der spanischen Stadt an Marokkos Küsten warten? Welchen Wert hat Seelsorge noch? Der Bundesrat verordnet Pfarrern den obligatorischen Militärdienst. Bäckereien schließen, doch die Idee floriert. Bäckereien, die vegane Brötchen bieten. Und 25 Jahre Tagesgespräch. Den Abschluss der Sommerserie bildet die persönliche Lebensbilanz von Marco Solari um eins. Rendezvous. Diesen Mittag verantwortlich ist Philipp Fontana. Zur Sendung begrüßt sie Ivana Pribakovic. Da kommen auch den sachlichen Forscherinnen und Forschern die Tränen. Die Bäume leiden aktuell massiv unter der Trockenheit. Nach 4 Hitzewellen, Rekordtemperaturen und 2 Monaten fast ohne Regen präsentiert sich der Schweizer Wald schon Anfang August zum Teil gelb oder sogar braun. Viele Bäume werden sich nicht mehr erholen. Noch nie sind so viele Buchen gestorben wie dieses Jahr. Wie grundlegend die Klimaveränderung den Schweizer Wald verändert, zeigt die Reportage von Wissenschaftsredaktor Christian von Bock.
3: Wir sind im Hartwald nahe Basel unterwegs mit Sabine Braun. Seit 42 Jahren untersucht die Forscherin im Auftrag verschiedener Kantone den Zustand des Waldes. Der Hitzesommer 2018 hatte hier heftige Spuren hinterlassen. Aber jetzt sei es noch krasser.
4: Der Sommer ist absolut extrem. Und wir haben gedacht, nach dem Sommer 18, das ist jetzt ein neues Level, aber das ist jetzt noch ein Level mehr.
3: Braun findet die Veränderungen im Wald wissenschaftlich interessant. Aber die Situation geht ihr nahe.
4: Ja, es macht einem Angst.
3: Denn normalerweise ziehen die Buchen bei großer Trockenheit die Nährstoffe aus den Blättern zurück. Die Blätter welken von außen her und fallen ab. Jetzt aber ist es so heiß, dass auch grüne Blätter von der Mitte her braun werden und abfallen.
4: Das ist ein neues Phänomen, das habe ich in meinen 42 Jahren Waldbeobachtung noch nie gesehen.
3: Zusammen mit Simon Tresch und anderen Mitarbeitenden des Instituts für angewandte Pflanzenbiologie untersucht Braun in 9 Kantonen 12.000 Bäume. Mit weißer Farbe sind sie gekennzeichnet.
5: 64, kann ich jetzt da schauen, was mit dieser Art, die haben wir noch nicht aufgenommen.
3: Jeder Baum wird jedes Jahr untersucht. Der zentrale Aspekt dabei ist, wie gesund die Baumkrone aussieht, sagt Tresch.
5: Wenn ich jetzt da hinten schaue, die Buchen dort, die sind Kronenverlichtung 80%, 90%.
3: Die meisten dieser Bäume werden absterben. Denn neue Auswertungen von Braun zeigen, 3/4 der stark geschädigten Bäume sind im Nachgang des Trockenjahres 2018 gestorben. Und der Anteil der stark geschädigten Bäume ist jetzt, im Hitzesommer 26, fast 3-mal größer. Im Hartwald bei Basel ist die Lage außerordentlich, weil der Boden nicht tiefgründig ist und schnell austrocknet. Aber auch im Rest des Mittellandes sei die Buche bedroht.
4: Nicht ganz so stark wie in der Nordwestschweiz, aber man sieht auch in Bern Oberland sind die Bäume braun in den Hängen.
3: Für die Waldforscherin ist klar,
4: in der tiefen Lage hat die Buche keine Zukunft.
3: Damit verschwindet mit der Klimaerwärmung unser bisher häufigster Laubbaum. Beim häufigsten Nadelbaum, bei der Fichte oder Rottanne, ist dieselbe Entwicklung schon länger im Gang. Bei der Fichte sieht man die Schäden der Hitze allerdings erst im Folgejahr.
4: Also bei der Fichte ist, wenn der Bogen für Angriff, dann ist die Fichte nach ein paar Wochen tot.
3: Die Fichte wurde weit herum abgeschrieben und wird von den Kantonen im Waldmonitoring gar nicht mehr untersucht.
5: Schauen wir da vorne, ist noch spannend mit diesen schönen Eichen. Eine die eine da, die ist noch nicht geschädigt. Oder? Und die steht neben Buchen, die völlig vertrocknet sind. Und das sind schon die baumartenspezifischen Unterschiede.
3: Eichen können also umgehen mit der Trockenheit. Wir steigen ins Auto und fahren nach Wildenstein in einen der ältesten Eichenhaine der Schweiz. Hier stehen majestätische Eichen mit Stammdurchmessern von fast 3 Metern. Sie sind bis zu 550 Jahre alt.
5: Was wir jetzt sehen, ist so eine uralte Eiche. Die hat vor 3 Tagen ist ein Sturm da durchgezogen. Eigentlich ein normaler Sommersturm, jetzt nicht außergewöhnliches. Und da ist die Hälfte von der Krone, und das sind richtig mächtige Krone, ist abgebrochen.
3: Der Vergleich mit den Daten vor 20 Jahren zeigt, auch bei diesen uralten Bäumen nimmt die Zahl der Trockenschäden zu. Die Bäume werden empfindlicher gegen Käferschäden und eine Bakterienkrankheit, die schwärzlichen Schleimfluss am Stamm verursacht. Bei einem Viertel der untersuchten Eichen sehe es aber gut aus, sagt Dresch.
5: Der Zustand hat sich verbessern und die Schleimflussläsionen haben sich verschliessen. Und das gibt durchaus auch Hoffnung für die wichtige Baumart in der Schweiz.
2: Wie viel Hoffnung für den Schweizerwald insgesamt bleibt mit diesen hohen Temperaturen und der Trockenheit, das vertiefen wir mit Wissenschaftsredaktor Christian von Bock nach den Nachrichten. Und die hat Basil Koller vorbereitet für uns.
6: Die Affäre um die Waadtländer Regierungsrätin Valérie Dittli ist um ein Kapitel reicher. Die Mitte-Politikerin hat nämlich ein eigenes Gutachten präsentiert. In dem Gutachten kommen 2 Rechtsexperten zum Schluss, dass Dittlis Menschenwürde verletzt worden sei, ihr sei zu wenig rechtliches Gehör gewährt worden und Fristen seien zu kurz gewesen. Hintergrund ist ein anderer Bericht im Auftrag der Waadtländer Regierung. Dieser kam zum Schluss, dass Dittli öffentliche Gelder unrechtmäßig verwendet hat. Die Staatsanwaltschaft hat deshalb eine Strafuntersuchung eröffnet. Es gehe ihr nun darum, die Situation zu befrieden, sagt Dittli nun. Weitere rechtliche Schritte wolle sie eigentlich nicht.

0: dem Ausland importieren. Das hat der Bund beschlossen. Bereits seit Anfang August können Bauern Heu zollfrei in die Schweiz einführen. Ab morgen in einer Woche gibt es auch keine Zölle mehr auf Futtermais. Der Bund hatte die Maßnahme schon vorgestern angekündigt. Sie gilt bis Ende Oktober. Der Bauernverband hatte die Aufhebung der Zölle gefordert. Tierfutter sei deutlich teurer geworden, auch im Ausland. In Basel sind 11 Männer verurteilt worden wegen eines Angriffs auf ein türkisches Kinderfest vor rund 4 Jahren. Die Männer seien dafür verantwortlich, dass es bei diesem Kinderfest auf dem Basler Marktplatz zu Ausschreitungen gekommen sei, so das Basler Strafgericht. Als Beweismittel dienten unter anderem rund 200 Videos und Fotos. Das Gericht spricht Gefängnisstrafen zwischen 9 Monaten und 3 Jahren aus. Der Großteil der Strafen ist bedingt. Die Täter kommen aus verschiedenen Kantonen und haben einen kurdischen Hintergrund. An einer Schule in Thailand hat ein Schüler um sich geschossen und dabei mehrere Menschen getötet. Mindestens 6 Menschen wurden getötet. Unter den Opfern sind Schülerinnen und Schüler und auch Lehrpersonen. Mehr als 20 Menschen wurden verletzt. Der Vorfall geschah in einer Schule nördlich von Bangkok. Gemäß ersten Ermittlungen war der mutmaßliche Täter ein 14-jähriger Schüler. Er soll sich selbst getötet haben. Die Polizei geht davon aus, dass er vor dem Angriff in der Schule seine Großeltern getötet hat. Rund 470 Flugzeuge des US-Herstellers Boeing werden auf Risse in der Nähe der Türen überprüft. Es handelt sich dabei um Flugzeuge des Typs 737 MAX. Die US-Luftfahrtaufsicht FAA hat die Überprüfung angeordnet. Es habe Berichte über Risse in Türnähe gegeben. Solche Risse könnten die Struktur der Flugzeuge beeinträchtigen, so die FAA. Um die Sicherheit zu gewährleisten, müssten die Fluggesellschaften die Flugzeuge deshalb überprüfen. Die Flugzeuge bleiben aber im Einsatz. Und es bleibt der Blick aufs Wetter. Heute und morgen ist es im Norden häufig sonnig mit Quellwolken über den Bergen. In Graubünden und im Tessin ist es heute nur zeitweise sonnig und es gibt stellenweise Schauer oder Gewitter. Heute wird es im Norden 28 Grad warm, im Süden 33 Grad. Morgen liegt die Temperatur bei 31 Grad.
1: Rendezvous 19 Minuten vor 1. Buchen werden in der Schweiz in den tiefen Lagen keine Zukunft mehr haben, sagte die Waldforscherin vorhin in der Reportage. Das heißt, mit dem veränderten Klima verschwindet unser häufigster Laubbaum. Wissenschaftsredaktor Christian von Burg, als eben Wissenschaftsredaktor haben Sie schon einiges gesehen, aber eine Forscherin, der fast die Tränen kommen beim Anblick der Buchen?
2: Ja, sie war wirklich geschockt und bedrückt. Und sie ist nicht die Einzige. Ich habe mit einem halben Dutzend Forschenden gesprochen und sie sagen alle, so etwas hätten sie noch nie erlebt wie diesen Sommer. Und obwohl sie natürlich alle wissen, dass sich der Wald mit der Klimaveränderung verändert, das Tempo hat sie überrascht.
1: Kann sich denn der Wald noch erholen nach solchen Trockenschäden? Also wir haben ja gehört, dass sogar die stabilen Eichen anfälliger werden.
2: Ja, das ist jetzt die große Frage. Es kommt auf den Boden an und auf die Baumart. Die Lage ist an den meisten Orten weniger schlimm als im Hartwald in Basel. Grundsätzlich können sich Bäume vom Trockenheitsstress erholen. Aber das wird jetzt immer klarer. Es kommt auf die Häufung, die Wiederholung der Trockenperioden an. Und die Häufung der letzten Jahre, die setzt den Bäumen zu. Insbesondere auch, weil schon der Winter jetzt sehr trocken war. Die Förster, die möchten wissen, welche Bäume sie absehbar verlieren, wo sie noch eine Notfällung machen können, um das Holz zu retten, oder genauso wichtig, wo sie eine Notfällung machen müssen, weil die Bäume auf die Spazierwege oder Straßen zu fallen drohen.
1: Und welche Baumarten haben denn noch eine Zukunft im Schweizerwald, wenn eben zum Beispiel sowohl die Fichte wie auch die Buche so stark geschädigt werden?
2: Ja, das ist richtig, es ist eng, weil das sind wirklich die häufigsten Arten, die wir bisher hatten. Die Eiche steht jetzt im Vordergrund, da gibt es verschiedene Arten, wobei sich offenbar auch zeigt, dass zum Beispiel die Pflaumeiche, die bisher als speziell trockenheitsresistent galt, ebenfalls in großer Zahl stirbt. Aber die Traubeneiche und die Stieleiche, die sind wohl die wichtigsten Kandidaten. Dann nimmt die Forschung jetzt auch die Weißtanne genauer unter die Lupe. Sie wurzelt tiefer als die Rottanne und ist weniger anfällig auf den Borkenkäfer. Daneben halten sich auch die Kirsche, die Elsbeere und andere Arten besser in der Trockenheit. Dann gibt es die Arten aus dem Mittelmeerraum, die ertragen zwar Hitze und Trockenheit, aber sie kommen mit der Kälte wieder nicht klar, die wir im Winter dann doch auch noch haben. Es zeigt sich jetzt, der Klimawandel wird den Schweizer Wald stark verändern. Es wird ein anderer Wald sein als heute. Ein Wald,

0: der weniger mächtige Bäume hat und damit auch ein Wald, der weniger CO2 speichert als heute.
1: Kommt dazu, dass im hochalpinen Raum Schutzwälder eine wichtige Rolle spielen, unter anderem als Schutz vor Lawinen. Gibt es auch Auswirkungen, die absehbar sind auf diese Wälder, auf die Schutzwälder?
0: Ja, das ist absehbar, aber es lässt sich noch nicht in Zahlen fassen, wie viele, vor allem Fichten, in den Schutzwäldern in den nächsten Jahren absterben werden. Wenn der Wald da aber ersetzt werden muss durch künstliche Lawinenverbauungen, durch Stahlnetze gegen Steinschlag oder Betonmauern gegen Murgänge, dann wird das ziemlich teuer werden. Auch die Forstwirtschaft wird stark leiden und weniger Erträge haben. Wir werden das Waldsterben wegen des Klimawandels also auch im Portemonnaie spüren. Das sagen alle Experten, mit denen ich gesprochen habe.
1: Danke für diese Einschätzung, Wissenschaftsredaktor Christian von Burg im Rendezvous. Und bevor wir über die Bedeutung der Landeskirchen und über frisch gebackene Ideen der Bäcker berichten, zuerst zu unserem zweiten Schwerpunkt im Rendezvous. Schätzungsweise 70.000 Menschen schwammen oder kletterten letzte Woche von Marokko in die spanische Exklave Ceuta. Die meisten von ihnen waren innerhalb weniger Tage wieder zurück in Marokko. Wie viele jetzt noch in Ceuta sind, ist nicht klar. Sicher ist aber, unter denen, die in der spanischen Stadt an der marokkanischen Küste geblieben sind, sind viele Jugendliche unter 18. Sie schlafen zum Teil in Parken oder am Strand. Für Bewohnerinnen und Bewohner Ceutas Grund zur Sorge um die unbegleiteten Minderjährigen. Was wird nun aus ihnen? Auslandredaktor Beat Vogt.
2: Das Video ging durch die spanische Presse. Es zeigt einen schreienden, weinenden Jungen, der sich an einen Soldaten klammert und ihn anfleht, nicht nach Marokko zurückgeschickt zu werden. Der 12-Jährige ist nur einer von mindestens 1000 Minderjährigen, die ohne ihre Eltern die Grenze nach Ceuta überwunden hatten. Einfach zurückschicken durften und dürfen die spanischen Behörden sie nicht. Minderjährige genießen einen speziellen Schutz. Wie viele Minderjährige tatsächlich in der Küstenstadt sind, wisse man noch nicht, sagt Sonia Martinez von der Caritas Spanien, die mit anderen Organisationen in Ceuta Hilfe leistet. Die Identifizierung der Geflüchteten sei kompliziert. Es brauche die Zusammenarbeit mit dem Herkunftsland, um ihre Identität nachzuweisen. Es handle sich nicht nur um marokkanische Kinder, sondern auch um solche, die eine Reise aus anderen afrikanischen Ländern hinter sich hätten. Genau wisse man aber auch das noch nicht.
3: Pues es que hay muchos niños que todavía no están siendo identificados, que están por las calles.
2: Viele der Kinder und Jugendlichen seien noch nicht registriert und befänden sich in den Gassen der Stadt. Sie übernachten draußen, in den Quartieren oder an den Stränden. Das Aufnahmezentrum für Minderjährige ist hoffnungslos überlastet. Es bietet eigentlich nur rund 30 Plätze. Die Behörden haben inzwischen weitere provisorische Unterkünfte in Gewerbehallen und Schulen geöffnet, aber auch das reicht längst nicht für alle. Daneben bieten Hilfsorganisationen Essen an und auch einige Bewohnerinnen und Bewohner von Ceuta engagieren sich spontan für die Geflüchteten. Einige Jugendliche würden auch von Anwohnenden versorgt. Wenn man die Tragweite und die Tragik der Situation bedenke, sei die Lage in Ceuta erstaunlich ruhig, sagt Sonia Martinez von der Caritas. Es seien ihr keine größeren Zwischenfälle bekannt. Auffällig viele der unbegleiteten Minderjährigen seien noch Kinder unter 16 Jahren. Und sie hätten Schreckliches erlebt, zum Beispiel zu wissen oder gar miterlebt zu haben, dass ihre Freunde ertrunken seien.
3: Para el resto de niños que estaban, que ven, ¿no? Que algún compañero suyo pues no llega, pues es tremendo, ¿no? Es un trauma.
2: Kommt hinzu, dass die meisten auch Traumatisches erlebt hätten, das sie dazu gebracht habe, allein zu flüchten.
3: Hemos visto muchas situaciones que hay niños con demasiadas cicatrices.
2: Unter den Geflüchteten gäbe es immer wieder Kinder mit vielen Narben, die auf Misshandlungen in der eigenen Familie hindeuteten. Das dürfe man nicht vergessen. Niemand verlasse einfach so sein familiäres Umfeld. Nun sei es wichtig, die Minderjährigen möglichst bald zu registrieren.
3: para que no sean objeto de, pues, de captación de, pues, de mafias de trata de personas, ¿no? Sobre todo lo que tiene que ver con las niñas.
2: Vor allem Mädchen müsse man schützen, damit sie nicht zu Opfern von kriminellen Banden und Menschenhandel würden. Aber selbst dann, wenn die jungen Menschen registriert sind, ist ihre Zukunft offen. Jetzt werden sie zwar noch in Ceuta behelfsmäßig versorgt, dort bleiben können sie aber nicht.
1: Ja, Beat Vogt, Ihr Bericht zeigt, Ceuta ist auch überfordert mit so vielen Menschen. Die befinden sich jetzt in Marokko auf spanischem Boden. Das heißt, sie müssen jetzt verteilt werden auf Regionen auf der Iberischen Halbinsel. Ist das richtig?
4: Ja, genau, das ist der Plan. Allerdings ist das politisch in Spanien sehr umstritten, und zwar schon seit längerem. Wenn wir zurückschauen, ist es in den letzten Jahren vor allem ein Thema gewesen auf den Kanarischen Inseln, wo viele unbegleitete Minderjährige blockiert waren. Sie waren blockiert, weil die konservativ geführten Regionen in Spanien auf der Iberischen Halbinsel sie nicht aufnehmen, nicht für sie aufkommen wollten. Es ging unter anderem darum, dass sie sich nicht einig waren, wer wie viele Kinder und Jugendliche aufnehmen muss. Und es war auch ein politisches Druckmittel gegen die linke Zentralregierung in Madrid. Als es dann vor 2 Jahren doch einen ersten Verteilungsplan gab für einige hundert der jungen Menschen der Kanarischen Inseln, führte das sogar zu einem politischen Knall in jenen Regionen, wo die ultrarechte Partei Vox mitregierte. Dort zog sich Vox aus Protest aus diesen Regierungen zurück.
1: Und ist denn dieses Problem jetzt gelöst?
4: Tatsächlich ist inzwischen eine Lösung in Kraft getreten. Vor einem Jahr verabschiedete das linke Regierungsbündnis nämlich ein neues Gesetz. Dieses verpflichtet die Regionen zur Aufnahme von unbegleiteten Minderjährigen mit einem Verteilschlüssel, der sich nach der Bevölkerungszahl und den Ressourcen der einzelnen Regionen richtet. Das Gesetz wurde damals von den rechten Parteien bekämpft und es ist ihnen immer noch ein Dorn im Auge, auch weil sie mit dem Verteilschlüssel nicht zufrieden sind. Kommt hinzu, dass inzwischen in 4 Regionen die konservative Volkspartei wieder mit Vox zusammen regiert und in all diesen Regionen steht sogar explizit in den Regierungsvereinbarungen, dass sie keine unbegleiteten Minderjährigen aufnehmen wollen. Und trotzdem, jetzt hat die Volkspartei, der Partido Popular, zähneknirschend bekannt gegeben, man werde das Gesetz einhalten und die Verteilung der Minderjährigen akzeptieren. Und auch Vox belässt es bislang bei rhetorischer Kritik. Das bedeutet, viele der unbegleiteten Minderjährigen sollten bereits in den nächsten Wochen Plätze in Unterkünften auf der spanischen Halbinsel erhalten.
1: Danke für Ihre Einschätzung, Auslandredaktor Beat Vogt. In Zeiten, in denen die Weltlage Ängste schürt, gewinnt das Militär an Bedeutung. Das zeigt sich in Europa seit dem russischen Angriff auf die Ukraine. Auch in der Schweiz bekommt die Armee mehr Gewicht. In diesem Kontext ist zu sehen, dass der Bundesrat in Zukunft auch Pfarrer ins Militär schickt. So schrieb der Bundesrat im Juni, kirchliche Seelsorge sei entbehrlich für die Gesellschaft. Und damit gelte in Zukunft die militärische Dienstpflicht auch für Pfarrer. Die Kirchen waren im Vorfeld weder befragt noch informiert worden. Dafür hat sich der Bundesrat im Nachhinein entschuldigt. Fragt sich, war das ein Ausrutscher oder haben die Kirchen in Bern ihre einstige Bedeutung verloren? Igor Basic.
5: Man nehme die Entschuldigung an, heißt es seitens der Kirchen. Rita Famos etwa, die Präsidentin der Evangelisch-Reformierten Kirche Schweiz, sagt:
6: Ich glaube, es ist ein Ausrutscher im Zusammenhang mit dieser Vernehmlassung. Ich kann mir das nur so erklären, da war das nötige Know-how einfach nicht vorhanden. Und man kann daraus jetzt keine grundsätzliche Krise der Zusammenarbeit mit den Bundesbehörden machen.
5: Auch die römisch-katholische Kirche sieht in diesem Fall keine Krise in der Zusammenarbeit mit Bundesbern, doch...
7: Das Ergebnis ist natürlich unbefriedigend, oder? Wenn eine Vorlage die Rolle von Geistlichen und Seelsorge betrifft und die Kirchen nicht gezielt einbezogen werden, fehlt eine wichtige Perspektive. Und das sollte künftig besser laufen.
5: Sagt Maurice Greder, der Kommunikationsbeauftragte der Schweizer Bischofskonferenz. Das Problem sei, dass die Kirchen in Bundesbern keine Lobby im klassischen Sinn hätten.
7: Die Kirche vertritt nicht Partikularinteressen, wie zum Beispiel ein Wirtschaftsverband. Ihr Auftrag ist ein anderer. Das ist Menschenwürde, Solidarität, Schutz der Verletzlichen, Frieden, Gemeinwohl zur Sprache zu bringen. Natürlich braucht es Interessenvertretung und gute Kontakte in politische Prozesse. Aber wir tun das aus einer anderen Logik heraus. Nicht machtorientiert, sondern werteorientiert.
5: Diese werteorientierte Interessenvertretung sei früher jedoch einfacher gewesen, sagt Rita Famos von der evangelisch-reformierten Kirche.
6: Wenn ich mit meinen Vorvorgängern spreche, dann höre ich schon, dass die Drähte direkter waren. Und wir müssen uns schon mehr bemühen, weil es nicht mehr so selbstverständlich ist.
5: Und eigentlich sind politische Fragen, die mit Religion zu tun haben, Sache der Kantone. Da in den letzten Jahren aber mehr und mehr Religionsthemen beim Bund landen, etwa die Kopftuchdebatte oder auch kirchliche Fragen rund um internationale Zusammenarbeit und Migration, brauche es da eine Anpassung, sagt Rita Famos.
6: Es ist auffällig, dass mittlerweile sehr viele parlamentarische Vorstöße auch die Religionsgemeinschaften betreffen und dass es in der Bundesverwaltung keine zuständige Stelle gibt für Religionsgemeinschaften. Und daran arbeiten wir. Wir werden ein Treffen haben mit der Bundesrätin Bohm-Schneider vom EDI, wo wir das adressieren möchten. Also braucht es nicht in einem Departement eine zuständige Stelle auch für die Religionsgemeinschaften.
5: Diesen Vorstoß unterstützen neben den christlichen Kirchen auch der Schweizerisch-Israelitische Gemeindebund und muslimische Verbände. Für Maurice Greder von der Schweizer Bischofskonferenz ist dieser kommunikative Patzer des Bundesrats rund um die Dienstpflicht für Pfarrer schließlich auch ein Weckruf für die Kirchen.
7: Unsere Aufgabe ist, proaktiver zu sein, sprich wirklich darauf aufpassen, was in den Vernehmlassungen kommt. Da ist eine Verpflichtung, würde ich sagen, bei uns zu sehen. Gleichzeitig erwarten wir, dass wir als Akteurinnen im Land, was diese Fragen betrifft, einfach konsultiert werden.
5: Die realen Auswirkungen der neuen Dienstpflicht für Pfarrer sind übrigens sehr klein. Gerade mal 9 Männer sind bisher davon betroffen. Umso grösser könnten da die Hebel sein, die nun aufgrund dieser Kontroverse bei den Schweizer Kirchen in Bewegung kommen.
1: Igor Basic im Rendezvous. Brot, ein Grundnahrungsmittel seit Jahrtausenden. Das zeigt sich auch in den Sprachen. Deutsch Brot, Englisch Bread, Französisch Pain, Italienisch Pane, Lateinisch Panis. Die Ähnlichkeit ist hörbar. Heute ist Brot aber nicht mehr das Nahrungsmittel Nummer 1. In der Schweiz nimmt die Zahl der Bäckereien ab. Doch in der Nische tut sich etwas. Eine vegane Berner Bäckerei eröffnet gerade Filiale um Filiale in der ganzen Deutschschweiz. Die veganen Backwaren von Bakery Bakery treffen offenbar einen Nerv. Das rasche Wachstum bringt aber auch Risiken mit sich. Samuel Buri.
8: Wenn Bakery Bakery eine neue Filiale eröffnet, gibt's etwas gratis, wie hier Gipfeli. Und rasch bilden sich oft lange Schlangen. Prima für Instagram.
9: Hallo. Was hätten Sie gern?
10: Wir haben gern Apfelstrudel und es Cookie.
8: Alle Produkte sind vegan.
11: Aber es ist genau so fein wie nicht vegan. Darum spielt es gar keine Rolle.
8: Meint diese Kundin. Und die neben ihr sagt:
12: Oh, das haben wir gar nicht geschnallt. Ja, aber finde ich grundsätzlich gut.
8: Vegan, ohne dass man es schmeckt, ist das Ziel des einstigen Quartier-Startups. Nun öffnet Filiale Nummer 12. Ohne Schlange, vielleicht weil Ferien sind. Doch der bescheidene Ansturm stört Mitgründer Kevin Schmid nicht. Hingegen freut den 33-Jährigen die prominente Lage des Geschäfts beim Bahnhof-Treffpunkt.
13: Der Treffpunkt kennt man, seit man ein Kind ist. Darum macht es mega stolz, mega Freude. Und gleich auch, man ist sehr ausgestellt. Man ist sehr so, hey, schaut, es ist da. Und das macht auch gewisse Angst, sage ich mal, Respekt. Ja.
8: Kann sich das junge Unternehmen diesen Standort überhaupt leisten?
13: Es ist sicher nicht ganz günstig, aber man muss sagen, wir zahlen Umsatzmiete bei der SBB und das ist für uns eigentlich ziemlich fair. Also umso mehr Umsatz, was wir machen, umso mehr Miete zahlen wir, umso weniger, was wir machen, umso weniger zahlen wir.
8: Vor 7 Jahren gegründet ist Bakery Bakery heute die größte vegane Bäckerei der Schweiz mit über 10 Millionen Franken Umsatz. In diesem Jahr werden 5 neue Läden eröffnet. Ein steiler Wachstumskurs, bestätigt Mitinhaber Schmid.
13: Wir nehmen viel Risiko auf uns. Und gleichzeitig haben wir auch das Gefühl, man muss gewisse Risiken auf sich nehmen, wenn man irgendwie Erfolg haben will mit einem Projekt.
8: Muss man das? Zumindest mache es Sinn, glaubt Dirk Morschett, Professor für Betriebswirtschaft und Handel an der Uni Freiburg.
14: Wer gute Standorte schnell besetzt, hält damit auch Konkurrenz fern. Und gerade in einem boomenden Markt kann das ein entscheidender Wettbewerbsvorteil sein.
8: Das Interesse an veganer Ernährung werde bleiben, so Morschett, aber schnelles Wachstum berge Risiken.
14: Schnelles Wachstum ist immer eine Wette auf die Zukunft. Die Investitionen haben Sie heute. Und ob sie sich auszahlen, wissen sie erst Jahre später.
8: Ungewiss ist etwa, ob im boomenden Markt plötzlich Konkurrenz von Großverteilern wie Migros oder Coop kommt, die günstiger produzieren können. In der Filiale von Bakery Bakery im Berner Lengasse-Quartier ist mehr los als am Bahnhof. Kevin Schmids Partnerin Lykra Strattmann schwärmt vom Sortiment ihrer Bäckerei.
15: Im Moment bin ich mega Fan vom Strawberry Cruffin. Also ein Cruffin ist eine Mischung zwischen einem Croissant und einem Muffin. Das ist unser Logengipfel, eingeräuelt und in Zucker gewälzt und nachher mit einer Erdbeercreme-Füllung gefüllt.
8: Dass ein Grossverteiler ihnen Konkurrenz machen könnte, glaubt Strattmann nicht.
15: Wir haben eine starke Community, wir haben Kundschaft mit Kindern zum Beispiel. Wir haben fast in jeder Quartierfiliale auch immer eine Kinderecke. Wir haben immer auch Platz für Studierende, die kommen. Also, ja, das findest du jetzt halt im Migros nicht.
8: Bakery Bakery will dann auch weiter wachsen, plant bis zu 30 Filialen. Das sei nötig, erklärt Schmid.
13: Wir wollen Elektrolastwagen kaufen. Elektrolastwagen, kann ich sagen, der kostet etwa 500.000. Das ist ein riesiges Projekt. Und damit wir den auslasten und sinnvoll nutzen und effizient nutzen, brauchen wir Filialen, brauchen wir ein gutes Netzwerk.
8: Bleibt da noch Zeit für das Gründerpaar zum Backen und Experimentieren, so wie früher?
15: Zum Backen?
13: Zum Backen, die haben wir leider nicht mehr viel.
15: Also du machst Sauerteig daheim?
13: Ja, aber auch nicht mehr, ich habe keine Zeit mehr.
8: Und auch in der Geschäftswelt backen die beiden längst keine kleinen Brötchen mehr.
1: Samuel Buri, und in 30 Sekunden ist es 1. Zum Schluss der Woche im Tessin mit Marco Solari zieht er mit Ivan Santoro Bilanz seines Lebens im Tagesgespräch nach den Schlagzeilen mit Basil Koller.
16: Die Waadtländer Regierungsrätin Valérie Titli sei in ihrer Menschenwürde verletzt worden. Zu diesem Schluss kommt ein Gutachten, das Titli selbst in Auftrag gegeben hat. Im Streit mit der Gesamtregierung sei ihr etwa zu wenig Gehör gewährt worden. Die Waadtländer Regierung widerspricht dieser Darstellung. Bäuerinnen und Bauern in der Schweiz können Futtermais vorübergehend zollfrei aus dem Ausland importieren. Und zwar ab nächster Woche, wie der Bund mitteilt. Weil es seit längerer Zeit sehr heiß und trocken ist, verfüttern zahlreiche Landwirtschaftsbetriebe derzeit ihr Winterfutter an die Nutztiere. An einer Schule in Thailand hat ein Schüler um sich geschossen und dabei mehrere Menschen getötet. Mindestens 6 Menschen wurden getötet, mehr als 20 Menschen wurden verletzt, melden die Behörden. Der Vorfall geschah in einer Schule nördlich von Bangkok. SRF Verkehrsinfo von 13 Uhr. Stau oder stockend in der Region Zürich, vor dem Nordring Richtung Bern ab Baltenswil nach einem Unfall. In der Region Basel auf der A2 Richtung Deutschland zwischen dem Schweizer Halle-Tunnel und Breite und auf der A3 Richtung Zürich ab dem St. Johann-Tunnel. In der Region Solothurn auf der A1 Richtung Zürich zwischen Lutterbach und Herkingen. In Graubünden auf der A13 Richtung Chur zwischen Rotenbrunnen und Reichenau. Und auf der Nord-Süd-Achse vor dem Gotthardtunnel Richtung Norden 5 Kilometer Stau und eine Wartezeit von rund 45 Minuten ab Quinto. Und Richtung Süden 4 Kilometer Stau und rund 45 Minuten Wartezeit ab Amsteg. Die Autobahneinfahrten Airolo und Göschenen sind gesperrt. Und schließlich zum Autofahrlad. Beim Lötschberg beträgt die Wartezeit in Goppenstein 1 Stunde.
17: 25 Jahre Tagesgespräch mit Ivan Santoro. 25 Jahre Tagessprech. Die ganze Woche waren wir im Tessin. Wir haben die Woche über Tourismus geredet, das Verhältnis vom Tessin zu Bern, zu Rom. Und das alles mit dem Mr. Di Gino, ich sage es noch, dem einzigen Präsident vom Filmfestival Locarno, langjähriger Tourismusdirektor Marco Solari. Und das ist ja nur ein Teil vom Ganzen. Im letzten Teil reden wir jetzt noch eigentlich über Sie. Benvenuto, Marco Solari.
18: Grazie, Signore e Signori. Buongiorno.
17: Wie gesagt, es gibt so viele Aspekte, aber die einfache Frage einfach als erstes, also was würden Sie sich eigentlich beschreiben, in einem Adjektiv?
18: Als ein pflichtbewusster Vermittler.
17: Tönt sehr gut. Ich hätte jetzt so gedacht, everybody's darling. Oder
18: oh das? Nein, das hat mir immer Angst gemacht. Auch weil ich weiss, dass das sehr tagesabhängig ist. Früher haben sie gesagt in der Geschichte, dass Gloria und Crucifige, Kreuzigung, sehr eng verbunden sind. Und das ist so, ihr werdet heute gelobt und am nächsten Tag seid ihr im Schlamm.
17: Aber Sie haben ja das ganz kurz einmal erlebt, und zwar im Tessin. Da ist die Lega zum Beispiel plötzlich vom Freund zum Find geworden. Wir können jetzt nicht zu viel erzählen, aber es ist dort darum gegangen, wie Sie ja als Verleger, also Mitverleger im Ringe Verlag.
18: Ich bin stellvertretender Konzernchef von Ringe. Und wir haben entschieden, dass wir eine Sonntagszeitung zusammen mit einem Castro. Verleger in Tessin, Raimondo Rezzonico, machen. Und Lega hat dann das Sonntagsblatt gehabt und hat natürlich Angst gehabt um Werbung.
17: Genau. Und dann haben sie geschrieben, dass man teilweise die Strassenseite gewechselt hat, wenn der Marco Solari durchgelaufen
18: das ist. Das müsst ihr erleben,
17: das haben sie ja. Wie war das für sie gewesen, was sonst eben immer eigentlich mit allen hat können?
18: Das hat eine Kampagne gegeben. Und das ist nicht nur das Sonntagsblatt von der Lega, Mattino della Domenica, sondern es waren im Prinzip alle Tageszeitungen. Ich hatte Schwierigkeiten, zu erklären, dass wir keine Konkurrenz sind, weil wir haben unser eigenes Vertriebssystem hatten und unsere eigene Beringe Werbung.
17: Agenturen und so.
18: Haben wir gehabt. Und ich bin nicht durchgekommen. Die einzige, wo mir noch Stimme gegeben haben, das war das SRG. Und es war schlimm, weil das war das, was ich vorher gesagt habe. Dass sie plötzlich von den Sternen seid ihr am Boden an. Und die gefunden. Und das habe ich gemerkt, wo die Leute die Strasse gewechselt hat oder wo sie mich nicht mehr kennt haben. Oder einer, der ein Showfenster anschaut und der geht vorbei bei ihm und schaut das Showfenster auch an und das Showfenster ist total leer. Also, ihr spürt, wie ihr eigentlich in gewissen Momenten, es ist immer so im Leben, ihr seid im Leben immer allein, immer. Aber wie ihr in gewissen Phasen von eurem Leben müsst ihr auf euch und allein auf euch können zählen. Klar, es ist immer gut, wenn noch jemand dabei ist. Ich mache mich, wenn ihr jemanden habt, ich mache mich besinnen, bei der 700-Jahr-Feier, da hat man ja sehr viel müssen im Land umgehen und erklären und die Schwierigkeiten und alles und wie es ist. Und da hat es einen Kongress gehabt von Psychiater, 500 Psychiater. Und da habe ich auch mit Begeisterung habe ich erzählt über die 700-Jahr-Feier, dass es dass wir nicht mehr rückwärts schauen, sondern vorwärts, woher gehen wir und dass es eine Gelegenheit ist und dass es aber Schwierigkeiten hat, weil nicht alle verstehen. Und nachher hat der Präsident, der war noch jünger, von diesen Psychiatern gesagt, Herr Solari, es ist noch interessant, was er gesagt hat, die vielen Schwierigkeiten und alles. Und jetzt mache ich eine einzige Frage. Eine einzige und keine andere Frage. Ich will etwas wissen von euch. Und alle waren gespannt, was wird der Präsident der Psychiater Solari jetzt fragen. Und er sagt, Herr Solari, jetzt sagt mir, wenn ihr eine Enttäuschung habt, wenn euch jemand, es sind ja immer Leute, die ihm verraten und und ihr enttäuscht seid, wenn ihr euch ärgert, habt ihr jemanden, wo ihr könnt das Telefon nehmen und das loswerden. Und ich sagte, ja, das habe ich. Meine Frau. Und dann hat er gelacht vor allen und gesagt, der wird 700 Jahre feiern, ein Erfolg. Also die Wichtigkeit, dass ihr doch, ihr seid allein, aber dass ihr jemanden habt, wo ihr das Alleinsein auch könnt teilen könnt, das ist
19: und das
18: enormer
19: auch gemacht,
18: wichtig.
19: Gemacht hier bei dem
18: und das ist
19: Mann geschossen hat, quasi im Tessin.
18: Dann hat das ist gewesen und nachher, da muss ich sagen, da ist Michael Ringe ist absolut standhaft geblieben. Bewundernswert. Michael Ringe ist immer standhaft gewesen. In seinem ganzen Leben ist er sehr konsequent gewesen mit allem. Und das haben wir durchgezogen. Und der Café della Domenica haben wir realisiert. Und ist nachher, ich bin Verwaltungsratspräsident geworden, ist ein Erfolg geworden. Die Leute, es war eine Gratis-Zeitung, die Leute haben ihn gelesen. Und endlich hat auch Martino della Domenica, die Lega und die anderen Zeitungen haben gemerkt, dass man ihnen effektiv nichts weggenommen hat. Ich habe gesagt, der Werbekuchen wird noch grösser. Und so war es gewesen. Und jeder hat ein bisschen mehr gehabt. Es war also richtig gewesen. Natürlich haben wir viele Leute gestört, weil wir sind sehr eine unabhängige Zeitung waren. Wir haben nicht Rücksicht genommen auf niemanden. Und das hat wahrscheinlich auch den Erfolg gemacht. Aber das ist ja auch der Journalismus. Das war die Paräsie, die ich in einer ersten Sendung geredet habe. Immer zu sagen, unabhängig von den Konsequenzen, was man muss sagen, die Wahrheit. Und immer wieder die Wahrheit. Das ist die noble Aufgabe von der Presse. Und das haben wir realisiert denn, mit dem Café della Domenica im Tessin.
19: Also das heisst, dann ist die Abneigung gegen sie oder der persönliche Boykott, der hat sich dann so langsam aufgelöst, was plötzlich gemerkt hat, du, die nehmen uns
18: wenn
19: nichts
18: die konsequent weg. Seid, wisst ihr, die Leute sind am Schluss immer Sonnenblumen. Sie drehen sich immer zur Sonne. Und wenn ihr stark genug seid, gewisse Phasen durchzuhalten, das muss man immer wieder, auch wenn man unten ist, muss positiv denken, positiv, dann kommen die Leute nachher immer zu euch zurück. Immer wieder. Sonnenblumen.
19: Was seit 700 Jahren für geleitet haben, hat quasi Delegierte vom Bund für die 700 Jahre.
18: Delegierte vom Bundesrat. Genau.
19: Das war auch keine einfache Aufgabe gewesen. Man hat das von Jubelfeiern geredet, ist kritisiert worden, hat einen Künstlerboykott gegeben. Hat das nicht auch wehtun, Max?
18: Nein, Frisch. Den Künstlerboykott man muss erfinden, wenn es noch nicht gegeben hat. Weil es war ja genau das gewesen, was wir wollen mit den 700 Jahren feiern. Wir haben natürlich zurückschauen, das war der geschichtliche Teil gewesen, aber es hat nachher auch noch einen kulturellen Teil gehabt und es hat noch einen politischen Teil gehabt. Und der kulturelle und der politische Teil, aber auch der geschichtliche Teil, war, wie sind wir entstanden? Warum gibt es nachher die Schweiz von 1848? Die Schweiz von 1848 ist nicht aus dem Nichts entstanden, sondern hat die fünf Jahrhunderte vorher gehabt. Und die ganze 700 Jahre vier war ja im Prinzip gewesen, als ein Moment von der Reflexion. Vom Überlegen, woher geht die Schweiz? Ich sage noch einmal, die Schweiz ist ein Juwel. Die Schweiz mit ihrem Gleichgewicht, mit ihrem Respekt vor der Person, vor dem Recht, vor die zuverlässige Schweiz, die Schweiz, die auf alle Rücksicht nimmt, wo will die Schweiz hergehen in einem neuen Europa. Und das war die Gelegenheit, die 700 Jahre vier. Und natürlich, mit dem muss man fertig werden, dass der plötzlich werden der zum Jubel Bruder und das. Aber die Idee war, es ist eine Gelegenheit, auch, dass die Minderheiten einbezogen wird und dass sie auch Künstler sind, auch Minderheit, immer wieder. Ein Künstler hat ein schweres Leben. Ein Künstler muss sich durchsetzen, das sind nicht alle Picassos und Matisse, sondern es ist schwierig. sich durchzusetzen. Aber und darum haben wir nachher auch den Künstler, auch denen, die sich eigentlich entzogen haben, haben wir Gelegenheit gehabt. Und das heisst aber nicht alle entzogen. Und am Schluss ist mehr oder weniger, sie sind auch gekommen. Aber es stimmt, es hat dort auch Enttäuschungen gegeben. Wenn ich heute noch einmal das sollte machen und gewisse Sachen anders sollte machen, dann müsste man sagen, konzentriere mich vielleicht ein bisschen weniger auf die, die stur nur Opposition machen, weil die sagen vielleicht im persönlichen Gespräch, ihr habt schon recht, doch, es ist schon so, eingesehen, aber nach einer Woche sind sie genau wieder in der alten Theorie. Also, und am Schluss ist ja eigentlich 700 Jahre vier. Es hat ein bisschen lang gedauert, das ganze Jahr. Wir müssen vermehrt, Konzentration wäre nicht falsch sein. Es hat sich dann nachher ein bisschen verzettelt. Aber die Intention dahinter, die Absicht dahinter, die ist ja gut gewesen, nämlich möglichst alle einzubeziehen. Und das Konzept hat übrigens in der Kommission, die ist von Frank H. Meyer gekommen. Er war ja auch drin und er hat die Werte der ja auch von der Demokratie, vom Gleichgewicht. Er ist ein grosser Verfechter vom Citoyen. Und das ist in den 700 Jahren nachher auch eingeflossen. Und da muss ich sagen, die 700 Jahre, die hat zum Beispiel in der italienischen Schweiz, im Tessin, hat sie wirklich eigentlich grosse Begeisterung ausgelöst. Aber auch in der Swiss Romande und auch bei den Bündnern. Deutschschweizer waren eher ein bisschen zurückhaltend gewesen. Und was ich natürlich gemerkt habe, wir sind, ich sage es noch einmal, immer Kinder von unserer Geschichte. In den protestantischen Kantonen ist man eher ein bisschen zurückhaltend.
19: Das kennen Sie ja,
18: ja natürlich, gut. Wobei auch, ich denke eher an das Zwinglianische, vielleicht ein bisschen weniger an das Gotthelfsche. Bern hat ihre Rolle wahrgenommen als Bundeshauptstadt, absolut. In Zürich habe ich ein bisschen mehr eine gewisse Distanz gespürt, aber da hat natürlich auch wieder der Sonderbundskrieg, der ist irgendwie immer noch ein klein da. Und das ist auch etwas, wo man muss wieder daran arbeiten, dass auch die geschichtlichen Kontraste, dass die überwunden werden.
19: Markus Larensiebe eben. 700 Jahre für als Delegierte durchgezogen haben, mit Widerständen gekämpft, zusammengebracht. Sie haben vermittelt in einem Gewerkschaftskonflikt mit der SBB als Arbeitgeber. Und das können wir jetzt immer darauf eingehen, aber grundsätzlich zusammenbringen, eine Lösung suchen, etwas Grosses machen. Kann die Schweiz überhaupt noch Grosses leisten? Ich denke, das letzte ist die Expo 02. Sie hat auch Kritik, kannst du denn sehen, aber zum Beispiel eins von ihren Träumen, Expo 2020, hat es nicht gegeben. Bringen wir noch Grosses zustande oder ist es mit dem NEAD-Tunnel etwas Letztes gewesen?
18: Nein. Wir sind immer noch spitze in der Innovation. Das Land hat unermessliche Ressourcen.
19: Wenn Wirtschaft, wenn Politik mitträgt, geht es auch noch.
18: Ich glaube, Politik kann durchaus auch immer wieder überraschen. Ja, Gotthardo 2020 wäre etwas Interessantes gewesen, nämlich der Vorschlag, wenn unten ein Tunnel aufgeht, dass man oben eine kleine, modular gestaltete Landesausstellung von den Bergkantonen, ich war begeistert gewesen über das Projekt, nämlich vom Gotthard aus, sei es Wallis, sei es Uri, sei es Graubünden, sei es Tessin, dass man da in diesem Gebiet so eine kleine Landesausstellung macht. Es wäre etwas sehr Schönes gewesen. Aber noch einmal in der Schweiz, entweder hat er etwas, das von unten wächst und nicht von oben kommt, oder es funktioniert nicht. Und das hat effektiv nicht funktioniert. Ich betrachte das in meinem Leben als eine Niederlage, dass ich nicht zustande gebracht habe, die Regierungen und auch den Bundesrat zu überzeugen, dass das eine gute Sache wäre gewesen.
19: Marco Solari, Sie haben in einem, vor etwa 3 Jahren war es, in einem Interview mit NZZ, ich glaube, gesagt, das war der Titel, «Es ist nicht mehr meine Zeit». Was haben Sie da damit gemeint?
18: Das ist jetzt so, so sehr drastisch. Vielleicht war es nach der Covid-Erkrankung, dass sie, vielleicht ist es aber auch nur spezifisch für das Filmfestival. Ich habe mich jetzt nicht mehr gesehen.
19: Es ist um Wokeness auch gegangen. Einfach die neue...
18: Okay, gut.
19: Neue Trends, sagen wir mal, Entwicklungen.
18: Seht ihr auch im QOLED, im Buch der Bücher, es gibt eine Zeit, dass man sagt, es gibt eine Zeit, wo man endet, es gibt eine Zeit, wo man redet und es gibt eine Zeit, wo man schweigt. Und genau so ist es auch im Leben von einer Person. Und ich bin jetzt 82.
19: Werden Sie?
18: Es ist die kontemplative Phase und zu dieser Phase beobachtet man, man nimmt noch teil, weil die sterben langsam, wenn der kein das Gewunder mehr hat. Essere curiosi. Immer noch das Gewunder haben, sich interessieren für die Sachen, aber vor allem für die Leute. Die, natürlich, ich bin in der kontemplativen Phase lese ich sehr viel und die Literatur bringt mich immer zu einem gewissen Alleinsein und eine gewisse Isolation und gegen das kämpfe ich. Ich will immer noch Leute lernen kennen. Ich bin immer noch begeistert von gewissen Leuten. Ich muss auch nicht mehr mit Leuten zu tun haben, die mich nicht interessieren. Was man früher, wenn man eine Causa, Filmfestival, Tourismus, Zeitungen oder im Berufsleben, wenn man eine Causa muss verteidigen, hat darum mit Leuten müssen zusammenkommen, die mich im Prinzip nicht interessiert haben oder gar langweilen. Heute muss das nicht mehr sein. Der müsst, plötzlich müsst ihr nicht mehr gefallen. Ihr müsst keine Politiker mehr überzeugen, ihr müsst bei der Presse nicht ankommen, ihr müsst bei Sponsoren nicht unten durch. Ihr seid plötzlich frei, ihr müsst nicht mehr gefallen. Und diese Freiheit, die ist enorm viel wert.
19: Mit 75 im März 2020 war ganz ein einschneidendes Erlebnis. Marco Solari, es war Corona. Sie hat es stark verwischt, Sie waren auf der Intensivstation, Sie haben sich nicht mehr beatmen lassen und Sie haben in Ihrem Buch geschrieben, ich befand mich in einer Art sanftem, freiem Fall. Ist das schon Zwischenstation zwischen Leben und Tod oder wie haben Sie das erlebt?
18: Oh, das ist jetzt sehr, sehr persönlich. Ja, es ist plötzlich alles sehr schnell gegangen. Und in der Notfallstation von La Carita, der Arzt, Michael Lamas, mir sagt, Marco, wir müssen die, das war der Festivalarzt, hat mich gut gekannt, wir müssen die intubieren. Und ich habe gesagt, ich will nicht intubiert werden. Vor dem hatte ich Angst gehabt und der hat gesagt, Marco, es ist Abend, du wirst sterben während der Nacht. Und nachher habe ich ihm gesagt, ich will nicht intubiert werden. Das Leben ist, immer relativ kurz und ich hatte ein interessantes Leben. Ich kann die Augen zumachen. Der Kreis hat sich geschlossen und ich wusste, ja, es ist so. Und ich erlebt, wie man plötzlich eigentlich nur noch auf sich selber konzentriert ist. Aber man ist ohne Angst, man ist man hat nicht den dunklen Punkt, wo der Fontane in seinem Gedicht sagt, sondern es ist irgendwie, es ist auch keine Todesangst da, man ist auf sich selber konzentriert, man denkt nicht einmal mehr an die Liebsten, wo man eigentlich sollte noch daran denken, sondern es ist etwas sehr Sanftes, was ich erlebt habe. Ha. Und dass ich nachher am Morgen wieder aufgewacht bin, ich weiß nicht warum, dass ich den Aufschub noch bekommen habe, aber so ist es und es ist jetzt 3 Jahre her. Und,
19: das ist unglaublich. Sie haben eigentlich abgeschlossen mit sich im Reinen und kommen nochmal.
18: Ja.
19: Was hat das mit Ihnen gemacht? Also,
18: wird man
19: da gläubiger auch? Oder?
18: Es ändert nicht so enorm viel. Es ist ein bisschen wie mit den Neujahrsvorsätzen. Man sagt, ich werde nächstes Jahr ganz anders. Aber das Leben nimmt einen nachher gleich. Gut, dann nehmen gewisse Sachen nehmen wir gelassener. Absolut. Aber ihr seid der, wo ihr seid, ihr könnt noch nicht ändern. Und ich bin immer noch aufbrausend in gewissen Momenten. Also, obwohl ich da, man sagt, man sollte relaxed bleiben. Aber ihr seid nicht anders, als ihr seid. Aber im Grundsätzlichen hat er Endlichkeit gespürt. Und er hat gespürt, es ist eine Chance, das Leben. Und das Leben ist im Prinzip immer interessant. Und für mich, ich habe vorher Fontane zitiert. Und wenn ich mich richtig besinne, Fontane sagt etwas sehr Schönes, wenn man zugeht gegen das Lebensende. Er sagt, und das ist für mich geblieben, kann ich es auch noch auswendig. Immer enger, leise, leise ziehen sich die Lebenskreise. Schwindet hin, was prahlt und prunkt. Schwindet hoffen, hassen, lieben. Und von Fontane sagt, und ist nichts in Sicht geblieben als der letzte dunkle Punkt. Und da möchte ich ihn korrigieren und sagen, als der letzte helle Punkt.
19: Marco Solari, das ist das Schlusswort. Herzlichen Dank, dass Sie diese Woche mein Tagesgesprächgast sind.
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1: Und mit dem Marco Solari seiner Bilanz vom Leben endet unsere Woche im Tessin mit dem Ivan Santoro und aus Sommertagesgespräch. Die tagesaktuellen Tagesgespräche sind ab nächster Woche, ab Mais, wieder da. Die Nachrichten im Rendezvous ausgewählt hat Tobias Meyer. Mein Name ist Ivana Pribakovic. Einen guten Nachmittag Ihnen.
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21: Es ist der Nachmittag, wo wir in grossen Schritten Richtung Wochenende gehen. Dani Vorler am Mikrofon, hier mit dem Rick Astley. 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
1: Mit der Übersicht von 13.30 Uhr. Stau oder stockender Verkehr in der Region Zürich vor dem Nordring Richtung Bern ab Baltenswil. In der Region Basel auf der A2 Richtung Deutschland zwischen dem Schweizer Halle-Tunnel und Breite. Und auf der A3 Richtung Zürich ab dem St. Johann-Tunnel. In der Region Solothurn auf der A1 Richtung Zürich zwischen Kriegstetten und Herkingen, im Graubünden auf der A13 Richtung Chur zwischen Rotenbrunnen und Reichenau und auf der Nord-Süd-Achse vor dem Gotthardtunnel Richtung Norden 6 Kilometer Stau und eine Wartezeit von rund einer Stunde ab Quinto. Richtung Süden 4 Kilometer Stau und rund 45 Minuten Wartezeit ab Amsteg. Die Autobahneinfahrten Airolo und Göschenen sind gesperrt. Und schließlich noch eine Meldung zum Autoverlad Lötschberg in Goppenstein. Beträgt die Wartezeit im Moment eine Stunde. Würd's euch jetzt gelusten, einfach so ins kalte Wasser reinzukumpen? Dann habt ihr jetzt die Gelegenheit dazu. Und zwar könnt ihr das machen ohne Bikini, braucht auch keine Badhosen. Also ihr dürft natürlich, aber müsst nicht. Wenn ihr mitspielt im Nachmittagsspiel 3 von 5, ihr könnt euch jetzt melden per Telefon auf 0848 440 222. Wir brauchen noch eine Kandidatin oder einen Kandidat auf 0848 440 222. Viel Glück beim Durchkommen.

0: Der grosse Liedermacher aus Frankreich, Jean-Jacques Goldman, mit dem Titel «Je marche seul» am 20 vor 2.
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0: 3 von 5 ist das Nachmittagsspiel, wo wir jeweils 5 Fragen haben und 3 Antworten davon müssen richtig sein. Und Kandidat ist heute aus Oberburg, Kanton Bern, Oberburg bei Burgdorf, der Fritz Mattis. Hallo, Herr Mattis. Was läuft bei euch so heute Nachmittag daheim in Oberdorf? In Oberburg, wollte ich sagen.
2: Wir müssen schauen, ob wir jemanden rausgehen.
0: Ja.
2: Vielleicht Sonne geniessen.
0: Wie habt ihr es so ein bisschen mit der Mittagspause? Wie tut ihr die jeweils gestalten?
2: Ja, Radio hören.
0: Radio hören, das Mittagessen, was hat es gegeben?
2: Ja, heute haben wir einen Salat gehabt. Leichte Kost.
0: Leichte Kost, also richtig ein Sommer zum Mittag.
2: Richtig, ja.
0: Jawohl, und wenn ihr laufen geht, wie ihr sie jetzt erwähnt habt, geht ihr auch ab und zu in den Wald, Herr Mattis?
2: Ja, meine nach dem Wald, ja.
0: Ah, gerade in einem Haus quasi, oder wie?
2: Ja, etwa 300 Meter.
0: Mhm. Und das ist etwas, was ihr regelmässig macht, nehme ich an, in dem Fall.
2: Oder gehen wir ein bisschen Remmen noch.
0: Ja, der Remmen noch, ein bisschen Wasser, ein bisschen gute Waldluft. Aber eben, ihr habt ja wahrscheinlich jetzt auch so ein bisschen Beobachtungen gemacht im Wald, oder? Sieht jetzt auch ein bisschen scheiter aus, ja, okay. Manchmal, ja?
2: Der Wald, oder?
0: Jetzt habe ich nicht verstanden, sag jetzt nochmal.
2: Ein bisschen. Blätter
0: ja.
2: Werden schon anders.
0: Ja, ja, und es hat auch schon ziemlich viele Blätter am Boden. Manchmal denkt es fast seit November, gell?
2: Ah, der Herbst kommt.
0: Ja, ja gut. Wenn jetzt einfach nur mal der Regen käme. Aber wir bleiben gerade im Wald fürs Quiz, Herr Mattis. Und zwar geht es heute ausschließlich um den Wald und um verschiedene Baumarten. Wir legen gerade los. Die Wüste hat immer nur eine kurze Bedenkzeit, also möglichst schnell Antwort geben auf die 5 Fragen. Ich möchte zuerst wissen, welche Baumart ist in der Schweiz verbreiteter? Die Buche oder die Fichte?
2: Buche.
0: Nachher will ich wissen, wir bleiben gerade bei der Fichte, die ich jetzt erwähnt habe, und nehmen noch die Weisstanne dazu. Welche Baumart wächst in der Schweiz in höherer Höhe? Die Fichte oder die Weisstanne?
2: Fichte.
0: Dann möchte ich wissen, welches Land hat den höheren Waldanteil? Die Schweiz oder Finnland?
2: Finnland.
0: Gut. Welcher Baum kann in der Schweiz älter werden? Die Eibe oder die Fichte?

0: Eibe.
1: Dann würde ich weiter wissen und dann wären wir schon bei der Frage 5. Welche Region in der Schweiz ist stärker bewaldet, Alpen, Südseiten oder das Mittelland?
0: Alpen.
1: Ich habe am Schluss dich ganz verstanden, aber ich glaube Alpen, Südseiten gesagt, gell? Hallo, hallo?
0: Ja, ist gut.
1: Ja, ist gut. Okay, gut. Also, wir haben hier einen kleinen Unterbruch gehabt, technischer Art, aber da kommt jetzt gerade die Auflösung. Dann lassen wir es doch gerade so schädern von hinten rauf. Auf der Alpen-Südseite ist klar stärker bewaldet, nämlich 55% der Fläche sind auf der Alpen-Südseite bewaldet, dort, wo ihr lebt, im Mittelland nur 24%. Das ist einfach mal der erste Punkt, den ich euch aufs Konto gut schreiben kann. Ihr habt gesagt, die Eiben können älter werden, das ist korrekt. Der zweite Punkt, können über 1000 Jahre alt werden. Einzelne Exemplare werden sogar noch über 1500 Jahre geschätzt. Fichten erreichen normalerweise einfach ein paar hundert Jahre. Selten jetzt wesentlich mehr. Also auch diesen Punkt habt ihr 100% verdient. Ihr habt nachher gesagt, Finnland hat den höheren Waldanteil als die Schweiz. Und das ist ebenfalls korrekt. Und zwar ziemlich fest. Also die Schweiz hat etwa halb so viel Wald, wie das in Finnland der Fall ist. Dann hat er gesagt, welches kommt in grösserer Höhe vor, also welche Baumart. Ihr habt gesagt, die Fichte, jawohl, die kommt auf über 2000 Meter, 2200 Meter gar über Meer vor. Die Weisstanne, die geht etwa so auf die 1700 Meter über Meer rauf. Das wäre also schon die vierte Frage, die ihr richtig beantwortet habt. Ich habe nachher als erstes ja gefragt, welche Baumart in der Schweiz verbreiteter ist, Buchen oder die Fichte. Ihr habt hier auf Buchen gesetzt, das wäre der falsch gewesen, aber spielt überhaupt keine Rolle. Die Fichte kommt verbreiteter vor als die Buche. Aber ist Wurst beeinträchtigt hier euren Gewinn überhaupt nicht? Ihr gewinnt ein Jahresabonnement, eine Jahreskarte für die Schweizer Museen im Wert von 177 Franken, die ich euch auf Oberburg zuschicke, Herr Matti. Ich gratuliere euch.
0: Okay, besten Dank.
1: Ich danke euch vielmals fürs Mitspielen und wünsche euch jetzt heute Nachmittag, wenn immer es denn so weit ist, einen schönen Waldspaziergang bei euch hinter dem Haus.
0: Ja, merci.
1: Merci vielmals und schönes Wochenende. Ade, Herr Matti. Merci vielmals. 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

So beschwingt gehen wir Richtung Wochenende mit dem Christopher Cross hier. All Right haben wir gehört. Kurz vor der 2, nach der 2 Nachrichten übernimmt hier an dieser Stelle mein Kollege Adrian Köpfer zu Eis auf ein Fritti, wo dir das Musikprogramm dort zusammenstellen. Dir sagt, was hier läuft auf diesem Sender an Musik. Bis am 4. könnt ihr die Musikwünsche durchgeben, zum Beispiel über das Mail srf1.ch Kontakt ins Studio. Oder ihr macht es mit einer Sprachnachricht, mit einer WhatsApp-Sprachnachricht auf die Telefonnummer 079 132 132. Eins, dann könnt ihr eigentlich selber auch gerade den Moderator oder die Moderatorin spielen. Von mir, Dani Vorler, merci vielmals fürs Dabeisein heute ganz Vormittag. Ein schönes Wochenende allerseits.

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1: Von 13.59 Uhr Stau in der Region Zürich. Vor dem Nordring Richtung Bern ab Baltenswil. In der Region Basel auf der A2 Richtung Deutschland zwischen dem Schweizer Halle-Tunnel und Breite. Und auf der A3 Richtung Zürich ab dem St. Johann-Tunnel. In der Region Solothurn auf der A1 Richtung Zürich zwischen Kriegstetten und Herkingen. In Graubünden auf der A13 Richtung Chur zwischen Rotenbrunnen und Reichenau. Und auf der Nord-Süd-Achse vor dem Gotthardtunnel Richtung Norden 6 Kilometer Stau und eine Wartezeit von rund einer Stunde ab Quinto. Richtung Süden 3 Kilometer Stau und rund 30 Minuten Wartezeit ab Wassen. Die Autobahneinfahrten Airolo und Göschenen sind gesperrt.
2: Nachrichten von SRF um 2 mit Frank Estermann. Ein neues Gutachten im Fall der Waadtländer Regierungsrätin Valérie Dietli. Darin steht, ihre Menschenwürde sei verletzt worden. Die Waadtländer Regierung widerspricht. Und ein neuer Verteidigungspakt. Die Türkei, Saudi-Arabien und Pakistan wollen einander beistehen, falls eines der Länder angegriffen wird. Das Wetter heute und morgen ist häufig sonnig mit Quellwolken über den Bergen. Gegen die Waadtländer Regierungsrätin Valérie Dietli laufen mehrere Strafverfahren. Nun wehrt sich die Mitte-Politikerin mit einem eigenen Gutachten. Dieses sagt, das Vorgehen der Waadtländer Regierung sei nicht rechtens gewesen. Dietli sei zu wenig angehört worden. Aus Lausanne berichtet Westschweiz-Korrespondentin Valérie Wacker.
3: Es gehe ihr darum, die Situation zu befrieden, erklärte Valérie Dietli mehrfach an der Pressekonferenz heute Morgen in Lausanne. Aber die Kritik aus dem unabhängigen Expertenbericht, den sie in Auftrag gegeben hat, hat es in sich. Ihr sei zu wenig rechtliches Gehör gewährt worden, ihre Menschenwürde sei verletzt worden durch das Vorgehen der Waadtländer Regierung. Es geht im Kern um einen Expertenbericht, den die Waadtländer Regierung erstellen lassen hat. Ein externer Experte kommt darin zum Schluss, dass Dietli öffentliche Gelder unrechtmäßig verwendet hat, um einen Rechtsstreit beizulegen. Der Staatsanwalt eröffnete darauf eine Strafuntersuchung. Kaum war die Medienkonferenz in Lausanne fertig, ging auch schon die Reaktion der Regierung ein. Dietlis Gutachten sei von internen Experten analysiert worden. Man habe der Regierungsrätin ausreichend Gehör gewährt und sehe keinen Handlungsbedarf. Von einer Befriedung der Situation im Kanton Waadt kann also kaum gesprochen werden.
2: Valérie Wacker hat berichtet. In Basel sind 11 Männer verurteilt worden wegen eines Angriffs auf ein türkisches Kinderfest vor rund 4 Jahren. Die Männer seien dafür verantwortlich, dass es bei diesem Kinderfest auf dem Basler Marktplatz zu Ausschreitungen gekommen sei, sagt das Basler Strafgericht. Als Beweismittel dienten unter anderem rund 200 Videos und Fotos. Das Gericht sprach Gefängnisstrafen zwischen 9 Monaten und 3 Jahren aus. Der Großteil der Strafen ist bedingt. Die Täter kommen aus verschiedenen Kantonen und haben einen kurdischen Hintergrund. Ins Ausland. Die Türkei, Saudi-Arabien und Pakistan verpflichten sich, sich bei einem Angriff gegenseitig beizustehen. Die drei Staaten haben ein entsprechendes Verteidigungsabkommen unterzeichnet. Ein Angriff auf eines der drei muslimisch geprägten Länder werde als ein Angriff auf alle drei Staaten gesehen, teilte Pakistan mit. Saudi-Arabien, das NATO-Mitglied Türkei und die Atommacht Pakistan wollen mit dem Abkommen auch ihre Zusammenarbeit verstärken. Es richte sich nicht gegen ein spezifisches Land, hieß es von der Türkei. Im Rahmen des Irankriegs ist Saudi-Arabien immer wieder Ziel von Drohnen und Raketen des Irans und seiner Verbündeten. Nach dem Ansturm von Zehntausenden Migranten auf die spanische Exklave Ceuta sind die meisten zurück in Marokko. Eine Ausnahme, wohl mehrere hundert Minderjährige. Denn diese darf Spanien nicht einfach wieder nach Marokko zurückschicken. Minderjährige genießen einen speziellen Schutz. Aber was passiert nun mit diesen Kindern und Jugendlichen? Dazu sagt Auslandredaktor Beat Vogt.
0: Sie werden auf die spanische Halbinsel gebracht werden und dort auf die Regionen verteilt werden. Allerdings ist genau dies politisch sehr umstritten, und zwar schon seit längerem. In den letzten Jahren war das vor allem mit unbegleiteten Minderjährigen ein Thema, die auf den Kanarischen Inseln waren. Die waren blockiert dort, weil die konservativ geführten Regionen in Spanien nicht für sie aufkommen wollten. Die wollten sie nicht aufnehmen. Vor einem Jahr verabschiedete dann das linke Regierungsbündnis aber ein neues Gesetz, und dieses verpflichtet die Regionen zur Aufnahme von diesen unbegleiteten Minderjährigen mit einem Verteilschlüssel, der sich nach Bevölkerungszahl und Ressourcen richtet. Das Gesetz ist den rechten Parteien zwar immer noch ein Dorn im Auge, die große Oppositionspartei, der Partido Popular, hat nun aber zähneknirschend bekannt gegeben, man werde die Verteilung der Minderjährigen akzeptieren, und diese sollte in den nächsten Wochen bereits beginnen,
2: sagt Auslandredakteur Beat Vogt. Seit Tagen wütet im westlichen US-Bundesstaat Washington ein schwerer Waldbrand. Zehntausende Menschen mussten vor den Flammen flüchten, hunderte Häuser wurden zerstört. Nun hat ein Mann zugegeben, dass er das Feuer gelegt hat. Das berichten US-Medien, die aus Gerichtsdokumenten zitieren. Der 37-Jährige habe die Brandstiftung im Detail geschildert. So habe er auf einen trockenen und windigen Tag gewartet, um das Feuer bei der Stadt Spokane zu legen. Der Mann gab außerdem zu, dass er in den letzten Monaten Dutzende weitere Brände gelegt hatte. Die Börsendaten von SIX, der Swiss Market Index, liegt im Moment bei 14.609 Punkten plus 0,6%. Der Euro wird zu 93,47 gehandelt und der Dollar zu 81,01. Das Wetter: heute und morgen ist es im Norden häufig sonnig mit Quellwolken über den Bergen. In Graubünden und im Tessin ist es heute nur zeitweise sonnig und es gibt stellenweise Schauer oder Gewitter. Heute im Norden 28 Grad, im Süden 33 Grad, morgen um 31 Grad. Das waren Nachrichten von Radio SRF, verantwortlich Patrick Walter.
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5: Ja, in ein paar Kantonen sind die Schulferien gleich fertig. Das heisst, am Montag geht es dann wieder los. Andere wiederum geniessen die Sommerferien noch in vollen Zügen oder in vollen Badinnen. Egal wo ihr seid, was ihr macht und wie die Nase voll von dieser Hitze ihr habt, wir freuen uns auf eure Musikwünsche heute Nachmittag. Und ja, es darf heisse Musik gewünscht werden.
6: 36 Grad und es wird noch heiss.
5: Das Wetter ist sicher für nächste Woche. Man darf aber auch Musik wünschen, die ihm das Gefühl von Schnee und Kalt und ein bisschen Halstuch gibt. Das darf man auch. Es ist euch, was wir spielen. Deckt mich ein mit euren Wünschen. Sprachnachricht machen auf 079-132-132-1 oder ein Mail via srface.ch. Und starten tun wir mit dem Sommer 69 von Bryan Adams. Der war nicht so heiß wie die 26.

0: die Dita von den Napa. Da bei uns auf SFA am 4.2, wo wir eure Musikwünsche spielen. Zum Beispiel der Musikwunsch von Peter.
1: Ja, Saliadi, da ist Peter Huber von Triengen auf dem Weg nach Branche am schönen Genfersee zu unserem traditionellen Hösler Club Palace, wo sich wieder 35 Leute aus allen Herrenländern treffen. Und ich wünsche für alle eine gute Anreise mit dem Titel Just Like Jesse James von der Cher. Danke, Radi, und einen schönen Nachmittag.

0: Just like Jesse James um 20 Minuten nach der 2 Uhr am heutigen Freitag, 7. August, der als kühlster Tag dieser Woche gilt und kühl in diesem Jahrhundert, Sommer 2026, gilt bei 27, 28 Grad. Das ist kühl. Morgen wird es dann wieder heiß. Und morgen, Samstag, am 8. August. Und heiß ist natürlich nicht unbedingt ideal, wenn man einen Grossanlass will. Und morgen rebelt es ja von Grossanlässen, also für nur ein paar zu nennen. Open Air Hater in Zofingen ist ein Grossanlass, selbstverständlich in Zürich die Street Parade. Oder aber im Wallis Sierzinal-Lauf. Das ist eine sehr verlockende Strecke. Man redet von 31 km langen Strecke, 2200 Meter Anstieg, 1100 Meter Abstieg. Das ist also eine ziemliche Sache, das zu machen. Und warum sage ich das? Weil?
1: Wir wünschen ihm Andi Heinzelmann viel Glück und guten Durchhaltewillen für einen Sierzinal-Lauf. Der Lauf ist 31 Kilometer lang und er muss über 2000 Höhenmeter bestreiten. Wir wünschen ihm das Lied «We Go Together» von John Travolta und Olivia Newton-John. 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

Musik von euch und Musik für euch, je nachdem, wer das euch grüßt oder wer das dir grüßt, dann könnt ihr eine Sprachnachricht machen auf Nummer 079 132 132 1 oder aber ein Mail schreiben via srf1.ch. Maria Peterer hat das gemacht aus Schaffhausen. Sie wünscht sich vom Lenny Kravitz Always on the Run und wünscht allen ganz ein schönes Wochenende.

0: Lenny Kravitz, vor 10 Tagen noch in der Schweiz gewesen. Stars in Town in Schaffhaus hat sich zum Jubiläum den Traum erfüllt und hat Lenny Kravitz engagiert. Und man hat auch so ein bisschen mit dem Festivaldirektor Madi Brugger über Gagen geredet. Und dann hat er das so ein bisschen geduckt. Aber er hat gefunden, nein, ich mache jetzt mal eine Ausnahme und sage es. Der Lenny Kravitz ist der teuerste Act von der Festivalgeschichte überhaupt. Ein höherer sechsstelliger Dollarbetrag. Oder ein kleines Einfamilienhaus auf dem Land ohne Umschwung hat gekostet. Achtung, dazu reisen 65 Crewmitglieder inklusive persönlicher Koch, 5 Nightliner und 7 Lastwagen an. Die Frage ist, ist es das wert gewesen? Und die Antwort von unserem Musikredakteur Claudio Landolt online unter srf3.ch. Und wie Lenny Kravitz ist jeden Franken wert. Wenn ihr also die Konzertkritik wollt lesen über Lenny Kravitz, dann bin ich die sehr gerne bei unseren Kollegen auf SRF3 Lenny Kravitz eingeben und dir finden. So, wir wechseln vom Lenny Kravitz zu einem ganz anderen Musikstil, dank der Ruth aus Mühlenberg.
1: Gerade zurück aus 3 wunderbaren Wochen Ferien in Vietnam wünsche ich mir für all meine Lieben von Edith Piaf Je ne regrette rien. Danke vielmals, gute Zeit.

0: Edith Piaf, «Non, je ne regrette rien». Und der Musikstil wird jetzt frappant anders, das kann ich schon mal garantieren. Wir schauen noch schnell auf die Straße. Ach, ich habe es Mist, Adrian. Ist wieder nicht konzentriert. Bitte Konzentration, Köpfer. 3, 2, 1 und... geht noch nicht. Jetzt geht's mal. SRF Verkehrsinfo von 14.31 Uhr. Stau in der Region Zürich auf dem Westring Richtung Gubristunnel ab Urdorf Nord. Dann am Zürichsee auf der A3 Richtung Zürich zwischen Reichenburg und Lachen. In der Region Basel auf der A2 Richtung Deutschland zwischen dem Schweizer Halle-Tunnel und Breite. Und auf der A3 Richtung Wiese ab Dreirosenbrücke. Dann in der Region Solothurn auf der A1 Richtung Zürich zwischen Lutherbach und Herkingen. Im Graubünden auf der A13 Richtung Chur zwischen Rotenbrunnen und Reichenau. Dann auf der Nord-Süd-Achse vor dem Gotthardtunnel Richtung Norden 6 Kilometer Stau und eine Stunde Wartezeit ab Quinto Richtung Süden 3 Kilometer Stau und 30 Minuten Wartezeit ab Wassen. Die Autobahneinfahrten Airolo und Göschenen sind gesperrt und Stau übrigens auch auf der Gotthard-Passstrasse Richtung Norden zwischen der Passhöhe und Göschenen. So, und jetzt kommen wir wie versprochen zur Richtungsänderung. Musikalische. Nach der Edith Piaf mit «Non, je ne regrette rien» gibt es etwas ganz anderes.
1: Ja, hallo, da ist der Karl. Ich möchte gern für meine Frau Jet Hotel wünschen, und zwar «Locomotive Breath». Würde uns freuen, wenn wir das mal auf SRF 1 würden hören. Vielen Dank und einen schönen Nachmittag. Tschüss, Adi.
0: Ich wünsche sehr gern Jet Hotel «Locomotive Breath».

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1: Salut zusammen, hier ist der Martin Hürlimann. Ich bin von Meggen am Vierwaldstättersee und sehe auf den See und freue mich immer an jedem Segelschiff, das hier über das Wasser gleitet, und wünsche darum vom Rod Stewart Sailing. Und ich hoffe, dass ihr auch etwas habt von diesem schönen Tag.

Rod Stewart mit Sailing um 20 Minuten vor der 3. Und ihr könnt mir ja per Mail zum Beispiel euren Musikwunsch übermitteln. srface.ch, oben rechts Kontakt ins Studio klicken. Jetzt habe ich ein Mail bekommen, das mich sehr lustig gemacht hat und ich gefunden habe, ja gut, also diesen Song muss ich spielen, weil der Thomas Senn aus Siegigen, 6019 Siegigen, schreibt für alle, die langsam ins Wochenende driften, einer der schönsten, leider unbekannten Songs. Nein, denkt, also wenn der Thomas sagt, der Song, den er wünscht, sei einer von den schönsten und gleichzeitig einer von den unbekanntesten Songs, dann müssen wir den spielen. Drift Away von Dobby Gray.

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1: Ja, hier ist Anita und Gerhard auf dem Weg ins Saanenland, auf 1000 Meter, wo es etwas kühler ist. Ihr habt es vorher schon angespielt, wie Wasser mit Zweiraumwohnung und 36 Grad. Merci.

Würde ich den Song immer noch 36 Grad heissen, wenn die Gruppe Zweiraum-Dachwohnung würde heissen statt Zweiraumwohnung? Vielleicht würde der Song eben 45 Grad heissen in diesem Sommer oder so. Ich habe ein Mail bekommen von der Julia Freidig aus Büren zu Hof, hat sie geschrieben. Und sie schreibt ganz ein herzliches Mail und ich kann mir das richtig vorstellen, was da jetzt passiert bei ihr. Also, sie schreibt, heute darf ich einen super schönen Ausflugstag mit meiner Mutter genießen. Ich liebe es, mit ihr mit heruntergelassenen Fenstern durch die schöne Gegend zu fahren und zusammen Radio, ich Klammer SRF 1 natürlich, zu hören. Das ist für mich Sommerfeeling pur und ich wünsche mir von Elton John The Bitch Is Back. Dazu kann man einfach nur grinsen und eine gute Zeit haben. Ich lasse Sie, danke, meinen Vater und alle, die mich kennen, ganz lieb grüßen. Und jetzt hört den Song und stellt euch Julia und ihre Mami im Auto vor und ihr versteht, warum sie den Song wünscht.

0: Krugeli Mugeli, welche Hand wasch? Richie da bei uns auf SRF1, es ist gleich 3.
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0: Im Berner Oberland auf der A8 Brienz-Zarnen zwischen Brienz-Willer und Lungen-Süd in beiden Richtungen Stau wegen eines Unfalls. Der Verkehr wird dort wechselseitig geführt. Dann Stau in der Region Zürich vor dem Gublis-Tunnel Richtung St. Gallen ab Dietikon und Urdorf-Süd. In der Region Basel auf der A2 Richtung Deutschland zwischen dem Schweizer Halle-Tunnel und Breite und auf der A3 Richtung Wiese ab Drei-Rosenbrücke. In der Region Solothurn auf der A1 Richtung Zürich zwischen Kriegstetten und Herkingen, dann im Graubünden auf der A13 Richtung Chur zwischen Rotenbrunnen und Reichenau, zudem auf der Nord-Süd-Achse vor dem Gotthardtunnel Richtung Norden 5 km Stau, Wartezeit von bis zu einer Stunde und in Richtung Süden 3 km Stau und 30 Minuten Wartezeit. Die Einfahrten Airolo und Göschenen sind gesperrt und Stau auch auf der Gotthard-Passstraße Richtung Norden zwischen der Passhöhe und Göschenen. Habt Sorge, dass ihr unterwegs seid und habt gute Fahrt. Es ist 3.
1: Die Nachrichten von SRF um 3 mit Frank Estermann. Die Türkei, Saudi-Arabien und Pakistan verpflichten sich, sich bei einem Angriff gegenseitig beizustehen. Die drei Staaten haben ein entsprechendes Verteidigungsabkommen unterzeichnet. Ein Angriff auf eines der drei muslimisch geprägten Länder werde als ein Angriff auf alle drei Staaten gesehen, teilte Pakistan mit. Saudi-Arabien, das NATO-Mitglied Türkei und die Atommacht Pakistan wollen mit dem Abkommen auch ihre Zusammenarbeit verstärken. Das Abkommen richte sich nicht gegen ein spezifisches Land, hieß es von der Türkei. Im Rahmen des Irankrieges ist Saudi-Arabien immer wieder Ziel von Drohnen und Raketen des Irans und seiner Verbündeten. Zu Meldungen aus der Schweiz. Die Schweizer Landwirtschaft leidet unter der aktuellen Trockenheit. Der Bauernverband fordert deshalb zahlreiche Massnahmen von Wirtschaft und Politik. Die Detailhändler müssten den Bauern höhere Preise für ihre Produkte bezahlen und auch kleineres oder deformiertes Gemüse akzeptieren. Und von den Kantonen wünscht sich der Bauernverband zum Beispiel Kulanz bei der Rückzahlung von Krediten. Bei einem Empfang des Filmfestivals in Locarno hat ein Teil einer Bühne nachgegeben. Eine Plattform, auf der das Publikum sitzen sollte, geriet plötzlich in Schräglage, wie das Filmfestival mitteilte. Dabei wurde eine Person leicht verletzt. Weshalb die Konstruktion nachgegeben hat, ist unklar. Und in Basel sind 11 Männer verurteilt worden wegen eines Angriffs auf ein türkisches Kinderfest vor rund 4 Jahren. Das Gericht sprach Gefängnisstrafen zwischen 9 Monaten und 3 Jahren aus. Der Großteil der Strafen ist bedingt. Die Täter kommen aus verschiedenen Kantonen und haben einen kurdischen Hintergrund. Seit Tagen wütet im westlichen US-Bundesstaat Washington ein schwerer Waldbrand. Zehntausende Menschen mussten zwischenzeitlich vor den Flammen flüchten. Hunderte Häuser wurden zerstört. Nun hat ein Mann zugegeben, dass er das Feuer gelegt hat. Das berichten US-Medien, die aus Gerichtsdokumenten zitieren. Der 37-Jährige habe die Brandstiftung im Detail geschildert. So habe er auf einen trockenen und windigen Tag gewartet, um das Feuer bei der Stadt Spokane zu legen. Der Mann gab außerdem zu, dass er in den letzten Monaten Dutzende weitere Brände gelegt hatte. Das Wetter. Heute und morgen ist es häufig sonnig mit Quellwolken über den Bergen. Heute gibt es um 28, morgen um 31 Grad. Das waren Nachrichten von Radio SRF. Verantwortlich Patrick Walter.
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0: Das ist der Freitagnachmittag mit euren Musikwünschen, oder irgendjemandem zum Beispiel könnt Musik wünschen oder auch euch selber oder einfach den Freitag ein bisschen feiern oder die Ferien feiern oder das gleich Schulanfang oder was auch immer. Excuse. Ist mir irgendwie ein Fliegen oder so etwas in den Hals geflogen, wobei Fliegen haben wir da gar nicht im Studio. Egal. Was ich aber sagen ist, wenn ihr eure Grossmutter würdet grüssen, würdet ihr ihr den Song da wünschen? Kann man machen, oder? Und ich würde vorschlagen, lieber Dario, mach das unbedingt. Imagine Dragons mit Radioactive. Da bei uns auf SRF1. Mikrofon für euch, der Adrian Köpfer. Musikwünsche via srf1.ch, oberrechts Kontakt ins Studio.
3: Hallo, hier ist der Dario. Ich wünsche mir das Lied Radioactive von den Imagine Dragons. Ich grüße alle, die mich kennen, die gerade am Zuhören sind, und vor allem mein Grossi, der wahrscheinlich gerade am Nähen ist.

Imagine Dragons mit Radioactive. Radioactive. Punkt. Dann geht es weiter. Wir haben da schon mit dem rechten Auge beim Mail gewesen, der von Kevin Lauper aus Bern und hat gedacht, das ist aber schon gemein, was der macht, oder? Jetzt liegt der im Marzellibad und grüßt seine Freundin Tanina ins Büro. Und er schreibt selber, ist das fies? Nicht wahr? Fragezeichen. Ja, das ist sehr fies. Dafür mit einem wunderschönen Lied. Song Instead of a Kiss. Alana Miles.

0: Christoph May mit «La Lune» hier bei uns auf SRF 1 an diesem Freitagnachmittag. An diesem Freitag, wo der kühlste Tag ist von dieser Woche, 27 bis 28 Grad. Und dann geht es dann wieder rauf, nächste Woche wieder eine Hitzewelle mehr, die kommt. Was ich eigentlich auch sagen wollte, ist der nächste Musikwunsch, der nichts mit Hitze zu tun hat, sondern mit der Adriana. Jetzt ist es so, die Adriana hat mir x-mal probiert anzuläuten, ist nie durchgekommen und er hat sie einen Wunsch gewünscht, wo ich dann zurückgeschrieben habe und geschrieben, schau, den, ich finde den nicht irgendwie und ja, wünsch doch einen anderen. Und dann hat sie eine Sprachnachricht gemacht und hat Folgendes gesagt.
1: Hallo, ich bin Adriana von Liestl und ich wünsche mir Beard von Michael Jackson. Ich grüße meine Familie und meine Abuela. Tschüss!
0: Tschüss, Adriana. Ich habe nachher per WhatsApp natürlich schnell geschrieben, du, das Lied kommt jetzt, du kannst dich freuen, liebe Grüße aus dem Studio von mir. Und nachher hat sie noch schnell eine Sprachnachricht geschickt und etwas ergänzt. Und dann hören wir Michael Jackson mit «Beat It».
1: Danke vielmals und sie kommt aus Chile.

Michael Jackson mit Bidet. Eure Musikwünsche hier bei uns auf SRF 1. Ich habe einen Musikwunsch bekommen von der Janine Moser aus Schloss Ruth. Oder sollte ich das Schloss Ried heissen? Keine Ahnung. Janine schreibt auf jeden Fall, ihre beiden Schwestern Miranda und Melanie gehen morgen nach Ibiza in die Ferien und darum wünscht sie sich von der Sandy Martin «People from Ibiza». Und das spiele ich sehr, sehr gerne nach dem Musikwunsch von Marco Weber aus Binnigen. Er schreibt, es entspricht zwar nicht der Jahreszeit, aber wie wäre es, sich vorzustellen, draußen zu stehen und sich von ein paar weichen Schneeflocken berieseln zu lassen. Genauso wie in Driving Home for Christmas. Man darf durchaus Weihnachtsmusik wünschen, die einem gut tut und ein bisschen abkühlt. Warum nicht? Last Christmas zum Beispiel.

0: Sandy Martin, People from Ibiza. Eure Musikwünsche da bei uns auf SRF 1 noch bis um 4 Uhr. Da habt also noch eine halbe Stunde Zeit, könnt ihr wunderbar, und das längt noch in aller Ruhe, schnell Sprachnachricht machen auf Nummer 079 132 132 1. 079 132 132 1. Wenn ihr noch immer im Stau steckt oder wenn ihr das Gefühl habt, oh, ich brauche einfach gute Musik, bitte, SRF 1. Wir sind da für euch. 079 132 132 1. SRF Verkehrsinfo von 15.29 Uhr in der Region Bern auf der A1 Richtung Zürich zwischen Schönbühl und Kirchberg Stau wegen eines Unfalls auf dem linken Fahrstreifen. Im Berner Oberland auf der A8 Brienz-Sarnen zwischen Brienz-Willer und Lungern Süd in beiden Richtungen wurde die Unfallstelle geräumt, jedoch weiterhin Stau. Zudem Stau in der Region Solothurn, und zwar auf der A1 Richtung Zürich zwischen Wangen an der Aare und Herkingen. In der Region Zürich vor dem Gubristunnel Richtung St. Gallen ab Dietikon und Urdorf Süd sowie vor dem Nordring Richtung Bern ab Baltenswil. In der Region Basel auf der A2 Richtung Deutschland zwischen Pratteln und Breite, dann auf der A3 Richtung Wiese ab Dreirosenbrücke, im Graubünden auf der A13 Richtung Chur zwischen Rotenbrunnen und Reichenau, zudem auf der Nord-Süd-Achse vor dem Gotthardtunnel Richtung Norden 7 Kilometer Stau und eine Wartezeit von mindestens 1 Stunde und 15 Minuten ab Faido und in Richtung Süden 3 Kilometer Stau und 30 Minuten Wartezeit. Die Einfahrten Airolo und Göschenen sind wie immer gesperrt. Und Stau übrigens auch auf der Gotthard-Passstraße Richtung Norden zwischen der Passhöhe und Göschenen. So, liebe Susanne, ich danke dir ganz, ganz herzlich für deine schöne Sprachnachricht, die du mir geschickt hast.
1: Ja, hallo Adi, das ist Susanne. Ich bin ein bisschen spät dran, aber vielleicht spielst du mir ja mein Lied schon noch ab.
0: Ja.
1: Ich möchte alle grüssen, die ich kenne, und wünsche mir jetzt Pacho Pepacho vom Zucchero. Wäre mir mega schön, wenn wir das abspielen würdest. Ich bin da ein bisschen draussen, unter den Birken, liegen und hören. Immer schön, brav. Am Freitagnachmittag das Wunschkonzert ist. Mega schön, dass ihr das ausstrahlt. Dann habt ganz schöne Reste noch und ein schönes Wochenende allen. Tschüss, danke vielmals. Ciao, ciao.

0: Baccio per Baccio, der Zucker oder auf SRF 1. Und meine Frage lautet, was macht man, wenn man im Stau steckt? Genau, warten. Radio hören und Musik wünschen.
1: Ja, da ist Familie Helg unterwegs, vom Süden, der Ostschweiz. Jetzt sind wir genau in dem besagten Stau. Und wir wünschen uns vom John Cicada Just Another Day.

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1: Hallo Adi, das ist der Sam Kobel von Wieler bei Utzisdorf im Ungern Emmental. Morgen gehen meine allerliebste Margret und ich für 3 Wochen auch in die Ferien. Wir gehen auf Südschweden, Öland, Gotland. Und da habe ich gedacht, könnten wir doch noch ein bisschen abhören. Wie wäre es zum Beispiel einfach mit Waterloo? Und ich wünsche allen ein ganz schönes Wochenende. Denen, die Ferien haben, schöne Ferien. Denen, die ich hatte, die nächsten Ferien kommen bestimmt. Und einfach, habt's gut. Merci vielmals.

Eurythmics mit «Here comes the rain again» da bei uns auf SRF 1. Das hoffen wir natürlich seit Monaten. «Here comes the rain again». Seit dem Dezember haben wir da in der Schweiz jeden Monat viel zu wenig Wasser. Und das hat sich jetzt summiert, so dass wir am heutigen Freitag, 7. August, viel zu wenig Wasser haben. Umberto Tozzi wird gewünscht mit Gloria, und zwar vom Hans Heiri Hefti aus Schwande im Kanton Glarus. Lieber Radi, wahrscheinlich geht es vielen Hörerinnen und Hörern wie mir. Es ist heiß und die Sehnsucht nach Italien ist da. Ob im Büro oder im Auto oder wo man immer SRF 1 hört. Deshalb hätte ich gerne wieder einmal Gloria von Umberto Tozzi. Für alle, die jetzt die Lautstärke auf voll aufdrehen und mitsingen, und natürlich auch für alle anderen, welche der Versuchung widerstehen können. Ich grüße mit diesem Lied auch noch meinen Schatz Conny. Während ich im Homeoffice schmachte, arbeitet sie am SBB-Schalter in Lachen. Also wenn ihr in Lachen seid am SBB-Schalter, sagt der Conny schnell lieber Gruß vom Hans Heiri Hefti aus Schwanden. Vielen Dank! Sage ich auch. Umberto Tozzi mit Gloria. Eure Musikwünsche noch bis 4 Uhr, hier bei uns auf SRF. Sehr heiß.

werden trotzdem mit Gloria. Wir haben noch 7 Minuten vor der 4. Es reicht also noch 7 Minuten für eine Musikwunsch. Jetzt hat mir Rosmarie Arnold aus Rehe Doppel geschrieben. Und sie hat mir geschrieben, sie sind leider ein bisschen spät dran, aber wenn es noch länger würde, würde sie sich darum auf den da freuen. Und auf den habe ich schon lange gehofft, dass er kommt. Sie würde sich darum den wünschen für alle die, die sich auf Weihnachten freuen, so wie sie auch. Rosmarie Arnold, danke für den Musikwunsch. Wham mit Last Christmas. Schön!

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4: In der Region Bern auf der A1 Richtung Zürich zwischen Wankdorf und Kirchberg Stau wegen 2 Unfällen. Und in der Gegenrichtung Stau zwischen Kirchberg und Schönbühl. Zudem Stau im Berner Oberland auf der A8 Richtung Saanen zwischen Brienzwiller und Lungen Süd. Dann in der Region Solothurn auf der A1 Richtung Zürich zwischen Wangen an der Aare und Herkingen. Und in der Gegenrichtung zwischen Gunzgen und Önsingen. In der Region Zürich vor dem Kubristunnel Richtung St. Gallen ab Dietikon und Urdorf Süd sowie vor dem Nordring Richtung Bern ab Baltenswil. In der Zentralschweiz auf der A2 Richtung Luzern ab Loppa. Dann in der Region Basel auf der A2 Richtung Deutschland zwischen Pratteln und Breite und auf der A3 Richtung Wiese ab Dreirosenbrücke. Dann im Graubünden auf der A13 Richtung Chur zwischen Rotenbrunnen und Reichenau. Zum Schluss noch auf der Nord-Süd-Achse vor dem Gotthardtunnel Richtung Norden 7 Kilometer Stau. Das entspricht einer Wartezeit von mindestens 1 Stunde und 15 Minuten. Und in Richtung Süden 3 Kilometer Stau und rund 30 Minuten Wartezeit ab Wassen. Die Einfahrten Airolo und Göschenen sind gesperrt. So, das ist hier.
3: Die Nachrichten von SRF um 4 mit Frank Estermann. Die Türkei, Saudi-Arabien und Pakistan schließen sich zu einem neuen Verteidigungsbündnis zusammen. Was die Länder damit erreichen wollen, sagt unser Experte. Und die Schweizer Bauern fordern Maßnahmen wegen der Trockenheit. Sie wollen unter anderem von den Detailhändlern mehr Geld für ihre Produkte. Das Wetter, heute und morgen ist es häufig sonnig mit Quellwolken über den Bergen. Ein Angriff auf einen ist ein Angriff auf alle. Das gilt ab sofort zwischen der Türkei, Saudi-Arabien und Pakistan. Die drei Staaten haben ein entsprechendes Verteidigungsabkommen unterzeichnet. Die drei Länder haben keine gemeinsame Grenze und ganz andere Gegner und Partner. Aber es gebe auch Gemeinsamkeiten, sagt Fredrik Steiger, unser Experte für Sicherheitspolitik.
5: Alle drei befinden sich in einer konflikterschütterten Weltgegend und sehen ihre Sicherheit nicht garantiert. Zudem existieren bereits bilaterale Vereinbarungen. Pakistan hat mehrere tausend Soldaten in Saudi-Arabien stationiert. Islamabad und Riad schlossen voriges Jahr sogar einen Beistandspakt. Saudi-Arabien plant eine Großbestellung für türkische Drohnen. Und alle drei Länder sind durch den nach wie vor aggressiven schiitischen Iran herausgefordert, lehnen aber gleichzeitig eine israelische Dominanz im Nahen Osten entschieden ab. Im neuen Verteidigungstrio hat jeder der drei etwas beizutragen. Saudi-Arabien hat Geld, Pakistan Atomwaffen und das entsprechende Know-how. Seine Truppen haben Kampferfahrung. Und die Türkei wird zu einem der größten Waffenproduzenten der Welt. Da zeichnet sich ein ersprießliches Geben und Nehmen ab. Dazu kommt, kein Land kann sich mehr auf die USA als Sicherheitsgarant verlassen. Und selbst deren militärische Mittel sind endlich. Wer allein auf Washington vertraut, handelt fahrlässig. Es braucht neue, zusätzliche Partnerschaften,
3: sagt Fredrik Steiger. Nach der Ankunft von Zehntausenden Migranten in der spanischen Exklave Ceuta hat Italien am letzten Samstag das Schengen-Abkommen mit Spanien ausgesetzt. Das heißt, an italienischen Häfen und Flughäfen gibt es für Ankommende aus Spanien wieder Kontrollen. Spanien hat Italien nun ein Ultimatum gestellt. Bis übermorgen soll Italien die Grenzkontrollen beenden. Sonst werde Spanien Maßnahmen zum Schutz der Interessen und der Würde seiner Bürgerinnen und Bürger ergreifen. Das steht in einer Mitteilung der Regierung. Spanien sagt, die Kontrollen seien unfair, diskriminierend und würden den Interessen der EU zuwiderlaufen. Die Schweizer Landwirtschaft leidet unter der Hitze und insbesondere unter der Trockenheit. Die Kühe geben weniger Milch und das Futter wird knapp, sodass die Tiere geschlachtet werden. Deshalb fordert der Bauernverband nun zahlreiche Maßnahmen von Wirtschaft und Politik. Die Detailhändler müssen den Bauern höhere Preise für ihre Produkte bezahlen. Diese sollen dann den Mehraufwand und die wetterbedingten Ausfälle abdecken. Und die Detailhändler müssen ihre Anforderungen senken und etwa kleineres oder deformiertes Gemüse akzeptieren. Auch die Politik sei gefordert, findet der Bauernverband. Kantone müssten Landwirtschaftsbetrieben den Zugang zu zinslosen Krediten erleichtern und Kulanz zeigen bei der Rückzahlung von Krediten. Längerfristig müsse auch der Bund Betriebe finanziell unterstützen bei Maßnahmen zur Anpassung an den Klimawandel. 11 Tage lang war die Schweizer Armee auf Korsika im Einsatz. Sie unterstützte die französische Feuerwehr bei der Bekämpfung von Waldbränden. Der Armeeeinsatz ist nun abgeschlossen. Die 3 Super Puma-Helikopter sind heute wieder in die Schweiz zurückgeflogen. Während des Einsatzes hätten die 3 Helikopter mehr als 450 Tonnen Löschwasser abgeworfen. Die Armee schreibt von einem besonders fordernden Einsatz aufgrund der hohen Temperaturen und des anspruchsvollen Geländes auf der Mittelmeerinsel. Dabei seien aber wertvolle Erfahrungen für künftige Einsätze gesammelt worden. Wer in der Schweiz ein Studium beginnt, wählt immer seltener Geschichte, Deutsch oder andere Fächer der Sozial- und Geisteswissenschaften. Hingegen steigt der Anteil der Studierenden in Naturwissenschaften und Technik. Basil Koller berichtet.
6: In absoluten Zahlen studieren zwar doppelt so viele Geistes- und Sozialwissenschaften wie noch vor 40 Jahren. Das zeigt eine Studie der Schweizerischen Akademie der Geistes- und Sozialwissenschaften SAGW. Im Vergleich nehme die Bedeutung der meisten solcher Fächer aber dennoch ab, sagt Lea Haller von der SAGW.
7: In den relativen Zahlen sieht man eben eine Abnahme, insbesondere in den geisteswissenschaftlichen Fächern. Geschichte, Kulturwissenschaften, Sprachwissenschaften, Literatur, da sehen wir tatsächlich eine Abnahme.
6: Was sind die Gründe dafür, dass Naturwissenschaften und Technik immer beliebter werden? Dazu Lea Haller.
7: Was man sagen kann, ist, ja, dass anscheinend heute in einer Zeit der Globalisierung, auch der Individualisierung, des schnellen Wandels, anscheinend Fächer attraktiver sind, die einen relativ hohen Abstraktionsgrad haben.
6: Und dazu zählten eben Fächer wie Mathematik, Physik oder Chemie. Ebenfalls ein Grund, immer mehr Studierende an Schweizer Unis kämen aus dem Ausland. Und diese würden häufiger Naturwissenschaft und Technik studieren.
3: Informationen von Basil Koller. Die Börsendaten von SIX. Der Swiss Market Index liegt im Moment bei 14.588 Punkten plus 0,5%. Der Dow Jones Index in New York steigt um 0,1%. Der Euro wird zu 93,40 gehandelt und der Dollar zu 80,84. Soweit die Meldungen. Das Wetter. Heute und morgen ist es im Norden häufig sonnig mit Quellwolken über den Bergen. In Graubünden und im Tessin ist es heute nur zeitweise sonnig und es gibt stellenweise Schauer oder Gewitter. Heute im Norden 28 Grad, im Süden 33 Grad, morgen dann um 31 Grad. Das war Nachrichten von Radio SRF, verantwortlich Patrick Walter.
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4: 10 Minuten, das Musikwunschkonzert geht zwischen 2 und 4 bei uns auf SRF 1. Und ganz zum Schluss, schon wo der Nachrichtensprecher hat angefangen zu reden, ist noch der Musikwunsch gekommen von der Amelina. Und er hat es mir das Herz gebrochen, dass ich dir, Amelina, diesen Wunsch nicht spielen kann, weil der Song, den du wünschst, ist vom Al Cone, einem Schweizer Rapper, heisst «Saurus». Und finde ich ganz einen coolen Song, den ich noch nie gehört habe. Und ich möchte dir jetzt erfüllen, Amelina.
9: Ich bin Amelina und ich wünsche Saurus vom Elkom.

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1: Zwei Männer mit unglaublich schönen Stimmen und passenden Stimmen. Passenger zusammen mit dem Ed Sheeran. Let her go. Jetzt gehen wir zusammen heute auf Asien, genauer gesagt auf die Philippinen. Vor rund 40 Jahren ist dort Familie Marcos mit dem Helikopter vom Präsidentenpalast Manila geflüchtet. Zwei Jahrzehnte lang hat der Ferdinand Marcos vorher die Philippinen mit härter Hand regiert und plündert. Mit seiner Familie hat er in Saus und Braus gelebt. Die Schuhsammlung von seiner Frau Imelda war weltweit berühmt-berüchtigt. Und heute dominieren in den Philippinen wieder zwei mächtige Familienclans, die sich gegenseitig bekämpfen und das ganze Land spalten. Die Sendung International schaut da jetzt genauer her. Und unser Südostasien-Korrespondent Martin Aldrovandi war in den Philippinen unterwegs gewesen und er hat mir von dieser Reise erzählt. Und mir jetzt sehr schwungen genommen, sind die Schuhe von der Imelda und überhaupt die Familie Marcos heute noch ein Thema?
2: Ja, die sind durchaus noch ein Thema. Man kann auch einen Teil von diesen Schuhen anschauen. Was mich überrascht hat, man weiss eigentlich nicht genau, wie viele es sind. Also es ist immer von 3'000 Paar geredet worden. Später hat es mal geheißen, es hätte nur 1'000 Paar gehabt, aber das sind immer noch sehr viele. Auf jeden Fall weiss man, es gibt mehrere hundert Paar, die sind ausgestellt in einem Schuhmuseum bei Manila und die kann man auch anschauen und die bin ich natürlich anschauen und da gibt es wirklich alles von Stöckelschuhe bis Stiefel, alle möglichen Fabrikate, Farben, wirklich alles schön sortiert, auch verschiedenste Marken. Ich habe Schweizer Marken dort gesehen und sogar ein Schuhtelefon, was man mir gesagt hat. Das habe ich ihr auch gehört, also ein Telefon in Schuhform. Und was mich immer so ein bisschen überrascht, ist, dass das Image von der Imelda Marcos gar nicht mal so schlecht ist. Das kommt ein bisschen darauf an, wenn man fragt. Aber wenn man wirklich denkt, das ist ja eine sehr korrupte Regierung gewesen, muss man sagen. Diktatur eigentlich. Mhm. Ihr Mann, der Ferdinand, hat das Land diktatorisch regiert, hat auch Kritiker foltern lassen, die Leute sind ermordet worden. Man hat Milliarden Gelder abgezügelt, während die eigene Bevölkerung in Armut gelebt hat. Und dann Mitte 80er Jahre hat die Familie dann müssen flüchten wegen der Revolution. Und jetzt aber, also seit ein paar Jahren, ist der Ferdinand Bongbong Marcos Junior, das ist der Sohn vom früheren Diktator und der Ex-First Lady, der ist jetzt Präsident.
1: Und diese Tatsache stört die Leute nicht?
2: Ja und nein. Es ist recht kompliziert. Das hat gerade verschiedene Gründe. Also es gibt eine gewisse Geschichtsvergessenheit. Also viele Leute interessiert das nicht mehr. Oder weil eben die Philippinen haben eine junge Bevölkerung. Also viele Leute sind dann noch gar nicht auf der Welt gewesen. Und dann gibt es auch viele Leute, die haben einfach gar keine Zeit, oder, sich mit den Details von der Politik zu beschäftigen, weil sie einfach im Alltag so ausgelastet sind, sich selber ihre Familie zu ernähren, also über die Runde zu bringen. Und dann, das Comeback von der Marcos ist auch gelungen, weil sie mit einem anderen Clan zusammengeschafft haben. Das wird ein kompliziert. Das ist der Duterte-Clan. Das ist der Vorgängerpräsident. Und dann haben sie mit der Tochter von dem Ex-Präsident zusammen kandidiert, haben die dritte Kandidatin können ausstechen und haben dann die Wahlen geschafft. Und dann, kurz darauf ab, nach der Wahl, ist dann die Allianz wieder auseinandergefallen und seitdem bekämpfen sich die beiden Familien, also wirklich mit harten Bandagen. Der Rodrigo Duterte, also der Ex-Präsident, ist nach Den Haag ausgeliefert worden von seinem Nachfolger, also internationaler Strafgerichtshof, und gegen seine Tochter, also gegen die eigene Vizepräsidentin sozusagen, läuft derzeit ein Amtsenthebungsverfahren.
1: Also man merkt schon, wenn man dir zulässt, selbst du hast Mühe, alles im Überblick zu halten. Wie schwierig ist es denn da überhaupt, eben den Überblick zu behalten?
2: Ja, es ist wahnsinnig kompliziert und es ist eigentlich noch viel komplizierter, als ich jetzt erklärt habe. Das war jetzt wirklich nur eine einfache Zusammenfassung gewesen. Was noch dazu kommt, und das hat sehr viele Leute überrascht, die Vizepräsidentin, die Sara Duterte vom Duterte-Clan, die hat ja noch den Präsident Marcos, also ihren eigenen Präsidenten, mit dem Tod bedroht, öffentlich. Und auch seine Ehefrau und sein Cousin in einer Online-Pressekonferenz. Das ist dann viral gegangen. Also die sind jetzt wirklich sehr, sehr tief zerstritten. Und ein Politologe hat mir wirklich gesagt, das sei wie eine Seifenoper. Also eine Netflix-Serie mit Intrigen und Verrat, wo irgendwie alle gegen alle vorgehen. Leider ist es eben real und fürs Land natürlich schlimm, weil das Ganze spaltet die Philippinen natürlich tief.
1: Mhm. Gibt es keine Alternativen zu diesen Familienclans?
2: Also es gibt, und jetzt wird es noch schlimmer, es gibt noch weitere Familienclans, die eben auch in der Politik mitmischen. Die sind dann auch häufig lokal und regional verankert, richtige Dynastien. Und Trotzdem gibt es Leute, die versuchen, gegen die anzutreten. Ich habe mit einer Politikerin geredet, die das zweimal probiert hat, zweimal gescheitert ist, in ihrem Fall gegen den Duterte-Clan. Und sie hat mir ein bisschen erzählt, oder, wie schwierig das ist. Mal natürlich finanziell ist sie als unabhängige Politikerin viel schlechter aufgestellt. Dann haben die Clans nicht nur mehr Geld, sondern die haben natürlich riesige Wahlkampagnen. Die haben freiwillige Helferinnen und Helfer, die es nachher auszahlen können. Oder Geschenke direkt für die Wähler später. Oder weil die eben auch die Regierungen, die verschiedenen Regierungen kontrolliert, können die natürlich den Wähler dann auch oder die Unterstützer versprechen, dass sie später ein Amt zum Beispiel bekommen. Also das ist alles sehr, sehr schwierig dann für Leute, die das Ganze sauber und unabhängig möchten machen.
1: Sagt unser Südostasien-Korrespondent Martin Altrovandi über die politischen Zustände auf den Philippinen. Ein gespaltenes Land also, das von mächtigen Dynastien dominiert wird. 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

0: Garay.
1: Garay, Gloria Estefan, sì, Senior, da bei uns auf SRF 1 ist jetzt die halbe 5.
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1: Die Übersicht von 16.29 Uhr in der Region Bern auf der A1 Richtung Zürich zwischen Neufeld und Schönbühl Stau wegen eines Unfalls. Dann in der Westschweiz auf der A9 Richtung Vevey zwischen Aigle und Montreux ebenfalls Stau wegen eines Unfalls. Zudem Stau in der Region Solothurn auf der A1 Richtung Zürich zwischen Wangen an der Aare und Herkingen und in der Gegenrichtung zwischen Gunzgen und Niederbipp. In der Region Zürich vor dem Gubristunnel Richtung St. Gallen ab Dietikon und Urdorf Süd sowie vor dem Nordring Richtung Bern ab Baltenswil. In der Zentralschweiz auf der A2 Richtung Luzern ab Stans Nord. Dann in der Region Basel auf der A2 Richtung Deutschland zwischen Pratteln und Breite. Auf der A3 Richtung Wiese ab Cannenfeld. Und im Graubünden auf der A13 Richtung Chur zwischen Rotenbrunnen und Reichenau. Zum Schluss auf der Nord-Süd-Achse vor dem Gotthardtunnel Richtung Norden 9 km Stau und eine Wartezeit von mindestens 1 Stunde und 30 Minuten. Es ist 16:30 Uhr, Zeit für die Sendung Regional Diagonal.
3: Regional Diagonal mit dem Reto Wittmer. Die Kantonsstrasse durch den Bowald auf dem Grenzgebiet zwischen den Kantonen Luzern, Bern und Aargau sorgt seit Jahren für Ärger, weil Auto- und TÜV-Fahrer die Strasse regelmässig in eine Rennstrecke verwandeln. Abgas, gefährliche Überholmanöver und Ruhestörungen sind die Folge. Jetzt haben die drei betroffenen Gemeinden genug, der Joel Dettwiller.
4: Ein schöner Wochenendsieg ist sehr laut, sagt der Gemeindepräsident von der Gemeinde Roggwil im Kanton Bern, der Benjamin Kurt. Vor allem, wenn die ganze TÜV-Szene um sind.
5: Da hört man sehr gut, wo eigentlich stundenlang dürfen nur und runterfahren und immer wie schneller, weil Beschleunigung kurven. Und jetzt ist es einfach wirklich so viel weit, dass wir sagen müssen, jetzt muss wirklich mal etwas Gröberes wieder mal passieren, dass wir einfach die Strecke unattraktiv machen können. Und das ist einfach die Massnahme mit dem 60 km/h, die wir fordern.
4: 60 km pro Stunde hätte verschiedene Vorteile. Die Strecke würde unattraktiver und es gäbe der Polizei mehr Möglichkeiten. Der Rasertatbestand ist bei 60 km pro Stunde früher erfüllt, wenn jemand schnell fährt. Es hätte vorher schon andere Massnahmen gegeben im Bowald.
5: Die ganzen Leitplanken, die man weggenommen hat, dass es eben nicht wie eine Rennstrecke noch wirkt. Man hat dann auch noch mit diesen Kamerasystemen gearbeitet, wo Kanton Aargau eigentlich die Strecke ein bisschen überwachen konnte. Und wenn viel Verkehr war, auch Patrouillen können schicken.
4: Das hat die Polizei im Bowald viel gemacht und macht es immer noch. Gerade letzten Sonntag hat die Polizei mehrere TÜV-Fahrerinnen und TÜV-Fahrer gebüsst, weil sie mehrmals darauf und darab gefahren sind und den Motor haben aufheulen. Aber es langt offensichtlich nicht. Das gleiche Problem hat bis vor 2 Jahren die Gemeinde Erlischbach an der Strasse auf einen kleinen Pass gehabt. Das haben wir mit einer Temporeduktion in den Griff bekommen. Die Lage hat sich entspannt, sagt Kantonspolizei Aargau. Die Forderung der 3 Gemeinden rund um den Bowald ist jetzt beim Kanton Aargau. Die Lärmblock der Gemeinden hoffen, dass diese Temporeduktion schon nächsten Sommer kommt.
3: Wie in der ganzen Schweiz ist Velofahren auch im Kanton Zug in den letzten Jahren immer beliebter geworden. Aber zu Zug fällt etwas auf. Laut den aktuellen Zahlen vom Bundesamt für Strassen gibt es in der Stadt Zug schweizweit am meisten schwere und tödliche Velounfälle im Verhältnis zu der Bevölkerung. Ein bisschen ein trauriger Spitzenplatz also, der Nick Riegert.
6: 3 schwere oder sogar tödliche Velounfälle pro Jahr. Die gibt es in der Stadt Zug abgerechnet auf 10'000 Leute. Das ist der Spitzenplatz auf der Rangliste vom Bund. Die Zahlen machen schon stutzig, sagt Lucian Franzini. Er ist im Vorstand von Pro Velo Zug und sitzt für die Alternative Die Grünen im Kantonsrat. Gleichzeitig gäbe es einige Fragezeichen zu diesen Zahlen.
7: Wir können uns gut vorstellen, dass es eben einen höheren E-Bike-Anteil gibt im Kanton Zug im Vergleich zu anderen Städten. Einfach auch aufgrund von der Kaufkraft und von der Demografie von der Bevölkerung. All diese Fragen muss man jetzt, glaube ich, vertieft prüfen, bevor man da einfach zu einem Schluss kommt.
6: Einzig für ihn aber klar.
7: Es braucht mehr Sicherheit auf diesen Velowegen und vor allem auch abtrennte Velowege von der Strasse an diesen gefährlichen Stellen.
6: Auch die zuständige Stadträtin Barbara Giesel sagt, es sei noch viele Fragen offen, wieso dass es Zug so viele schwere Velounfälle gibt.
8: Liegt es an der Infrastruktur, liegt es an den Velofahrenden, am Verhalten, liegt es auch an den anderen Verkehrsteilnehmenden mit den Vierrädern.
6: Beide Seiten setzen sich für einen runden Tisch ein, um zu klären, wie die Zug für Velo sicherer werden
3: könnte. Zu wenig Regen, zu wenig Gras, zu wenig Futter. Der Sommer 2026 ist gerade für die Milchbetriebe ein Sommer zum Vergessen. Im Thurgau und über den Kanton raus wollen die Bauern darum jetzt handeln. Nicolas Ledergerber.
0: Was es bedeutet, wenn Betriebe zu wenig Futter haben, hat man in den letzten Tagen immer wieder lesen. Entweder müssen die Bäuerinnen und Bauern dann teuer zukaufen oder sie müssen die Tiere auch schlachten, dass das wenige Futter noch langt. Und weil das Futter aus dem Ausland knapp werde und Frankreich zum Beispiel auch noch den Export von Futter verboten hat, müssen wir jetzt selber handeln, sagt der Präsident der Thurgauer Milchproduzenten, Daniel Vetterli.
2: Die Lage ist wirklich ernst. Wir haben zu wenig Raufutter. Am meisten betroffen sind unsere Käsemilchproduzenten, also die, die Milch produzieren. Aber es zieht natürlich raus für alle. Und jetzt wollen wir uns hier helfen.
0: Und für die Selbsthilfe gibt es heute die Webseite raufutterbörse.ch. Eine Art Marktplatz, wo Betriebe schreiben können, was suchen und Betriebe gratis Inserat schalten können, wenn sie noch etwas vorig haben. Die Idee sei es auch, dass zum Beispiel Betriebe, die Körnermais haben, da als Silomais erntet und als Futter verkaufen. Es ist nicht das erste Mal, wo es so eine Börse gibt. Anders als noch vor 8 Jahren, wo man da im Thurgau schon mal vor allem für Bäuerinnen und Bauern im Kanton gemacht hat, stehen die Webseiten jetzt für alle offen. Er hoffe auf ein Angebot weit rundherum, sagt der Präsident der Thurgauer Milchproduzenten weiter. Dass Betriebe aus der ganzen Schweiz oder auch im Süden von Deutschland Angebote machen, wenn sie noch Futter rum haben.
3: Mit dem Beispiel von über die Kantonsgrenze rausdenken, sind wir am Schluss vom Regionaldiagonal. Wir hören uns wieder am Montag. Die nächsten News gibt es aber schon am 5 Uhr hier auf SRF 1.

Ja, wenn er schon singt, der Hähni von der Halunke, der das Meer gehört und das sehr genießt, das Rauschen von mir, dann möchte ich euch auch ein bisschen von dem Meer mit in Feierabend geben. So ist es ein bisschen egoistisch, oder? Wobei, wenn man so die Wassertemperaturen anschaut, vom Meer, Mittelmeer, Mallorca zum Beispiel, dann hat man dort Jeans von letztem im 30-gradigen Wasser gebadet. Im Norden von der Insel hat man sogar 31,7 Grad gemessen. Und ich glaube, da ist es kühler, das Meer einfach zu hören, als drinnen zu baden. Und apropos warm und Hitze, wie warm dass es am Wochenende wird, wie es mit Regen aussieht und was uns nächste Woche bei der Hitzewelle Nummer 345 erwartet, all das in ein paar Minuten.

0: 10 Minuten vor der 5 ist es.
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0: Und ich habe ein kleines Fragezeichen, Roman Brogli von SRF Meteo. Ich meine, ihr habt gesagt, heute gäbe es den kühlsten Tag und du sagst jetzt knapp 30 Grad. Jetzt nennt man das kühl in diesem Sommer.
2: Ja, alles ist relativ, gell? Ja. Ja, schon ein bisschen. Aber es ist der kühlste Tag von dieser Woche. Das kann man wirklich so sagen. Aber die Temperaturen natürlich immer noch eher hoch. Wir haben 27 Grad im Thurgau, im Zurzibiet. Dort haben wir zum Beispiel gerade die 30 Grad erreicht. Aber es ist trockene Luft und wegen dem kühlt es nochmal recht stark ab in der Nacht. Es könnte also durchaus sein, dass sogar das Daunenduvet beim Schlafen mal wieder zum Einsatz kommt in dieser Nacht.
0: Wie schreibt man das, Daunenduvet?
2: Irgendwie so. Ich habe es heute schon mal kurz gebraucht, aber es könnte nächste Nacht nochmal so sein, weil es gibt Tiefstwerte von etwa 15 Grad so zwischen dem Seeland und dem Bodensee. Morgen ist das Wetter sehr einfach zu erzählen. Es ist an den meisten Orten einfach sonnig und am Nachmittag wird es wieder heiß mit 30 bis 33 Grad. Ganz, ganz vereinzelt, da kann es Platzregen geben, das vor allem in Südbünden.
0: Und nachher bleibt es heiß und der Regen ist auch nicht in Sicht, oder?
2: Generell kann man das so sagen, ich kann es noch ein bisschen ausführen. So ab dem Sonntag gibt es um die 33 Grad, das stimmt für Orte wie Olten oder Zürich, als Höchstwert natürlich. Und es bleibt ziemlich sonnig und meistens trocken. Am ehesten können es am Montag und am Sonntag in der nächsten Woche noch ein bisschen Regen, zum Teil auch in Form von Gewitter geben. Das dann aber vor allem in den Alpen und auch dort trifft das nicht allzu viel.
0: Ich habe nochmal etwas von Bisse gehört.
2: Ja, das ist ja so. Auch heute haben wir die noch. Morgen wird sie ein bisschen schwächer. Auch in der nächsten Woche gibt es sie ab und zu. Aber besonders stark dürfte die nie blasen.
0: Gut, das hat die Natur auch nicht. Nein, wenn die Bisse nicht kommt, dann weniger trocken. Roman, danke vielmals.

0: The Sweet mit Papa Joe da auf SRF 1. Es ist gleich 5.
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0: In der Westschweiz auf der A9 Richtung Vevey zwischen Aigle und Montreux Stau und rund eine Stunde Zeitverlust, dies wegen eines Unfalls. In der Region Bern auf der A1 Richtung Zürich zwischen Forsthaus und Schönbühl wurde die Unfallstelle geräumt, jedoch weiterhin Stau. Zudem Stau im Berner Oberland auf der A8 Richtung Spiez zwischen Wilderswil und Derligen. In der Region Solothurn auf der A1 Richtung Bern zwischen Gunzgen und Niederbipp. Dann in der Region Zürich vor dem Gubristunnel Richtung St. Gallen ab Dietikon und Urdorf Süd und vor dem Nordring Richtung Bern ab Baltenswil sowie auf der A4 Richtung Brunnen zwischen Zürich West und dem Islisbergtunnel wegen eines Unfalls. In der Zentralschweiz auf der A2 Richtung Luzern ab Stans Süd und auf der A14 Richtung Luzern ab Gisikon Rot. Dann in der Region Basel auf der A2 Richtung Deutschland zwischen Pratteln und Breite und auf der A3 Richtung Wiese ab Dreirosenbrücke. Im Graubünden auf der A13 Richtung Chur zwischen Rotenbrunnen und Reichenau und zum Schluss noch auf der Nord-Süd-Achse vor dem Gotthardtunnel Richtung Norden. 10 Kilometer Stau und eine Wartezeit von rund 1 Stunde und 45 Minuten.
2: Nachrichten von SRF um 5 mit Olivia Limacher. Die Türkei, Saudi-Arabien und Pakistan unterzeichnen einen gemeinsamen Verteidigungspakt. Entsenden sie nun Truppen, um einander auszuhelfen? Unser Experte ordnet ein. Naturwissenschaften und Technik sind bei Studierenden immer beliebter, Geschichte und Deutsch weniger. Warum das so ist, schauen wir an. Das Wetter. Nach einem sonnigen Abend wird es auch morgen häufig sonnig mit Quellwolken über den Bergen bei rund 31 Grad. Ein Angriff auf einen ist ein Angriff auf alle. Das gilt ab sofort zwischen der Türkei, Saudi-Arabien und Pakistan. Die drei Staaten haben ein entsprechendes Verteidigungsabkommen unterzeichnet. Die drei Länder haben keine gemeinsamen Grenzen und andere Gegner und Partner, aber es gäbe auch Gemeinsamkeiten, sagt Fredrik Steiger, unser Experte für internationale Sicherheitspolitik.
3: Alle drei Länder sind durch den nach wie vor aggressiven schiitischen Iran herausgefordert, lehnen aber gleichzeitig eine israelische Dominanz im Nahen Osten entschieden ab. Im neuen Verteidigungstrio hat jeder der drei etwas beizutragen. Saudi-Arabien hat Geld, Pakistan Atomwaffen und das entsprechende Know-how. Seine Truppen haben Kampferfahrung. Und die Türkei wird zu einem der größten Waffenproduzenten der Welt. Da zeichnet sich ein ersprießliches Geben und Nehmen ab.
2: Dazu komme, kein Land könne sich mehr auf die USA als Sicherheitsgarant verlassen. Die Beistandspflicht, welche die drei Länder vereinbart haben, relativiert Fredrik Steiger jedoch.
3: Gut möglich, dass da die Ambition der Realität weit voraus ist. Jedenfalls ist kaum vorstellbar, dass etwa die Türkei jemals Truppen nach Kaschmir entsendet, um dort Indien die Stirn zu bieten. Realistischer sind die ebenfalls vereinbarten niederschwelligeren Kooperationen bei der Rüstung, bei Geheimdienstinformationen, bei gemeinsamen Manövern, Schulungen oder beim Technologietransfer,
2: sagt Fredrik Steiger. Nach der Ankunft von Zehntausenden Migranten in der spanischen Exklave Ceuta hat Italien am letzten Samstag das Schengen-Abkommen mit Spanien ausgesetzt. Das heisst, an italienischen Häfen und Flughäfen gibt es für Ankommende aus Spanien wieder Kontrollen. Spanien hat Italien nun ein Ultimatum gestellt. Bis übermorgen soll Italien die Grenzkontrollen beenden. Das steht in einer Mitteilung der spanischen Regierung. Die Kontrollen seien unfair, diskriminierend und würden den Interessen der EU zuwiderlaufen. Italien wiederum will mindestens bis zum 15. August an den Kontrollen festhalten. Man akzeptiere das Ultimatum aus Spanien nicht, so die Reaktion der italienischen Regierung. Dann zu zwei Kurzmeldungen. Bei beiden geht's um Waldbrände. Die Schweizer Armee hat ihren Einsatz zur Unterstützung der französischen Feuerwehr auf Korsika abgeschlossen. Die drei Super Puma-Helikopter sind heute wieder in die Schweiz zurückgeflogen. Während des Einsatzes hätten die drei Helikopter mehr als 450 Tonnen Löschwasser abgeworfen. Dabei seien wertvolle Erfahrungen für künftige Einsätze gesammelt worden. Und der große Waldbrand nordwestlich von Athen ist wahrscheinlich durch einen Windpark ausgelöst worden. 3 Personen sitzen deswegen in Untersuchungshaft, sagen die griechischen Behörden. Die Ermittler vermuten, dass Funken von einer Stromleitung das Feuer Ende Juli entzündet haben. Sie fanden Mängel und Fehler im Stromnetz. Wer in der Schweiz ein Studium beginnt, wählt immer seltener Geschichte, Deutsch oder andere Fächer der Sozial- und Geisteswissenschaften. Hingegen steigt der Anteil der Studierenden in Naturwissenschaften und Technik. Basil Koller berichtet.
1: In absoluten Zahlen studieren zwar doppelt so viele Geistes- und Sozialwissenschaften wie noch vor 40 Jahren. Das zeigt eine Studie der Schweizerischen Akademie der Geistes- und Sozialwissenschaften SAGW. Im Vergleich nehme die Bedeutung der meisten solcher Fächer aber dennoch ab, sagt Lea Haller von der SAGW.
4: In den relativen Zahlen sieht man eben eine Abnahme, insbesondere in den geisteswissenschaftlichen Fächern. Geschichte, Kulturwissenschaften, Sprachwissenschaften, Literatur, da sehen wir tatsächlich eine Abnahme.
1: Was sind die Gründe dafür, dass Naturwissenschaften und Technik immer beliebter werden? Dazu Lea Haller.
4: Was man sagen kann, ist, ja, dass anscheinend heute in einer Zeit der Globalisierung, auch der Individualisierung, des schnellen Wandels, anscheinend Fächer attraktiver sind, die einen relativ hohen Abstraktionsgrad haben.
1: Und dazu zählten eben Fächer wie Mathematik, Physik oder Chemie. Ebenfalls ein Grund, immer mehr Studierende an Schweizer Unis kämen aus dem Ausland. Und diese würden häufiger Naturwissenschaft und Technik studieren.
2: Die Börsendaten von SIX. Der Swiss Market Index liegt im Moment bei 14.572 Punkten plus 0,4%. Der Dow Jones Index in New York steigt um 0,2%. Der Euro wird zu 93,41 gehandelt, der Dollar zu 80,87. Und das Wetter. Am Abend und Morgen ist es häufig sonnig mit Quellwolken über den Bergen. Im Tessin und Graubünden lassen die Regengüsse heute bis in die Nacht nach. Morgen gibt es um 31 Grad. Das waren Nachrichten von Radio SRF. Verantwortlich Patrick Walter.
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0: Everybody gets a second chance, Mike in the Mechanics. Und es passt fast ein bisschen zum Thema vom Sport.
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0: Everybody gets a second chance. Man hat in den letzten Tagen und Wochen nämlich ein bisschen das Gefühl gehabt, viele sind gegen FIFA-Präsident Gianni Infantino. Tim Eggima vom Sport, der Wind hat aber gedreht.
2: Wir müssen zuerst vielleicht eine kleine Auslegordnung machen. Gianni Infantino wollte ja einen Teil der WM-Rechte an private Investoren verkaufen. Dann hat er seinen Plan zurückgezogen. Unter anderem wegen viel Druck und Kritik vom Europäischen Fußballverband UEFA und vom Nordamerikanischen Fußballverband. Der Afrikanische Fußballverband unterstützt jetzt den Gianni Infantino einstimmig. Und der Afrikanische Fußballverband hat ein grosses Gewicht innerhalb der FIFA. Mehr als ein Viertel von allen FIFA-Mitgliedsländern sind aus Afrika. Auch der Südamerikanische und der Ozeanische Fußballverband sind nicht klar gegen den Gianni Infantino. Es bleibt also spannend und sicher offen bis im März. Dann ist die nächste Präsidentenwahl. Ob der Gianni Infantino weiterhin FIFA-Präsident bleibt oder nicht, kommt dann dort spätestens aus. Im Moment kommt im Velofahrer der Tour de France aus, ob Marlen Reusser ihr gelbes Trikot verteidigen kann. Also ob sie weiterhin Erste bleibt im Gesamtklassement. Im Moment laufen die letzten Minuten, also die letzten 20 Minuten von der härtesten Etappe auf den Berg, auf die siebte Etappe auf den Mont Ventoux. Die Marlen Reusser ist mit den Besten mit dabei, ist da in der Verfolgungsgruppe, hat einen 40 Sekunden Rückstand, stand jetzt auf die Führende. Und ja, geht noch ein bisschen, 7,5 Kilometer vor dem Ziel, live im Fernsehen auf SRF 2. Und ab heute Abend kommt das erste Mal dann aus, wie die Fußballteams in der Women's Super League so drauf sind. Die Saison geht los in der höchsten Fußballliga der Schweiz. Servette Genoa sind letzte Saison Meisterinnen geworden. Und diese Saison, SRF-Fußballexpertin Martina Moser.
3: Wieder ein sehr guter Kader zusammen. Für sie ist alles klar. Sie wollen beide Titel gewinnen, weil sie froh in die Champions League kommen. Gleich glaube ich, dass die anderen nicht unbedingt schlafen. Und da sehe ich schon IB, GC, Basel, die da sicher auch gute Kader zusammengestellt hat, die auch den Titel gewinnen wollen.
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Michael Bublé mit «Some Kind of Wonderful». Das ist gleich 20 Minuten nach der 5. Mögt ihr euch noch an die Sendung «Music Star» erinnern? Das war eine Castingshow von Schweizer Radio und Fernsehen. 2004 zum Beispiel war eine Ausgabe. Und dort ist er schon relativ früh ausgeschieden und hat aber erst recht Karriere gemacht. Der Baschi.

0: Irgendwie wunderbar hat es bis auf Platz 2 der Schweizer Charts gebracht, Single Charts. Lang ist es her. Für das Volk ist der 2007 Hitparade gekommen. Natürlich, ein Baschi sei gross Nummer 1 seit vor genau 20 Jahren. Und jetzt, heute am Freitag, 7. August, veröffentlicht der Baschi sein 10. Album und es schließt sich irgendwie ein kleiner Kreis. Das allererste, 2004, hat schlicht Baschi geheissen und das neue heisst Bürgin, sein Familienname. Und was auffällt, das Album ist ein bisschen weniger laut. Fluchen tut er zwar immer noch ab und zu in seinen Songs. Und darum wollen wir von ihm wissen, ob dem frischgebackenen Familienvater nicht manchmal so ein bisschen der Dreck und der Rock'n'Roll fehlt.
1: In der Musik definitiv. Es hat mehr, nicht langs, aber ja, es ist mir recht verträumt. Es ist, der Dreck fehlt ein bisschen, aber es schreit nicht im Zeug umeinander, das Album. Es ist ehrlich gesagt jetzt gerade aus meiner Lebensphase rausgeschrieben und der spritzige, rockige, also rockige, das ist immer so ein dummer Begriff, aber der spritzige Baschi irgendwie so kommt nur ab und zu zum Vorschein.
0: Der Baschi, seit über 20 Jahren im Geschäft, hat ein Zeit gebraucht, bis man ihn so richtig ernst genommen hat.
1: Viele haben mir natürlich vorgeworfen, ja, mit dieser Plattform, Schweizer Fernsehen, Millionenpublikum, der hat gar nie richtig Dreck gefressen, der ist ja gar nie wirklich so jahrelang im versifften Übungskeller gewesen und hat sich die Fingerwund gespielt. Okay, das stimmt, dafür habe ich zum Beispiel beim Live-Spielen sicher die ein oder andere Extra-Runde müssen drehen, um den Leuten zu beweisen, dass ich jetzt nicht nur irgendwie ein Retorten-Popstar bin, wo irgendwie die Songs geschrieben werden und ich einfach vor einem Mikrofon stand und die Songs einsing, sondern dass ich wirklich auch etwas drauf habe. Ja?
0: Und bekannt ist der Baschi ja dafür, dass er sehr offen und auch sehr direkt ist. Und darum verwundert es auch nicht, wie offen er uns das da erzählt hat.
1: Ich meine, ich bin kein Vollblutmusiker. Ich kann auch kein Instrument richtig gut spielen. Ich kann alles so ein bisschen. Was ich einfach kann, ist, glaube ich, vor einem Mikrofon mich nicht zu verstellen, sondern vor dem Mikrofon genau irgendwie den Vibe von der Musik aufzunehmen und meinen Gesang, der in dem Sinn auch nie durch eine Schule durch ist, irgendwie auf die Musik zu bringen, dass das anscheinend berührt. Plus vielleicht auch noch der ein oder andere geile Text können schreiben. Und das ist so ein bisschen meine Stärke.
0: Noch viel mehr von Baschi und neue Musik von ihm gibt es dann morgen in der Sendung Swissmade, Samstagnachmittag von 2 bis 4. Vier und Moderatorin Monika Buser hätte unter anderem auch von ihm noch wissen, ob er den privat ein bisschen geruhigt hat, seitdem er Papi geworden ist. Wir hören neue Musik von Baschi. Polo.

0: Neue Single von The Stones, Jealous Lover, zu finden auf dem 25. Studioalbum von The Stones, Foreign Tongues. Wo ist rausgekommen? Im Juli. Jawohl. Wir haben gleich 17:30. Wir schauen noch schnell auf die Straße. Wir haben relativ viele Verkehrsmeldungen. Und dann gibt es ja euer Regionaljournal.
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0: Fangen wir an in der Westschweiz. Auf der A9 Richtung Vevey zwischen Aigle und Montreux. Stau und mindestens eine Stunde Zeitverlust, dies wegen eines Unfalls. Zudem Stau im Berner Oberland auf der A8 Richtung Spiez zwischen Wilderswil und Derligen. In der Region Bern auf der A1 Richtung Zürich zwischen Wankdorf und Schönbühl. In der Region Solothurn auf der A1 Richtung Zürich zwischen Wangen an der Aare und Herkingen sowie in der Gegenrichtung zwischen Gunzgen und Unsingen. Im Aargau auf der A1 Richtung Bern zwischen Dietikon und Bierfeld. In der Region Zürich vor dem Gubristunnel Richtung St. Gallen ab Dietikon und Urdorf Süd. Dann auf der A4 Richtung Brunnen zwischen Zürich West und dem Islisbergtunnel wegen eines Unfalls, folglich auch auf dem Westring Richtung Chur ab Urdorf Nord. In der Zentralschweiz auf der A2 Richtung Luzern ab Stans Süd, dann in der Region Basel auf der A2 Richtung Deutschland zwischen Pratteln und Breite und auf der A3 Richtung Wiese ab Dreirosenbrücke. Dann im Graubünden auf der A13 Richtung Chur zwischen Rotenbrunnen und Reichenau. Und zum Schluss noch auf der Nord-Süd-Achse vor dem Gotthardtunnel Richtung Norden. 11 Kilometer Stau und eine Wartezeit von rund 2 Stunden ab Faido. Die Einfahrt Airolo ist gesperrt. Astra Face am Freitagabend, am 7. August, es ist 17:30.
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0: heute Abend hier bei uns auf SRF 1, kurz vor der 6.
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0: In der Westschweiz auf der A1 Richtung Lausanne. Zwischen Coppe und Roll Stau und mindestens eine Stunde Zeitverlust, dies wegen eines Unfalls. Und auf der A9 Richtung Vevey zwischen Saint-Trifon und Montreux ebenfalls Stau nach einem Unfall. Zudem Stau im Oberland, im Berner Oberland auf der A8 Richtung Spiez zwischen Wilderswil und Derligen. Dann in der Region Solothurn auf der A1 Richtung Zürich zwischen Wangen an der Aare und Herkingen sowie in der Gegenrichtung zwischen Gunzgen und Unsingen. Im Aargau auf der A1 Richtung Bern zwischen Dietikon und Bierfeld. Dann in der Region Zürich vor dem Gubristunnel Richtung St. Gallen ab Dietikon und Urdorf Nord. Dann auf der A4 Richtung Brunnen zwischen Zürich West und dem Islisbergtunnel wegen eines Unfalls und folglich auch auf dem Westring Richtung Chur ab Urdorf Nord. Dann in der Zentralschweiz auf der A2 Richtung Luzern ab Stans Süd. In der Region Basel auf der A2 Richtung Deutschland zwischen Pratteln und Breite und im Graubünden auf der A13 Richtung Chur zwischen Rotenbrunnen und Reichenau. Zum Schluss noch auf der Nord-Süd-Achse vor dem Gotthardtunnel Richtung Norden 11 Kilometer Stau und eine Wartezeit von rund 2 Stunden ab Faido.
2: Radio SRF Echo der Zeit mit Brigitte Kramer. Die Themen vom Freitag, dem 7. August. Die Türkei, Saudi-Arabien und Pakistan schließen ein Verteidigungsbündnis. Eine ungewöhnliche Allianz. Hitze und Trockenheit führen dazu, dass in der Schweiz tausende Kühe mehr geschlachtet werden müssen als in den Vorsommern. Die Schlachthöfe sind aus, aber nicht überlastet. In Kolumbien tritt der neue Präsident de la Espreya sein Amt an. Das Land rückt nach rechts und in die Nähe von US-Präsident Trump. Und ein Traum für Archäologinnen und Archäologen. In Lausanne legen sie eine römische Totenstadt frei, den größten Friedhof von Lausanne.
3: Donc on est vraiment au croisement du monde des morts, des dieux et des vivants, bien sûr.
2: Hier haben sich die Toten, die Götter und natürlich die Lebenden gekreuzt, so Archäologe Romain Guichon am Schluss hier im Echo der Zeit. Saudi-Arabien, die Türkei und Pakistan haben heute ein neues Verteidigungsbündnis besiegelt. Das kommt überraschend und mag auf den ersten Blick merkwürdig anmuten. Da entscheiden sich drei Länder für einen militärischen Schulterschluss, die nicht einmal gemeinsame Grenzen haben und zudem andere Gegner und andere Partner. Auf den zweiten Blick gibt es aber durchaus plausible Argumente für dieses Zusammenrücken, zeigt die Einschätzung von Fredrik Steiger.
4: So manches passt beim Verteidigungspakt zwischen den drei gewichtigen Mittelmächten Türkei, Saudi-Arabien und Pakistan nicht zusammen. Zum Beispiel, Pakistan ist Indien in inniger Feindschaft verbunden und sieht den islamistischen Terrorismus als zweite Hauptbedrohung. Und es wird zunehmend der Einflusszone Chinas zugerechnet. Saudi-Arabien wiederum befindet sich sicherheitspolitisch unter dem allerdings zunehmend löchrigen Schirm der USA. Und die Türkei schließlich ist gar NATO-Mitglied, wenngleich ein widerborstiges. Doch ausgerechnet diese drei Länder schließen jetzt ein Verteidigungsabkommen mitsamt einer gegenseitigen Beistandspflicht nach dem Vorbild der NATO, also eine sehr weitgehende Verpflichtung. Gut möglich, dass da die Ambition der Realität weit voraus ist. Jedenfalls ist kaum vorstellbar, dass etwa die Türkei jemals Truppen nach Kaschmir entsendet, um dort Indien die Stirn zu bieten. Realistischer sind die ebenfalls vereinbarten niederschwelligeren Kooperationen bei der Rüstung, bei Geheimdienstinformationen, bei gemeinsamen Manövern, Schulungen oder beim Technologietransfer. Denn es gibt bei allen Differenzen Gemeinsames. Alle drei sind sunnitische Länder. Dass sie ihren Pakt gerade in Mekka unterzeichneten, ist symbolisch wichtig. Alle drei befinden sich in einer konflikterschütterten Weltgegend und sehen ihre Sicherheit nicht garantiert. Zudem existieren bereits bilaterale Vereinbarungen. Pakistan hat mehrere tausend Soldaten in Saudi-Arabien stationiert. Islamabad und Riad schlossen voriges Jahr sogar einen Beistandspakt. Saudi-Arabien plant eine Großbestellung für türkische Drohnen. Und alle drei Länder sind durch den nach wie vor aggressiven schiitischen Iran herausgefordert, lehnen aber gleichzeitig eine israelische Dominanz im Nahen Osten entschieden ab. Im neuen Verteidigungstrio hat jeder der drei etwas beizutragen. Saudi-Arabien hat Geld, Pakistan Atomwaffen und das entsprechende Know-how. Seine Truppen haben Kampferfahrung. Und die Türkei wird zu einem der größten Waffenproduzenten der Welt. Da zeichnet sich ein ersprießliches Geben und Nehmen ab. Der Schulterschluss ist indes in erster Linie damit zu erklären, dass die Welt aus den Fugen gerät. Das erhöht das Bedrohungsgefühl in vielen Staaten und damit die Bereitschaft, auch ungewöhnliche Allianzen einzugehen. Die können bloß punktuell und bloß temporär sein und setzen nicht zwingend ein gemeinsames Wertesystem voraus. Wenn es gerade passt, verbündet man sich und hilft einander, wenn es nicht passt, lässt man es. Dazu kommt, kein Land kann sich mehr auf die USA als Sicherheitsgarant verlassen und selbst deren militärische Mittel sind endlich. Wer allein auf Washington vertraut, handelt fahrlässig. Es braucht neue, zusätzliche Partnerschaften.
2: Freddy Gsteiger. Die Affäre um die Waadtländer Regierungsrätin Valérie Dittli ist um ein Kapitel reicher. Mehr dazu nun in der Nachrichtenübersicht mit Olivia Limacher.
5: Mitte-Politikerin Valérie Dittli hat ein eigenes Gutachten präsentiert. Darin kommen zwei Rechtsexperten zum Schluss, dass Dittlis Menschenwürde verletzt worden sei. Ihr sei zu wenig rechtliches Gehör gewährt worden und Fristen seien zu kurz gewesen. Hintergrund ist ein anderer Bericht im Auftrag der Waadtländer Regierung. Dieser kam zum Schluss, dass Dittli öffentliche Gelder unrechtmäßig verwendet hat. Die Staatsanwaltschaft hat deshalb eine Strafuntersuchung eröffnet. Die Waadtländer Regierung hat umgehend reagiert und dem neuen Bericht widersprochen. Man habe Dittli ausreichend Gehör gewährt und sehe keinen Handlungsbedarf. 11 Tage lang war die Schweizer Armee auf Korsika im Einsatz. Sie unterstützte die französische Feuerwehr bei der Bekämpfung von Waldbränden. Der Armeeeinsatz ist nun abgeschlossen. Die 3 Super Puma-Helikopter sind heute wieder in die Schweiz zurückgeflogen. Während des Einsatzes hätten die 3 Helikopter mehr als 450 Tonnen Löschwasser abgeworfen. Dabei seien wertvolle Erfahrungen für künftige Einsätze gesammelt worden. In Basel sind 11 Männer verurteilt worden wegen eines Angriffs auf ein türkisches Kinderfest vor rund 4 Jahren. Die Männer seien dafür verantwortlich, dass es bei diesem Kinderfest auf dem Basler Marktplatz zu Ausschreitungen gekommen sei, so das Basler Strafgericht. Das Gericht spricht Gefängnisstrafen zwischen 9 Monaten und 3 Jahren aus. Der Großteil der Strafen ist bedingt. Die Täter haben einen kurdischen Hintergrund.
2: Ins Ausland. Nach der Ankunft von Zehntausenden Migrantinnen und Migranten in der spanischen Exklave Ceuta ist zwischen Spanien und Italien ein Streit ausgebrochen. Nun stellt Spanien ein Ultimatum.
5: Als Reaktion auf den Ansturm auf Ceuta hat Italien am letzten Samstag das Schengen-Abkommen mit Spanien ausgesetzt. Das heisst, an italienischen Häfen und Flughäfen gibt es für Ankommende aus Spanien wieder Kontrollen. Spanien hat Italien nun ein Ultimatum gestellt. Bis übermorgen soll Italien die Grenzkontrollen beenden. Das steht in einer Mitteilung der spanischen Regierung. Die Kontrollen seien unfair, diskriminierend und würden den Interessen der EU zuwiderlaufen. Italien wiederum will mindestens bis zum 15. August an den Kontrollen festhalten. Man akzeptiere das Ultimatum aus Spanien nicht, so die Reaktion der italienischen Regierung. In Thailand hat an einer Schule ein Schüler um sich geschossen und dabei 5 Menschen getötet. Unter den Opfern sind Angestellte und Lehrpersonen der Schule nördlich von Bangkok. Gemäß ersten Ermittlungen war der mutmaßliche Täter ein 14-jähriger Schüler. Er soll sich selbst getötet haben. Die Polizei geht davon aus, dass er vor dem Angriff in der Schule seine Großeltern getötet hat. Schusswaffenangriffe an Schulen mit zahlreichen Toten sind in Thailand eher selten. Zum Radsport. An der Tour de France der Frauen hat die Schweizerin Marlene Reusser die Gesamtführung verloren. Sie wurde bei der heutigen Bergetappe 4. und liegt im Gesamtklassement nun auf Rang 3. Gewonnen hat die heutige 7. Etappe auf den Mont Ventoux die Polin Katarzyna Niewiadoma. Sie übernimmt auch die Führung im Gesamtklassement. Und Fußball. In der Qualifikation zur Champions League der Frauen ist Servette Genoa eine Runde weiter. Die Genferinnen gewinnen gegen Aktöbe aus Kasachstan mit 4:0. Die Börsendaten von 18:07 Uhr, geliefert von SIX. Der Swiss Market Index schließt bei 14.545 Punkten, plus 0,2%. Der Dow Jones Index in New York steigt um 0,2%. Der Euro wird zu 93,36 Rappen gehandelt, der Dollar zu 80,74 Rappen. Und das Wetter? Am Abend und Morgen ist es häufig sonnig mit Quellwolken über den Bergen. In Tessin und Graubünden lassen die Regengüsse heute bis in die Nacht nach. Morgen gibt es um 31 Grad.
2: Hitze und Trockenheit setzen nicht nur den Menschen zu, sondern auch den Tieren. Das zeigt sich auch in den Schlachthöfen. Dieses Jahr werden viel mehr Kühe geschlachtet als in den Sommermonaten der Vorjahre. Die Schlachthöfe sind entsprechend voll. Matthias Baumer berichtet.
6: Die Milchkuh hat zurzeit kein einfaches Kuhleben. Die Hitze setzt ihr zu, das Gras verdorrt auf der Weide wegen der Trockenheit, das Futter kann knapp werden. Und dazu grassiert auch noch ein Virus, welches von Mücken übertragen wird und eigentlich in Afrika, Asien und Australien verbreitet ist. Fieber und Durchfall plagen diese Kühe und den Bauern plagt, dass sie kaum noch Milch geben und der Milchpreis zurzeit auch noch sehr tief ist. Am Ende eines solchen, nicht einfachen Kuhlebens steht häufiger der vorzeitige Gang in den Schlachthof und genau das passiert jetzt tausendfach.
7: Was wir einfach beobachten ist, dass in diesem Jahr schon bereits seit Anfang Juni die Schlachtungen stark zugenommen haben,
6: sagt Peter Bosshardt, der Geschäftsleiter des Schweizerischen Viehhändlerverbands. Im Juni und Juli wurden rund 7'000 Kühe mehr geschlachtet als in früheren Jahren zur gleichen Zeit.
7: Solche Ausschläge sind wirklich extrem. Wir halten das immer wieder, dass es saisonale Schwankungen gibt, aber in dieser extremen Ausprägung ist das schon ein neues Phänomen, das wir zurzeit beobachten.
6: Tausende Kühe mehr als sonst werden auf die Schlachtbänke gedrängt, jedoch ohne die Schlachthöfe an den Anschlag zu bringen. Die könnten das verarbeiten, weiß Christoph Hutmacher von Proviant, der Organisation der Fleischbranche.
8: Die sind auf Schichtbetrieb ausgelegt, das heißt, die sind auch darauf vorbereitet, dass es Produktionsspitzen, Angebotsspitzen geben kann. Aber es ist definitiv so, dass das aktuelle Mehrangebot gerade aufgrund der Kurzfristigkeit für gewisse Schlachtbetriebe eine Herausforderung darstellt.
6: Was sagt die Stichprobe? Der Schlachthof von Bell in Önsigen ist der grösste für Kuhschlachtungen in der Schweiz und sie hätten dort in den letzten 3 Juliwochen tatsächlich deutlich mehr geschlachtet als üblich. Bewältigen könnten sie all die Tiere aber gut und auch im kleineren Zentralschlachthof in Wil hätten sie in den letzten Wochen etwa ein Drittel mehr Tiere als sonst geschlachtet. Schwierigkeiten bereitet das nicht. In Schlachtbetrieben in der Romandie und in der Region Basel sei der Druck jedoch grösser, ist zu hören. Auffällig sei weiter, dass sehr viele Kühe aus Talbetrieben in die Schlachthöfe kämen. Das sei atypisch, sagt Peter Bosshardt vom Viehhändlerverband und schon jetzt würden auch erste Tiere angeliefert, die wegen der Trockenheit sehr früh von den Alpen müssten und knüppeldick käme es, wenn noch jene Tiere in die Schlachthöfe kämen, welche sich von dieser grippeartigen Krankheit nicht mehr erholen würden.
7: Und wenn dann diese auch noch auf den Markt kommen, dann haben wir dann tatsächlich ein Ungleichgewicht im Markt mit Überangeboten und dann wird der Preis schon nochmals zusätzlich unter Druck kommen.
6: Nochmals zusätzlich, sagt Peter Bosshardt, denn die Schlachtpreise, also das Geld, das die Bauern für ihre Tiere erhalten, sind in den letzten Wochen bereits gesunken. Droht also doch noch ein Preiszerfall? Nein, denn...
8: Im letzten Jahr 2025 hatten wir wirklich rekordhohe Preise im Rindviehbereich und sind nun etwas runtergekommen von diesem Rekordhoch.
6: Aber immer noch deutlich über dem Preis der Vorjahre, erklärt Christoph Hutmacher von Proviant.
8: Das ist am Ende des Tages ein kurzfristiger Angebotsschock, wie man dem sagen kann.
6: Und der wirke kaum auf die gesamte Fleischbranche. Denn trotz rekordhoher Schlachtzahlen, die Menschen in der Schweiz essen mehr Rindfleisch, als durch hiesige Tiere auf die Teller kommt.
2: Sie hören das Echo der Zeit. Bei uns geht es weiter mit der deutschen Autoindustrie in der Krise. Mit dem politischen Richtungswechsel in Kolumbien. Mit dem Protest gegen das Establishment in Südkorea. Und mit den Geheimnissen, welche ein römischer Friedhof in Lausanne freigibt. Über ein Jahrhundert lang bildete die Automobilindustrie das Rückgrat der deutschen Wirtschaft. Jetzt aber steckt die Branche in einer historischen Krise. Bei BMW, Volkswagen und Mercedes-Benz sind die Gewinne deutlich eingebrochen. Zudem rechnet der Deutsche Automobilverband mit einem weiteren Stellenabbau. In Deutschland könnten bis 2035 über 200'000 Arbeitsplätze verloren gehen, 35'000 mehr als bisher angenommen. Frage an Wirtschaftsredaktor Sven Zaug. Was sind die Hauptgründe für diesen Zerfall der deutschen Autoindustrie?
9: Nun, Deutschland hat in der Vergangenheit mit die besten Benzin- und Dieselmotoren der Welt gebaut. Doch die Welt des Autos hat sich krass verändert. Schon vor knapp 20 Jahren hat die Marke Tesla gezeigt, wohin die Reise geht. Ein modernes Auto wird heute nicht mehr über den Antrieb definiert, sondern über die Software. Das Auto ist im Grunde ein Smartphone auf vier Rädern geworden. Genau in dieser neuen Disziplin haben die deutschen Autobauer den Anschluss komplett verloren. Sie müssen jetzt unfassbar viel Geld in die Hand nehmen, um technologisch aufzuholen.
5: Ihre Einschätzung, kann es den Autobauern mit Milliardeninvestitionen gelingen, den Anschluss wiederzufinden?
9: Ja, sie müssen. Aktuell stecken die Unternehmen Unsummen, Sie haben es gesagt, in die Entwicklung neuer E-Autos, Batterienfabriken und Software. Parallel dazu müssen sie aber noch die alten Verbrennungsmotoren weiterentwickeln, weil die weltweit immer noch gebraucht und verkauft werden unter immer strengeren Umweltauflagen. Man finanziert also zwei völlig unterschiedliche Disziplinen gleichzeitig. Zusammengefasst könnte man sagen, dieser teure Spagat, die verhältnismäßig hohen Lohn- und Energiekosten und der schleppende Verkauf von E-Autos setzen die Unternehmen arg unter Druck. Vielleicht noch ein Beispiel, das das schön zeigt. Die reinen Arbeitskosten, also Löhne, Sozialabgaben und Renten, liegen in Deutschland im Schnitt bei über 3.300 Dollar pro hergestelltem Auto. Das zeigen Untersuchungen. Im weltgrößten Automarkt China sind es nur knapp 600 Dollar, also mehr als das Fünffache weniger. Da ist man einfach nicht mehr konkurrenzfähig.
5: Gerade der traditionell wichtige Absatzmarkt China bereitet den deutschen Autobauern Probleme. Gleichzeitig läuft es der chinesischen Konkurrenz bestens. Haben die Deutschen China falsch eingeschätzt?
9: Ja, sie haben das Tempo und die Arbeitsweise der chinesischen Konkurrenz völlig unterschätzt. China war über Jahrzehnte quasi die Gelddruckmaschine für VW, BMW oder Mercedes. Das ist nicht mehr so. Der Absatz der deutschen Marken in China ist allein im ersten Halbjahr um mehr als 25% eingebrochen. CAM, ein bekanntes deutsches Autoinstitut, zeigt in seinen neuesten Untersuchungen, dass chinesische Marken wie BYD oder Geely bei der Software, bei den Batterien und den digitalen Spielereien im Cockpit meilenweit voraus sind. Und sie sind vor allem viel schneller. Die chinesischen Autobauer, während deutsche Autobauer oft noch 4 Jahre brauchen, um ein neues Auto zu entwickeln, schaffen BYD und Co. das heute in nur ein bis zwei Jahren. Und das liegt an einem radikalen Systemwechsel. Die chinesischen Unternehmen entwickeln zuerst das digitale Gehirn, die Software und das Betriebssystem und bauen das Auto danach quasi nur noch drumherum. Das entspricht auch dem Bedürfnis junger Konsumentinnen und Konsumenten in China.
5: An den Autoherstellern hängt eine ganze Kette von Zulieferern. Wie hart trifft die Krise in Deutschland all diese Betriebe?
9: Ja, sie sind praktisch das schwächste Glied in dieser ganzen Kette. Ein klassischer Benzinmotor besteht aus rund 1400 Einzelteilen. Ein Elektromotor braucht nur noch etwa 200 Teile. Wer also jahrzehntelang hochpräzise Kolben, Getriebe oder Auspuffanlagen hergestellt hat, hat bei einem E-Auto von heute auf morgen kein Produkt mehr, das er verkaufen kann. Der Umsatz der Zulieferer in Deutschland schrumpft derzeit 4-mal so schnell wie der der großen Autohersteller. Seit 2019 ist fast jede 4. Stelle bei den deutschen Zulieferern verloren gegangen.
5: Ende 2023 hatte die deutsche Regierung die Kaufprämie für Elektroautos von heute auf morgen gestrichen. Welche Rolle spielt die Politik in der aktuellen Misere?
9: Es ist ein gutes Beispiel dafür, wie unentschlossen die deutsche Politik agiert. Es hat das Vertrauen der Käufer zerrüttet und den E-Automarkt in Deutschland abgewürgt. Dieses Jahr hat die Regierung zwar wieder eine neue Prämie eingeführt, die Verkäufe ziehen wieder leicht an, aber der Schaden ist bereits angerichtet. Kommt noch hinzu, die Politik verlangt von den Herstellern den schnellen Umstieg auf E-Mobilität, sorgt aber gleichzeitig nicht für die nötigen Rahmenbedingungen. Die Strom- und Energiepreise in Deutschland gehören zu den höchsten weltweit. Zu lange war man abhängig von billigem russischen Gas, man hat den Umbau auf erneuerbare Energien verschlafen, dann hinkt der Ausbau des Ladenetzes hinterher. Das sind nur einige Beispiele.
5: Würden Sie angesichts all dieser Probleme so weit gehen und sagen, es ist der Anfang vom Ende Deutschlands als Autonation?
9: Ja, so weit würde ich nicht gehen. Die deutschen Autobauer werden nicht einfach verschwinden, aber die Industrie wird sich massiv verändern. Der Autostandort Deutschland, wie man ihn kennt, dürfte kleiner werden. Es wird weniger Arbeitsplätze geben. Es dürfte zu einem Verlust von über 200.000 Stellen kommen, bis in knapp 10 Jahren. Und es ist nicht ausgeschlossen, dass chinesische Hersteller künftig stärker in Deutschland Fuß fassen, möglicherweise sogar durch Übernahmen von Werken oder Produktionsstandorten. Das würde ich als klares Zeichen werten, dass sich die Kräfteverhältnisse in der Autoindustrie verschoben haben.
5: Einschätzungen von Wirtschaftsredaktor Sven Zaug. Besten Dank. Heute wird in Kolumbien der neue Präsident Abelardo de la Espriella ins Amt eingeführt. Damit hat Kolumbien neu den rechtesten Präsidenten seit 7 Jahrzehnten und einen, der mehrere Staatsbürgerschaften hat, neben der kolumbianischen auch die italienische und die US-amerikanische. Der 47-jährige Abelardo de la Espriella löst den linken Gustavo Petro ab. Ich habe von Südamerika-Korrespondentin Teresa Delgado wissen wollen, was heißt das für Kolumbien, wenn nun auf einen Linken ein Rechtsaußenpräsident folgt?
10: Es ist ein deutlicher Richtungswechsel. Gustavo Petro wollte Kolumbien sozial gerechter machen und den Konflikt mit bewaffneten Gruppen durch Verhandlungen entschärfen. La Paz Total, ein umfassender Frieden, das war sein großes Ziel. Doch Anfang letzten Jahres zerbrachen die Friedensgespräche mit der ELN-Guerilla, der zweitgrößten Rebellengruppe des Landes. Die Kämpfe flammten wieder auf. Mehr als 100.000 Menschen mussten fliehen. Laut UNO die größte Massenvertreibung in Kolumbien seit Jahrzehnten. Abelardo de la Espriella verspricht nun einen Kurswechsel. Mehr Militär, mehr Polizei und eine harte Hand gegen Guerillas und Drogenkartelle. Damit konnte er punkten, weil viele Kolumbianerinnen und Kolumbianer den Eindruck hatten, dass Petros Regierung die Kontrolle über Teile des Landes verloren hat.
5: Warum ist das linke Experiment, wie Sie es einmal formulierten, in Kolumbien gescheitert?
10: Kolumbiens erste linke Regierung hat durchaus Reformen umgesetzt, also etwa die Rentenreform, höhere Sozialausgaben und einen ambitionierten Umweltkurs. Aber das zentrale Versprechen lautete eben mehr Frieden, mehr Sicherheit. Und genau dort blieb die Bilanz enttäuschend. Die Kokainproduktion erreichte neue Höchststände. Die USA setzten Petro auf eine Sanktionsliste, weil die Trump-Regierung ihm vorwarf, den Drogenhandel nicht ausreichend zu bekämpfen. Hinzu kamen Regierungskrisen, Korruptionsaffären und persönliche Kontroversen, etwa Petros verbale Ausfälle auf X oder Auftritte, bei denen er sich durch Reden lallte. In einem Land, in dem die Linke historisch unter dem Verdacht steht, mit Drogenbanden gemeinsame Sache zu machen, ist das politisch Gift fürs Image.
5: Gustavo Petro ist nun Ex-Präsident, beklagt aber, es sei bei den Wahlen nicht mit rechten Dingen zu und her gegangen. Ist da etwas dran?
10: Bislang gibt es dafür keinerlei belastbare Belege. Internationale Wahlbeobachter haben zwar einzelne organisatorische Mängel und eine aufgeheizte politische Atmosphäre festgestellt, aber keine Hinweise auf systematischen Wahlbetrug. Petro spricht von politischer Einflussnahme. Gleichzeitig mischte er sich selbst stark in den Wahlkampf ein, obwohl das einem amtierenden Präsidenten laut Verfassung eigentlich verboten ist. Die Wahl von de la Espriella erkennt Petro nicht an und er warnt vor einem drohenden Bürgerkrieg. Gleichzeitig hat Petro als Präsident wenig dazu beigetragen, die Spannungen in diesem polarisierten Land zu entschärfen.
5: Nun lenkt Abelardo de la Espriella die Geschicke Kolumbiens. Was ist von ihm zu erwarten?
10: De la Espriella tritt mit dem Versprechen an, den Staat wieder durchsetzungsfähig zu machen. Er will riesige Gefängnisse bauen und Rebellengruppen militärisch bekämpfen. Im Wahlkampf sprach er sogar von Bombardierungen mit Hilfe der USA und Israels. Ob er diesen Kurs tatsächlich umsetzt, müssen wir sehen. Daneben versprach er Wirtschaftsreformen und mehr Investitionen. Die große Frage ist aber, ob er dafür im Parlament genügend Unterstützung findet und ob eine reine Sicherheitsstrategie die strukturellen Probleme des Landes lösen kann.
5: Der neue Präsident ist nicht nur Kolumbianer, sondern auch US-Bürger. Er genoss auch im Wahlkampf die Unterstützung von US-Präsident Trump. Wird Kolumbien künftig auch engere Beziehungen zu den USA pflegen?
10: Ja, also de la Espriella sucht klar die Nähe zu Donald Trump, der ihn auch im Wahlkampf lautstark unterstützte. Das dürfte die Beziehungen zu Washington deutlich entspannen. Gleichzeitig macht de la Espriella diese Nähe innenpolitisch auch angreifbar. Also Kritiker werfen ihm vor, Kolumbien zu stark an die USA zu binden. Für Kritik sorgte auch, dass de las Brieja bei seiner Einbürgerung in den USA 2023 den Oath of Allegiance ablegte. Also er schwor den Vereinigten Staaten gegenüber Treue.
11: Die USA haben bereits im Nachbarland Venezuela Einfluss und auch das Verhältnis zwischen den USA und Ecuador ist eng. Nun kommt Kolumbien dazu. Was heißt das für die ganze Region?
10: Also die USA bauen ihren Einfluss in der Region aus. Experten sprechen von einer Neuauflage der Monroe-Doktrin durch Donald Trump, also von einer Art Donroe. Wichtig ist dabei der Anspruch der USA, in Südamerika den Ton anzugeben. Kolumbien ist für die USA wichtig, denn das Land ist seit den 80er Jahren ein strategischer Partner der USA in der Region. Kolumbien ist das Tor zum Darién-Dschungel, zur Migrationsroute nach Panama. Die Trump-Regierung fährt ja einen harten Kurs gegenüber lateinamerikanischen Einwanderern und kritisierte auch immer wieder Chinas Interesse am Panama-Kanal. Trump gründete deshalb das Shield of the Americas, eine regionale Sicherheitskoalition gegen Drogenkartelle und gegen die internationale organisierte Kriminalität. Und in diesem Kontext könnte Kolumbien jetzt eine Schlüsselrolle zukommen. Unter dem Strich ist der Trend klar, die USA bauen ihren Einfluss in der Region wieder aus,
11: sagt Südamerika-Korrespondentin Teresa Delgado. Der südkoreanische Präsident Yoon rief im Dezember 2024 überraschend das Kriegsrecht aus und löste damit eine Staatskrise aus. Inzwischen sitzt Yoon im Gefängnis. Es schien, als wäre in Südkorea wieder Ruhe eingekehrt. Doch es brodelt weiter. Seit über einem Monat blockieren Protestierende in der Hauptstadt Seoul ein Stadion, in dem Wahlunterlagen der Kommunalwahlen vom Juni aufbewahrt werden. Von Wahlfälschung ist die Rede. Experten sehen im Protest aber vor allem eine zunehmende Spaltung des Landes, befeuert von YouTubern der extremen Rechten. Ostasien-Korrespondent Samuel Emch berichtet.
12: Ob im strömenden Regen oder wie heute in der prallen Sonne, Tag für Tag blockieren Protestierende alle Eingänge des Handballstadions im Olympiapark in Seoul. Wiederholung der Wahl und Wahlbetrug skandieren pensionierte, junge Familien und Teenager. Ein 19-jähriger Student sagt, ich habe Dokumentarfilme auf YouTube gesehen. Ich bin hundertprozentig überzeugt, dass es Wahlfälschungen gegeben hat. Bei den Wahlen im Juni gingen in Dutzenden Wahllokalen zeitweise die Stimmzettel aus. Die Behörden fanden bisher keinen Hinweis auf Wahlfälschung. Für die Demonstrierenden ist jedoch klar, dahinter steckt Manipulation der amtierenden Regierung. Das Misstrauen ist besonders unter den Anhängern des abgesetzten Präsidenten Yoon groß. Yoon verbüßt eine lebenslange Haftstrafe, nachdem er Ende 2024 versucht hatte, das Kriegsrecht zu verhängen. Zu seinen meist älteren Anhängern stoßen zunehmend junge Menschen, angestachelt von Rechtsaußen-Influencern auf YouTube. Einer dieser Stimmungsmacher in den sozialen Medien ist John Han Gil. Der 55-Jährige wurde als Geschichtsdozent bekannt. In der politischen Krise stellte er sich hinter den damaligen Präsidenten Yoon und verbreitete bereits damals wiederholt unbelegte Behauptungen über Wahlbetrug. Wir treffen ihn an einer Veranstaltung rechtskonservativer Intellektueller. John wirft der progressiven Regierung vor, konservative Stimmen zum Schweigen bringen zu wollen. Noch beängstigender ist, dass die Regierung ihre Mehrheit nutzt, um den Kommunismus zu etablieren. Die Legislative wurde von den Linken übernommen, ebenso die Exekutive, die Judikative und die Medien. Das oberste Gericht wurde übernommen und sogar das Bildungswesen, sagt der Politinfluencer. Tatsächlich nutzt Präsident Lee Jae-myung seine Parlamentsmehrheit, um das oberste Gericht Südkoreas zu vergrößern. Dadurch wird er bis zum Ende seiner Amtszeit wohl einen Großteil der Richterstellen besetzen können. In der Schule wollen seine Minister mehr Staatskundeunterricht. Die konservative Opposition befürchtet, dass mit politischer Schlagseite unterrichtet wird. Eine Mehrheit der Bevölkerung steht aber derzeit hinter dem Präsidenten. Gerade weil sie so viel Macht habe, müsse die Regierung besonders sorgfältig handeln, sagt Politologe An Byung-jin von der Kyung-i-Universität. An gehörte selbst zu einem Beratergremium von Präsident Yi. Beim Treffen in einem trendigen Café in der Hauptstadt sagt An:
13: «If that coup persists, I might not.
12: Wenn das Kriegsrecht angedauert hätte, würden wir dieses Interview wohl nicht hier führen, sondern im Gefängnis.
13: I might meet you at the prison.»
12: Der hagere Mann mit grauem Haar war in jungen Jahren selbst Aktivist und saß während der Militärdiktatur 2,5 Jahre im Gefängnis. Er könne die jungen Demonstrierenden verstehen.
13: Even though I'm critical of their ideology,
12: auch wenn ich ihre rechte Ideologie ablehne, ich kann mitfühlen. Sie fühlen sich ausgegrenzt und glauben, dass das progressive Establishment sie nicht versteht. Das macht mir Sorgen, das ist gefährlich. Die Regierung trage ihren Teil zur Polarisierung bei, sagt An. Er verweist unter anderem auf das Anfang Juli in Kraft getretene Gesetz gegen Fake News. Kritiker bemängeln, vage formulierte Paragraphen könnten missbraucht werden, um politische Gegner zu verfolgen. Die Jungen würden nicht verstehen, wieso man die sozialen Medien zunehmend reguliere. Sie empfänden es als Einschränkung der Meinungsfreiheit. Genau dies nützten Rechtsaußen-Influencer aus für ihre Propaganda und um zu mobilisieren. Ich warne Parlamentarier der Regierungspartei regelmäßig, sie sollen sehr behutsam vorgehen, anstatt einschneidende Regulierungsmaßnahmen einzuführen. Diese förderten die Polarisierung. Als Gegenmaßnahme schlägt der Politologe vor: Wir müssen die Jungen integrieren. Ich war zum Beispiel schockiert, in unserem Beratergremium hat es keine jungen Leute. Wir müssen ihnen Verantwortung übergeben. Dafür muss unsere Generation, die einst protestierte, aber zuerst dann erkennen, dass wir heute das Establishment sind.
13: We have to admit that we are the establishment. It's the first step.
12: Wäre er heute 20, er würde wohl auch beim Stadion im Olympiapark Parolen skandieren. Dort sind die Vorbehalte gegenüber dem Establishment allgegenwärtig. Der junge Mann, der die Absetzung der Regierung fordert, sagt: Wir können niemandem glauben, nicht den Richtern, nicht den Ermittlern, auch nicht der Wahlkommission, nicht dem Präsidenten oder den Parlamentariern. Sie alle stecken hinter der Wahlfälschung. Was sein Vertrauen in die südkoreanische Demokratie zurückbringen könnte, darauf findet er keine Antwort.
11: Spannend wie ein Krimi ist, was in Lausanne derzeit geschieht, zumindest für Archäologinnen und Archäologen. Im Lausanner Quartier Vidi wird eine römische Totenstadt mit rund 3000 Gräbern freigelegt. Dies ist in Europa eine der größten archäologischen Grabungen der Gegenwart. Die freigelegten Gräber der römischen Stadt Losona verraten viel über das Leben und Sterben in der römischen Antike. Die Reportage von Westschweiz-Korrespondent Roman Villinger.
14: Man sieht nur, was man weiß. Das gilt hier auf dem Ausgrabungsgelände in Lausanne-Vidi ganz besonders. Marie kniet auf dem Boden und saugt schwarzen Staub ab. Verkohlte Erde sieht der Laie, ein Scheiterhaufen, die Archäologin. Das hier ist die Wirbelsäule. Hier sind die Halswirbel, hier die Brustwirbel. Die Leiche hat schlecht gebrannt. Deshalb ist das Skelett noch an Ort und Stelle. Eine Seltenheit. Auch Ausgrabungsleiter Romain Guichon beugt sich über die verkohlten Knochen. Er ist begeistert. Solche Leichenverbrennungen aus der Römerzeit finde man kaum auf dem Gebiet der Schweiz. Häufiger seien Erdbestattungen. Und auch da bietet die Totenstadt Überraschungen. Wir haben hier Leute, die auf dem Bauch begraben wurden. Andere liegen seitlich, zusammengekauert oder kniend. Was das bedeutet, müssten sie erst noch erforschen. Guichon vermutet, es handle sich um vorrömische, keltische Bräuche. Noch vor ein paar Jahren wuchsen hier in Schrebergärten Tomaten. Heute ist das Areal so groß wie 2 Fußballfelder ein Archäologentraum. Einer der größten römischen Friedhöfe, den man je ausgegraben hat und vor allem ein vollständiger römischer Friedhof.
3: Ça c'est très très rare puisque généralement on fouille des petits bouts de nécropole mais jamais en entier.
14: Normalerweise könne man nur kleine Teile von Friedhöfen ausgraben. Hier am Rand von Losanna, der zweitwichtigsten Stadt des römischen Helvetiens, habe man den ganzen Kontext, sagt der Archäologe.
3: Donc on est vraiment au croisement du monde des morts, des dieux et des vivants, bien sûr.
14: Hier haben sich die Toten, die Götter und natürlich die Lebenden gekreuzt. In der ehemaligen Autogarage am Rand des Ausgrabungsgeländes steht der Archäologe Joachim an einem Waschtrog. Er schrubbt Amphorenscherben.
15: Ils sont encore tout sale, ouais. On les lave tous et puis ensuite on les met à sécher, qu'ils soient conditionnés.
14: Wir waschen sie und lassen sie trocknen, damit wir sie dann inventarisieren können. Wie vieles von dem, was hier gefunden wird, werden auch sie in einem Depot verschwenden. Einige Trouvaillen dürften hingegen ausgestellt werden. Zum Beispiel die Grabplatte, die Romain Guichon sorgfältig auf einen Tisch legt.
3: C'est la première inscription funéraire assurément trouvée à Lausanne.
14: Das ist die erste vollständige Grabinschrift, die in Lausanne gefunden wurde. Eine Widmung an Victorina Fundania von ihrem Ehemann Carito. Man kann sagen, das ist das erste Lausanner Paar, das wir mit Namen kennen.
3: On peut dire que c'est le premier couple de Lausannois attesté, nommé.
14: Funde wie diese geben neue Einblicke in das Leben und Sterben der römischen Mittelklasse. Die sei in der bisherigen Forschung oft zu kurz gekommen. 2 Jahre können Guichon und sein Team noch graben, dann wird die römische Totenstadt zerstört. Hier entsteht ein neues Stadtviertel. Schmerzt das den Archäologen? Guichon zuckt mit den Schultern. So sei das nun mal bei vielen Ausgrabungen.
3: Fouiller, c'est lire un livre dont on arrache les pages au fur et à mesure.
14: Es sei, als ob man ein Buch lese und nach die Seiten herausreiße. Was bleibt, sind die gewonnenen Erkenntnisse, Dokumentationen, Daten und tausende Objekte. Die werden ein paar hundert Meter weiter ins Römische Museum von Lausanne wandern. Museumsdirektorin Karin Melan freut sich. Und sie hat großen Respekt vor der Verantwortung, die auf sie zukommt.
16: Tous ces objets qui sortent de terre, nous allons devoir, ben voilà, nous charger de leur étude, de leur conservation et de leur valorisation.
14: Sie seien verantwortlich dafür, all diese Objekte zu erforschen, aufzubewahren und zugänglich zu machen. Nur, das kleine Museum hat dafür zu wenig Platz. Melon verhandelt deshalb bereits mit der Stadt Lausanne über einen Ausbau seiner Depots. Idealerweise im neuen Quartier, das über der römischen Totenstadt entstehen wird.
16: Si on arrive à trouver un espace pour conserver ces objets sur place et les rendre ben voilà, visibles, visitables, ce serait vraiment une super option.
14: Ob und wie im neuen Stadtquartier an die Römer und ihre Toten erinnert wird, ist noch offen. Klar ist bereits der Name des Quartiers, Vidi la Romaine.
11: Roman Villinger hat berichtet. Das war das Echo der Zeit am Freitag, dem 7. August, Redaktionsschluss 18.36 Uhr. Damian Rast war für die Sendung verantwortlich, für die Nachrichten Patrick Walter. Mein Name Brigitte Kramer. Danke für Ihr Interesse.
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0: Stau im Berner Oberland auf der A8 Richtung Spiez zwischen Wilderswil und Derligen. In der Region Solothurn auf der A1 Richtung Zürich zwischen Wangen an der Aare und Herkingen und in der Gegenrichtung zwischen Herkingen und Önsingen. In der Region Zürich vor dem Gubristunnel Richtung St. Gallen ab Dietikon und Urdorf Nord sowie ab dem Westring Richtung Chur zwischen Urdorf Nord und Zürich West. In die Zentralschweiz, dort Stau oder stockend auf der A2 Richtung Luzern ab Stans Süd und in der Region Basel auf der A2 Richtung Deutschland zwischen dem Schweizerhalle-Tunnel und Breite.
17: Kanton Graubünden, dort auf der A13 Richtung Chur, zwischen Rotenbrunnen und Reichenau, und auf der Nord-Süd-Achse vor dem Gotthardtunnel Richtung Norden noch 10 Kilometer Stau und eine Wartezeit von rund 1 Stunde und 45 Minuten ab Faido. Die Einfahrt Airolo ist gesperrt.

0: Der Freitagabend mit der Cool and the Gang. Victory. Ja, so ein Erfolg, ein Sieg, das wird natürlich auch Marlene Reusser an der Tour de France.
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0: Ja, der Tour de France von den Frauen ist heute die härteste Etappe auf dem Programm gestanden. Die letzte Dreiviertelstunde steil bergauf auf den Mont Ventoux und Tim Eggimat, Marlene Reusser, die ist noch von zwei Fahrerinnen überholt worden, Kopf.
2: Ja, und zwar im doppelten Sinn. Erstens ist Marlene Reusser auf dieser Härte-Etappe unter anderem von der Kasia Niewiadoma aus Polen und der Demi Vollering überholt worden. Die Kasia Niewiadoma gewinnt die Etappe überlegen, fliegt praktisch den Berg drauf, so hat es ausgesehen. Und zweitens ist Marlene Reusser im Gesamtklassement von dieser Tour de France, von diesen beiden überholt worden. Heisst, die Marlene Reusser muss ihr gelbes Trikot an die Kasia Niewiadoma abgeben. Die Marlene Reusser ist nicht mehr Erste und hat jetzt 39 Sekunden Rückstand im Gesamtklassement auf Kasia Niewiadoma. Das ist zwar nicht ein winziger Rückstand, aber auch nicht ein riesiger. So etwas dazwischen. Die Frage ist einfach, nach dieser harten Etappe heute, wie viel Energie hat die Marlene Reusser noch dabei, um nochmal angreifen für die letzten zwei Etappen, morgen und übermorgen. Ja, trotzdem muss man sagen, hat Marlene Reusser lange mit den Besten mithaben und gehört wirklich zu den Grossen, wenn man so schnell den Berg darauf kommt. Der Größte im Velofahren von dem Mann ist heute der Aargauer Jan Christen. Er gewinnt zum ersten Mal in seiner Karriere eine Etappe auf der World Tour auf dem höchsten Niveau im Velosport. Und zwar die 5. Etappe von der Polen-Rundfahrt. Im Gesamtklassement ist der Jan Christen jetzt nur noch 18 Sekunden hinter dem ersten Platz. Die Größten von der Leichtathletik sind an der EM am Montag am Start. Schon am Laufen ist die U20 Leichtathletik WM in den USA. Und dort gibt es die erste Medaille für die Schweiz. Bronze im Siebenkampf für Anna Pfister. Und sie hat nicht zu den Favoritinnen gehört. Darum ist Bronze eine grosse Überraschung.
3: Ich würde sagen, es ist ein erster wichtiger Schritt in meiner Karriere. Ich glaube, es liegt immer noch mehr drin und ich freue mich auch auf meine Zukunft. Aber ja, es ist ein sehr, sehr grosser Traum gewesen. Also zuerst war es ein Traum gewesen, dass ich überhaupt starten kann. Und jetzt, dass ich eine Medaille geholt habe, wow, das ist einfach unglaublich.
2: Hanna Pfister ist erst 19 und also überglücklich mit der Bronzemedaille der U20 Leichtathletik-WM. Mit 19 hat die nächste Schweizer Leichtathletin, sie ist sechsfache Schweizermeisterin im Langstreckenlauf, noch nichts gewonnen. Sie hat noch nicht einmal den Sport gemacht, den sie jetzt macht. Während die allermeisten schon als Teenager alles auf den Sport setzen, ist der Weg von der Fabienne von Landen ganz ein anderer gewesen. Erst mit 32 ist sie Profi geworden und träumt jetzt von einem guten Resultat an der Leichtathletik EM zu Birmingham. Der Fabio Halbise hat Fabienne von Landen in ihrer Heimat schon rausgetroffen, bevor das grosse EM-Abenteuer für sie losgeht.
4: Das geht schon. Grosser Traum in Erfüllung.
5: Und es ist auch eine Geschichte wie in einem Traum, dass Fabienne von Landen mit 32 den Marathon an der EM laufen darf.
4: Dass sich das jetzt auch ausgezahlt hat, also all die Investitionen, ja, das ist natürlich eine mega Genugtuung und macht mich mega happy. Ja.
5: Die verrückte Geschichte von der Fabienne von Landen fängt vor 7 Jahren an. Erst mit 25 hat sie mit dem Laufen angefangen. Nicht professionell, sondern weil sie zu der Polizei gehen will. Für die Aufnahmeprüfung muss sie körperlich fitter werden. Aus den ersten Trainings werden immer längere Läufe. Aus ein paar wenigen Kilometern wird der ganze Marathon.
4: Also wenn ich zurückdenke, also wo ich angefangen habe mit dem Rennen, ich hätte nie gedacht, dass ich wirklich mal an der Startlinie von einer Europameisterschaft stehen würde. Ich bin natürlich jetzt mega happy, hat es gelangt und dass ich mich auch qualifizieren konnte. Also es geht schon ein grosser Traum in Erfüllung.
5: Innerhalb von wenigen Jahren läuft Fabienne von Landen in der Schweiz an die Spitze. Und im letzten Jahr zum ganz grossen Erfolg. Sie wird Schweizer Meisterin in drei Kategorien. Über 10 Kilometer, im Halbmarathon und im Marathon. Anfangs dieses Jahr fasst sie den Mut und wagt den Schritt. Sie gibt ihren Job als Polizistin auf und setzt alles auf den Sport.
4: Ja, also wenn ich irgendein Intervall am Morgen gemacht habe, dann ist es natürlich schon einfacher, wenn ich nachher ein bisschen Beine hochlagern und das Training auch setzen lasse, wie nachher die Uniform anziehen und dann einmal irgendwie 8,5, 9 Stunden Dienst machen. Und ich glaube, das hat sich mega ausgezahlt. Und ich glaube, das alles, die Kombination aus dem alles, hat das jetzt möglich gemacht.
5: Was an der Ehe möglich ist, sei schwierig zum Abschätzen. Das Ziel sei ein Platz im vorderen Drittel. Und dann soll es noch weiter aufwärts gehen. Der Aufstieg von der Fabienne von Landen ist so rasant,

0: und gewesen, dass sie sich keine Limiten setzen will. Zuerst aber eben der Traum, der Marathon von der Europameisterschaft. Als Läuferin, die erst mit 32 Profi geworden ist.
1: Das geht schon. Grosser Traum in Erfüllung.
2: Der Traum, also eben der E-Marathon, startet dann am Sonntag in einer Woche. Die Fabienne von Landen ist eine von 67 Athletinnen und Athleten aus der Schweiz. So viel wie noch nie an einer Europameisterschaft, die um die Medaillen kämpft. Nicht im ersten Sinn um die Medaille, sondern um den Pokal geht es ab heute wieder im Fußball. In der Women's Super League um den Titel in der höchsten Fußballliga der Schweiz. Man hat drei Spielerinnen aus dem Schweizer Nationalteam, die wieder in die Schweiz gewechselt haben. Die Miriam Terschun und die Laia Baeste haben zu den Meisterinnen von Servette Genoa gewechselt und die Luana Bühler zum FC Zürich. Was sagt Martina Moser zu diesen Wechseln? Sie ist SRF Fußballexpertin.
3: Ich finde, es ist jetzt eine riesige Bereicherung für die Liga, dass die Spielerinnen zurückkommen, dass wir da wirklich auch an Namen gewinnen, die sehr interessant sind. Und ich glaube, das Wichtigste ist immer für eine Spielerin Spielpraxis. Und klar ist es dann in der Schweizer Liga und nicht in der europäischen Top-Liga. Aber das muss nicht heissen, dass es dann wie ein Verlust ist, wenn man eine Liga zurückgeht.
2: Ja gut, 10 Minuten am 7. geht es los mit dem ersten Match von der neuen Saison in der Women's Super League. Yverdon Sport spielt gegen den FC Zürich. Den Match gibt es live im Fernsehen auf SRF 2.

0: Beatles über eine Nacht mit einer Frau und norwegischem Täfer, wo am Schluss, weil sie gegangen ist, abgefackelt wurde, ist das Zimmer ganz makaber. Norwegian Wood.
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0: Stau im Berner Oberland auf der A8 Richtung Spiez zwischen Wilderswil und Derligen. In der Region Solothurn auf der A1 Richtung Zürich zwischen Wangen an der Aare und Herkingen und in der Gegenrichtung zwischen Herkingen und Niederbipp. In der Region Zürich vor dem Gubristunnel Richtung St. Gallen ab Dietikon und Urdorf Nord sowie auf dem Westring Richtung Chur zwischen Urdorf Nord und Zürich West. Dann in der Zentralschweiz auf der A2 Richtung Luzern ab Stans Süd, Region Basel auf der A2 Richtung Deutschland, zwischen dem Schweizerhalle-Tunnel und Breite, Kanton Graubünden auf der A13 Richtung Chur, zwischen Rotenbrunnen und Reichenau und vor dem Gotthardtunnel Richtung Norden 9 km Stau und eine Wartezeit von 1 Stunde und 30 Minuten ab Faido. Die Einfahrt Airolo ist gesperrt.
2: Die Nachrichten von SRF um 7 mit Olivia Limacher. US-Präsident Donald Trump darf seinen geplanten Ballsaal beim Weißen Haus nicht eigenmächtig bauen. Das hat ein Berufungsgericht in Washington entschieden. Die Regierung könne das Weiße Haus nicht einfach nach den Wünschen eines Präsidenten umbauen. Das Parlament müsse über ein solches Bauprojekt entscheiden, begründete das Gericht. Geklagt hatten Denkmalschützer. Sie kritisieren unter anderem den Eingriff in den historischen Bau und die hohen Kosten. Donald Trump kündigte an, den Entscheid ans oberste Gericht weiterzuziehen. Der Bau des Ballsaals soll rund 400 Millionen Dollar kosten. Dafür wurde der Ostflügel des Weißen Hauses bereits abgerissen. In Niederösterreich hat ein 18-Jähriger gestanden, einen 29-Jährigen getötet zu haben. Die Ermittler prüfen, ob es sich um ein Hassverbrechen gegen Homosexuelle handle, sagte die Staatsanwaltschaft. Der 18-Jährige soll den 29-Jährigen über soziale Medien kennengelernt und sich mit ihm in einem Einfamilienhaus bei Wien getroffen haben. Dort soll er ihn schwer am Kopf und am Hals verletzt haben. Zu Meldungen vom Sport. An der Tour de France der Frauen hat die Schweizerin Marlene Reusser die Gesamtführung verloren an Katarzyna Niewiadoma. Die Polin hat die 7. Etappe gewonnen. Marlene Reusser wurde 4. Im Gesamtklassement liegt sie nun auf Rang 3. Und Fußball in der Qualifikation zur Champions League der Frauen ist Servette Genoa eine Runde weiter. Die Genferinnen haben gegen Aktobe aus Kasachstan 4:0 gewonnen. Das Wetter, der Abend ist meist sonnig, morgen ist es häufig sonnig mit Quellwolken über den Bergen, dies bei rund 31 Grad. Das waren Nachrichten von Radio SRF, verantwortlich Michael Wieland.
0: 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Freitagabend mit dem Crispin Zimmermann am Mikrofon. Und wenn Sie überlegen, oh komm, wir gehen doch morgen auf Zürich, an die Bahnhofstrasse, schön ein bisschen lächeln, gemütliches Käffchen nehmen, schlechte Idee. Morgen gehen Sie rund zum Seebecken wieder so. Es ist Street Parade und eine, die seit 32 Jahren auf den Love Mobiles hin und her fährt, das ist Dennis Bielmann. Warum sie ihre Schlittschuhe gegen Techno-Tanzschuhe tauscht, das erzählt sie uns in dieser Stunde.

0: Da anfangen von der Disco-Zeit, George McRae mit Rock You Baby. Ja, morgen tönt's nicht nach Disco, morgen tönt's nach Techno. Z Zürich, die 33. Ausgabe von der Street Parade rund ums Zürcher Seebecken geht über die Bühne. Und eine, wo, wenn man jetzt das gerade mal so sagen darf, schon ein bisschen zum Inventar gehört, ist die Schweizer Eiskunstlauf-Weltmeisterin von 1981, Denise Bielmann. Die ist nämlich eigentlich immer mit dabei gewesen, seit den Anfängen 1992. Außer einmal, sagt sie, aber sonst immer mit dabei auf einem Love Mobile oben am Tanzen. Mittlerweile mit 63, auch bei dieser Ausgabe morgen wieder an vorderster Front. Warum sie so ein Street Parade-Fan ist, hat Denise Bielmann meiner Kollegin Sandra Schiess erzählt.
1: Es vereint halt so ein paar Sachen, die ich mega gerne habe. Das Tanzen. Und dann natürlich vor allem der Sound, also das Techno, der treibt mich einfach so an. Und dann auch die Stimmung, also egal, jung, alt, spielt überhaupt keine Rolle. Alle haben einfach das gleiche Ziel, und zwar einfach Spass haben an dem Tag und sich treiben lassen vom Sound. Und das ist ja eigentlich so ein bisschen eine Friedensdemonstration, Musik. Freude, Frieden, Spass haben.
2: Absolut. Du hast ja selber schon gesagt, jung und alt. Also ich glaube, man kann sagen, Street Parade ist ein absolut durchmischtes Publikum.
1: Ja, voll. Also Street Parade ist ja auch entstanden, eben im 92. Das ist ja auch eine Generation, wo jetzt nicht mehr die ganz Jungen sind. Die sind ja jetzt auch älter geworden, aber die haben trotzdem immer noch mega Spass. Und ja, ich bin einmal schauen im 92 und ab dann bin ich immer auf der Love Mobiles und tanzen. Weil für mich dort oben vibet so, der Sound kommt so von allen Seiten rein und es macht so Spass.
2: Und du bist ja anders, das sieht man manchmal in Illustrierten. Du bist bekannt für deine knappen, auffälligen Outfits. Jedes Jahr gibt es ein neues. Und da hast du auch die gleichen Ansprechpartner immer, gell?
1: Ja, also mein Kostüm macht ja der Ivan Galli. Er ist auch für das Opernhaus zuständig, Kostümdesigner. Und macht einmal auch meine Schlittschuhe-Kleidchen. Und jetzt macht er halt für die Street Parade oder auch für Halloween. Oder er setzt alle meine Kostüme um.
2: Und wie sieht man die denn morgen? Was hast du an?
1: Ich bin morgen giftgrün. Also neongrün, ich finde es passt irgendwie gut zu der Street Parade. Ich bin auf dem Love Mobile Nummer 7, das legendäre Tito Torres Love Mobile, wo der DJ, also er selber spielt und ich darf neben ihm tanzen. Und das ist auch eine Ehre für mich, auf dem schönen, grossen Love Mobile damit zu sein, weil er ist ja auch von Anfang an immer dabei gewesen.
2: Und was gibt es dir das, wenn du dort oben so kannst tanzen?
1: Ja, also es ist irgendwie so alles vergessen und sich treiben lassen vom Sound und dann die Energie, die Leute, das gibt einem auch noch so einen Push irgendwie. Es ist so eine, es vibet einfach wahnsinnig.
2: Was würdest du jemandem sagen, der vielleicht auch jetzt in einem gesetzteren Alter ist und sich aber sagt, ja, irgendwie getraue ich mich nicht mehr, aber eigentlich würde ich doch gerne gehen?
1: Also ich glaube, man muss einfach gehen. Und es ist ja jetzt auch nicht ein Muss, dass man ein knappes Kostüm anzieht. Also man kann ja auch einfach in coole Jeans und ein lässiges Top gehen, wenn man jetzt sich nicht... Aber die wollen, können natürlich ein bisschen anders sich anziehen. Aber einfach, es ist eigentlich das Wichtigste, ist einfach der Sound, oder? Und die Leute, Love Mobiles, die vorbeifahren, sich treiben lassen von dieser Freude an der Musik und das Tanzen. Und ich glaube, wenn man dort ist, muss man gar nichts mehr sagen. Man läuft von allein. Man muss sich überwinden, vielleicht die, die noch nie gewesen sind, einfach mal gehen. Weil es ist wirklich ein Erlebnis.
0: Sagt Denise Bielmann. Morgen dann ganz in grün mit einem knappen Kostüm auf dem Love Mobile Nummer 7 an der Street Parade Ausgabe 33. Und für alle, die jetzt immer noch vorhaben, auf Zürich zu gehen, definitiv dann ab dem 1 fängt den Street Parade an, dann ist dann gar kein durchkommen. Ja, Innenstadt, gross, räumig, umfahren, wenn man nicht will, eben mit dabei sein an der Street Parade.

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Freitagabend mit Bryan Adams, The Best of Me. Mal schauen auf die Strasse. SRF Verkehrsinfo von 19.29 Uhr mit der Übersicht Stau in der Region Basel auf der A2 Richtung Deutschland zwischen dem Schweizer Halle-Tunnel und Breite. In der Ostschweiz auf der A1 Richtung Zürich zwischen Neudorf und dem Rosenberg-Tunnel sowie in der Gegenrichtung zwischen Winkel und dem Rosenberg-Tunnel, dies wegen Bauarbeiter. Weiter in der Zentralschweiz auf der A2 Richtung Luzern ab Lupper, dann Stau oder stockend auch im Kanton Graubünden auf der A13 Richtung Chur zwischen Rotenbrunnen und Reichenau und auf der Nord-Süd-Achse vor dem Gotthardtunnel Richtung Norden 9 Kilometer Stau, eine Wartezeit von rund 1,5 Stunden ab Foido. Die Einfahrt Airolo ist gesperrt. Für alle, die jetzt im Stau stehen, jetzt lehnen wir zurück. Zwei Raum Wohnung mit der grossartigen Inga Humpe.

0: Was war denn das für eine Woche wieder? Ein Hit. Man ist glücklich, wenn es einmal 30 Grad war und nicht irgendwie 35 Grad. Und man hat sicher auch etwas zu tun gehabt. Wenn man jetzt von der Ferien heimfährt, dann ist man noch im Stau. Und was macht das mit uns? Es gibt uns Stress. Und jetzt gehen wir in die Mundart-Redaktion, nämlich die Redewendungen einmal ein bisschen unter die Lupe nehmen, die eben genau das beschreiben, wenn unsere Batterien unten sind, wenn wir auf dem Zahnfleischlaufer, auf den Felgen sind oder sonst, je nachdem, die und der tut es wieder anders ausdrücken. Einfach so, schlaff sind, durch den Markus Gasser über den Zustand, wenn man sehr, sehr, sehr erschöpft ist.
1: In vielen Redensarten wird der Körper vom Menschen mit einer Maschine verglichen, mit der Technik. Grosse Müdigkeit zum Beispiel ist wie ein Benzintank im Auto, der fast leer ist. Wenn das rote Lämpli am Armaturenbrett leuchtet, dann weiss ich, jetzt habe ich noch maximal 50 km, dann bleibe ich stehen. Und genau so fühlt man sich, wenn man auf Reserve läuft, lang muss ich nicht mehr durchheben. Das Gleiche geht auch übertragen auf Geräte, die mit Strom laufen, das Handy oder der Computer. Die haben auch so eine notorische Warnanzeige, die sich prima eignet, um zu sagen, dass man fast nicht mehr macht. Der Akku ist jetzt dann gerade leer. Oder die Batterie ist jetzt dann gerade leer. Andere Spruchbilder kommen direkt vom Körper. Ich laufe auf dem Zahnfleisch. Oder ich laufe auf den Stümpen. Das ist eigentlich eine wüste Vorstellung. Ich bin so viel gelaufen, dass meine Füße und Unterschenkel total abgeschabt, abgelaufen sind und ich auf den Beinstümpfen laufe. Das Zahnfleisch wiederum, das ist so rot und manchmal blutet es ein bisschen, das steht vermutlich bildhaft für wundgeloffene Fußsohlen, schreibt jedenfalls der Lutz Röhrich in seinem Lexikon der sprichwörtlichen Redensarten. Vielleicht meint das aber auch, dass man so erschöpft ist, dass man gar nicht mehr laufen mag, sondern nur noch kriechen kann und sogar der Kopf am Boden ist, man kriecht auf dem Zahnfleisch. In Deutschland sagt man tatsächlich auf dem Zahnfleisch gehen oder auf dem Zahnfleisch kriechen. Also dann ist man wirklich ausbrennt. Wie ein Ofen oder eine Öllampe oder eine Tabakpfeife, wo alles Feuer und alle Glut verbrennt und verglüht ist. Ein plumpes, ausgebranntes Herz, beschreibt der Dichter Jean-Paul 1810 und braucht damit schon dann die Redensart im übertragenen Sinn auf einen Mensch bezogen. Ebenfalls schon sehr alt ist der Ausdruck «durch sein». Im Schweizerdeutschen Wörterbuch ist das schon im 19. Jahrhundert belegt. «Durch» ist als Wort eine Verkürzung von «durchhin» und «durch sein» bedeutet konkret unter anderem «abgenutzt sein» oder «vorbei», «vorüber sein». Und das passt ja beides, wenn man will sagen, dass man erschöpft ist. Wer aber auf dem oder aus dem letzten Loch pfifft, der ist noch schlimmer zu Weg. Das letzte Griffloch bei einem Blasinstrument, das macht der höchste Ton, höher geht nicht mehr, mehr liegt nicht mehr drin. Und für diese Redensart gibt es schon im 17. Jahrhundert Beleg, zum Beispiel im berühmten Simplicissimus von Grimmelshausen. Er sagte, er werde aus dem letzten Loch pfeifen. Und damit ist die Worterklärung jetzt fix und fertig, also wörtlich festgemacht, fix und abgeschlossen, fertig. Aber schon der Goethe hat den Ausdruck auch im übertragenen Sinn gebraucht für erschöpft sein, am Ende sein. In der Jugendsprache der 1950er, 60er Jahre ist aus dem «fix und fertig» übrigens «fix und foxy» geworden. Nach einem damals sehr beliebten deutschen Comic mit zwei Füchsen, die eben «fix und foxy» geheissen haben.
0: Der Markus Gasser über «fix und foxy» und über verschiedene Redewendungen, die ausdrücken, dass man eben sehr, sehr erschöpft ist.

der singt, ist in Mailand geboren. Ja, Joe Antonacci. You and Me sind Titel. Bei uns auf SRF 1 am Freitagabend, wo ihr die Heime jetzt eine carte blanche habt für den nächsten Musiktitel auf 0848 440 222 gibt es den Abendwunsch.

Abendwunsch. Der geht in die Stadt Luzern. Der Marcel hat von dort angerufen und er grüßt ganz alleine Andrea vom Hausdienst Neubad Luzern. Und ausgesucht hat er sich für Andrea die Gruppe Sailor und die singen über die Girls.

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0: Musik von E17.
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2: Auf der Nord-Süd-Achse vor dem Gotthardtunnel Richtung Norden 7 Kilometer Stau und noch eine Wartezeit von bis zu einer Stunde und 15 Minuten ab Quinto. Die Einfahrt Airolo ist gesperrt. Das Astra empfiehlt, über die A13 via San Bernardino auszuweichen. Und in der Ostschweiz auf der A1 Richtung Zürich zwischen Neudorf und dem Rosenbergtunnel Stau wegen Bauarbeiten.
3: Die Nachrichten von SRF um 8 mit Olivia Limacher. US-Präsident Donald Trump darf seinen geplanten Ballsaal beim Weißen Haus nicht eigenmächtig bauen. Das hat ein Berufungsgericht in Washington entschieden. Die Regierung könne das Weiße Haus nicht einfach nach den Wünschen eines Präsidenten umbauen. Das Parlament müsse über ein solches Bauprojekt entscheiden, begründete das Gericht. Geklagt hatten Denkmalschützer. Sie kritisieren unter anderem den Eingriff in den historischen Bau und die hohen Kosten. Donald Trump kündigte an, den Entscheid ans oberste Gericht weiterzuziehen. Der Bau des Ballsaals soll rund 400 Millionen Dollar kosten. Dafür wurde der Ostflügel des Weißen Hauses bereits abgerissen. Bei einer Razzia gegen ein Schmuggler- und Schleusernetzwerk im Mittelmeerraum sind 78 Personen festgenommen worden. Das teilen die Europäische Polizeibehörde Europol und die spanischen Behörden mit. Das Netzwerk hat laut Europol wie ein Logistikunternehmen gearbeitet. Die Kriminellen hätten Drogen und Waffen geschmuggelt, sie hätten aber auch Migranten und Migrantinnen übers Mittelmeer gebracht für bis zu 12.000 Euro pro Person. 77 Personen seien in Spanien festgenommen worden, eine Person in Algerien. Zudem seien 18 Schnellboote beschlagnahmt worden. Zu zwei Meldungen aus den Regionen. In Farvani im Kanton Freiburg hat ein Mann am Nachmittag eine Bank überfallen. Er bedrohte eine Angestellte mit einer Schusswaffe und erbeutete mehrere tausend Franken. Danach flüchtete der Täter. Verletzt wurde niemand. Die Polizei sucht nun nach dem Mann und bittet Zeugen um Hinweise. Und das Känguru, das seit gestern frei im Aargauer Freiamt umhergehüpft war, ist heute eingefangen worden von einem Großtierrettungsdienst. Das Tier sei wieder bei seinem Besitzer im Kanton Luzern, teilen die Aargauer Behörden mit. Zuvor hatte das Känguru für Aufsehen gesorgt. Kinder eines Ferienlagers hatten es entdeckt. Ein Video machte im Internet die Runde. Zum Sport. An der Tour de France der Frauen hat die Schweizerin Marlene Reusser die Gesamtführung verloren an Katarzyna Niewiadoma. Die Polin hatte die 7. Etappe gewonnen. Marlene Reusser wurde 4. Im Gesamtklassement liegt sie nun auf Rang 3. Es bleibt der Blick aufs Wetter. Morgen scheint meist die Sonne. Nach einem kühlen Morgen mit rund 15 Grad wird es am Nachmittag um 31 Grad. Das waren Nachrichten von Radio SRF, verantwortlich Michael Wieland.
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2: Nacht 8 am Freitagabend mit dem Hörspiel. Und da geht es um Frankreich, und einen Held, der eigentlich gar keiner ist, sondern eher so ein bisschen ein Aufschneider. Tarascon, das ist ein Städtchen im Süden von Frankreich, in der Provence. Und gegründet ist das von den Römern worden. Es liegt an der Rhone, ist auch heute immer noch recht verschlafen. Aber gleichzeitig für Touristen auch ein Hotspot. Und bekannt worden ist, dass Tarascon schlagartig 1872, in dem Jahr, hat nämlich der Schriftsteller, der Anfals Daudet, ein Erfolgsroman veröffentlicht, ein Dreiteiler mit dem Titel «Die wundersamen Abenteuer des Tartarin aus Tarascon». Und der Tartarin, das ist eben so ein sympathischer Plagueuri, wo die Leute im Städtli gern von seinen Heldentaten erzählt, aber tatsächlich dann eben ja, meistens etwas noch dazu dichtet. Und der Tartarin, der gerät dann aber gleich auch in abenteuerliche Situationen. Und das macht es eben wieder spannend. Das Publikum, dem hat das gefallen, die Parodie auf den angeblich Held. Und so hat es eben auch einen zweiten und einen dritten Band geben von dem Erfolgsroman, und für die Fortsetzung hat der Alphonse Daudet eine spektakuläre Kulissen ausgewählt. Der Tartarin, der ist nämlich in Schweizer Hochgebirge vorgestoßen und schlägt sich durch die Alpen durch. Und so hören wir jetzt auch den dritten Teil von dieser Hörspiel-Trilogie aus dem Jahr 1983. Tartarin bezwingt die Schweizer Alpen.

0: Ach ja, meine lieben Tarasconesen, dieses heitere Völkchen, das die Instinkte ganz Südfrankreichs in sich vereinigt. Ich habe früher einmal versucht, die glücklichen Tage dieser kleinen Stadt zu schildern, wie sie in ihrem Club lebte, ihre Romanzen sang und, da es an Wild fehlte, wunderliche Mützenjagden veranstaltete. Und der Club, der alte Club, hat sich in einen Alpenclub verwandelt, nach dem Muster des berühmten Londoner Alpine Club. Mit dem Unterschied freilich, dass die Tarasconesen sich mit dem begnügen, was sie vor den Toren der Stadt gerade zur Hand oder vielmehr zu ihren Füßen haben, den Alpinen. Ein nach Thymian und Lavendel duftender Höhenzug, 50 bis 200 Meter über dem Meeresspiegel, den die Lokalfantasie mit den fabelhaftesten Namen geschmückt hat. Der Schreckensberg, das Ende der Welt, das Riesenhorn. Wenn Tarascon allein den ganzen Süden darstellt, so ist Tartarin das ganze Tarascon. Er ist nicht nur der erste Bürger der Stadt, er ist ihre Seele, ihr Genius. In ihm sind alle ihre göttlichen Narreteien vereint. Er hat, trotz der nahen 50, immer noch diese außerordentliche Fantasie, die alle Dinge wie ein starkes Fernrohr näher bringt und vergrößert. Oh, er ist noch da. Jedoch in Schwierigkeiten, wie wir eben gehört haben. Am Abend desselben Tages, die Straßen lagen verödet und schienen länger geworden, war Bézuquet in seiner Apotheke über dem Rezeptbuch eingeschlummert. Ein kleiner Vorschuss, den er jeden Abend zwischen 9 und 10 Uhr nahm, um, wie er sagte, in der Nacht munter zu sein, wenn jemand seiner bedurfte. Plötzlich trat Tartarin ein, mit Decken beladen, einen Reisesack in der Hand.
1: Oh Gott, was ist? Tartarin, warum haben Sie nicht geläutet?
2: Jedermann weiß, dass Sie den Klingelzug schon längst durchgeschnitten haben, um in Ruhe schlafen zu können.
1: Unglücklicher! Sind Sie vergiftet? Rasch, rasch! Das Epetal!
2: So hören Sie doch zum Teufel!
1: Oh, Sie tun mir weh!
2: Schließen Sie die Fensterläden. Man könnte uns von draußen sehen. Bézuquet, sind wir allein?
1: Nun ja, Pascalon ist im Bett. Mama auch. Aber warum?
2: Irren Sie, Ferdinand. Sie kennen den Undank meiner Landsleute und all die gemeinen Ränke des Hühnerbeins. Wissen vom Streich, den man mir bei den nächsten Wahlen spielen will. Was sind im Grunde diese Heldentaten Coste Calz? Nichts als Ausflüge in die Alpine. Deshalb werde ich in den 3 Monaten, die mir bis zu den Wahlen bleiben, ein grandioses Abenteuer wagen. Ich habe mich entschlossen, die Fahne des Clubs auf einem der höchsten Gipfel Europas aufzupflanzen. Ja, auf der Jungfrau oder dem Mont Blanc. Welch ein Triumph und welch ein Schlag für Coste Calde, wenn dann das Forum die Geschichte meiner Besteigung veröffentlicht. Aber vor allem muss die Sache geheim bleiben. Es sei denn, dass ein Unglück, mit dem immer zu rechnen ist, eine dieser fürchterlichen Katastrophen. Bézuquet, pfeifen Sie doch nicht so, während ich spreche. Manchmal sehe ich mich zerschmettert am Fuß eines hohen Berges liegen. Meine verstümmelten Überreste werden auf eine Schubkarre geladen und nach Tarascon gebracht. Ich wohne meinem eigenen Begräbnis bei. Höre die düsteren Leichengesänge, die reden an meinem Grab. Armer Tartarin. Und so jung. Und mitten unter all meinen Freunden stehe ich und beweine mich selbst. Hier. Das ist mein letzter Wille, Bézuquet. Ich habe sie zu meinem Testamentsvollstrecker gemacht.
1: Ich danke Ihnen für die Ehre, die Sie mir damit erweisen, Herr Tartarin.
2: Als Vorübung zu bedeutenderem werde ich zuerst die Rigi besteigen. 1800 Meter. Ungefähr 10-mal so hoch wie unser Schreckensberg. Im prächtigen Panorama, das man von seinem Gipfel aus genießt, werde ich entscheiden, in welchen Riesen ich dann meinen Pickel schlagen werde.
1: Wir wollen zum Abschied etwas Gutes trinken, nicht? Ein Glas Garü. Ja. Jetzt erinnere ich mich, Mama hat den Schlüssel zum Garü mitgenommen. Ich müsste sie wecken, ihr sagen, wer da ist. Nehmen wir ein Glas von meinem Palabre-Sirup.
3: Kadaver-Sirup, wie ihn der teuflische Koste Kalt getauft hat, der über jeden Erfolg geifern muss.
1: Das hat den Verkauf nur gefördert. Die Tarasconesen sind närrisch darauf. Also, auf das gute Gelingen des Unternehmens.
3: Auf Ihr Wohl. Lassen Sie sich umarmen, Ferdinand. Adieu.
0: Vollkommen überzeugt, dass man ihn unterwegs erkennen und ihm vielleicht folgen würde, machte er einen großen Umweg, um in die Schweiz zu gelangen, und legte erst nach der Grenze seine Rüstung an. All diese Dinge noch ungewohnt, durchbohrte er die Zehen seiner Nachbarn mit der Spitze seines Alpenstocks, harponierte die Vorübergehenden mit seinen eisernen Klammern und überall erregte er ebenso viel Verwunderung, wie er Verwünschungen erntete, die er sich durchaus nicht erklären konnte. Dazu, um ihn ganz zu verstimmen, ein stets grauer, bewölkter Himmel. Es regnete in Basel auf die schmalen, weißen Häuser, es regnete in Luzern am Landungsplatz der Dampfschiffe und als er weiter oben am Vierwaldstätter See in Vitznau ankam, stürzte dieselbe Wasserflut von den Hängen der Rigi herunter. Noch niemals in seinem Leben hatte der Tarasconese so viel Wasser gesehen. Nachdem er sich in einem Wirtshaus gestärkt hatte, machte er sich fertig zu seiner ersten Bergbesteigung.
2: Übrigens, Herr Wirt.
4: Ja?
2: Wie lange geht man auf die Rigi?
4: Eine Stunde. 5 Viertelstunden, mein Herr.
2: Aha.
4: Aber beeilen Sie sich. Die Bahn fährt in 5 Minuten.
2: Eine Bahn? Auf die Rigi? Dass Sie scherzen.
4: Nein, mein Herr. Sehen Sie durchs Fenster. Dort kommt gerade ein Zug an.
2: Wahrhaftig! 2 offene Wagen an einer Lokomotive mit niedrigem Kamin und bauchigem Kessel. Es sieht aus wie ein ungeheuerliches, aus dem Berg geschlüpftes Insekt, das keuchend die schwindligen Hänge herunterkriecht. Nein, nein, gehen wir zu Fuß. Das ist eine gute Übung. Ich finde es lächerlich, mit so einer abscheulichen Maschine die Alpen zu erklimmen.
0: Andererseits flößten ihm die luftigen Brücken und die Vorstellung, bei der geringsten Entgleisung 1000 Meter abzustürzen, allerlei zähneklappernde Betrachtungen ein, die ihm durch den naheliegenden kleinen Friedhof von Vitznau durchaus berechtigt schienen. Er brach auf und war so mit der Handhabung seines Alpenstocks beschäftigt, dass er nicht auf die Weganweisungen hören konnte, die ihm das unter der Türe versammelte Wirtshauspersonal zurief.
2: Dieser Nebel. Keine 10 Schritte weit kann man sehen und kalt ist es. Oh, der Boden wird jetzt weiß. Achtung auf die Augen. Ich muss meine Brille aufsetzen. Wir kommen in die Schneeregion. Immerhin. Oh. Vorsicht. Vorsicht, hier gibt's diese Gletscherspalten, über die ich gelesen habe. Und immer noch nichts zu sehen. Vielleicht habe ich den falschen Berg erwischt. Über 6 Stunden marschiere ich schon. Und die in Vitznau unten sagten höchstens 3. Gehen Sie immer nur geradeaus, einen Führer brauchen Sie nicht. Verwünscht seien Sie. Aber wenn mich hier die Nacht überrascht, wo finde ich denn eine Hütte? Oder wenigstens einen schützenden Felsvorsprung. Halt! Hotel Rigi Kulm.
0: Am 10. August 1880 zur fabelhaften Stunde des in den Reiseführern so viel gerühmten Sonnenuntergangs in den Alpen hüllte ein grau-gelber, von aufsteigenden Schneewellen gepeitschter, dicker Nebel den Gipfel der Rigi mit seinem Riesenhotel ein. Die Gäste dieser ungeheuren und prunkvollen Karawanserei warteten gähnend ausgestreckt auf den Divans der mitten im Sommer geheizten Lesesäle auf den zweiten Gongschlag, der zum Abendessen rief. Statt auf das verheißene herrliche Schauspiel am Abendhimmel blickten sie auf die draußen herumwirbelnden weißen Schneestäubchen. Plötzlich keuchte aus dem Nebel klirrend ein sonderbar bepacktes Wesen heran. Die müßigen Touristen, die Nase gegen die Scheiben gedrückt, hielten es zunächst für eine verirrte Kuh, dann für einen mit Werkzeug beladenen Kesselflicker. Auf der Freitreppe war die Erscheinung nur noch ein untersetzter, stämmiger Mann, der jetzt stehen blieb, den Schnee von seinen gelben Gamaschen und der gestreckten Mütze schüttelte, aus der nur ein paar Büschel ergrauter Barthaare und ungeheure gewölbte grüne Brillengläser hervorguckten. Als er in die riesige Hotelhalle vordrang, entstand ein neugieriges Gedränge vor allen Türen. Herren mit Billardstöcken, geöffneten Zeitungen in der Hand, Damen mit einem Buch oder einer Handarbeit.
5: Nichtswürdiges Pech! Ist das ein Wetter?
6: Der Herr Wünsch?
5: Ein hübsches kleines Zimmer, mindestens.
6: Sehr gern. Das Mädchen wird Sie führen.
7: Wünscht der Herr den Aufzug zu benutzen?
5: Ich einen Aufzug benutzen? Ich? Pedibus cum vinis, mein schönes Kätzchen. Gehen Sie voran und leuchten Sie mir.
7: Gerne.
5: Platz bitte.
6: Also das ist denn das?
5: Entschuldigung.
0: Alles ging zum Abendessen und niemand kümmerte sich mehr um die außergewöhnliche Persönlichkeit. Und wir wissen, dass Tartarin die Rigi nun doch bezwungen hat. Wie bei allen schweizerischen Table d'Hôte spaltet das Dessert die Gäste in zwei feindliche Lager. Reisbreiesser gegen Pflaumenmus-Anhänger. An jenem Abend bildeten Letztere die Mehrzahl. Zu ihnen zählten wichtige europäische Berühmtheiten, wie zum Beispiel der große Geschichtsschreiber Astierieu, Mitglied der Académie Française, Baron von Stolz, ein alter österreichischer Diplomat, Lord Chippendale mit seiner Nichte. Und der berühmte Professor Dr. Schwanthaler von der Universität Bonn. Dem konnten die Reisliebhaber an Prominenz nur Frau Schwanthaler, die Gattin des Professors, und einen aus Russland zurückkehrenden italienischen Tenor entgegenstellen, der seine untertassengroßen Manschettenknöpfe auf dem Tischtuch ausbreitete. Diese zweifache Gegenströmung war ohne Zweifel Schuld am Schweigen dieser 600 zugeknöpft, verdrießlich, misstrauisch dasitzenden Personen. Unser Alpinist trat etwas befangen vor das Refektorium büßender Kartäuser und unter die blendenden Kronleuchter.
8: Der Platz ist besetzt, mein Herr.
9: Dieser Platz ist frei. Mein Bruder ist krank und kommt nicht herunter.
5: Krank? Krank. Doch nicht gefährlich. Mindestens.
0: Aber die junge Blondine antwortete ihm nur mit einem eisigen, dunkelblauen, abgrundblauen Blick. Der Nachbar rechts hatte auch nichts Ermutigendes an sich. Es war der italienische Tenor, eine kräftige Gestalt mit niedriger Stirn und öligen Augen.
5: Ja, schau, die hübschen Manschettenknöpfe. Musiknoten in Jaspis eingraviert. Ein herrlicher Effekt. Der Herr ist gewiss Sänger, wie?
10: Non capisco.
0: Einen Moment lang ergab Tartarin sich drein, schweigend zu essen. Aber ihm war, als müsse er dabei ersticken.
5: Und Sie, mein Fräulein? Sind Sie Polin, Russin? Norwegerin? Aus dem Norden sicherlich. Oh, reizende Gräfin, du Sternlicht des Nordens. Der Nebel in Silber, die Liebe in Gold.
8: Reis oder Pflaumen, mein Herr?
5: Reis oder Pflaumen? Auch das noch. Nie im Leben.
6: Das hat ihn ja festlich ausgehört.
0: Das war zu viel. Sämtliche Nobilitäten der Pflaumenpartei und auch die Reichsfreunde erhoben sich und verließen in einem langen, eisigen Zug von gesenkten Nasen, höhnisch herabgezogenen Mundwinkeln den ungeheuren, lichtstrahlenden Speisesaal, in dem der unglückliche Tartarin allein zurückblieb. Da er aber seit einigen Jahren den Treppenabsatz des vierten Stocks überschritten hatte, wo der Mensch den magischen Schlüssel findet, der ihm die Tiefen des Lebens aufschließt, war ihm das Urteil dieser Leute höchst gleichgültig. Ihm fehlte, dass er nicht sprechen, nicht laut werden, sich nicht ausschwatzen durfte.
5: Ach, weiß der Himmel. Sie sind nicht gesellig hier im Norden. Ich werde davon bestimmt noch einen Kraft bekommen. Bravo, bravo! Jetzt gibt's Musik! Treibers! Champagner! Für die Musikanten!
10: Ja, Champagne! Champagne!
5: Kommen Sie! Ja! Tanzen Sie doch, meine Herrschaften! Ja! Milady, darf ich Sie mit Herrn Professor Schwanthaler bekannt machen?
10: Sehr freut.
5: Signora, das ist Herr Astier Réu.
10: Es ist
5: Frau Marie. Professor Schwanthaler, darf ich Sie bitten? Tanzen wir! Tanzen wir alle!
0: Der Bann war gebrochen. Das ganze Hotel taute auf und wirbelte hingerissen herum. Man tanzte im Hausflur, im Salon, um den langen grünen Tisch im Lesezimmer. Es war dieser teuflische Mensch, der ihnen allen Feuer in die Beine gebracht hatte. Jeder Widerstand war vergebens. Keine Verachtung, kein Hass, keine Parteien mehr. Nichts als Tänzer und Tänzerinnen.
5: Concierge, meinen Schlüssel und die Kerze. Ich gehe schlafen. Bei uns daheim legt man sich früh hin und steht noch früher auf. Ich habe sie aber ganz schön munter gemacht. Diese Schar aufgespießter Wesen. Gute Nacht.
7: Aufstehen, bitte beeilen.
10: Aufstehen.
11: Beeilen Sie sich.
10: Beeilen Sie sich. Was ist los? Wer ist da?
11: Aufstehen, los, aufstehen.
5: Feuer!
0: Mit einem Satz war Tartarin aus dem Bett angezogen und die Treppe hinuntergestürzt, die ein ganzer Schwarm eiligst koiffierter, schwatzender Misses herunterstieg, in grüne Umschlagtücher, rote Schals eingewickelt, was ihnen beim Aufstehen gerade in die Hände geraten war.
5: Ruhig Blut, meine Damen! Nur Mut! In Ihrem Alter erkennt man eben die Gefahren nicht. Aha. Herr Baron von Stolz, endlich ein Mann. Was sagen Sie zu dem Unglück? Da wissen Sie etwas Näheres. Wo ist es? Wie ist es entstanden?
12: Wer? Was? Ich verstehe nicht.
5: Nun, das Feuer.
12: Ja, welches Feuer? Feuer? Feuer! Hilfe! Hilfe! Feuer! Hilfe!
0: Beim ersten Schritt ins Freie bemerkte Tartarin seinen Irrtum. Nicht die geringste Spur einer Feuersbrunst. Eine Hundekälte, finstere Nacht, die kaum vom blutroten Schein einiger Fackeln erhellt wurde. Unten an der Freitreppe brüllte ein Alphorn seinen Kuhreihen, mit dem man auf Rigikulm die Sonnenanbeter zu wecken und ihnen das bevorstehende Erscheinen der Strahlenden anzukündigen pflegt. Es wird behauptet, sie zeige sich manchmal bei ihrem Erwachen an der höchsten Spitze des Berges hinter dem Hotel. Tartarin ging langsam, denn seine Beine waren vom sechsstündigen Aufstieg noch ganz steif.
9: Sind Sie es, Manilow? Helfen Sie mir doch. Ich habe meinen Schuh verloren.
5: Ich bin nicht Manilow, mein Fräulein. Aber wenn ich Ihnen nützlich sein kann... Oh ja, sehen Sie, da haben wir ihn. Darf ich zum Lohn Aschenbrödel den Schuh anziehen?
9: Nein.
5: Aber ja, doch. Legen Sie Ihre Hand auf meine Schulter. Ja, so geht's besser. Ja, sehen Sie. Ohne meine Hilfe wäre Ihnen das nie gelungen.
9: Sie haben gute Augen.
5: Auf dem Anstand geschärft, Fräulein.
9: Ah, Sie sind Jäger?
5: Ich bin Jäger, ja, in der Tat.
9: Und welches Wild jagen Sie vorzugsweise?
5: Die großen Raubkatzen, die wilden Tiere.
9: Finden Sie viele davon auf der Rigi?
5: Bisher bin ich hier
13: nur Gazellen begegnet.
14: Sonja! Sonja!
9: Ich komme! Sie gehen da auf eine gefährliche Jagd, mein Bester. Passen Sie auf, dass Sie mit heiler Haut davonkommen.
13: Mein Bester. Wenn die wüsst, wer ich bin. Mein Fräulein.
0: Ein leichter Schimmer stieg im Osten auf. Schmal wie ein funkelnder Messerrücken. Dann breiter und breiter dehnte er sich am Horizont aus. Aber gleichzeitig stieg aus der Tiefe ein dicker, gelber Nebel auf. Immer dichter und undurchdringlicher, wie ein Schleier zwischen Bühne und Publikum. Die dem tiefsten Schlaf entrissenen Tänzer vom letzten Abend in umgehängten Schals, Bettdecken, ja Bettvorhängen, starrten hinein wie Schiffsbrüchige, die mit weit geöffneten Augen nach einem rettenden Segel ausschauen. Und nichts zu sehen. Immer noch nichts.
15: Dort links sehen Sie das finster Ahorn. 4200 Meter. Das Schreckhorn, das Wetterhorn, den Mönch, die Jungfrau, auf deren elegante Formen ich die jungen Damen aufmerksam machen möchte.
13: Das ist nicht so etwas, solche Unverfrorenheit. Halt, ich kenne doch diese Stimme. Wer ist das?
0: Aber er ließ sich nicht aufhalten und fuhr fort, seine junge Unbekannte zu suchen. Ohne Erfolg. Bald waren Tartarin und der Alphornbläser allein auf dem kalten, öden Gelände.
13: Hier ist etwas für den Durst. Gehen wir schlafen, mein Alter. Ein fauler Zauber, diese Rigi-Sonne, nicht wahr?
0: Der Alte antwortete nur mit einem stummen Lächeln, das seine Augenwinkel in tausend Fältchen legte. Bei alledem beklagte Tartarin sich nicht. Das Zusammentreffen mit der hübschen Blondine entschädigte ihn für den eingebüßten Schlaf. Denn trotz der nahen 50 hatte er noch ein warmes Herz, eine romantische Fantasie und jugendliche Lebenskraft. Als er wieder in seinem Bett lag, glaubte er, den niedlichen Schuh noch in seiner Hand zu fühlen.
13: Sind Sie es, Manilow? Sonja. Ein hübscher Name. Sie ist Russin, gewiss. Ja, und die jungen Leute, die mit ihr reisen, sind sicherlich Freunde ihres Bruders. Ja. Das Gold umlockte hübsche Gesichtchen. Diese Felshänge, die schäumenden Wasser.
0: Als Tartarin auf den ersten Gongschlag zum Frühstück hinuntergehen wollte, sah er noch einmal nach, ob sein Bart gut gebürstet sei. Plötzlich erzitterte er. Vor ihm war ein Brief an den Spiegel geheftet.
13: Verdammter Franzose! Deine Verkleidung verbirgt dich schlecht. Diesmal lassen wir noch Gnade walten. Doch wenn du dich noch einmal auf unserem Weg blicken lässt, hüte dich. Eine anonyme Drohung. Von wem? Wovor soll ich mich hüten? Ja, wie ist denn das Papier dahin gekommen? Koste kalt! Ist er etwa von meinen Plänen unterrichtet und versucht, mich durch solche Ränke von meinem Projekt abzubringen? Ach was? Der Zettel ist gewiss ein Scherz. Von den kleinen Engländerinnen vielleicht, die mir so unverschämt ins Gesicht gelacht haben. Die sind ja so frei, diese jungen Engländerinnen und Amerikanerinnen. Nun, wir werden ja sehen.
0: Noch eine Überraschung, als er sich zu Tisch setzte. Anstelle seiner hübschen Nachbarin sah er den Gänsehals einer alten Engländerin, deren lange Spachtlocken über das Tischtuch wischten. Das junge Fräulein und ihre Begleiter seien mit dem ersten Morgenzug abgereist. Tartarin saß da wie vernichtet. Dann eilte er auf sein Zimmer und schnallte sein Gepäck zusammen. Er brannte darauf, einen wirklichen Berg zu besteigen, wo es keine befrackten Kellner gab. Während seine Rechnung geschrieben wurde, betrachtete er in der ungeheuren düsteren Hotelhalle die großen kolorierten Fotografien an den Wänden. Darstellungen von berühmten und gefährlichen Bergübergängen. Plötzlich erschrak er fürchterlich.
16: Himmel!
8: Kann ich Ihnen behilflich sein?
16: Diese Tragödie! Ein schreckliches Bild.
8: Ein Stich nach der berühmten Zeichnung von Gustav Doré, mein Herr, die Katastrophe am Matterhorn.
16: Entsetzlich! Diese vier menschlichen Leiber, die von der steilen Gletscherwand herunterstürzen und mit den Händen nach dem gerissenen Seil greifen, das sie noch lebend aneinander bindet, aber nur dazu dient, sie alle umso sicherer in den Abgrund, in den Tod zu reißen.
8: Ich kann Sie beruhigen, mein Herr, solche Unglücksfälle werden immer seltener. Man darf freilich nicht unvorsichtig sein und muss sich vor allem einem guten Führer anvertrauen.
16: Ja, könnten Sie mir einen empfehlen, einen zuverlässigen Mann? Nicht, dass ich mich etwa fürchte, Gott bewahre. Aber es ist doch immer besser, jemanden Vertrauenswürdigen bei sich zu haben.
8: Lassen Sie mich nachdenken. Vertrauenswürdig. Ach, wenn der Herr mir das nur etwas früher gesagt hätte. Wir hatten heute Morgen einen Mann hier, der wäre genau der Richtige für Sie. Der Kurier einer peruanischen Familie.
16: Ja, wie? Und der kennt die Alpen?
8: Oh, alle Berge der Schweiz, von Savoy in Tirol, Indien, der ganzen Welt. Er hat sie alle bestiegen. Er kennt sie auswendig und beschreibt sie Ihnen. Einfach umwerfend.
16: Glauben Sie, ich könnte ihn dazu bewegen?
8: Leicht. Mit so einem Mann könnte sogar ein Kind überall gefahrlos hingehen.
16: Wo ist er? Wo kann ich ihn finden?
8: Er ist mit den Peruanern nach der Telsplatte gereist, wo er sicher die Nacht bleiben wird. Auf der Telsplatte steht eine Wilhelm Tell geweihte Kapelle. Ach. Viele Leute gehen dahin, um die Wandgemälde zu sehen, die ein berühmter Maler aus Basel eben vollendet.
16: Wilhelm Tell. Seit jeher ist er mein Lieblingsheld gewesen, wenn wir in... Wie lange brauche ich zur Telskapelle?
8: Mit dem Schiff eine oder anderthalb Stunden.
16: Ah, gut. Das kostet mich zwar einen Tag, aber ich schulde Wilhelm Tell diese Huldigung. Und hoffentlich ist dieser wunderbare Führer bereit, mit mir die Jungfrau zu besteigen.
8: Hier Ihre Rechnung.
16: Danke, ja. 50 Licht und Bedienung plus ein Sonnenuntergang plus ein Sonnenaufgang. Nun, mich wundert hier nichts mehr.
0: Er bezahlte schnell und schritt unter fürchterlichem Eisengerassel, das überall Staunen und Schrecken verbreitete, zum Bahnhof. Denn die Rigi zu Fuß hinunterzugehen, das wäre in der Tat zu viel Ehre für diesen künstlichen Berg gewesen. Auf der Winkelried begleitete ihn wieder der feine, dichte, unerschöpfliche Landregen. Der Föhn blies, schäumte den See auf und die tiefliegenden Möwen schienen sich auf den weißen Wellen zu wiegen. Man hätte sich auf offenem Meer glauben können. Jetzt bog man in den dunklen, zwischen hohen, steilen Bergen eingezwängten Urnersee ein. Am Fuß des Selisberges zeigten sich die Touristen das Rütli, wo Stauffacher, Walter Fürst und Melchtal den Eid geschworen hatten, das Vaterland zu befreien. Tartarin, sehr ergriffen, entblößte feierlich sein Haupt und schwenkte sogar dreimal seine Mütze. Einige Reisende täuschten sich über seine Absicht und erwiderten feierlich den Gruß. Man war am Ziel. Die Kapelle liegt 5 Minuten von der Landestelle entfernt, auf eben der Felsplatte, wo Tell im Sturm aus Gesslers Kahn gesprungen war. Und es war für Tartarin ein herrliches Gefühl, während er längs des Sees den Touristen mit den Kuckrundreisebillets folgte, diesen historischen Boden zu betreten. Ihm war, als müsste Wilhelm Tell persönlich die Tür öffnen, völlig durchnässt, die Armbrust und Pfeile in der Hand.
17: Nicht eintreten, ich arbeite. Heute ist kein Besuchstag.
18: Monsieur Astier Rehu von der Académie Française.
19: Professor Schwanthaler aus Bonn. Tartarin aus Tarascon.
17: Oh,
20: Verzeihen Sie, meine Herren. Mein Famulus kommt herunter und wird Ihnen öffnen.
18: Na, eben. Ich wusste, dass es genügen würde, meinen Namen zu nennen.
21: Was sagen Sie?
18: Wie bitte?
0: Der Maler, eine herrliche Gestalt mit einem strahlenden Renaissance-Kopf, arbeitete gerade an der Apfelschussszene in Altdorf. Sein junger Famulus, in mittelalterlichem Kostüm, mit lockigem Haar eines Erzengels, nackten Beinen und Füßen, stand ihm Modell für den Tellknaben.
18: Ich finde dies ein Bild von bedeutender Charakteristik.
7: Oh, wie schön.
19: Du kannst ja alles, Tell, verzagst ja nie. Des Schiffes Segel lenkst du wie den Pfeil. Du scheust nicht Sturm, wenn du nur retten kannst. Jetzt, Retter, rett dich selbst. Es rette sich, wer kann.
11: Lovely.
19: Ja.
18: Schlecht angelegt, sage ich Ihnen. Die Armbrust liegt nicht richtig und ich verstehe was davon. Mindestens. Das bitte ich Sie zu glauben.
21: Sie sind...
18: Wie? Wer ich bin? Fragen Sie bei den Panthern von Sakka, bei den Löwen des Atlas nach. Die werden Ihnen vielleicht antworten.
22: Aber was ist denn falsch an der Haltung?
18: Schauen Sie mich an. Sehen Sie hier meine Hacke? So, legt man an. Hier knie ich. Auf dem Platz zu Altdorf, meinem Kinde gegenüber. Einen Pfeil auf der Kehle meiner Armbrust, einen zweiten in meinem Gürtel, um damit das Herz des Tyrannen zu durchbohren.
22: Herrlich! Er hat recht. Rühren Sie sich nicht. Schnell, einen Karton und Kohle. Er ist Wilhelm Tell.
18: Ja, ja, die Fantasie. Diese Zauberin.
22: Ach, mein Herr, hätte ich Sie nur schon früher gekannt. Sie hätten mir als Modell gedient.
18: Wirklich? finden Sie eine gewisse Ähnlichkeit?
22: Gewiss. So habe ich mir meinen Helden immer vorgestellt.
18: Ei. Den Kopf auch?
22: Oh, der Kopf ist nicht so wichtig. Ein männliches, energisches Gesicht. Mehr braucht es nicht, da man von Wilhelm Tell nichts weiß und er wahrscheinlich niemals existiert hat.
18: Verflucht. Niemals existiert? Was sagen Sie da?
22: Na, fragen Sie diese Herren.
18: Es ist eine dänische Legende.
19: Eine isländische.
18: Saxo Grammaticus erzählt, dass ein tapferer Bogenschütze namens Toko oder Palnatoke...
19: Es steht in der Wilkina-Sage geschrieben...
18: Vom König von Dänemark...
19: Dass der isländische König...
18: Harald mit den blauen Zähnen...
19: Netting!
18: ...verurteilt war!
19: Schon Justinger von Bern sagt...
18: Wogegen Johann von Winterthur behauptet...
22: Aber meine Herren, beruhigen Sie sich doch. Das Gerüst könnte einstürzen. Herr, wo ist unser Wilhelm Tell? Ich muss doch meine Zeichnung vollenden.
0: Aber der Unbekannte, dessen Name allein von den Panthern des Sakka und den Löwen des Atlas hätte genannt werden können, war verschwunden. Er kletterte mit großen, wütenden Schritten einen schmalen Pfad zwischen Birken und Buchen zum Hotel Tellsplatte hinauf.
18: Wilhelm Tell niemals existiert. Wilhelm Tell eine Sage. Eine Gotteslästerung. Fluch den Gelehrten, diesem alles leugnenden, alles unterwühlenden, gottlosen Jahrhundert, das auch gar nichts mehr achtet. Weder Ruhm noch Größe. Also nach zwei... drei Jahrhunderten wird so ein Astierei, so ein Schwanthaler behaupten, Tartarin von Tarascon habe niemals existiert. Er sei nur ein provenzalischer Mythos. Es ist empörend. Und da kommen immer neue Besucher, gehen mit andächtigen Mienen, tief beeindruckt von der Legende zur Kapelle. Wenn ich mir vorstelle,
1: dass die Geschichte der Schweiz von diesem imaginären Helden lebt. Man hat ihm Kapellen und Bildsäulen errichtet, patriotische Feste für ihn veranstaltet, zu denen man mit flatternden Fahnen aus allen Kantonen herbeiströmt, Bankette, Trinksprüche, Reden, Hurras, Lieder, Tränen aus geschwellter Brust. Alles für den großen Patrioten, von dem jedermann weiß, dass es ihn niemals gab. Das ist eine Taraskonade, wie es bei uns draußen noch keine gegeben hat.
0: Seine gute Laune war wiederhergestellt und er erreichte mit einigen kräftigen Sätzen das Hotel zur Telsplatte mit seiner breiten Front grüner Fensterläden. Tartarin erkundigte sich nach seinem Mann. Er wurde durch das ganze Hotel in einen kleinen Saal geleitet, wo ein ellenlanger, dürrer Mann, die Serviette am Kinn, im herrlichen Duft einer Suppe schwelgend, ganz allein speiste.
1: Mein Herr, entschuldigen Sie, wenn ich...
3: Sieh da, Herr Tartarin!
1: Schau an, Pompa! Ja, jetzt begreife ich.
3: Sie speisen mit mir, Herr Tartarin, nicht wahr? Wir Kuriere werden von den Wirten wunderbar behandelt. Spezialbedienung, die besten Weine und extra Gerichte.
1: Also Sie waren es, mein Guter, den ich heute früh auf Rigi Kulm gehört habe.
3: Ganz richtig, die Damen wollten das Panorama bewundern. Schön, nicht wahr? So ein Sonnenaufgang in den Alpen. Prachtvoll.
0: Es war Bompard, der ehemalige Verwalter vom Club. Ein guter Kerl. Nur litt er an einer unerhörten Einbildungskraft, die ihm den Beinamen der Lügner eingetragen hatte. In Tarascon ein Lügner genannt zu werden, das hat sehr viel zu bedeuten. Und dieser Mann sollte der unvergleichliche Besteiger der Alpen, des Himalaya, des Mondgebirges,

0: Sie wissen, ob ich etwa gezögert habe, als es galt, dem Löwen entgegenzutreten.
1: Mir ist alles noch gegenwärtig.
0: Sehen Sie, mein Guter. Aber was die Löwen nicht fertig gebracht haben, den Alpen ist es gelungen. Ich habe Angst.
1: Sagen Sie das nicht, Dachdach.
0: Warum nicht? Ich sage es, weil es so ist. Und da ich von einem außerordentlichen Führer gehört habe, der allen Gefahren überlegen sei, bin ich gekommen, um mich ihm anzuvertrauen. Aber Sie sind ja nie Bergführer gewesen, nicht wahr, Gonsac?
1: Oh, doch. Doch. Freilich habe ich nicht alles vollbracht, was ich erzählt habe.
0: Ja, das glaube ich Ihnen.
1: Gehen wir einen Augenblick auf die Straße. Wir können dort ruhiger plaudern.
2: Die Nacht brach herein. Ein lauwarmer, feuchter Wind jagte schwarze Flocken über den Himmel. Sie gingen in Richtung Flüelen bis zum langen Tunnel und genossen durch die großen Lichtöffnungen die wunderbare Aussicht auf den See, der plötzlich in blauem, gelbem, rotem, grünem Licht schimmerte. Der Berg wurde bengalisch beleuchtet. Raketen stiegen auf, streuten vielfarbige Sterne aus und venezianische Lichter fuhren See auf und abwärts, deren Schiffe mit Musik und festlichen Gästen unsichtbar blieben. Eine märchenhafte Theaterdekoration im Rahmen der schwarzen und kalten Tunnelmauern.
0: Welch sonderbares Land, diese Schweiz.
1: Die Schweiz. Erstens gibt es gar keine Schweiz.
0: Was sagen Sie da?
1: Die Schweiz, Herr Tartarin, ist gegenwärtig nur noch ein großer, von Juni bis Oktober geöffneter Panoramakursaal, wohin man aus allen Himmelsrichtungen kommt, um sich zu zerstreuen. Er wird von einer ungeheuer reichen Kompanie mit 100 Millionen von Milliarden ausgebeutet, die ihren Sitz in Genf und London hat. Ein wahres Heidengeld hat es natürlich gebraucht, um all diese Seen, Wälder, Berge und Wasserfälle zu pachten, aufzuputzen und zu schmücken, ein ganzes Volk von Angestellten und Statisten zu besolden und auf schwindelnden Höhen glänzende Hotels mit Gas, Telegraph und Telefon zu erbauen.
0: Wie auf der Rigi, das stimmt.
1: Und ob das stimmt, Sie haben noch gar nichts gesehen.
0: Ach.
1: Gehen Sie weiter, ins Land hinein. Sie finden da nicht einen Winkel, der nicht wie die Versenkungsräume eines Opernhauses seine Maschinenkniffe hat. Beleuchtete Wasserfälle, Drehkreuze am Eingang zu den Gletschern und bis auf die höchsten Gipfel hinauf eine Menge Seil- oder Dampfbahnen. Immerhin aus Rücksicht auf die englische und amerikanische Kundschaft belässt die Kompanie einigen berühmten Gipfeln, wie der Jungfrau, dem Mönch und finster Ahorn, ihr gefahrvolles Aussehen, obwohl da nicht mehr zu riskieren ist als anderswo.
0: Ach, nicht möglich. Aber die Spalten, mein Guter, die schrecklichen Gletscherspalten, wenn sie da hineinfallen...
1: Sie fallen auf Schnee, Herr Tartara.
0: Was?
1: Sie tun sich nicht weh. Unten, in der Tiefe, steht immer ein Portier, ein Hoteldiener, irgendjemand da, der sie aufhebt, sie ab. Bürstet und sich höflichst erkundigt. Haben der Herr kein Gepäck?
0: Aber, Gonzag, was erzählen Sie mir da?
1: Der Unterhalt dieser Gletscherspalten ist eine der größten Ausgaben der Kompanie.
0: Ach. Na ja, es mag ja sein, lieber Freund, denn wenn ich an all das Unglaubliche denke, das ich in den 2 Tagen erlebt habe, die Rigi-Sonne, die Tells-Komödie, aber wie erklären Sie sich dann die entsetzlichen Katastrophen? Die vom Matterhorn zum Beispiel.
1: Das ist schon 16 Jahre her. Die Kompanie existierte damals noch nicht, Herr Tartarin.
0: Aber letztes Jahr, der Unfall am Wetterhorn. Beide Führer mit den Reisenden verschüttet.
1: Das gehört doch dazu, um die Alpinisten anzulocken.
0: Ach.
1: Einen Berg, auf dem sich noch niemand den Hals gebrochen hat, sehen die Engländer nicht für voll an. Das Wetterhorn hatte seit einiger Zeit an Ansehen verloren. Nach dem kleinen Unfall, von dem alle Zeitungen berichteten, stiegen die Einnahmen sofort wieder.
0: Und die beiden Führer?
1: Sind wohl auf und munter, wie die Reisenden auch.
0: Nein.
1: Man hat sie verschwinden lassen, ihnen während einem halben Jahr einen Auslandaufenthalt bezahlt. Eine kostspielige Reklame. Aber die Kompanie ist reich genug, um sich das leisten zu können.
0: Hören Sie, Gonzag, Sie wollen gewiss nicht, dass mir ein Unglück zustößt.

0: Gut, reden Sie offen mit mir. Sie kennen meine Fähigkeiten als Alpinist. Die sind kümmerlich.
1: Sehr kümmerlich, das stimmt.
0: Glauben Sie trotzdem, dass ich ohne allzu große Gefahr die Besteigung der Jungfrau wagen kann?
1: Dafür stehe ich ein und lege meine Hand ins Feuer, Herr Tartarin.
0: Und wenn mir schwindelig wird?
1: Machen Sie die Augen zu.
0: Ja, wenn ich ausgleite.
1: Gleiten Sie zu? Es ist wie im Theater alles eingerichtet. Man riskiert nichts.
0: Ach, wenn ich Sie bei mir hätte, um es mir an Ort und Stelle zu sagen, zu wiederholen. Na los, mein Teuerster, eine gute Tat. Kommen Sie mit mir.
1: Ich wünschte nichts Besseres. Aber ich habe meine Peruaner bis Ende der Saison auf dem Hals. Was wollen Sie, Herr Tartarin? Es steht in meinem Vertrag. Die Kompanie hat das Recht, uns zu verwenden, wie es ihr beliebt. In den letzten 3 Jahren war ich Bergführer im Oberland, Alphornbläser, alter Gemsjäger, ehemaliger Gardist unter Charles dem Zehnten.
0: Ja, ist das möglich?
1: Natürlich. Aber nur die Angestellten der Kompanie sind eingeweiht. Und im eigenen Interesse schwatzen sie nicht darüber, um die Kundschaft nicht zu vertreiben.
0: Nein, so etwas. Ich bin höchst verblüfft. Andererseits sehe ich meine Alpenbesteigung ein wenig beruhigter und zuversichtlicher entgegen.
1: Sehen Sie, jetzt gefallen Sie mir besser. Kommen Sie, Tartarin. Erzählen Sie die neuesten Späße aus Tarasco.
0: Ja, was Späße betrifft, da hat man sich doch einen recht guten mit mir auf Regikulm erlaubt. Denken Sie, heute Morgen finde ich einen Zettel an meinem Spiegel. Verdammter Franzose, deine Verkleidung verbirgt dich schlecht. Diesmal lassen wir noch Gnade walten, doch wenn du dich noch einmal auf unserem Wege blicken lässt, hüte dich. Das ist ein Spaß, nicht wahr?
1: Wer weiß. Haben Sie auf der Rigi Unannehmlichkeiten gehabt? Jemandem ein Wort zu viel gesagt?
0: Ja, ein Wort zu viel? Ja, kann man denn nur den Mund öffnen unter diesen Engländern und Deutschen, die aus lauter Vornehmheit stumm dasitzen wie die Karpfen? Augenblick. Ich erinnere mich jetzt, dass ich zu einem Kosaken, einem gewissen Milanov, gründlich heimgeleuchtet habe.
1: Manilov.
0: Was, Sie kennen ihn? Ja, ganz unter uns. Wissen Sie, ich glaube, dass mir dieser Manilov wegen einer kleinen Russin böse war.
1: Ja, Sonja.
0: Sie kennen sie ebenfalls. Ach, mein Freund. Was ist das für eine hübsche, kleine Perle?
1: Sonja Wassiljew, sie war es, die den General Feljanin, den Präsidenten des Kriegsgerichts, der ihren Bruder zu lebenslänglicher Verbannung nach Sibirien verurteilt hatte, auf offener Straße mit einem Revolverschuss getötet hat.
0: Sonja, eine Mörderin? Dieses Kind, diese zarte Blondine? Na, das kann ich nicht glauben.
1: Doch, seit 2 Jahren wohnt sie in Zürich mit ihrem Bruder Boris, der aus Sibirien entkommen ist. Er ist brustkrank und während des ganzen Sommers führt sie ihn in der guten Luft im Gebirge spazieren. Die Wassiljews stehen mit Bolibin, dem Mörder des Polizeipräfekten, und diesem Manilov, der letztes Jahr den Winterpalast in die Luft gesprengt hat, an der Spitze der Nihilisten.
0: Verflucht! Da hat man aber sonderbare Tischnachbarn auf Rigikulm.
1: Und ich könnte mir sehr gut vorstellen, dass der famose Brief von diesen jungen Leuten stammt. Genau die feine Acht dieser Nihilisten, der Zar findet jeden Morgen solche Warnungen. In seinem Kabinett, unter der Serviette.
0: Aber weshalb mir diese Drohungen? Was habe ich Ihnen denn getan?
1: Ich bin überzeugt, dass man Sie für einen Spion hält.
0: Für einen Spion? Mich?
1: Aber ja. In allen nihilistischen Zentren, in Zürich, Lausanne, Genf, unterhält Russland mit schwerem Geld eine ausgedehnte Überwachung, die alle russischen Verbanden unter 1000 Verkleidungen beobachtet. Ihre Bergsteigerausrüstung, ihre dunkle Brille genügten und schon hielt man sie für einen dieser Agenten.
0: Verwünschtes Pech. Ach du lieber Himmel. Ja, was soll ich jetzt tun?
1: Vor allem den Leuten nicht mehr über den Weg laufen, da ihnen ja angekündigt wurde, dass es ihnen sonst schlimmer geht.
0: Ach was, schlimm. Dem Ersten, der mir zu nahe kommt, dem spalte ich den Kopf mit meiner Eishacke.
1: Ich an Ihrer Stelle wäre vorsichtiger. Der Hass der Nihilisten ist schrecklich. Sie greifen heimlich und unsichtbar an.
0: Nein.
1: Sie können sehr gut ein Held sein, Herr Präsident. Aber legen Sie sich nur mit Misstrauen in jedes Wirtshausbett. Trauen Sie keinem Stuhl, keinem Schiffsgeländer. Vielleicht gibt es nach und Sie stürzen in die tödliche Tiefe. Und dann die präparierten Speisen und Getränke. Das Glas mit dem unsichtbaren Gift. Achtung vor dem Kirsch in Ihrer Flasche. Vor der schäumenden Milch, die der Beholzschute Sen Ihnen reicht. Die Leute schrecken vor nichts zurück, sage ich Ihnen.
0: Nein, nein, nein. Oh, was soll ich denn tun? Ich bin ja verloren. Gib mir doch einen Rat. Gonzague.
1: Lassen Sie mich nachdenken. Ja. Ja. Ja, hier mein Programm. Morgen früh abreisen über den See und den Brünigpass. Abends in Interlaken übernachten. Am nächsten Tag Grindelwald und die kleine Scheideck. Am dritten Tag die Jungfrau. Dann, ohne eine Minute zu verlieren, ohne sich nur umzudrehen, heim nach Tarasco.
0: Ich reise morgen früh, Gonzague.
2: Und er warf einen schreckensvollen Blick auf den geheimnisvollen, nachtbedeckten Horizont und auf den See, der unter seinem bleich glitzernden Spiegel in der stummen Tiefe jeden, auch den schwärzesten Verrat zu bergen schien.

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SRF Verkehrsinfo auf der Nord-Süd-Achse vor dem Gotthardtunnel Richtung Norden 6 Kilometer Stau und eine Wartezeit von bis zu einer Stunde ab Quinto. Die Einfahrt Airolo ist gesperrt.

0: Die Nachrichten von SRF um 9 mit Olivia Limacher. In den USA hat eine Kammer des Parlaments, der Senat, für neue, schärfere Sanktionen gegen Russland gestimmt, mit 86 zu 11 Stimmen. Vorgesehen sind unter anderem Sanktionen gegen russische Politiker und Unternehmen sowie gegen den russischen Öl- und Gasexport. Diese Einnahmen sind für Russland zentral, um den Krieg gegen die Ukraine zu finanzieren. US-Präsident Donald Trump soll zudem unter anderem Staaten mit Sanktionen belegen können, die Russland unterstützen oder russisches Öl und Gas kaufen. Zu diesen zählen China und Indien. Die zweite Kongresskammer, das Repräsentantenhaus, wird voraussichtlich im September über das Gesetz abstimmen. Am Flughafen Leipzig ist Anfang Woche eine mit Sprengstoff bestückte Drohne entdeckt worden in der Nähe eines ukrainischen Transportflugzeuges. Nun hat sich Russland dazu geäußert. Die russische Botschaft in Berlin spricht von einer hastig zusammengeschusterten Provokation, die gegen Russland gerichtet sei. Die europäischen Staaten suchten Argumente, warum sie die Ukraine weiter unterstützen sollten. Die Ermittler in Deutschland halten sich bisher mit Schuldzuweisungen zurück. Bundesinnenminister Alexander Dobrindt sprach nur von einem hybriden Angriff fremder Mächte. Expertinnen und Experten sagen, dass Russland hinter dem Vorfall stehen könnte. In Niederösterreich hat ein 18-Jähriger gestanden, einen 29-Jährigen getötet zu haben. Die Ermittler prüften, ob es sich um ein Hassverbrechen gegen Homosexuelle handle, sagt die Staatsanwaltschaft. Der 18-Jährige soll den 29-Jährigen über soziale Medien kennengelernt und sich mit ihm in einem Einfamilienhaus bei Wien getroffen haben. Dort soll er den ihn schwer am Kopf und am Hals verletzt haben. Zu zwei Meldungen aus den Regionen. In Farvani im Kanton Freiburg hat ein Mann am Nachmittag eine Bank überfallen. Er bedrohte eine Angestellte mit einer Schusswaffe und erbeutete mehrere tausend Franken. Danach flüchtete der Täter. Verletzt wurde niemand. Die Polizei sucht nun nach dem Mann und bittet Zeugen um Hinweise. Und das Känguru, das seit gestern frei im Aargauer Freiamt umhergehüpft war, ist heute eingefangen worden von einem Großtierrettungsdienst. Das Tier sei wieder bei seinem Besitzer im Kanton Luzern, teilen die Aargauer Behörden mit. Zuvor hatte das Känguru für Aufsehen gesorgt. Kinder eines Ferienlagers hatten es entdeckt und ein Video machte daraufhin im Internet die Runde. Der Blick aufs Wetter. Morgen scheint meist die Sonne. Nach einem kühlen Morgen mit rund 15 Grad wird es am Nachmittag um 31 Grad. Das waren Nachrichten von Radio SRF. Verantwortlich Michael Wieland.
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0: Mit dem Nachtexpress sind wir am Freitagabend unterwegs, am 7. August und im Studio. Ohne Känguru möchte ich an dieser Stelle noch erwähnen. Die Lea Plattner in der Musik.
1: Schönen guten Abend.
0: Und der Crispin Zimmermann vis-à-vis von der Lea. Und wir nehmen eure Wünsche und Grüße entgegen bis am Morgen um 1. Entweder mit einem Telefon hier im Studio auf 0848 440 222 mit einem Mail via srf1.ch und dort oben rechts Kontakt ins Studio anklicken oder dann Sprachnachricht via WhatsApp senden 079 1 321 321.
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0: Police schreibt der Albert und Daniela Baumgartner, sie sind die Eltern von Cyril, dass sie für ihren Sohn Billie Jean mit Michael Jackson gern gehört hätten. Mit den allerbesten Grüßen. Wir wünschen von Herzen alles Gute. Mit dem Ausrufezeichen in Liebe, Sandro, Mami und Papi.

Nachtexpress begleiten Michael Jackson, die Bühne, der Ugly Kid Joe und der Zillertaler Schürzenjäger. Ugly Kid Joe mit Cats in the Cradle gibt's für den Roland von Basel. Und in Bayern, in Bad Wörishofen, ist Kurt Pötzelberger die Heime und die Esther Gilgen. Und die wiederum haben ihre Marion im Spital Olten und deren gute Besserung. Sie soll doch bald wieder heimkommen. Mit Sierra Madre geht's doch gerade wieder geschwinder.

Im Nachtexpress. Und jetzt geht von Liechtenstein ursprünglich der Mario Braunhardt am Telefon gehabt. Der sagt aber, er hat schon vor langer, langer Zeit im Machotal im Tessin dort etwas können kaufen und sagt darum dort unten, durch sich dort entspannen, sagt aber auch dort gewesen, wo es die Überschwemmung gegeben hätte. Hat Riesenglück gehabt, ist mit einem blauen Auge davon gekommen. Und Lady in Black mit der Uriah Heep, das ist ein Stück, das ihn eben auch an das Tessin erinnert. Cevio, dort Magic Blues Festival 2015, sind die Uriah Heep dort auftreten und wo sie eben Lady in Black gespielt haben, das war eine ganz besondere Stimmung. Alles hat dort mitgetanzt. Darum, für alle, die Mario kennen, jetzt Lady in Black.

0: Im Nachtexpress machen wir einen kurzen Prozess mit dem aktuellen Wetter. Musikalisch geht das ja. Wir können einfach ein bisschen Kühle bringen. Und dann frösteln wir alle mit der kurzen Hose und mit dem T-Shirt hier im Studio. Als allererstes machen wir den letzten Tag vom Sommer. Und nachher gehen wir dann gerade in den Winter. Der letzte Tag vom Sommer, der kommt mit Franz Arnolds Wildenberg, die Irma Amstutz von Lunden im Prättigau. Die schreibt, dass ihr Mann, Markus, eben auch einer von ihnen uns, vom Nidwaldischen, und der Franz sogar kenne. Und darum die besten Grüße an Franz von ihrem Mann aus. Sie wiederum, die Irma, schickt auf Basel zum Pat einen Gruß. Und allen, die zuhören, auch die besten Grüße mit dem letzten Tag vom Sommer. Was ist nach dem Sommer, Lea?
1: Der Herbst.
0: Und nachher gerade
1: und schon? Dann der Winter.
0: Und dann kommt schon?
1: Weihnachten.
0: Jawohl, Weihnachten. Ich habe es ja nicht geglaubt. Wer wünscht sich jetzt am 7. August Driving Home for Christmas?
1: Der Marc Grand aus Zermatt. Tatsächlich.
0: Aha, der hat auch genug.
1: Der hat es heiss. Der ist am E-Bus fahren
0: ja.
1: Im Moment und sagt, er fährt und es ist zu heiss.
0: Und darum einfach musikalisch Klimaanlage aus den Boxen raus.
1: Genau. Driving Home for Christmas.
0: Bringen wir gerne. Im Nachtexpress gibt es alles. Es gibt eure Grüße. Der letzte Tag vom Sommer und nachher geht ab in die Weihnacht mit dem Chris Ria.

0: Ein Segen für alle, die keine Klimaanlage im Auto haben. Driving Home for Christmas, Chris Ria. Von Marc Grand von Zermatt, wo sein Schatz Claudia grüßt. Alle vom E-Bus-Team und alle Chauffeurinnen und Chauffeure, die es momentan einfach auch ein bisschen heiss im Kabinli haben. Mal schauen auf die Strasse. SRF Verkehrsinfo von 21.31 Uhr. A2 Chiasso Richtung Gotthard zwischen Quinto und der Dosierstelle Airolo. 6 Kilometer Stau beim Gotthard Richtung Norden, Wartezeit 1 Stunde, die Einfahrt Airolo ist gesperrt. Jetzt habe ich Kerstin am Telefon und die hat extra auf den Balkon raus müssen. Ihre Mami in der Küche, am Radio. Jetzt haben wir gesagt, zum Glück ist es nicht Winter, aber jetzt ist ja gerade noch der Chris Ria gelaufen, Driving Home for Christmas. Aber wie geht es so draußen auf dem Balkon?
1: Finde ich ganz angenehm, danke.
0: Ist noch Temperaturli zum Aushalten.
1: Absolut, ja.
0: Jetzt hast du müssen wechseln. Jetzt müssen wir es gerade transparent machen, gell, Kerstin?
1: Danke, ja.
0: Jetzt hast du eigentlich Slayer wünschen und jetzt hat sich der Freddy Quinn durchgesetzt. Und jetzt sagst du, jetzt komme ich einmal durch beim Nachtexpress und jetzt. Der Freddy Quinn. Was ist der Anlass für den Freddy Quinn?
1: Ja, die Mami hat Geburtstag und dann tun wir ihr doch den Wunsch erfüllen.
0: Ja, hey, natürlich!
1: Ja.
0: Wie viel darf sie feiern?
1: 72.
0: Ja, dann sagen wir noch Happy Birthday, oder Lea?
2: Happy Birthday.
0: Alles ja, Gute, alles gute Gesundheit.
1: Danke, wird sie Freude haben.
0: Ist sie am Nicken, deine? Siehst du ihn?
1: Ich sehe sie und sie ist am Nicken.
0: Ja. Ah, schau jetzt, siehst du. Irgendwann gibt es ein Wiedersehen, singt uns der Freddy Quinn. Jetzt braucht man natürlich sonst noch deine Grüße.
1: Ja, natürlich ja, in erster Linie schon als Mami und dann das baldige Schwiegermami Tivon, an meinem Schatz Martin, der Schwester Nadine und alle liebe Freunde von nah und fern.
0: Beste Grüße, Wutznach. Raus,
1: danke.
0: Auf den Balkon und ganz eine gute Freitagnacht. Sali Kerstin, tschüss.
1: Gleichfalls. Ciao, Chris, bin tschüss.
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0: im Nachtexpress übergibt Freddy Quinn. Auch übrigens schnell anschauen. Der ist also immer noch unter uns. 27. September hat er Geburtstag. Er wird im September satte 95. Er übergibt den Lina Button mit Kopf für den Dominik Bachmann von Epiken. Und der grüßt wiederum alle, die den Dominik kennen.
1: Schau,

Im Nachtexpress bleibt man gerade in der Schweiz. Wir machen gerade ein Trio mit Alina Button, die singt. Nachher übergibt sie wiederum Traufer Highway. Und dann nachher geht noch der Baschi hinten an. Traufer Highway mit Sternenlicht mehr für Claudia Zahler von Volkenswil. Und die wiederum grüßt Silvia. Und sie wünscht ihr einen Kühlendienst.

0: Gabriela Brehm. Ruth ist dort, jetzt geht noch in Hattingen. Ich hatte gestern ganz ein tolles Erlebnis gehabt, und zwar durfte ich in Amriswil am Donnerstag mithelfen, unterstützen, mit servieren und abräumen und konnte dann nachher noch ein bisschen Promi können, Selfie machen und kurz ein bisschen schwätzen, den Klibi und den Hausi Lüttenegger. Kurzum, ich möchte allen Danke sagen, die gestern dabei waren. Es war ein ganz tolles Fest. Der Baschi ist auftreten und jetzt hätte ich einfach gerne einen Titel von seinem neuen Album, vielleicht «Haus bauen». Der geht raus in die ganze Welt. Alle, die mich kennen, aller Linie zuerst einmal mein Lieblingsbruder, der Stefan, dann meine Mami, meine Verwandten, meine Bekannten, meine Cousine, die mich gestern Abend auch noch begleitet hat. Die kommt einmal auch mit an Donnerstagessen, die ich verfolge. Und ja, einfach alle, die mich kennen, ganz einen schönen Abend. Und die, die morgen an die Schreiberei gehen, ganz viel Spass und ein schönes Wochenende. Tschüss zusammen, danke vielmals.
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Ein grosses Herz im Nachtexpress hat auch Daniela von Bern Bethlehem. Die hat nämlich ein Gottemädli. Die hat gestern am 6. August Geburtstag gehabt und sie schreibt, sie möchte kleine Estelle nochmal alles Liebe wünschen, Gottes Segen zum 3. Geburtstag und Grüße gehen auch an die Familie von ihr mit dem Karel Gott und Biene Maya, Titel Melodie. Grüßt von der Daniela sind auch ihres Gotti die Marlies von Seltisberg und Anita und Bruno Neuenschwander.

Am Mittwoch war die Magic Night, die 17. Ausgabe Music History Live, heitere Zofige. Und dort sind auftreten Ronan Keating, Uriah Heep, haben wir übrigens gerade vorher gehört, und eben auch Kool & The Gang. Und Kool & The Gang, die müssen einen bleibenden Eindruck hinterlassen haben, weil jetzt haben wir gerade zweimal zum einen Sille und Danu und zum anderen Susan und Jürg, die gerne Kool & The Gang gehört hätten. Gehen wir doch mal zuerst zu Susan und Jürg von Right Now, schreiben die. Sie sagen am Mittwoch begeistert gewesen. Es war wirklich ein magischer Musikabend gewesen. Super Auftritt von allen. Und sie grüssen darum alle, die zuhören mit der Kool & The Gang. Und sie schreiben mit irgendeinem Sound. Und den Sound ausgelesen haben dann wiederum Sille und Danu, die eben finden, es sei auch momentan am Wetter entsprechend, dass man einfach «Too Hot» Musik spielen von Kool & The Gang, weil es sei eben auch einfach zu heiss momentan. Beste Erinnerungen haben auch sie und sie schreiben, es wäre doch schön, wenn der Nachtexpress mit dem Lied bei uns würde vorbeifahren. Mit besten Grüßen, sie sind momentan gerade in den Walliser Bergen, das Birchmatten.

0: Anakin mit dem King persönlich, Elvis Presley. SRF Verkehrsinfo von 21.59 Uhr A2 Chiasso Richtung Gotthard, zwischen Quinto und Airolo 5 km Stau, Verkehrsüberlastung, Wartezeit 50 Minuten und A1 Bern Richtung Zürich zwischen Aarau West und Aarau Ost, Verkehrsbehinderung wegen eines Pannenfahrzeugs.
1: Die Nachrichten von SRF um 10 mit Olivia Limacher. Spanien und Italien streiten sich um die Migration nach dem Ansturm auf Ceuta. Nun führt Spanien Grenzkontrollen zu Italien ein. Und strengere Sanktionen gegen Russland. Das will der US-Senat. Er hat mit einer deutlichen Mehrheit dafür gestimmt. Das Wetter. Morgen wird es sonnig bei Höchstwerten um 31 Grad. Spanien führt vorübergehend Grenzkontrollen für Reisende aus Italien ein, an den Häfen und Flughäfen. Das kündigte die Regierung am Abend an, wie spanische Medien übereinstimmend berichten. Kontrollen würden ab Mitternacht durchgeführt. Hintergrund ist ein Streit mit Italien. Die italienische Regierung hatte am Samstag ihrerseits Grenzkontrollen für Reisende aus Spanien eingeführt, als Reaktion auf die Migrationskrise in der spanischen Exklave Ceuta. Spanien verlangte am Nachmittag, dass Italien diese Kontrollen bis spätestens übermorgen wieder aufhebe. Italien lehnte dies ab. In den USA hat eine Kammer des Parlaments, der Senat, für neue, schärfere Sanktionen gegen Russland gestimmt, mit 86 zu 11 Stimmen. Michael Wieland.
2: Vorgesehen sind unter anderem Sanktionen gegen russische Politiker und Unternehmen sowie gegen den russischen Öl- und Gasexport. Diese Einnahmen sind für Russland zentral, um den Krieg gegen die Ukraine zu finanzieren. US-Präsident Donald Trump soll zudem unter anderem Staaten mit Sanktionen belegen können, die Russland unterstützen oder russisches Öl und Gas kaufen. Zu diesen zählen China und Indien. EU-Kommissionspräsidentin Ursula von der Leyen zeigte sich erfreut über den Senatsentscheid. Jede Einnahmequelle Russlands müsse ins Visier genommen werden, von allen Seiten. Die zweite Parlamentskammer in den USA, das Repräsentantenhaus, wird voraussichtlich im September über die Sanktionen abstimmen.
1: Am Flughafen Leipzig ist Anfang Woche eine mit Sprengstoff bestückte Drohne entdeckt worden in der Nähe eines ukrainischen Transportflugzeuges. Nun hat sich Russland dazu geäußert. Die russische Botschaft in Berlin spricht von einer hastig zusammengeschusterten Provokation, die gegen Russland gerichtet sei. Die europäischen Staaten suchten Argumente, warum sie die Ukraine weiter unterstützen sollten. Die Ermittler in Deutschland halten sich bisher mit Schuldzuweisungen zurück. Bundesinnenminister Alexander Dobrindt sprach nur von einem hybriden Angriff fremder Mächte. Expertinnen und Experten sagen, dass Russland hinter dem Vorfall stehen könnte. US-Präsident Donald Trump darf seinen geplanten Ballsaal beim Weißen Haus nicht eigenmächtig bauen. Das hat ein Berufungsgericht in Washington entschieden. Manuela Burgermeister.
3: Die Regierung könne das Weiße Haus nicht einfach nach den Wünschen eines Präsidenten umbauen. Das Parlament müsse über ein solches Bauprojekt entscheiden, begründete das Gericht. Geklagt hatten Denkmalschützer. Sie kritisieren unter anderem den Eingriff in den historischen Bau und die hohen Kosten. Donald Trump kündigte an, den Entscheid ans oberste Gericht weiterzuziehen. Der Bau des Ballsaals soll rund 400 Millionen Dollar kosten. Dafür wurde der Ostflügel des Weißen Hauses bereits abgerissen.
1: Und noch eine Meldung vom Radsport. An der Tour de France der Frauen hat die Schweizerin Marlene Reusser die Gesamtführung verloren an Katarzyna Niewiadoma. Die Polin hat die 7. Etappe gewonnen. Marlene Reusser wurde 4. Im Gesamtklassement liegt sie nun auf Rang 3. Nun zu weiteren Meldungen des Tages in der Übersicht. Die Schweizer Landwirtschaft leidet unter der aktuellen Trockenheit. Der Bauernverband fordert deshalb zahlreiche Maßnahmen von Wirtschaft und Politik. Detailhändler müssten den Bauern höhere Preise für ihre Produkte bezahlen und auch kleineres oder deformiertes Gemüse akzeptieren. Von den Kantonen wünscht sich der Bauernverband zum Beispiel Kulanz bei der Rückzahlung von Krediten. Die Waadtländer Regierungsrätin Valerie Dittli sei in ihrer Menschenwürde verletzt worden. Zu diesem Schluss kommt ein Gutachten, das Dittli selbst in Auftrag gegeben hat. Im Streit mit der Gesamtregierung sei ihr etwa zu wenig Gehör gewährt worden. Die Waadtländer Regierung widerspricht dieser Darstellung. Die Türkei, Saudi-Arabien und Pakistan verpflichten sich, sich bei einem Angriff gegenseitig beizustehen. Die drei Staaten haben ein entsprechendes Verteidigungsabkommen unterzeichnet. Ein Angriff auf eines der drei Länder wäre als ein Angriff auf alle drei Staaten gesehen. Die Börsendaten von 22.05 Uhr, geliefert von SIX. Der Swiss Market Index schließt bei 14.545 Punkten plus 0,2%. Der Dow Jones Index in New York stand kurz vor Schluss bei plus 0,3%. Der Euro wird zu 93,36 Rappen gehandelt, der Dollar zu 80,75 Rappen. Das Wetter: Morgen scheint meist die Sonne. Nach einem kühlen Morgen mit rund 15 Grad wird es am Nachmittag um 31 Grad. Das waren Nachrichten von Radio SRF. Verantwortlich Michael Wieland.
4: SRF Sport. Der Ball rollt wieder in der Women's Super League, in der höchsten Fußballliga der Schweiz. Am Mikrofon ist der Team Eggimann. Und in dem ersten Spiel der neuen Saison gewinnt der FC Zürich gegen die Aufsteigerinnen von Yverdon Sport mit 3:0. Die Zürcherinnen sind klar besser gewesen. Die Captain von Zürich, Naomi Megro, hat noch eine Penalty verschossen und sagt:
5: Ich glaube, schlussendlich durch das ganze Spiel haben wir das gut durchgezogen. Du, schlussendlich mein Penalty, den ich nicht versenkt habe, aber haben wir noch andere 100%ige gehabt, die wir uns selber an die Nase nehmen müssen. Ich glaube, ein guter Einstand, so kann es weitergehen. Ich glaube, man hat den Spass heute gesehen auf dem Platz und das ist das Wichtigste.
4: Und bei Yverdon, trotz 0-3 Niederlage, ist auch nicht alles schief gelaufen, analysiert die Mittelfeldspielerin Sandrine Gaillard-Moreau.
6: Ja, doch. Also ich glaube, auf jeden Fall das Resultat. Wir wollen ja immer gewinnen, aber es ist ja auch ein guter Test, also für uns. Wir haben eine junge Spielerin, wir haben Erfahrung. Es ist ja nur das erste Spiel, die Saison ist lang und alles ist möglich.
4: Alles ist möglich. Gilt auch für die Velofahrerin Marlene Reusser an der Tour de France. Auch wenn sie ihr gelbes Trikot müssen abgeben, haben wir vorher gehört. Marlene Reusser wird zwar gute Vierte auf der härtesten Etappe der Tour de France steil bergauf auf den Mont Ventoux. Ihr Problem ist einfach, Kasia Niewiadoma aus Polen war eine Klasse für sich gewesen. Sie gewinnt die Etappe souverän und überholt so auch im Gesamtklassement Marlene Reusser und schnappt ihr gelbes Trikot weg. Marlene Reusser war nach dieser Etappe verständlicherweise recht leer gewesen.
7: Soll ich sagen, ich bin traurig. Ich bin enttäuscht. Pause geben. Ja.
4: Marlene Reusser muss jetzt 39 Sekunden aufholen auf Kasia Niewiadoma auf den letzten zwei Etappen, dass sie die Tour de France noch gewinnen kann. Eine Etappe gewonnen hat heute dafür bei den Männern ein Schweizer. Der Aargauer Jan Christen gewinnt zum ersten Mal in seiner Karriere eine Etappe auf der World Tour auf dem höchsten Niveau im Velosport. Und zwar die 5. Etappe von der Polenrundfahrt. Im Gesamtklassement ist Jan Christen jetzt nur noch 18 Sekunden hinter dem ersten Platz.
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0: Mit dem Nachtexpress sind wir unterwegs am 7. August, Freitagnacht, im Studio für euch Lea Plattner in der Musikredaktion.
9: Schönen guten Abend.
0: Und vis-à-vis von der Lea sitzt im Führerstand von der Lucky SRF 1, der Crispin Zimmermann. Und zusammen fahren wir mit euch noch bis am Morgen um 1 durch im Nachtexpress. Ihr erreicht uns mit einem Telefon auf 0848 440 222, mit einem Mail srf1.ch. Oben rechts Kontakt ins Studio anklicken oder mit einer WhatsApp-Sprachnachricht 079 1 321 321.
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0: Lea, mit was eröffnen wir? Was hast du ausgesucht?
9: Wir starten mit Gotthard und dem Lied Heaven.
0: Also wegen dem Stau jetzt um Gotthard oder einfach?
9: Ich glaube nicht. Ich glaube, der Gruß kommt von den Spielweiber, oder?
0: Schaut da, danke. Merci, Antoinette Rickhoff, Oberwil, Basel-Land. Genau, die ist bei diesen Spielweiber mit dabei. Und die sagen draussen bei der Lilian auf dem Zeltplatz zu Hüsingen, Klammern Deutschland, Klammern zu, und geniessen den super Sommerabend, sagen ein feines Raclette dürfen essen und grüssen jetzt alle Freunde in der Nacht und hoffen auf eine ganz angenehme Freitagnacht.
9: Viel Spass.
0: Grüß von uns im Studio, raus, überall, wo ihr

0: Im Nachtexpress auf SRF 1 gehen wir jetzt an Bodensee. Und zwar dort ist Gelping Altnau. So gerade schauen, dass der richtige Hebel verwischen, dass ich den Rolli da aufschalten kann. Wie weit sind ihr mittlerweile eigentlich vom Bodensee weg? Noch 20 Meter weiter als sonst, wegen dem niedrigen Pegelstand?
1: Nein, ich bin normal da auf dem, ich habe mein Wohnmobil gestellt, ich habe mich für den ganzen Sommer da an. Und, ja, aber der Bodensee, da fehlt wirklich etwa 1,50 Meter Wasser.
0: Jetzt sagen die alle, schmeckt es so komisch, schmeckst du das auch?
1: Ja, manchmal schon, ja. Und ich tue auch meinen Hund, also mein Yorkshire, der geht immer baden, der will dann baden. Ich will einfach schauen, dass es und er reingeht, dass das Wasser mehr oder weniger sauber ist. Aber ich muss weit raus.
0: Ei. Du, ja. Habt ihr auch irgendwie Sachen gefunden am Ufer? Weißt du, was sonst im Wasser wäre? Wo ihr irgendwie durchspaziert sind und sagt, oh, schau jetzt da, das und das?
1: Nein, ich habe da vor ein paar Wochen, wo das Wasser ist, nicht so tief gewesen wie jetzt, aber da hat es wirklich einen toten Wels so im Schilf hinein gehabt, gerade da bei dem Gasthof Schiff da in Altnau.
0: Ui!
1: Und er hat dann also schon, hast du wirklich gesehen, der war aufgebläht. Und der hat dann also, der hat dann wirklich geschmeckt. Aber dann hat er dann irgendwann, hat er dann einmal der Fischer, der Uli, hat ihn dann gleich einmal abgezügelt.
0: Das sind ja richtige Apparate, die Wels. Das ist wirklich, das ist noch etwas
1: ist,
0: dran.
1: Das ist ein Megading gewesen, oder? Und der ist dann wirklich da so, also typ gesagt, gestrandet auf dem, ja, praktisch kein Wasser mehr, oder? Und,
0: auf dem Trocknen.
1: Es hat schon schaurig geschmückt, ja.
0: Wir hören für dich, ja. Erzähl nur, sorry.
1: Ja. Nein, eben.
0: Der Bundesrat.
1: Ja.
0: Den Bundesrat hören wir mit dem Florian Ast. Jetzt darfst du deine Grüße durchgeben vom Bodensee aus.
1: Ja, gerne. Also alle da in Altnau, alle, die auf dem Camping sind oder auch Umgebung oder auch Grüße auf Bülach, wo ich normalerweise daheim bin. Und einfach alle, die mich kennen. Oder? Und natürlich auch euch und vom Radio.
0: Danke vielmals.
1: Ja, und Lea und
0: dich
1: und ja.
0: Ganz eine gute Zeit in dem Fall. Und dann hoffen wir, dass irgendwann der Bodensee wieder ein bisschen auffüllt.
1: Weißt du, zum Glück, ich habe ja kein Schiff. Ich habe ja nur ein Wohnmobil da.
0: Und das sollte ja nicht schwimmen.
1: Nein, das sollte nicht schwimmen, nicht wirklich, nein.
0: Ganz eine gute Nacht. Rolli, viel Vergnügen jetzt mit dem Florian. Tschüss.
1: Danke vielmals und ciao miteinander. Ciao.

0: und sie.
1: Ja, da ist Emil Fessler von Hohenwil. Ich wünsche mir etwas von Peter Eber, für den Marcel Albrecht, vom Trachtenclub Wasserau. Ich hoffe, wir gehen noch mal zu Berg im Alpstädten Sommer. Am Nachtexpress-Team ein Kompliment für die alle wie gute Musik.

SRF 1 mit dem Nachtexpress, dem Peter Reber und dem Rod Stewart und dem Carlo Brunner, die übernehmen als nächstes Brunner Carlo mit Metzgers Mertel, einem Schottisch für den Emil Schönbächler von Einsiedeln. Für alle, die zuhören, und Marion Reich von Burgdorf, die hat einen Mann und der ist Alphirt, jetzt gerade momentan. Der ist im Bündnerland oberhalb von der Lenzer Heide auf der Alp Gott Eus ist der momentan. Und sie haben zwei Monate jetzt dafür begleiten. Es war eine wunderbare Zeit gewesen. Und darum auch mit besten Grüßen in die Höhe zu ihrem Mann Love Is mit Rod Stewart.

0: SRF Verkehrsinfo von 22.32 Uhr mit der Übersicht. A2 Chiasso Richtung Gotthard, vor dem Gotthardportal Richtung Norden. Noch 5 Kilometer Stau ab der Verzweigung Quinto und der Dosierstelle Airolo. Wartezeit 50 Minuten. Die Einfahrt Airolo ist gesperrt. Und A1 Bern Richtung Zürich zwischen Aarau West und Aarau Ost. Verkehrsbehinderung wegen eines Pannenfahrzeugs. Jetzt kommen wir zu der Wenke Mühre und dem Carlos Vives. Der Wenke Mühre mit dem knallroten Gummiboot für Dönis Bockar von Grenken. Und die wünscht allen ein ganz entspanntes Wochenende. Und der Carlos Vives, der hat heute Geburtstag. Aber Asche auf mein Haupt, ich habe ihn nicht gekannt. Und du hast ihn aus dem Archiv rausholen, Lea. Was ist denn das für einen? Das ist ein Star, das, sorry.
1: Ja, also in Kolumbien ist er ein Star, wirklich. Also Lateinamerika sowieso. Er hat auch einen Hit mit der Shakira zusammen, «La Bicicleta». Und das ist jetzt eigentlich sein allererster Hit, den er hatte.
0: «La Gota Fria».
1: «La Gota Fria», ja. Und er hat heute Geburtstag. Jetzt haben wir da nachgeschaut und tatsächlich 7. August 1961.
0: Happy Birthday. Vielleicht hat das ja der Werner Baumgartner von Gamorino im Tessin auch gewusst und sich darum den Carlos ausgesucht. Wer weiss, auf jeden Fall vom Werner. Alles Gute allen zusammen, die zuhören im Nachtexpress.

0: Man ist ja froh, wenn es in der Nacht wenigstens unter 30 Grad geht, das Thermometer, oder unter 25. Wenn man einfach ein bisschen kühler hat, das merkt man auch momentan im Nachtexpress. Driving Home for Christmas ist letzte Stunde gegrüsst und gewünscht worden. Und jetzt gehen wir an den Skilift mit dem Gabriel Rotstift, der Erika Burgherr. Von Basel schreibt, es sei ja schliesslich auch schon lange nicht mehr gekommen. Ah ja, das ist natürlich ein guter Grund. Und für ihre Mami, die Maya, sagt das ganz Besonderes. Und der Rudi, Klammern, Bruder, Herz, Klammern zu. Allen zusammen noch eine gute Nacht von der Erika.
1: Aufschliessen, Kollegen, aufschliessen, sonst gibt es Durchzug. Und ich will mich nicht schon wieder verkälten. Schliesslich kenne ich schon fast alle Krankenschwestern im Limmentaler Spital, gell?
2: I think it's a lovely morning. A wonderful view. Eine wunderbare Aussicht, ja, isn't it?
3: Ja, hören Sie mal, was habe ich von der wunderbaren Aussicht, wenn der Organisation im Eimer ist, verstehen Sie? Nee, das ist doch alles Scheibenhonig, Mann. Jetzt stehe ich hier schon mehr als eine Stunde an dem Skilift und komme nicht hoch. Verstehen Sie, hier fehlt es an der Organisation. Verstehen Sie, ich sag's nochmals, Organisation. Verstehen Sie, ruckzuck, zack, zack. Verstehen Sie, Mann?
4: Sie müssen sich nicht aufregen. Es hat halt an einem so schönen Morgen enorm viele Leute. Sonst geht es auch viel schneller.
3: Ach nee, Mann, das ist doch alles Schlamperei, ist das, Mann. Nee, da sollten Sie mal bei uns draußen sehen, da kommt sowas nicht vor. Nee, da klappt alles wie am Schnürchen. Da klappt das mit den Wartezeiten, verstehen Sie? Da sollten Sie mal unsere Bergbahn sehen. Bei uns, da geht alles ruck, zuck, zack, zack, verstehen Sie?
1: Lass mal.
3: Was ist das?
1: Erzähl mal ein bisschen von deinem Unfall, gell?
3: Was heißt denn hier Unfall, Mann? Ich hatte noch nie einen Unfall, ne?
1: Ja, wolltest du doch nicht behaupten, dass ich mit so einer Schnurren auf die Welt komme.
3: Sie wollen doch nicht behaupten, dass hier organisiert wird, verstehen Sie? Da sollten Sie mal unsere Bergbahn sehen, verstehen Sie? Ruck, zuck, zack, zack, ne?
1: Ja, welche von beiden meinst du, ne? Die auf den Ruckzuck oder die auf den Zack-Zack, ne?
2: I think it's a nice morning, isn't it?
4: Ja, man kommt wirklich nie genug über von dieser herrlichen Aussicht.
1: Ja, was meinst du, die Aussichten, die ich kann mit dem da vor mir zu tun? Das ist doch der letzte Korbflechter aus dem Wuppertal. Die einzige Aufstiegmöglichkeit für den ist ja wirklich nur der Skilift, ne? Aufschliessen, Kollege, es hat wieder ein bisschen Platz gegeben. Los, Schneckenheierli, es geht auch dich an. Oder bist du Bremser bei deinen Bergbahnen? Hör mal, tu die Ohren hinterlitzen, da vorne wird.

0: Überraschungen, gell? Dann haben sich einfach ein Dampfglättis auf den Hals gestellt, dann hat es Blattern gegeben. Weißt du, ruckzuck, zack, zack, gell? Oder dann hat er bei der Kopfverteilung in Blumenkohlkiste gelandet. Lass mal, du Alpenschreck, du Hochgebirgs-Playboy, hast du überhaupt den Vollgasko für deine Bühle?
1: I think it's a wonderful day, isn't it? A wonderful morning.
2: Und unzumutbare Zustände sind das Missstände, Mann. Nee, wie gesagt, da sollst du mal unsere Dankbaren sehen, Mann. Bei uns da geht alles ruck, zuck, zack, zack und umsetzen.
0: Was regt dich doch ab? Das ist ein überraschendes Kollapsli, du. Regt dich ab, gell. Schau doch gescheit den Bergen an, dort. Siehst du den Rotstock, den Mürzenstock? Und das, was mir immer auf den Fuß stellt, ist der Skistock. Das ist halt ein bisschen ungeschickt, gell?
1: Ja, aber geniessen Sie doch lieber selber die schöne, herrliche Bergwelt
0: da. Ich geniesse es ja. Die da vorne im roten Skijäckli gefällt mir besonders gut, hä? Das gibt einen kleinen Beitrag an meinen Seelenfrieden. Die fehlt mir noch in meinem Poesiealbum. Was meinst du als Softy und ich der Bio? Was will denn die aufs Bremenbühl, wenn sie die Spitzberge vor einem Haus hätten? Mit der würde ich jetzt am liebsten zweihändig Klavier spielen, gell? Die gibt einem zu denken, die macht einem wieder unruhig. Der sollte mir jetzt helfen.
1: Hm? Gehen Sie doch sie aufschneiden.
0: Oh, merci. Die hinten dran. Schubert, wo hast du den Brahms gelassen? Dass jemand so darf rumlaufen, was sagt denn da der arme Schnee dazu? Dass da der Verkehrsverein nichts unternimmt? Hm?
1: Ja. Also Sie sind ja nicht gerade Schönheit.
0: Das, wenn du mal so schön gsi bist wie ich, ist es schwer, bringst es fast nicht mehr weg. Aufschliessen, Kollege! Es geht wieder eine Schneemeile für Sie. Hm? Das müssen wir ein bisschen Platz machen. Seht da vorne eine kleine Hilfsaktion starten.
2: Was fällt Ihnen ein, Mann? Hier wird nicht gemogelt. Bleiben Sie, wo Sie sind. Ja, nee, da sollst du mal unsere Bergbahn sehen, Mann. Bei uns da geht alles ruck, zuck, zack, zack.
0: Hast wieder deine knappen 5 Minuten, du? Ich sag's nicht gern, aber zum zweiten Mal. Würdest du mal auf deinen eigenen Füßen rumtrampen? Der umbaut's Elefantenbaby da vorne.
2: Nee, Mann, jetzt reicht's mal. Aber wisst ihr, was Sie sind? Sie sind ein Schimpanse, sind Sie. Ein Fratzengesicht, ja?
0: Was, wenn ich dein Gesicht sehe, dann bin ich mit meinem Vödli noch ganz zufrieden.
1: Nein. Also jetzt sind sie zu weit gegangen. Also das gehört sich nicht. Schließlich bringen die Touristen immerhin Geld ins Land.
0: Ja, Geld schon, aber auch eine geistige Unruhe, gell? Und überhaupt, dem sein Gesicht gibt noch ein gutes Porträt auf eine Giftflasche davor.
2: Kann ich nur sagen, kommen Sie mal zu uns raus. Da können Sie Anstand und Organisation lernen. Verstehen Sie? Ruckzuck, zack, zack. Verstehen Sie?
0: Das ist eigentlich der Gilb oder nur ein leichter Grausleier, du. Zieh die Kappen ab, wenn mit mir redest, gell? Und wenn du schon ernsthaft diskutieren willst, kannst du ruhig mal 10 Minuten Bedenkzeit verlangen. Jetzt gibt er noch einen kleinen Gratistipp. Wenn du dann am Bügel kommst, musst du nicht noch Kleider dranhängen.
3: Es ist gerade wieder 5 Grad kühler geworden mit dem Gabriel Rotstift und einem Skilift im Nachtexpress, wo wir jetzt in die Abteilung Klassik wechseln und dort einem Gefangenenchor zuhören. Und für alle, die jetzt denken, warum? Weil es einfach so schön ist. Judith Kamper von Unterlunkhofen, die schreibt, am nächsten Samstag, also Samstag in einer Woche, darf sie auf Bregenz auf die C-Bühne gucken, La Traviata schauen. Aber als Einstimmung in Klassik hätte sie eben gerne etwas aus dem Gefangenenchor aus Nabucco, weil es eben einfach schlicht super Stück sei. Und sie danke dem Sohn, Daniel und der Familie für die Einladung auf Bregenz. Dann grüßt sie noch Monika und Thomas Wittmer von Scheuren. Dann sagt sie noch danke vielmals für die schöne Hall-Wielersee-Schifffahrt. Die hat sie von der Doris wiederum bekommen. Und dann hat sie noch Grüße gegeben vor 2 Wochen von Monika und Thomas und auch eben denen beiden. Merci vielmals für die Nachtexpress. Grüße. Geschwisterte sind auch noch grüßt und alle Bekannten. Und jetzt lassen wir es los, den Gefangenenchor.

0: der Gefangenenchor. Immer wieder schön. Und apropos immer wieder schön, einer mit einer ganz schönen Stimme, die aber bei uns gar nicht im System war. Den hören wir jetzt. Patricia Stierli von Leisigen schreibt nämlich die besten Grüße an Patricia. Von der Patricia und Roland Stierli die besten Grüße raus in die Nacht. Die beiden sind auf der Meilis Alp im Berner Oberland und haben sich den Kenny Latimo ausgesucht. Wieso haben wir den nicht gehabt, Lea?
1: Das weiß ich auch nicht. Ich habe da jetzt auch. Also, wir haben ihn ja im Archiv gehabt. Das ist immer schon mal gut. Und ja, ich habe dann so ein bisschen reingelassen und dachte eigentlich, die warme Soul-Stimme, das passt doch noch für heute oben,
0: also,
1: oder?
0: Komm, schön hinter alleine. 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

0: Im Nachtexpress. Da gehen wir mit grossen Schritt Richtung 11. Nachrichten nach der 11. sind natürlich ihr dann wieder dran mit euren Wünschen und Grüßen. SRF Verkehrsinfo von 22.59 Uhr. A2 Chiasso Richtung Gotthard zwischen Quinto und der Dosierstelle Airolo. Noch 4 Kilometer Stau beim Gotthardtunnel Richtung Norden. Wartezeit 40 Minuten. Die Einfahrt Airolo ist gesperrt.
1: Die Nachrichten von SRF um 11 mit Sandro Peter. Spanien führt vorübergehend Grenzkontrollen für Reisende aus Italien ein, an den Häfen und Flughäfen. Das kündigte die Regierung am Abend an, wie spanische Medien übereinstimmend berichten. Kontrollen würden ab Mitternacht durchgeführt. Hintergrund ist ein Streit mit Italien. Die italienische Regierung hatte am Samstag ihrerseits Grenzkontrollen für Reisende aus Spanien eingeführt, als Reaktion auf die Migrationskrise in der spanischen Exklave Ceuta. Spanien verlangte am Nachmittag, dass Italien diese Kontrollen bis spätestens übermorgen wieder aufhebe. Italien lehnte dies ab. In den USA hat eine Kammer des Parlaments, der Senat, für neue, schärfere Sanktionen gegen Russland gestimmt. Mit 86 zu 11 Stimmen. Vorgesehen sind unter anderem Sanktionen gegen russische Politiker und Unternehmen sowie gegen den russischen Öl- und Gasexport. Diese Einnahmen sind für Russland zentral, um den Krieg gegen die Ukraine zu finanzieren. US-Präsident Donald Trump soll zudem unter anderem Staaten mit Sanktionen belegen können, die Russland unterstützen oder russisches Öl und Gas kaufen. Zu diesen zählen China und Indien. Die zweite Parlamentskammer, das Repräsentantenhaus, wird voraussichtlich im September über die Sanktionen abstimmen. Zwei Meldungen in der Übersicht. Der ukrainische Präsident Volodymyr Zelensky ist nach Serbien gereist. Bei seinem Besuch seien heute und morgen Gespräche geplant, unter anderem mit dem serbischen Präsidenten Aleksandar Vučić. Dabei soll es laut Zelensky um wirtschaftliche Zusammenarbeit oder Sicherheitsfragen gehen. Es ist der erste Besuch von Zelensky in Serbien. Das Land pflegt traditionell enge Beziehungen zu Russland. Und bei einer Razzia gegen ein Schmugglernetzwerk im Mittelmeerraum sind 78 Personen festgenommen worden. Das teilen die europäische Polizeibehörde Europol und die spanischen Behörden mit. Die Kriminellen hätten Drogen und Waffen geschmuggelt. Sie hätten aber auch Migrantinnen und Migranten übers Mittelmeer gebracht für bis zu 12.000 Euro pro Person. Die Börsendaten von SIX, der Swiss Market Index, schließt bei 14.545 Punkten ein Plus von 0,2%. Der Dow Jones Index in New York steigt um 0,3%. Der Euro wird zu 93,43 Rappen gehandelt, der Dollar zu 80,78 Rappen. Das Wetter. Morgen ist es meist sonnig. Nach einem kühlen Morgen mit rund 15 Grad wird es am Nachmittag um 31 Grad heiß. Das waren Nachrichten von Radio SRF. Am Mikrofon und verantwortlich Sandro Peter.
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0: mit dem Nachtexpress. Dann gehen wir am Freitag nochmal in die Volle. Eine ganze Stunde haben wir noch, nachher dann Mitternacht. Und dann gehen wir nochmal eine Stunde oben drauf. Dann ist aber dann schon Samstag. Im Studio für euch die Lea Plattner in der Musikredaktion.
1: Schönen guten Abend.
0: Und vis-à-vis von der Lea ist Crispin Zimmermann. Und wir erwarten eure Wünsche und eure Grüße entweder am Telefon auf 0848 440 222 mit einem WhatsApp-Sprachnachricht auf 079 1 321 321, oder könnt auch ein Mail machen auf srf1.ch und dort oben rechts Kontakt ins Studio anklicken.
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0: Und da bin ich ja immer gespannt, mit welchem Lied eröffnen wir die Stunde. Meistens ist es das, was am meisten Zug im Chemie hat. Lea, was haben wir in dieser Stunde?
1: Wir haben Europe, The Final Countdown.
0: The Final Countdown. Wunderbar. Danke dem Manuel Luchsinger von Glarus Nord. Zurzeit aber zu Italien in Monte Ugellino, das ist im Piemont. Er ist dort und wünscht allen ein ganz schönes Wochenende und grüßt alle, die den Manuel kennen.

0: Der Nachtexpress am 7. August und das ist das Geburtsdatum von der Brigitte Schern. Susi Thore von Solothurn schreibt, dass Brigitte heute 71 wird und sie schreibt: «Ich wünsche für meine Zwillingsschwester Brigitte zum heutigen 71. Geburtstag Simon & Garfunkel mit Sound of Silence theoretisch Lea, also müsste ja sie dann auch Geburtstag haben.
1: Eigentlich schon.
0: Eigentlich müsste ja ins Späti Geburtstag. Also es müsste ja schon irgendwie. Also wir sagen jetzt einfach mal vom Studio aus
1: Happy Birthday.
0: Beten. Der Susi und der Brigitte. Und falls jetzt bei der Susi nicht der Fall wäre und sie ganz eigennützig sich wollen, ganz, ganz hinten anstellen, dann kommt halt dann Brigitte der doppelte Geburtstagsgruß über. Sie schreibt, Zwilling zu sein ist etwas ganz Besonderes.

Das ist Andrea von Auftre. Hallo zusammen. Ich wünsche für mich das Lied von der Megawatt mit dem Göllen. Für mich ganz alleine. Danke vielmals und schönen Abend. Tschüss zusammen.

grosse Portion Salsa wartet mit der Celia Cruz bei uns und Stevie Nicks in den USA ein Riesenstar. Bei uns wird sie viel zu wenig gespielt, meint der Thomas Diener von Zürich. Und da muss ich beipflichten und sagen, stimmt. Für mich eine der so schönsten, rauen Stimmen überhaupt. Natürlich mit der Zusammenarbeit von Fleetwood Mac bekannt wurde und mittlerweile als Solo-Star eben auch überall, vor allem in Übersee, zu hören und zu sehen. «Rooms on Fire» hören wir für den Thomas von der Stevie Nicks und seine Grüße gehen an die Freundin, an Diana.

Hallo, da ist der Adrian. Ich wünsche mir von der Selina Cruz La Vida Carnaval und wünsche allen ein wunderschönes Wochenende. Danke.

Der Nachtexpress auf SRF 1 am 7. August, wo wir die Weather Girls jetzt auf dem Plattenteller haben und Velvet Underground, die mit Sunday Morning. Und der Gruß geht auf Basel an Ursula Harland. Sie sei momentan bei offenem Fenster auf dem Bett. Eine leichte Brise kommt ins Schlafzimmer und sie hört noch ein bisschen den Nachtexpress und tut sich schon mal ein bisschen vorbereiten, weil morgen sei im St. Johann Quartier zu Basel Flohmärt und sie wünsche allen, die dort dabei sind, natürlich einen guten Flohmi, gute Geschäfte und dass man auch unter den Bäumen vielleicht da und dort ein Schattenplätzchen findet und es nicht zu heiss hegi. Dann der David Peter von Wittiken Waldeck, der schickt in die Stadt Zürich runter, an die Wannerstrasse, der liebe Moni, die besten Grüße. Und er findet, für alle, die sich sehnlichst auf einen feinen, angemessenen Regen, so wie er, sehnet und einfach darauf wartet, bis es wieder mal ein bisschen Abkühlung gibt, Raining Man.

Noch ist es noch nicht Sonntagmorgen. Wir gehen Richtung Samstagmorgen. Da fehlen uns aber noch ein paar Stunden. Blick auf die Strasse. SRF Verkehrsinfo von 23.34 Uhr A2 Chiasso Richtung Gotthard. Zwischen Quinto und der Dosierstelle Airolo noch 4 km Stau. Vor dem Gotthardtunnel Richtung Norden Wartezeit bis zu 40 Minuten. Die Einfahrt Airolo ist gesperrt. Und genau auf dieser Strecke, aber mit Blinker rechts Richtung San Bernardino, ist Isabel unterwegs. Sie schreibt uns, dass Isabel Fair von Chur sie ein kleines Reisli gemacht haben. Und zwar kommen sie jetzt von der Bretagne. Aber es hat schon viel früher angefangen, das Reisli, nämlich mit einem Konzert zu Mailand im San Siro Stadion vom Musiker The Weeknd. Und den hören wir jetzt auch gerade mit Blinding Lights. Nachher ist es eben weitergegangen. Sie schreibt, momentan sei jetzt mit dem Auto unterwegs, etwa so auf Höhe Lugano. Nachher geht es dann via San Bernardino auf Chur. Und wenn es keinen Stau hätte via San Bernardino, sei jetzt 0.41 Uhr die Heime, sagt Navi. Herzliche Grüße, Isabel und Andrea und Rico. Und das Konzert, das war übrigens ein vorzogenes Geburtstagsgeschenk von ihrem Partner. Darum nochmal danke vielmals.

0: Im Nachtexpress gehen wir weiter zum Polo Hofer und zum Adolf Gondrill. Der Polo, den hören wir jetzt gerade mit Wiesenbühl, und der Adolf Gondrill, der nimmt uns mit. In Himmel, ein Münchner im Himmel. Ja, für alle, die auch so gerne Sketch-Nummern hören, da hat der Rosmarie Ebneter von Winterthur angerufen und gesagt, sie hätte gerne die Nummern, weil sie einfach immer wieder so herzhaft lachen, wenn der Adolf Gondrill sagt:
1: Alois Hingerl, Dienstmann Nummer 172 am Münchner Hauptbahnhof, erledigte einen Auftrag mit solcher Hast, dass er vom Schlag getroffen zu Boden sank und starb. Zwei Engeln schleppten ihn mit vieler Mühe in den Himmel, wo er vom heiligen Petrus empfangen wurde. Petrus eröffnete ihm zunächst, dass er von nun an auf den Namen Engel Aloysius zu hören habe, überreichte ihm eine Harfe und machte ihn mit der himmlischen Hausordnung bekannt. Von morgens 8 Uhr bis Mittag 12 Uhr frohlocken. Von Mittag 12 Uhr bis 8 Uhr abends Hosianna singen. Was ist? Von morgens 8 Uhr bis Mittag 12 Uhr frohlocken. Von Mittag 12 Uhr bis 8 Uhr abends Hosianna singen. Tja. Ja, wann kriegen wir was zu trinken? Sie werden Ihrem Mann nahe schon bekommen, sagte Petrus leicht indigniert und ließ ihn stehen. Au weh. Das wird schön fad. Mein Lieber, da muss ich aber bin ich eintreten. Frohlocken. Ah, ah, ah, ah. Im Jargon frohlocken müssen die da herab. Ja, ich meine, ich komme in den Himmel. Und während er noch so vor sich hin brummelte, sah er plötzlich einen roten Radlerengel auf sich zukommen. Und sofort erwachte in ihm die alte Wut auf diese vermeintliche Erdenkonkurrenz. Und er schrie den roten Radlerengel an: Ja, seid sie sah da herum. Es Hundsbum, es Miserabligen. Mein Lieber, lass du bloß nicht bei mir blicken, gell? Sonst fangst du ein paar. Und für alle Fälle versetzte er dem roten Radlerengel ein paar kräftige Hiebe mit dem erarischen Himmelsinstrument. Daraufhin war ihm bedeutend wohler, und er setzte sich wie ihm befohlen auf eine Wolke und begann zu frohlocken. Halleluja! Halleluja! Halleluja! Halleluja! Ein völlig vergeistigter Engel schwebte an ihm vorüber. Hallo! Sie! Hallo! Hallo! Haben Sie keinen Schmeizler? Ein Schnupftabak, haben Sie nichts? Ein Bries? Geh weiter, fahr eine her! Der Durchgeistigte sah ihn nur völlig entgeistert an, lispelte nur Hosianna und flog von hinnen.
2: Ja, ja, was ist jetzt das für ein Depp, für ein Dämmischer? Ja, na, hast du halt keinen Schmeizler, ne? Wenn man schon anständig fragt, werden wir da anständige Antwort kriegen können. Gescherde, Ruhm, gescherde. Engel, Borniger. Mein Lieber, da wird da so ein Zeigel herum sein. Ah, ah, ah, ah, ah.
1: Wo steh ich aus? Und er setzte sich.

0: Er schrie so, dass der liebe Gott nebenan von seinem Mittagsschlaf erwachte. Und ganz erstaunt fragte, ja, was ist denn da für ein Lümmel hier oben? Er schickte sofort zu Petrus, der kam angerast. Und sie hörten zusammen den Engel Aloysius frohlocken. Luja! Sag jetzt Zement, Halleluja! Luja, sag ich! Mein lieber Luja! Petrus raste los und schleppte den Aloysius vor den lieben Gott. Der sah ihn sich lange an. Drauf sprach er, aha, ein Münchner. Ja, sagen Sie mal, warum plärren Sie denn da heroben so unanständig? Da kam er beim Aloysius aber gerade an den Richtigen. Der war mittendrin in der Wut und legte nun los. Ja, ja, was kann denn Sie, weil wir da herum im Himmel sind, da müssen die da singen wie ein Zeiserl, was? Was? Und Stringer kriegen die überhaupt nichts. Mein lieber Amanna, hat er gesagt, Amanna kriegen die. Mein lieber, da willst du mir nicht gehst mit deinem Mann, gell? Ja, den könnt ihr selber saffen, das sag ich euch. Aber ich trinke keinen Mann, dass du das kennst. Und singe du überhaupt nicht, ich hab noch nie gesungen. Da singe ich erst recht nicht. Petrus, sagte der liebe Gott, mit dem können wir hier nichts anfangen. Nun, für den habe ich eine andere Aufgabe. Der soll meine göttlichen Ratschläge der bayerischen Regierung überbringen. Auf diese Weise kommt er jede Woche ein- oder zweimal nach München und dann hat die liebe Seele ihre Ruhe. Als Aloysius das hörte, war er sichtlich froh. Er bekam auch gleich den ersten Auftrag, einen Brief, und flog damit los. Und als er plötzlich Münchner Boden unter den Füßen fühlte, da war es ihm, als sei er im Himmel. Und einer alten Gewohnheit gemäß führte ihn der Weg hin zum Hofbräuhaus. Und er fand seinen Stammplatz wieder, fand den Stammplatz leer und die Kellnerin, die Kathi, kam auf ihn zu und er bestellte sich eine Maß und bestellte sich noch eine Maß. Und er vergaß seinen Brief und seinen Auftrag und bestellt sie nur Mass und nur Mass und nur eine und da sitzt der Heidno. Und so wartet die bayerische Regierung bis heute vergeblich auf die göttlichen Eingebungen.
1: Guten Abend, hier ist die Rede vom Kanton Fribourg. Ich lasse Otto Fischer schon fairl angrüssen, die wollen unterwegs sein. Das liebe Radioteam, Camping Schiffenensee und Camping Raro. Und wünschen mir Weissenbühl. Und ein schönes Wochenende. Ade miteinander. Happy Tour.

Der Paul Hofer im Nachtexpress mit Weissbühl, wo wir kurz vor der 12 jetzt noch schnell Gitarre führen, nehmen und in den Norden aufgehen von Europa mit Volbeat, Johan Olsen und vor ewig der Marco Buri von Schwarzenburg. Der schreibt: Für meine Elplerin Gabi würde ich dieses Lied gerne wünschen. Mit besten Grüßen von ihm.

0: 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Er rennt ein unerhört Athlet, er rennt ein unerhört Athlet, so schnell, dass man ihn gar nicht sieht, so schnell, dass man ihn gar nicht sieht. Und will er gängisch grennt bis jetzt, und will er gängisch grennt bis jetzt, hat ihn noch niemand gesehen, der Fritz, hat ihn noch niemand gesehen, der Fritz. Und ich sogar der Fersli Schmied, und ich sogar der Fersli Schmied, muss zugeben, vielleicht gibt's ihn nicht, muss zugeben, vielleicht gibt's ihn nicht.
1: Der wunderbare Mani Matter macht den Abschluss von dem Freitag, am 7. August.

0: Die Nachrichten von SRF um Mitternacht mit Sandro Peter. Streit mit Italien. Spanien führt Grenzkontrollen ein für Reisende von dort. Schärfere Sanktionen gegen Russland. Der US-Senat stimmt zu. Und Sprengstoffdrohne am Flughafen Leipzig. Das sagt Russland dazu. Das Wetter, es wird sonnig und gibt bis zu 31 Grad. Spanien führt vorübergehend Grenzkontrollen für Reisende aus Italien ein, an den Häfen und Flughäfen. Das kündigte die Regierung am Abend an, wie spanische Medien übereinstimmend berichten. Kontrollen würden ab jetzt durchgeführt. Hintergrund ist ein Streit mit Italien. Die italienische Regierung hatte vor einer Woche ihrerseits Grenzkontrollen für Reisende aus Spanien eingeführt, als Reaktion auf die Migrationskrise in der spanischen Exklave Ceuta. Spanien verlangte am Nachmittag, dass Italien diese Kontrollen bis spätestens am Sonntag wieder aufhebe. Italien lehnte dies ab. In den USA hat eine Kammer des Parlaments, der Senat, für neue, schärfere Sanktionen gegen Russland gestimmt. Mit 86 zu 11 Stimmen. Michael Wieland.
1: Vorgesehen sind unter anderem Sanktionen gegen russische Politiker und Unternehmen sowie gegen den russischen Öl- und Gasexport. Diese Einnahmen sind für Russland zentral, um den Krieg gegen die Ukraine zu finanzieren. US-Präsident Donald Trump soll zudem unter anderem Staaten mit Sanktionen belegen können, die Russland unterstützen oder russisches Öl und Gas kaufen. Zu diesen zählen China und Indien. EU-Kommissionspräsidentin Ursula von der Leyen zeigte sich erfreut über den Senatsentscheid. Jede Einnahmequelle Russlands müsse ins Visier genommen werden, von allen Seiten. Die zweite Parlamentskammer in den USA, das Repräsentantenhaus, wird voraussichtlich im September über die Sanktionen abstimmen.
0: Am Flughafen Leipzig ist Anfang Woche eine mit Sprengstoff bestückte Drohne entdeckt worden, in der Nähe eines ukrainischen Transportflugzeuges. Nun hat sich Russland dazu geäußert. Die russische Botschaft in Berlin spricht von einer hastig zusammengeschusterten Provokation, die gegen Russland gerichtet sei. Die europäischen Staaten suchten Argumente, warum sie die Ukraine weiter unterstützen sollten. Die Ermittler in Deutschland halten sich bisher mit Schuldzuweisungen zurück. Bundesinnenminister Alexander Dobrindt sprach nur von einem hybriden Angriff fremder Mächte. Expertinnen und Experten sagen, dass Russland hinter dem Vorfall stehen könnte. US-Präsident Donald Trump darf seinen geplanten Ballsaal beim Weißen Haus nicht eigenmächtig bauen. Das hat ein Berufungsgericht in Washington entschieden. Manuela Burgermeister.
2: Die Regierung könne das Weiße Haus nicht einfach nach den Wünschen eines Präsidenten umbauen. Das Parlament müsse über ein solches Bauprojekt entscheiden, begründete das Gericht. Geklagt hatten Denkmalschützer. Sie kritisieren unter anderem den Eingriff in den historischen Bau und die hohen Kosten. Donald Trump kündigte an, den Entscheid ans oberste Gericht weiterzuziehen. Der Bau des Ballsaals soll rund 400 Millionen Dollar kosten. Dafür wurde der Ostflügel des Weißen Hauses bereits abgerissen.
0: Bei einer Razzia gegen ein Schmugglernetzwerk im Mittelmeerraum sind 78 Personen festgenommen worden. Das teilen die europäische Polizeibehörde Europol und die spanischen Behörden mit. Das Netzwerk hat laut Europol wie ein Logistikunternehmen gearbeitet. Die Kriminellen hätten Drogen und Waffen geschmuggelt. Sie hätten aber auch Migrantinnen und Migranten übers Mittelmeer gebracht für bis zu 12.000 Euro pro Person. 77 Personen seien in Spanien festgenommen worden, eine Person in Algerien. Zudem seien 18 Schnellboote beschlagnahmt worden. An den Ermittlungen waren auch die Polizeien in Frankreich, Portugal und Polen beteiligt. Zu zwei Meldungen aus den Regionen. In Farvagnin, Kanton Freiburg, hat ein Mann am Nachmittag eine Bank überfallen. Er bedrohte eine Angestellte mit einer Schusswaffe und erbeutete mehrere tausend Franken. Danach flüchtete der Täter. Verletzt wurde niemand. Die Polizei sucht nun nach dem Mann und bittet Zeugen um Hinweise. Und das Känguru, das frei im Aargauer Freiamt umhergehüpft war, ist eingefangen worden von einem Großtierrettungsdienst. Das Tier sei wieder bei seinem Besitzer im Kanton und Luzern teilen die Aargauer Behörden mit. Zuvor hatte das Känguru für Aufsehen gesorgt. Kinder eines Ferienlagers hatten es entdeckt. Ein Video machte im Internet die Runde. das Wetter vom Samstag. Es wird meist sonnig. Nach einem kühlen Morgen mit rund 15 Grad wird es am Nachmittag rund 31 Grad heiß. Das waren Nachrichten von Radio SRF. Am Mikrofon und verantwortlich Sandro Peter.
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0: Mit dem Nachtexpress haben wir einen neuen Tag erreicht. Samstag, der 8. August. Crew im Studio mit Lea Plattner in der Musik.
1: Grüezi miteinander.
0: Und dem Crispin Zimmermann vis-à-vis von der Lea ist immer noch die gleiche. Und ihr könnt uns auch immer noch wie gestern erreichen. Telefon 0848 440 222. Ein Mail srf1.ch. Oben rechts Kontakt ins Studio anklicken. Oder eine WhatsApp-Sprachnachricht auf 079 1 321 321. Wobei, ich muss sagen, wir haben also recht viel Wünsche. Also so viel Platz hat es schon nicht mehr, gell, Lea?
1: Nein, leider nicht.
0: Leider nicht, sagt
1: leider
0: sie.
1: Nicht. Leider nicht. Aber der Start ist schon mal ein grosses Kino.
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0: Mit was starten wir denn? Mit welchem Titel?
1: Mit der lieben Ray, mit dem Titel «Where is my husband?»
0: Der Kurt Schneider von Husen im Aargau schreibt: «Best Peter Hans Stefan Schnidi und Küde melden sich vom akkurat getrimmten Rippberg in Brandegg und sie grüßen ihre lieben Frauen die Heime Lislot, Brigitte und Bernadette. Dann schreiben sie: Der Aprikosenkuchen war wunderbar. Lieben Dank. 3, 2, 1 mit dem Titel.»

Hallo zusammen. Ich hätte gerne das Lied von der Françoise Hardy. La maison que j'ai grandi. Für mich und für alle die, die es wieder mal hören wollen. Besten Dank und gute Nacht. Ich bin der Dionys Moser.

Nachtexpress, da machen wir eine Schweizer Runde, Lohn Leduc und nachher Öst die Dritte. 079 für die Margareta Pia Frauchiger von München-Buchsee und sie grüßt mit ihrer allerliebsten Mann.

der Mann, der schön Bühl in die Kacke auf dem Balkon hören, Nachtexpress, und ich genieße es extrem. Ich wünsche mir etwas von Ursi Dritten. Ich grüße meine zukünftige Frau Nora mit meinem Sohn, unserem gemeinsamen Sohn Liano, die Trümmlige Trümmler, meine Familie und alle, die mich kennen. Und besonders einen ganz lieben Gruß ins Studio. Lea, Crispin, merci für eure Mühe. Habt einen guten Abend und macht's gut.

Ja, gibt sicher die einen oder die anderen, die noch am Jässli klopfen sind zur später Stunde. Oder zur früher Stunde, muss man fast schon sagen. Ike und Tina Turner mit River Deep, Mountain High ist parat und der Bryan Adams mit Heaven. Die Gita Schneck von Bülach hat der Bryan Adams ausgesucht für seine Freundin Zibyl mit besten Grüßen in die Nacht. Und der Martin Stucheli von Niederhasli, der schreibt Turners für alle, die Martin kennt.

0: 7 mit Brian Adams. SRF Verkehrsinfo von 0.29 Uhr. Eine Meldung betrifft das Gotthardtunnel Nordportal, also Südportal Richtung Norden, A2 Chiasso Richtung Gotthard, zwischen Quinto und der Dosierstelle Airolo. Noch 4 Kilometer Stau wegen Verkehrsüberlastung, Wartezeit bis zu 40 Minuten. Die Einfahrt Airolo ist gesperrt. Jetzt haben wir einen Geburtstag, den man gestern, also am Freitag, gefeiert hat. Und ich hoffe, ihr seid noch dran. Beatrice Kunz von Arisdorf hat nämlich geschrieben, dass man am 50. dran sei und fürs Geburtskind unheilig werden gehören. Mit grosser Freiheit, mit besten Grüssen, auch von uns vom Studio her, sagen wir natürlich einmal mehr
1: Happy Birthday.
0: Zum 50. nach unheilig haben wir die Formation «Heimat, Liebe mit Steinen» aus dem Friburger Land. Sandra Bojung hat geschrieben von Chivisier. Sie schreibt, ihre Papi hätte eine Operation an der Schulter hinter sich, sei sich jetzt am Erholen und darum für ihn den Musiktitel und auch für die ganze Familie. Und sie wissen, dass ihr Vater manche Stunden als Kind an den Sensen verbracht hätte und dort vielleicht eben auch Steine gesucht oder mit Schiffersteinen ein bisschen im Wasser umeinander geschossen hätte. Und darum sagt das eben auch etwas, was einem das Leben lang im Herzen bleibe.

wollen wir gemeinsam singen.

0: Vor einer Stunde haben wir Susi Tore Scherm von Solothurn gehabt, wo ihre Zwillingsschwester Erika gegrüßt hat und ihr zum Geburtstag gratuliert hat. Und dann haben wir uns noch gefragt, ja, haben jetzt beide heute Geburtstag? Natürlich. Und jetzt kommt prompt noch ein Foto von Susu und Gixi, Zwillingsfoto. Und sie sehen also wirklich genau gleich aus. Sie sind eineige Zwilling. Die Lea war auch gerade baff.
1: Mhm.
0: Und du hast natürlich noch aufgefallen auf dem Foto, sie sind wie angelegt. Du sagst, einmal rot-weiß und einmal weiter weiß-rot.
1: Genau, wie ein Schweizer Kreuz, oder?
0: Ja, wunderbar.
1: Voll überkreuzt.
0: Ist wahrscheinlich ein 1. August-Foto.
1: Genau.
0: Jedenfalls, sie feiern den 71. beide miteinander. Und Susi hat geschrieben, also wenn sie jetzt für die Schwester gewünscht hätte, müsse sie selber natürlich jetzt auch noch den Michelle Fugain haben. Und da ist er zum Geburtstag. Alles Gute. Der wiederum war jetzt aber gestern gewesen, am 7.

0: Gerade zweimal haben wir noch den CS Kaiser mit auf den Weg bekommen. Wir sollen euch im Nachtexpress Kunz von Bünzen spielen. Zum einen der Rudi Gautschi von Grenichen schreibt, dass er alle Grüße, die zuhören, loset und die Marianne Rüdisüli von Basel. Auch sie hat den CS Kaiser auf dem Wunschpapier gehabt. Wir haben ihn schon lange nicht mehr gehört. Und darum jetzt Telefon ab.
1: Hallo? Ja, grüezi Fräulein, da ist Kunz. Kunz im Moment in Bünzen bei Boswil. Fräulein, ich hätte gerne eine Auskunft für Ihnen. Es handelt sich um Folgendes. Ich bin da für etwa 14 Tage in der Ferien im Haus von Freunden. Und ich hätte gerne für die Zeit, als ich hier bin, eine eigene Telefonrechnung habe, weil ich ziemlich viel auswärts telefonieren muss. Und damit ich nicht jedes Telefon extra aufschreiben muss, Sie verstehen. Ist das möglich? Ja? Aha, ja? Also ja, ja, doch. Sehr gern, Fräulein, ja. Danke vielmals, Fräulein. Ja, hallo? Ja, da ist Kunz. Kunz in Bünzen. Ich bin hier im Haus von Freunden für ein paar Tage und... Wie bitte? Bei Klaus. Ja, und ich hätte gern gefragt, ob ich für die Zeit, wo ich da bin, könnte eine eigene Telefonrechnung bekommen, weil ich ziemlich... Wie? Nein, noch vorübergehend. Aha. Also, ja, ja. Gern. Merci vielmals, Fräulein. Ja, grüezi, da ist Kunz, momentan in Bünzen. Ich bin hier im Haus von Freunden, die hier ein Haus haben und wo ich gerne gefragt hätte, ob ich für die Zeit könnte... Wie bitte? Jawohl, es handelt sich um einen Auftrag, quasi, indem ich nämlich eben ziemlich viel auswärts

0: Ach so. Ah, ist das, ja, ja. Ja, verstanden. Dankeschön für die Mal. Hallo, ja, du bist Klaus, im Moment in Bünzen vorübergehend. Ich bin bis Klaus. Kunz ist da. Entschuldigung. Kunz, ich bin da bis Klaus, ferienhalber, vorübergehend in den Ferien und ich sollte. Das heisst, es handelt sich um eine Rechnung, wo ich. Wie bitte? Im Haus von Freunden. Von Klaus. Klaus. K wie Knopfloch, L wie Lause. Jawohl, ja. Und ich in Bünzen. Kunz. Ah, also, ja, ja. Ja, merci vielmal. Hallo? Hallo? Ja, jetzt sind Bünzen in Kunze. Kunzen in Bünzen, bitte. Und Sie sollten mir gerne eine Rechnung schicken für einen Aufenthalt, wo ich hier im Haus von Klaus, wo hier ferienhalber Haus haben bei Kunze, bei Bünzen, mach. Was? Ferienauftragsdienst? Ja, können Sie nicht das... Sind Sie so gut, Dankeschön. Hallo? Hallo, ja, du sind Klause, Klause. K wie Knopfloch, ja, ich sollte bitte... Wie Knopfloch, ja. Ich sollte in Bünzen... Ja, ich sollte bitte ein Knopfloch haben, eine Rechnung haben für die Ferien. Was? Nein, nein, im Haus von Bünzen. Nein, von Klause. Klause bei Boswil, bitte. Aha. Also, merci. Hallo? Hallo? Hallo? Hallo? Hallo? Hallo, ja, bitte, du hast Klaus bei Boswil. Nein, bei Kunz. Bei Kunz. Sind wir da? Kunz ist da. Kunz persönlich. Ferienhalber vorübergehend, bitte, Fräulein. Können Sie mir bitte Ferienrechnung schicken? Telefonrechnung schicken? Was, oder was? Nein, Bünzen. Nein, Kunz. K wie Knopfloch. Jawohl, ich sollte bitte eine Rechnung bestellen. Hallo, was? Im Knopfloch von Klaus, nicht von Hause, im Haus von Bünzen. Jawohl, können Sie mir bitte Haus schicken, Klaus schicken mit einer Rechnung an? Hallo, Fräulein, Sie verstehen mich miss. Es handelt sich ums Knopfloch bei Bünzen, bei Klaus und Klaus bis Kunz, ums Telefon im Knopfloch. Hallo, Fräulein, hallo, hallo.
1: Guten Abend, Nacht-Express-Team, da ist Helene Rubli vom Rheinfall. Es ist so ein schöner Sommer, wir haben schöne Sommertage, schöne Sommernacht. Und ich denke, da passt einfach immer so gut das Lied von der Nelly Patti, Pedalo. Ich wünsche das einfach gar allen Leuten, die ich kenne, und wünsche ihnen ein schönes Wochenende. Tschüss!

Ja, also Bettalo-Vermieter, die können überhaupt nicht ausrufen. Es läuft ihnen wie verrückt. Und der Pat von Basel, der schreibt ja eigentlich, hätte er ja gern Sommer. Aber das Jahr, mit dieser fünften Hitzewelle, die dann noch angesagt ist, in einer Woche auf mit Ausrufezeichen. Darum Glass Animals mit Heat Waves. Hitzewelle, das passt ja irgendwie noch musikalisch.

0: Einen haben wir noch, und zwar Celtic Woman mit Amazing Grace vor der 1 am Morgen im Nachtexpress. Grüße, die gehen vom Kanton Bern ins Wallis, und zwar von Spiez, Clara und Chleusau. Die schreiben der Hanni Launer und ihrem Mann Werner die besten Grüße. Die würden nämlich immer wieder den Nachtexpress hören und dazu vielleicht noch irgendwie lesen oder so. Und sie freuen sich schon, wenn sie zusammen dann Brandy Dog wieder einmal spielen. Unser Eins sagt gute Nacht.
1: Gute Nacht und kommt gut durch die Nacht vor allem.
0: Kommt gut durch die Nacht und einen guten Start in Samstag. Am Mikrofon sind Lea Plattner
1: und Crispin Zimmermann.

0: Nachrichten von SRF um 1 mit Sandro Peter. Spanien führt vorübergehend Grenzkontrollen für Reisende aus Italien ein, an den Häfen und Flughäfen. Das kündigte die Regierung am Abend an. Hintergrund ist ein Streit mit Italien wegen der Migrationskrise in der spanischen Exklave Ceuta. Aus Madrid berichtet Christian Sachsinger von der ARD.
1: Die spanische Regierung hat beschlossen, an den Häfen und Flughäfen sofort Grenzkontrollen für Reisende aus Italien einzuführen. Seit Mitternacht werden die Identität und Staatsangehörigkeit mittels Reisepass und Personalausweis überprüft. Bei Drittstaatsangehörigen, also Nicht-EU-Bürgern, geht es auch um Visum und Aufenthaltserlaubnis. Die Kontrollen sollen stichprobenartig durchgeführt werden, wie es heißt. Die Maßnahme ist vorerst auf einen Monat befristet, also bis zum 7. September. Sollte sich die Ausgangslage ändern, werde man über den Zeitraum noch einmal nachdenken, heißt es sinngemäß in Madrid. Damit hält die spanische Regierung Italien die Türe weiter offen. Rom soll seine Kontrollen für Spanienreisende an Häfen und Flughäfen einstellen, so die Forderung. Die Regierung Sanchez hatte dafür ein Ultimatum bis zum morgigen Sonntag gestellt. Da Rom das umgehend zurückwies, hat Spanien den Schritt nun einen Tag vorgezogen. Die größten Verlierer in diesem Konflikt sind die vielen Reisenden. Nach Angaben der spanischen Flughafengesellschaft AENA wurden allein im ersten Halbjahr mehr als 11 Millionen Flugpassagiere zwischen Italien und Spanien in beiden Richtungen gezählt.
0: In Kolumbien hat der neue Präsident Abelardo de la Espriella sein Amt offiziell angetreten. Der konservative Politiker wurde vereidigt an einer Zeremonie in der Stadt Cali. An der Amtseinführung nahmen auch der spanische König Felipe, die Präsidenten von Argentinien, Ecuador oder Chile sowie eine Delegation aus den USA teil. Auch FIFA-Präsident Gianni Infantino war vor Ort. De la Espriella war im Juni zum Präsidenten gewählt worden. Er wurde auch von US-Präsident Donald Trump unterstützt. Er will die Guerilla und den Drogenhandel in Kolumbien bekämpfen. Der 48-Jährige löst Gustavo Petro ab, den ersten linken Präsidenten Kolumbiens. Der ukrainische Präsident Volodymyr Zelensky ist nach Serbien gereist. Bei seinem Besuch seien Gespräche geplant, unter anderem mit dem serbischen Präsidenten Alexander Vucic. Dabei soll es laut Zelensky um wirtschaftliche Zusammenarbeit oder Sicherheitsfragen gehen. Es ist der erste Besuch von Zelensky in Serbien. Das Land pflegt traditionell enge Beziehungen zu Russland. Das Wetter, es wird meist sonnig. Nach einem kühlen Morgen mit rund 15 Grad wird es am Nachmittag rund 31 Grad heiß. Das waren Nachrichten von Radio SRF, am Mikrofon und verantwortlich Sandro Peter. SRF Verkehrsinfo von 1.03 Uhr auf der A2 Chiasso Richtung Gotthard zwischen Quinto und Dosierstelle Airolo 3 Kilometer Stau wegen Verkehrsüberlastung. Das entspricht einer Wartezeit von bis zu 30 Minuten. In Höhe Airolo ist die Einfahrt gesperrt. Und auf der A1 Zürich Richtung Bern zwischen Bierhardt und Meggenwil Verkehrsbehinderung wegen eines Unfalls.
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SRF Verkehrsinfo von 1.33 Uhr auf der A2 Chiasso Richtung Gotthard zwischen Quinto und der Dosierstelle Airolo. 2 Kilometer Stau wegen Verkehrsüberlastung. Die Wartezeit beträgt bis zu 20 Minuten. Und in Höhe Airolo ist die Einfahrt gesperrt.

0: Die Nachrichten von SRF um 2 mit Sandro Peter. Spanien führt vorübergehend Grenzkontrollen für Reisende aus Italien ein, an den Häfen und Flughäfen. Das kündigte die Regierung am Abend an. Hintergrund ist ein Streit mit Italien wegen der Migrationskrise in der spanischen Exklave Ceuta. Aus Madrid berichtet Christian Sachsinger von der ARD.
1: Die spanische Regierung hat beschlossen, an den Häfen und Flughäfen sofort Grenzkontrollen für